lief er gesättigt den Berg hinunter und freute sich schon auf seinen Käse. Doch dem Käse gefiel das ganz und gar nicht, immer wieder vom Herrn Pfarrer ein Stück aus seinem großen, runden Käseleib herausgestochen zu bekommen. So beschloss er, vom Hof zu rollen, nur damit der gefräßige Herr Pfarrer nicht weiter von ihm kosten konnte. Denn ein großer, runder Käse bin ich, den dicken Pfarrer sättigen will ich nicht. Deshalb roll ich um alle Wachen, die Armen satt zu machen. Er rollte los und begegnete kurz darauf den drei Hofhunden. Die bellten und freuten sich über den Käse und bissen darauf jeder zweimal von ihm ab. »Wohl bekomm's«, rief der Käse, und die Hofhunde bedankten sich, denn allzu viel Futter bekamen sie nicht. Der Käse war nun schon ein Stück kleiner geworden, doch er war es zufrieden, denn dem unersättlichen Herrn Pfarrer wollte er nicht als Mittagsmahl dienen. So rollte er weiter, wenn auch bisweilen etwas holprig, denn so ganz rund war er nun nicht mehr. Ein Stück weiter kam er auf eine Wiese. Dort empfing ihn ein lautes Geschnatter, denn darauf lebten eine Unzahl Gänse, die alle fürs nächste Weihnachtsfest gemästet wurden. Der Käse konnte nicht weiter, denn sofort umlagerte ihn die schnatternde Schar und jede biss einmal oder zweimal vom Käse ab. »Wir danken auch schön«, schnatterten die Gänse, und als alle gesättigt waren, rollte der Käse, so gut es eben ging, weiter, denn rund war er nun gar nicht mehr. »Denn ein großer, runder Käse bin ich, den dicken Pfarrer sättigen will ich nicht. Deshalb roll ich, um alle Wachen die Armen satt zu machen.« Er rollte über die Bergwiese und da begegnete ihm der Fuchs, der gerade eine fette Ente im Maul trug. »So ein leckerer Käse, der kommt mir gerade recht«, sprach er. Sofort ließ er die Ente los. Diese flatterte davon und der Fuchs stillte mit einigen Bissen in den Käse seinen Hunger. »Ich danke auch schön«, sprach er. »Nun bin ich gesättigt.« Der Käse rollte weiter, so gut er eben noch rollen konnte, denn rund war er nun nicht mehr und klein war er auch geworden. Er holperte unter einen hohlen Baum und sah sich an. »Das ist ja eine schöne Bescherung. Erst war ich ein großer, runder Käse, der gut und gerne einer ganzen Familie monatelang als Mittagsmahl gereicht hätte. Und nun bin ich kaum noch so groß, um drei Menschen satt zu machen.« So sprach er und hörte auf einmal Gejammer aus dem nahen Straßengraben. Er rollte dorthin, wo das Geräusch herkam, und sah drei blinde, hungrige Bettler am Straßenrand sitzen und jammern. Da teilte sich der Käse in drei gleiche Teile und jeder der Bettler konnte sich satt essen. Jetzt war vom Käse nicht ein einziges Krümelchen mehr übrig. Doch plötzlich war ihm so, als sei er wieder groß und rund, und die drei Bettler im Straßengraben bekamen Flügel auf ihre Rücken und ganz weiße Kleider. Sie waren Engel und nahmen den großen, runden Käse mit in den Himmel, denn dieser hatte nicht einmal an sich gedacht und nur für die Armen und Bedürftigen als Nahrung gedient. Und so kam der Käse in den Himmel. Und wer es nicht glaubt, der schaue einmal in einer Vollmondnacht den großen, runden Mond an. Sieht der nicht ein bisschen aus wie unser Käse?

0: für den Abendgruß. Hinlegen, Augen zu und das Licht gelöscht. Gute Nacht.
1: Ja, gute Nacht. Und hier geht's erstmal weiter mit The Reds, Pinks and Purples mit Shakespeare Garden.

Ja, in dem Beitrag mit Radio Dreieckland, der vor dem Abendgruß lief, ging es um das Kollektiv Artistici Inventati, die ja verboten worden sind und als Terrorgruppe eingestuft worden. Und ich würde jetzt gleich noch mal ein Stückchen was zu den Big Brother Awards sagen, die am Freitag vergeben worden sind, nicht ohne dem nochmal was voranzustellen. Und zwar gab es einen gewissen Karl Marx, der hat gesagt, die Waffe der Kritik kann allerdings die Kritik der Waffen nicht ersetzen. Die materielle Gewalt muss gestürzt werden durch materielle Gewalt. Allein auch die Theorie wird zur materiellen Gewalt, sobald sie die Massen ergreift. Im Moment ergreift eine andere Theorie die Massen. Das wird man einfach so zur Kenntnis nehmen müssen und was draus machen. Aus der Kategorie Waffe der Kritik würde ich mich jetzt trotzdem ein bisschen bedienen und nochmal darauf hinweisen, was da am letzten Freitag gewählt worden ist. Vielmann und Apollo Optik sind dafür in der Kategorie Technik kritisiert worden dafür, dass sie mit ihren Ray-Ban Meta-Brillen, die sie liefern, ermöglichen sie weitgehend unauffällige Bild- und Tonaufnahmen. Für Außenstehende ist dabei nur schwer zu erkennen, ob sie gerade aufgenommen werden. Die Jury kritisiert, dass Vielmann und Apollo die Geräte einem breiten Publikum zugänglich machen und Meta damit das Eindringen in immer mehr Lebensbereiche ermöglichen. Also das eine ist, dass halt irgendwie es so abartige Typen gibt, die Leuten unbedingt die Schlüpper abfilmen müssen, wie es jetzt auch gleich wieder zu sehen ist bei den entsprechenden Aufnahmen, die vom Oktoberfest da generiert worden sind oder auf dem Oktoberfest generiert worden sind. Das andere ist, dass massenweise verfängliche oder unverfängliche Bilder in die Hände von KI-Generatorinnen kommen, wo also irgendwas damit gebaut wird. Die Alexander Dobrindt wird dafür belobigt, dass er die im Zuge der Registermodernisierung die Nutzung der Steuer-ID als registerübergreifendes Identifikationsmerkmal etabliert. Das kennen wir irgendwo aus der DDR. Da gab es eine Personenkennzahl, die war klar mit Geburt vergeben. Die gab es im Übrigen als einen Alu-Chip, was man im Kriegsfall um den Hals zu tragen hatte, damit die Identifizierung leichter wird. Vielleicht soweit, falls gerade Herr Dobrindt zuhört, findet er das vielleicht eine gute Idee. Und schließlich wird der EU für ihren digitalen Omnibus eine Kritik rübergereicht, weil sie mit ihrer Vereinfachung, mit ihrem Bürokratieabbau eigentlich im Kern einen weitreichenden Abbau bestehender Datenschutzstandards vollzieht und das Ganze unter dem Blick auf angebliche Verbesserung gegen Bürokratie. Hier gibt's die Cranberries mit Dreams.

0: Heute ist der International Safe Abortion Day und da zu diesem Anlass hat der Landesfrauenrat Sachsen e.V. seine Forderung bekräftigt, Schwangerschaftsabbrüche außerhalb des Strafrechts zu regeln und eine verlässliche und wohnortnahe Versorgung sicherzustellen. Für die, die jetzt nicht wissen, wer ist eigentlich der Landesfrauenrat Sachsen, das ist eine Zusammenstellung von Menschen, die innerhalb der evangelisch-lutherischen Landeskirche in dem Juristinnenverband, in verschiedenen Fraueninitiativen, Parteien und so weiter als Sprecherinnen nominiert sind und dort engagiert sind. Die haben gemeinsam zu diesem Safe Abortion Day gesprochen. Christian Dura, die Vorsitzende, lässt sich zitieren mit: Frauen müssen selbstbestimmt über ihren Körper und ihr Leben entscheiden können. Dazu gehört auch, dass Frauen, die sich für einen Schwangerschaftsabbruch entscheiden, Zugang zu guter Beratung und sicherer medizinischer Versorgung haben. Schwangerschaftsabbrüche sind in Deutschland noch immer im Strafgesetzbuch geregelt. Das trägt aus unserer Sicht zur Stigmatisierung bei und wird der Tatsache nicht gerecht, dass es hier um gesundheitliche Versorgung geht. Wir fordern deshalb, Schwangerschaftsabbrüche außerhalb des Strafrechts zu regeln und als Teil der gesundheitlichen Regelversorgung sicherzustellen. Für Sachsen bedeutet das auch, Beratung und medizinische Versorgung müssen unabhängig vom Wohnort gut erreichbar sein. Frauen brauchen verlässliche Informationen, niedrigschwellige Beratung und eine fachgerechte medizinische Versorgung. Soweit Christian Dura, die Vorsitzende des Landesfrauenrates Sachsen. Die Konferenz der Frauen, der Landesfrauenräte hat bereits 2024 in ihrer Resolution Schwangerschaftsabbruch Entkriminalisierung eine Regelung außerhalb des Strafrechts gefordert und der Landesfrauenrat hält an dieser Forderung fest. Weltweit gibt es im Übrigen ungefähr 73 Millionen Schwangerschaftsabbrüche. Nach Angaben der WHO sind etwa 45% davon unsicher, also mit einer ernstzunehmenden Gefahr für Leib und Leben der Frauen verbunden. Und wir hören jetzt noch einen Beitrag der tagesaktuellen Redaktion bei Radio Korax. Das Raumkollektiv dekonstruiert Vorurteile zu Schwangerschaftsabbrüchen. Abtreibung kein Grund zu Scham, genug Gründe zum Reden. Und das hören wir uns jetzt gemeinsam an.
1: Was ist denn eine Baustruktur?
2: Also in diesem Kontext ist es eine Struktur, in der wir uns, die wir uns ausgedacht haben und die Raum geben soll, um Erfahrungsberichte zum Thema Abtreibung bestmöglich auszustellen. Wir haben verschiedene Workshops gemacht und mit Leuten überlegt, vor Ort auf dem Ausstellungsplatz, dem Neustädter Markt in Leipzig, was würde da gut hinpassen, wie kann man diesen Raum inszenieren, wie kann man die Erfahrungen inszenieren, wie kann man dafür sorgen, dass Leute sich so eine Erfahrung in einem Kontext durchlesen können, in dem sie so ein bisschen geschützt sind. Und dann hat sich so durch verschiedene Einflüsse von all unseren Workshop-Teilnehmenden eine Baustruktur ergeben, die wir dann auch zusammen gebaut haben.
1: Das heißt, es kommen dann irgendwie auch Menschen vorbei an der Baustruktur, also so Menschen, die jetzt quasi sich einfach durch die Öffentlichkeit bewegen?
2: Das ist sozusagen eine Struktur, die auf diesem Neustädter Markt steht und durch die man dann durchgehen kann. Und innen drin werden sozusagen diese Erfahrungen ausgestellt.
1: Also es ist quasi so ein bisschen offen und aber auch ein bisschen geschlossen zugleich. Die Leute, die dann da durchgehen, was wünscht ihr euch denn für eine Auseinandersetzung, die die dann mit dem Thema haben?
2: Also wir wünschen uns auf jeden Fall eine Offenheit für das Thema. Uns war das wichtig, Themen, die noch so winterbasiert sind und die auch oft noch gesellschaftlich stigmatisiert sind, irgendwie in die Öffentlichkeit zu bringen durch genau diese Baustruktur, dass wir da irgendwie so genau in der Öffentlichkeit Raum einnehmen. Deswegen, wir wünschen uns von den Leuten, dass sie ganz offen an das Thema gehen, ganz in Ruhe sich die Erfahrungsberichte durchlesen. Es ist ja auch ganz viel Mut verbunden, die Leute uns entgegengebracht haben, um die Geschichten zu teilen, die wir erlebt haben. Wir freuen uns total, wenn Personen vorbeikommen, irgendwie Lust haben, mit uns ins Gespräch zu gehen über das Thema, aber auch über den Bauprozess und generell irgendwie, wie man eine Veranstaltung auf die Beine stellt. Da haben wir total viel Lust auf ganz viel Vernetzung.
1: Ihr habt es ja so ein bisschen angedeutet, ihr macht das ja in Interaktion, im Dialog mit ganz, ganz vielen Leuten zusammen, sogar wie die Struktur am Ende aussah, war mit ganz vielen Leuten, die eben auch selber irgendwie persönlich Erfahrungen mit dem Thema gemacht haben. Am Ende ist dann dieses Baukonstrukt rausgekommen. Woraus bestand denn dieser Prozess? Also wo habt ihr angefangen und wo seid ihr jetzt angekommen?
2: Also wir haben uns irgendwie getroffen und so die Idee von diesem Flinterbaukollektiv war auf jeden Fall schon da, weil genau wir irgendwie ganz unterschiedliche Erfahrungen gemacht haben mit so kreativen, offenen Spaces, wo dann irgendwie sehr viele Männer einfach waren, die dann den Raum sehr doll eingenommen haben und wir als Flinterperson irgendwie so gar nicht den Mut hatten, uns da so auszudrücken oder auch unsere Expertise reinzubringen, weil der Raum direkt irgendwie so total stark dominiert war und das war so quasi der erste Impuls und dann haben wir so ein bisschen einfach, sind wir ins Gespräch gegangen so miteinander und haben so unsere Erfahrung ausgetauscht als Flinterperson in unterschiedlichen Strukturen, Gesellschaft, Medizin, wie auch immer. Dann sind wir irgendwie sehr schnell auf das Thema Schwangerschaftsabbruch gekommen, weil einige von uns damit auch selber Erfahrungen gemacht haben und auch irgendwie in diesem System gemerkt haben, da sind so ganz, ganz viele Hürden und wir hatten irgendwie das Gefühl, da haben wir selber auch so ganz viel persönliche Motivation uns da einzubringen. Und deswegen sind wir so auf unser erstes Thema quasi gekommen.
3: Genau, und dann haben wir angefangen, uns zu überlegen, wie wir das umsetzen können. Wir hatten immer vor, das irgendwie im Rahmen des Safe Abortion Days zu machen und haben dann, weil wir das gerne bauen, also weil wir gerne bauen als Sprache nutzen wollten, um uns irgendwie auszudrücken und um vor allem auch eine Öffentlichkeit zu erzeugen und einen Punkt, wo dann Leute hinkommen können und miteinander reden können, war das Ziel, dass wir so eine Baustruktur bauen und das haben wir dann in 4 Bauworkshops gemacht. Da gab es auch Konzeptionsworkshops, das war immer so öffentlich eingeladen. Wir wurden auch gefördert von dem Stadtteilbezirksbudget in Leipzig und genau, dann hatten wir verschiedene Workshop-Teilnehmerinnen und haben immer sozusagen zusammen geguckt, was gibt's für eine Idee, wie können wir die weiterentwickeln und wie können wir das dann umsetzen.
1: Das ist spannend. Also war quasi das Thema erstmal, wir sind eine Gruppe und von da aus habt ihr euch dann das Thema herausgesucht und dann von dem Thema den Aufbau. Also vielleicht auch ein bisschen umgekehrt, als man das kennt. Spannend. Ja, ich hatte im Vorhinein die Überlegung gehabt, wenn man über so Schwangerschaftsabbrüche nachdenkt oder schaut, was da so medial Aufmerksamkeit bekommt oder welche Narrative da Aufmerksamkeit bekommen, habe ich das Gefühl, dass es da immer so bestimmte Erzählungen zu gibt. Also ne, von der rechtsfundamentalistischen Seite müssen wir gar nicht reden, aber auch aus linker Seite habe ich das Gefühl, da gibt es so ein paar Sachen, die man erzählt, ne? Also sowas wie soziale Unsicherheit oder in sehr extremen Fällen und so, aber eigentlich denke ich, ist ja dieses Thema sehr breit gefächert. Es gibt unterschiedliche Erfahrungen, jede einzelne Erfahrung ist ja auch irgendwie unterschiedlich. Deswegen wollte ich euch da fragen, erlebt ihr da so eine Diskrepanz zwischen dem, was so medial irgendwie öffentlich besprochen wird und dem, was jetzt bei euch in der Ausstellung herausgekommen ist?
2: Also ich würde sagen, die Erfahrungsberichte, die wir zugeschickt bekommen haben, die decken auf jeden Fall diese Bandbreite ab. Also es gibt so ganz nüchterne Erzählungen und dann gibt es aber auch Erzählungen, die dann davon erzählen, dass es halt auch schon ein starker Eingriff in ja, Autonomie war und Selbstbestimmung und dass man das irgendwie einfach als übergriffig empfunden hat in dem Kontext, also so nicht über seinen eigenen Körper 100% bestimmen zu können und da genau von ganz stark emotionalisiert war. Genau, aber wir hatten auch irgendwie die ganze Zeit uns immer wieder vorgenommen, genauso dieses Bild, was ja auch viele männliche Politiker

0: vielen niedrigschwelliger und barrierearmer möglich ist. Und ich kann das aber auch ganz, als ganz nüchterne Erfahrung erlebt haben und einfach dann nie wieder drüber sprechen, weil es einfach mich nicht weiter berührt hat. Also wir versuchen da wirklich allen Perspektiven, allen Geschichten Raum zu geben.
1: Ja, eben geht damit auch in diesen öffentlichen Raum und es geht ja auch irgendwie, also ihr schreibt ja auch darüber, über Scham reden und über Stigmata abbauen. Welche Rolle nimmt der öffentliche Raum da für euch ein?
0: Naja, also für uns ist es so ein bisschen die Idee generell von unserem Kollektiv, dass wir Themen, die wir wichtig finden, die wir irgendwie als Machtgefälle, als verschiedene Strukturen, mit denen wir einfach noch nicht zufrieden sind, die vielleicht im öffentlichen Raum fehlen, in den öffentlichen Raum bringen, um sie dort zu diskutieren, um dort Leuten zu begegnen, die vielleicht dann da vorbeilaufen und sich denken, ah, okay, darüber kann man ja auch reden. Also einfach genau diesen öffentlichen Raum zu nutzen als Ort, um diese Hürde, um diese Stigmata ein bisschen abzubauen.
2: Und auch gerade so Gemeinschaft irgendwie herzustellen. Also zu merken, irgendwie vielleicht kommt eine Person vorbei und die hat eine Abtreibung erlebt und einfach zu spüren, ich bin damit gar nicht alleine. Beziehungsweise auch einfach eine Sichtbarkeit schaffen für das Thema und auch eine Form von Anlaufstelle für Personen, die vielleicht dann vor der Frage stehen oder vor dieser Entscheidung oder in diesem Prozess sind, einfach zu spüren, ich bin damit gar nicht alleine und das muss gar nicht so am Rand stattfinden, sondern es hat wirklich in der Mitte dieses Platzes, in der Mitte von Öffentlichkeit irgendwie einen Raum.
0: Genau, auch einfach so zu betonen, dass es wirklich ein öffentliches Thema ist, was mittendrin ist, weil es einfach so, wenn man über diese Diskussion liest und hört, dann ist es immer so wie so ein Seitenthema, aber eigentlich passiert es unglaublich vielen Leuten und unglaublich viele Leute sind damit konfrontiert und nicht nur die Leute, die Flint hat, die selbst damit betroffen sind, sondern auch Freundinnen, Partnerinnen, Familie und allen irgendwie so einen Zugang dafür zu geben, wie kann man damit umgehen, ja.
1: Wenn wir dann weiter damit denken, aus der betroffenen Perspektive heraus, aus dieser Arbeit, das Zusammenkommen, das Öffentlichmachen. Am Ende steht ja irgendwie auch dieser politische Schutz, der immer noch oder verstärkt oder genau, also so einfach grundlegend nicht vorhanden ist oder wenig vorhanden ist. Ja, also wie versteht ihr euch da und eure Ausstellung vielleicht auch so einer politischen Perspektive? Inwiefern hat da Öffentlichkeit vielleicht auch was mit Politik zu tun?
2: Also auf jeden Fall ist das Private ja immer politisch und das ist eine sehr private Angelegenheit. Also es ist irgendwie demnach auch eine sehr politische Angelegenheit. Genau, wir würden uns freuen, wenn Schwangerschaftsabbrüche irgendwann ganz normal zur medizinischen Versorgung dazugehören würden und genau, wenn es irgendwann passieren würde, dass das ganz normal von ganz vielen verschiedenen Ärztinnen angeboten werden würde, dass auch gerade im ländlichen Raum eine bessere Versorgung geben würde, dass genau die Beratungspflicht abgeschafft werden würde. Das sind alles Dinge, da sehen wir auf jeden Fall große Hürden in der Zugänglichkeit, aber auch im eigenen Erleben, wenn man eine Abtreibung durchführen lassen muss, dass es nicht mehr kriminalisiert ist. Das wären alles auf jeden Fall Barrieren, die es abzuschaffen gilt, damit es, so wie wir es irgendwie als Ziel haben, in der breiten Öffentlichkeit irgendwie einen Platz findet, in der Öffentlichkeit einen Raum findet und auch um Scham und Stigma abzubauen.
0: Ja, genau, auf jeden Fall auch einfach die Entkriminalisierung. Das ist einfach ein großes Ziel von, denke ich, allen, die den Safe Abortion Day mit organisieren und feiern.
3: Ja, die Ausstellung im Leipziger Osten, Abtreibung, kein Grund zur Scham, genug Gründe zum Reden, könnt ihr weiterhin anschauen. Und Lea Brinkmann war das im Gespräch mit Radio Korax. Hier geht's musikalisch weiter mit Eleanor Moss Fixer.

0: Der nächste Beitrag kommt von Jörg bei Radio T mit dem Let's Dog Festival in den ländlichen Raum Sachsens. Es ist ein Interview mit Anne-Kathrin Wetzel zum Let's Dog Festival.
1: Hallo, ich bin die Anne-Kathrin und ich habe dieses Jahr die Dokumentarfilmtage für Sachsen also organisiert. Ich bin selber auch Filmemacherin und habe Dokumentarfilme, Reportagen und auch viel fürs Fernsehen gearbeitet, um einfach zu überleben.
2: Bei Doc-Filmen denkt man vor allem an das große Doc-Film-Festival in Leipzig. Damit hat das aber nichts zu tun, sondern das ist nicht in einer Großstadt, sondern das ist Dokumentarfilm für den ländlichen Raum.
1: Ja, das ist absolut richtig. Es geht bei Let's Dog darum, auch eben im ländlichen Raum Menschen einzuladen, mal Filme auf der großen Leinwand wiederzusehen. Und der zweite Gedanke hinter Let's Dog ist, wir legen ganz viel Wert darauf, dass wir mit unserem Publikum ins Gespräch kommen. Deswegen bei jedem Film laden wir auch entweder Regie ein oder andere Leute, die mitgewirkt haben. Oder auch wenn es um ein spannendes Thema geht, was viele Leute betrifft und bewegt, dann laden wir eben Menschen dazu ein, wo ein Austausch stattfinden kann.
2: Wie lange gibt es dieses Festival schon und wie ist es entstanden?
1: Also es gibt es schon 7 Jahre. Das ist jetzt das 7. Let's Dog Festival. Und das ist aus dem Wunsch der Filmemacher heraus entstanden, mehr mit dem Publikum in Berührung zu kommen. Weil oft ist es ja so, wenn es im Fernsehen läuft oder irgendwo gestreamt wird, der Filmemacher selbst erlebt die Reaktion nicht oder bekommt keine unmittelbare Reaktion auf seine Arbeit. Das wollten wir ändern und natürlich auch ein Stück Unabhängigkeit. Ja, Unabhängigkeit von Festivals oder Fernsehsendern. Ja, wir wollten die Freiheit haben, selber zu entscheiden, welche Filme wir machen, wie wir sie machen und wo wir sie zeigen.
2: Es ist ja aber nicht nur diese Perspektive, ne, die natürlich auch interessant ist, dass die Filmemacher und Macherinnen ihr Publikum erleben können und mit ihrem Publikum zusammengebracht werden. Es sind ja auch die Themen, die eher so ländliche Themen oder Porträts von Leuten, die jetzt nicht in den pulsierenden großen Metropolen ein hektisches künstlerisches Leben haben, sondern sich irgendwie mit Sachen beschäftigen, wo man manchmal denkt, warum? Warum machen die das? Warum legen die da so viel Energie und Liebe rein?
1: Das Tolle am Dokumentarfilm ist, wenn wir uns einen Dokumentarfilm anschauen, da können wir uns sicher sein, dass immer Herzblut drin steckt und echtes Interesse, weil von Dokumentarfilme machen wird man einfach nicht reich. Das heißt, diese Filme werden nie wegen des Geldes gemacht, sondern immer, weil ein Mensch ein echtes Interesse hat. Und die Themen sind tatsächlich sehr, sehr vielfältig. Man kann es wirklich nicht eingrenzen, sondern jeder Filmemacher, jede Filmemacherin hat etwas, was sie oder ihn berührt hat. Ja, und darüber wollten die erzählen. Ja, die wollten das zu den Menschen bringen. Wir wiederum von Let's Dog, wir wählen aus, welche Filme oder Themen zum Beispiel in eine bestimmte Region passen. Das ist dann wieder sozusagen unsere Arbeit, die wir leisten, dass wir wirklich gucken, was interessiert denn unser Publikum? Ja, wie zum Beispiel im Erzgebirge gibt es ja eine ganz tolle Metal-Fanszene oder Fangemeinschaft. Da war eben klar, wenn da so eine starke Community ist, ja, Leute, die diese Musik lieben, hey, dann zeigen wir den Iron Maiden.
2: Mhm. Wer hat die Filme gemacht? Ich kenne das ja hier von der Filmwerkstatt in Chemnitz. Da sind es ja eher Laien, die unter Anleitung Filme machen zu Themen, die sie bewegen. Aber das ein bisschen klingt die Pressemitteilung so, wie dass das eher professionelle Filmemacher sind, die irgendwo hinkommen und dann von besonderen Orten berichten.
1: Das Spektrum ist wirklich vollständig. Also wir haben vom Nachwuchsfilmemacher zum Beispiel der Leonard Mann, der ist noch an der Akademie der Künste, ja, der ist noch in der Ausbildung. Von dem zeigen wir einen Film und wir zeigen genauso einen Film von berühmten US-amerikanischen Regisseuren wie bei Iron Maiden, ja, die hochprofessionelle, weltweit bekannte Regisseure sind. Und dazwischen eben das ganze Spektrum zwischen professionellen Filmemachern, gerade, wie soll ich sagen, in diesem Kunstbereich des Filmemachens, da gibt's keine geradlinigen Ausbildungen. Ja, Menschen kommen da auch über Umwege dazu, einen Film manchmal zu machen. Also der Matthias Ditscherlein zum Beispiel aus Rodewisch, ja, das ist ein, sag ich mal, einheimischer Filmemacher und der ist als Kameramann gestartet und ist jetzt ein wundervoller Dokumentarfilmregisseur, der ganz wundervoll beobachten kann. Und dann natürlich auch gleichzeitig noch als Kameramann die Aufnahmen so herrlich einfängt, ja, die Situationen. Das ist natürlich auch etwas Schönes. Der Matthias kann jetzt hier seinen Film auch in der Region zeigen. Ja, er kommt hier aus der Region, er kennt die Menschen, er ist hier verwurzelt und kann eben auch jetzt hier seine Filme präsentieren über Let's Doc.
2: Ich habe jetzt mal die Orte mir angeschaut. Das sind so Orte wie Zwenkau, Schwarzenberg, Schneeberg, Pirna, Annaberg, Buchholz, Hoyerswerda. Das sind so Orte, die zwischen 10.000 und 35.000, 40.000 halt sind. Also sehr kleine Orte, die möglicherweise nicht mal ein Kino haben. Wo wird der Film gezeigt?
1: Ja, das ist richtig. Das ist ein ganz großes Anliegen von uns. Wir zeigen eben auch Filme an ungewöhnlichen Orten oder eben da, wo keine Kinos sind. Da haben wir zum Beispiel ein Landgasthaus gewinnen können. Wir wollten auch auf die Freilichtbühne gehen, nur im Erzgebirge war es jetzt zu kalt, jetzt Ende September und zu regnerisch. Immer solche ungewöhnlichen Orte oder auch Kulturzentren nutzen wir, damit eben auch mal Menschen auf der großen Leinwand Geschichten erleben können. Dadurch, dass die Menschen in den kleineren Ortschaften entweder kein Kino haben oder eben immer erst wohin fahren müssen, um ins Kino zu gehen, wollen wir das mit fördern, wollen die unterstützen, dass dieses Genre, ja, oder dieses schöne Kunsthandwerk vom Filmen lebendig gehalten wird.
2: Wer kommt denn zu diesen Veranstaltungen? Ich habe sehr oft mit ganz jungen Leuten zu tun, die gucken ihre Filme entweder per Stream oder eben Blockbuster-Filme, vielleicht auch mal mit Freunden im großen Kino, aber da gibt es ja eine ganz andere Erwartungshaltung und ein ganz anderes Kino-Sehen, als es vielleicht Leute in den 40ern oder vielleicht sogar Leute in den 60ern, die ein ganz anderes Kinoerlebnis vielleicht haben. Erreicht man alle diese verschiedenen Gruppen?
1: Das ist eine sehr gute Frage. Meine Wahrnehmung ist, dass es sehr stark vom Thema abhängt. Ich glaube, jemand kommt, um einen Film sich anzuschauen, weil er sich eben für dieses Thema interessiert, weil ihm das wichtig ist. Zum Beispiel bei dem Film Die Heimreise, da geht es um einen jungen Mann, der das FASD-Syndrom hat. Das heißt, seine Mutter hat während der Schwangerschaft Alkohol getrunken und dadurch ist er behindert. Und es gibt viele Menschen, die entweder selber betroffen sind oder auch Angehörige und Freunde, ja, die erlebt haben, dass in der Familie Menschen gibt, die Einschränkungen oder Behinderungen haben. Und die kommen dann gerne zu so einem Film, weil sie jemanden treffen können und darüber sprechen können. Und genauso ist es zum Beispiel bei Iron Maiden. Die Menschen, die Heavy Metal lieben oder Metal lieben und Iron Maiden Fans sind, die kommen natürlich dahin, weil sie eben dann auch noch mit Leuten aus der Szene sprechen können. Und das, glaube ich, ist bei jedem Film so. Aber wir haben immer wieder Leute, ja, die nichts direkt mit dem Thema zu tun haben und die einfach zum Beispiel durch so ein Interview wie mit dir, Jörg, oder durch einen Artikel bei der Freien Presse neugierig geworden sind. Und die sagen, hey, das schaue ich mir mal an.
2: Zum Schluss vielleicht noch so ein, zwei Tipps, die noch reinpassen hier in der Region. Du hast jetzt mehrfach schon diesen Metal-Film erwähnt.
1: Genau, am Freitag in Annaberg, 18 Uhr. Das ist ja auch ein Moderator von euch. Und der Philipp hat tatsächlich schon über 50 Mal Iron Maiden, die Band, getroffen und gesehen, live gesehen. Und ich glaube, das ist ja herrlich, dann auch mal mit so jemandem echt ins Gespräch zu kommen. Auch wie mit dem Frontsänger, der Stefan von Turbo Kill. Das ist auch eine Metal-Band, die also wirklich aufsteigend ist und inzwischen bundesweit ihre Musik bekannt geworden ist, aber aus Annaberg eben stammt. Das sind halt so schöne Highlights auch für die Region.
2: Noch andere Tipps?
1: Am Mittwoch im Schneeberger Kino, da läuft Die Heimreise. Ja, das ist dieser Film über diesen jungen Mann, der seine echte Mutter sucht und der eben dieses FASD-Syndrom hat, was ihn auf verschiedene Art und Weise einschränkt, aber ihn nicht aufgehalten hat, sich auf die Reise zu machen. Und da haben wir auch zu Gast die Grit Wagner, die wurde jetzt jüngst erst mit dem Bundesverdienstkreuz ausgezeichnet. Sie hat sehr schweres FASD, aber sie schreibt trotzdem Bücher. Ja, sie lässt sich nicht aufhalten und sie setzt sich richtig stark ein für diese Bewegung, dass eben Menschen aufgeklärt werden und ihnen auch geholfen wird. Und in Zwenkau, da kommt der wunderbare Dokumentarfilm Vom Traum unsinkbar zu sein, ist eine Reise in die DDR-Geschichte von der Schiffereifahrt der DDR. Und was davon übrig geblieben ist, und da kommt eben auch einer, der wirklich auf den Schiffen gefahren ist und auch zu Gast ist der MDR-Redakteur Thomas Bayer, der das halt auch mit unterstützt hat.
2: Wie geht's weiter mit diesem Festival? Ist das gesichert? Gibt ja jetzt auch wieder lauter Kalkulationen zur Förderung der Kultur, die in der Regel mit Kürzungen enden. Ist das Filmfestival in seiner Art und in seiner Qualität gesichert?
1: Naja, 100% nicht. Es liegt einfach daran, ob wir drei Frauen, die wir das wuppen, weiter bereit sind, uns ein kleines bisschen selbst auszubeuten und das weiterzuführen. Wir sind sehr, sehr dankbar für die Förderungen, die wir bekommen. Ohne Förderungen würde es nicht klappen. Aber es ist immer knapp. Ja, es ist immer knapp bemessen und leider sind auch Kürzungen vorgesehen. Aber wir haben eine Hoffnung, wir haben eine ganz große Hoffnung, dass sich das in Zukunft positiv ändern wird. Denn es gibt diesen Aspekt der künstlichen Intelligenz und gerade im Spielfilmbereich wird die künstliche Intelligenz sehr, sehr bald alles übernehmen, von Schauspieler bis jedes Gewerk im Spielfilm. Aber was die künstliche Intelligenz nicht nehmen kann, das ist das echte Leben, das von Menschen abzufilmen. Und das ist Dokumentarfilm. Und da haben wir die Hoffnung, dass der menschliche Film, der Dokumentarfilm, wieder wertvoller wird, auch fürs Publikum. Weil sie wissen, das ist nicht fake von einem Roboter erzeugt.
0: Das war ein Gespräch von Jörg von Radio T mit Anne-Kathrin Wetzel, Filmemacherin und Organisatorin der Dokumentarfilmtage in Sachsen. So, hier ist jetzt eigentlich nur noch Platz für ein paar Takte Musik. Und es geht dann weiter mit Männerstimmen, ihr dürft scheitern, verstaubte und moderne Bilder von Männlichkeit, ein Interview, was Jens gemacht hat mit Peter Bienwald. Mit Peter Bienwald sprach Jens Steiner über, vom Bundesforum Männer, sprach Jens Steiner über Bilder von Männlichkeit, sind wir okay, wie wir sind, welche unsere Rollenbilder sind total verstaubt, was kann und sollte bleiben, tralala, also ganz, ganz viel. Und das wird ein Stundenbeitrag, den könnt ihr euch dann jetzt hier anhören. Hier gibt's noch drei Takte Musik, While We Are Dreaming von Pink Mountaintops. Von meiner Seite tschüss und bis nächste Woche.

0: Werbung an und guckt an, wie da Frauen posieren und stellt euch dort Männer in den gleichen Posen vor und überlegt, was das dann machen würde. Was löst das bei euch aus?
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3: Der starke Mann, der Superheld, immer erfolgreich mit Muckis und Sixpack und schnittiger Frisur und Technik begeistert. Macho, ein bisschen ruppig, ein bisschen aggressiv, immer einen coolen Spruch auf den Lippen. Das sind so Männlichkeitsbilder, mit denen kann und will ich auch gar nicht so richtig mithalten. Wo kommen die überhaupt her und warum sind die immer noch da? Und was machen wir jetzt damit? Um das zu klären, braucht es einen echten Experten. Ihr hört die Männerstimmen mit Jens Steiner. In der letzten Folge haben wir mit Tobias Bohnert über die ersten Schritte in die Vaterschaft gesprochen und mit unserem heutigen Gast wird es packend und tiefgründig. Wir sprechen über Rollenbilder und erfahren, was geschlechterreflektierende Jungenarbeit alles leisten kann. Und da und dort wird es Stellen geben, an denen ihr sagt, ja genau, das kenne ich auch. Euch erwartet ein spannender Austausch darüber, wie Männer ihre Identität jenseits alter Klischees neu definieren. Ich stelle mal eine steile These in den Raum. Ich weiß, die Statistiken sprechen eine andere Sprache, aber ich behaupte trotzdem mal, Männer haben durchaus die Fähigkeit, für sich selbst und für andere Verantwortung zu übernehmen. Männer können unterstützen, sie können zugewandt sein, hilfsbereit und liebevoll, sie können positive Gefühle zeigen, können generell auch Interesse zeigen und ich bin der festen Überzeugung, Empathie, Fürsorge und Menschlichkeit sind durchaus Grundwerte und Eigenschaften, die sich keineswegs mit Männlichkeit beißen. Ob das jetzt nur meine utopischen Vorstellungen sind und was davon vielleicht antiquiert ist, diese Bilder von Männlichkeit, was davon vielleicht berechtigt und sogar progressiv ist, das möchte ich heute besprechen mit Peter Bienenwald. Er arbeitet als Referent für Jung und junge Männer beim Bundesforum Männer. Das ist so eine Art Interessenverband für junge Männer und auch Väter. Und ich denke, es gibt hier in Sachsen nicht so viele Leute, die sich mit Männlichkeitsbildern, mit Gleichstellung, nicht nur aus eigener Perspektive, sondern auch aus wissenschaftlicher Perspektive befassen und darüber reflektiert haben und ihr Wissen dazu teilen können. Hallo, schön, dass du da bist.
0: Dankeschön, ich freue mich auch hier zu sein.
3: Zuerst würde ich gerne mal wissen, dein Beruf, was ist das? Was machst du da?
0: Mhm. Du hast ja schon gesagt, ich bin Referent beim Bundesforum Männer. Ich lese Studien. Ich schaue an in den Studien, welche Aussagen gibt es, welche Aussagen werden getroffen über junge Männer. Und was bedeuten diese Aussagen für eine Konzeptionierung von geschlechterreflektierender Arbeit mit jungen Männern? Das ist mein Fokus. Ich schaue drauf, welche neuen Erkenntnisse gibt es dort. Sind die Studien qualitativ, quantitativ? Was kann man da besonders gut herausfiltern für die eigene Arbeit? Und versuche das dann zu übertragen auf Konzepte, auf pädagogische Konzepte, die andere Fachkräfte dann umsetzen. Das heißt, ich verstehe mich als Mittler zwischen Theorie und Praxis, auch zwischen Praxis und Theorie übrigens, weil ich wichtig finde, dass nicht nur die Praxis die Theorie umsetzt, sondern auch die Theorie an die Praxis gebunden ist, indem dass sie auch über Dinge forscht, die auch wirklich für die Praxis hilfreich sind. Und ich verstehe mich als eine Art Übersetzer, als einen Vermittler, als jemanden, der versucht, diese beiden Welten möglichst nah aneinander zu bringen.
3: Nun ist es ja mal so, dass wenn man von der Schule kommt, sich nicht sagt, hey, ich will mich beruflich, wissenschaftlich mit Männern, Jungs und Männlichkeit auseinandersetzen. Wie bist du der geworden, der du heute bist?
0: Ja, ich bin, du hast mich gefragt, welches Baujahr ich bin. Ich bin 1974 in Hannover geboren, habe Politikwissenschaften in Marburg und Berlin studiert und ich habe mich schon früh in der Auseinandersetzung, glaube ich, mit meiner Mutter vor allem für Geschlechterthemen interessiert. Das heißt, ihre Perspektive, ihr Interesse war, glaube ich, dass ich mich nicht als machistisch entwickle und mein Interesse war zu schauen, wenn gesagt wird, das sei männlich oder weibliches Verhalten, was ist damit genau gemeint? Also heißt das, dass das Verhalten mehr Männer machen als Frauen oder was genau bedeutet diese Zuschreibung? Und diese Zuschreibung, also mich gegen diese Zuschreibung zu wehren und dazu zu arbeiten, das hat sich bis heute gehalten. Daraus ist dann natürlich aus einer persönlichen Perspektive eine eher wissenschaftliche geworden, aber ich glaube, dieses Thema hält mich bis heute, ja.
3: Warum war das deiner Mutter so wichtig?
0: Ich glaube, meiner Mutter war das wichtig, weil sie sich in Trennung mit meinem Vater befand und dort einen Mann erlebte, der durchaus beruflich erfolgreich war. Insofern also auch den Leistungsthemen von Männlichkeitsanforderungen gut entsprach, aber auch jemand, der wenig Zugang zu seinen Gefühlen hatte und noch weniger Möglichkeiten, diese auszudrücken. Und das, denke ich, war eine Herausforderung, wo sie gedacht hat, war das wichtig, dass ich mich in eine Richtung entwickle, die vielleicht etwas offener ist, was Bewältigungsstrategien angeht, was die Möglichkeiten angeht, sich gut auszudrücken.
3: Die frühen 70er Jahre, ich weiß nicht, in Westdeutschland war deine Mutter schon so ein bisschen politisch geprägt durch die 68er oder so. Hatte das schon eine Rolle gespielt in ihrer Biografie?
0: Also mein Vater ist mit einem falschen Pass über die Grenze gegangen. Das heißt, er kam direkt nach dem Mauerbau aus dem Osten in den Westen. Und ich hatte Eltern, die tendenziell etwas älter waren. Also meine Mutter war 42, als ich geboren wurde. Und von daher haben sie aus den 68ern wenig mitgenommen, aber durchaus eine Perspektive eine politische Prägung, die geprägt war von der Ost-West-Thematik und von einem, wie formuliere ich das, einem Wertkonservatismus, der durchaus gebrochen war.
3: Wenn du an deine Kindheit zurückdenkst, also wie das Elternhaus aussah, hast du ja schon ein bisschen beleuchtet. Wir haben zum Beispiel, weiß nicht, ob du im Kindergarten warst, das war ja im Westen zu der Zeit alles andere als üblich, den Begriff, glaube ich, gab es nicht mal richtig, haben da so eine Männlichkeitsthemen jetzt rückblickend für dich eine Rolle gespielt oder später in der Schule?
0: Ja, ich bin im christlichen Kindergarten gewesen. Also insofern, es gab den Kindergarten ab 3 Jahren. Und dort war es, glaube ich, das Gefühl, dass ich nicht so richtig ich bin groß, ich bin kräftig, da entspreche ich schon männlichen Zuschreibungen, aber vom Verhalten her, glaube ich, passte ich nie so richtig dazu. Ich war weder besonders männlich noch besonders weiblich, sondern dort meinen Weg zu finden, das macht es, glaube ich, aus. Also zu schauen, wo passe ich dazu, was ist meins, was ist nicht meins. Und ich fühlte mich, glaube ich, innerhalb dieser Kategorie Männlichkeit nicht wirklich aufgehoben. Und ich glaube, das ist eine Erfahrung, die viele junge Männer machen. Wie setze ich mich mit diesen Männlichkeitsanforderungen auseinander? Wie positioniere ich mich da? Also passe ich mich denen an? Werde ich möglichst der stereotype Mann, wozu es gute Gründe gibt, weil ich werde dann weniger diskriminiert? Oder versuche ich wirklich ich zu sein und mich in Beziehung zu setzen zu diesen Männlichkeitsanforderungen? Und das, glaube ich, tue ich bis heute. Also diese Auseinandersetzung um Männlichkeiten, das ist bis heute Thema.
3: Gibt es so Szenen aus deinem Schulalltag oder so, wo du denkst so, ja, da wurde irgendwie versucht, uns oder mir ein Bild von wie ein Mann, wie ein Junge zu sein hat, aufgedrückt?
0: Ich erinnere mich nicht genau an die Wortwahl, aber so, ich brauche 3 starke Männer, die mal einen Tisch rübertragen. Die Mädchen sollen sich um die Konflikte kümmern, die können das so gut. Das sind, glaube ich, geschlechtliche Anforderungen, geschlechtliche Delegationen, die immer wieder Thema sind und die auch bis heute Thema sind. Wo man denkt, vermeintlich hier die richtige Ansprache zu treffen, aber eigentlich macht man damit eine Zuschreibung und dann fühlt man sich entweder in der Lage, das zu tun oder nicht, das zu tun. Und da finde ich es wichtig zu schauen, welche Zuschreibungen, welche Anforderungen stecken schon in dieser Aussage da drin. Und davon gibt es, glaube ich, zuhauf. Ich könnte jetzt keine nennen, wo ich sage, das war die prägende Situation, sondern eher, dass ich bis heute darauf achte, wo passieren diese Zuschreibungen und welche Rolle spielt dabei Geschlecht? Warum ist es Geschlecht dabei wichtig, eine bestimmte Tätigkeit auszuführen? Das würde ich immer hinterfragen.
3: Selbst in jüngeren Generationen ist das, glaube ich, immer noch präsent und ein Thema. Wenn ich zum Beispiel an so ein Festival denke, selbstorganisiertes Festival, wer baut die Bühne auf und ab? Wer macht die Technik? Wer ist im Awareness-Team? Wollen wir uns da mal die Geschlechterverteilung angucken? Ich glaube, da bewegen wir uns nach wie vor auf einem Feld, wo sich in den letzten Jahrhunderten wenig geändert hat. Obwohl es ja schon ein schöner Vorsprung ist, dass es sowas wie Awareness-Teams mittlerweile ganz selbstverständlich auf Festivals gibt.
0: Ja, sehe ich auch so. Und da finde ich auch eine größtmögliche Diversität sinnvoll, auch was Geschlecht angeht. Und ja, mir ist noch wichtig zu sagen, dass ich niemandem absprechen will, sich für bestimmte Tätigkeiten zu interessieren. Jungs können sich durchaus für Fußball interessieren und Mädchen für Ballett, aber wenn sich Mädchen nur für Ballett interessieren und Jungs nur für Fußball, da habe ich doch erhebliche Fragen, welche Rolle das denn spielt. Also da wirklich den jungen Mädchen das zu ermöglichen, dass sie wirklich ihre Interessen umsetzen und nicht da einem gewissen Bild hinterherlaufen, das wäre mir wichtig. Ja.
3: Wenn du zurückblickst, du hast ja schon über dein Elternhaus gesprochen, über die Rolle deiner Mutter, auf deine Biografie und auch auf deine Arbeitsbiografie, wann gab es diesen entscheidenden Punkt, wo es Klick gemacht hat und du gemerkt hast, sich mit Männlichkeit zu befassen, ist jetzt dran und bleibt wahrscheinlich auch erstmal dran. Das wird mein Thema. Vielleicht gab es ja auch gar nicht so einen entscheidenden Punkt, sondern vielleicht war es auch ein Prozess. Das würde mich mal interessieren.
0: Ja. Ich glaube, es war ein Prozess mit Brüchen. Ich habe ja schon erzählt von der Zeit meiner Jugend, wo ich mich mit meiner Mutter auseinandergesetzt habe. Dann später auch intensiver mit meinem Vater und ihn gefragt habe, wie er sich gefühlt hat in der einen oder anderen Situation. Also die Eltern hier auch durchaus zu konfrontieren, fand ich dann wichtig mit ihren eigenen Themen. Ich glaube, dieses Thema Geschlechterreflexion habe ich dann versucht, auch politisch und theoretisch zu greifen. Das heißt, ich habe viel gelesen. Und aus der Theorie kommend habe ich dann überlegt, ja, was ist es denn? Was möchte ich denn noch beruflich machen? Also zum Ende des Studiums, das war kein einzelner Punkt, sondern eher so eine Entwicklung dessen, dass ich überlegt habe, was möchte ich denn machen? Und dann habe ich ein Praktikum gemacht in einer Einrichtung, die sich mit geschlechterreflektierender Jugendarbeit auseinandersetzt. Der Jugendbildungsstätte Kaupstraße in Berlin. Und das war die Möglichkeit für mich, das, was ich theoretisch gelernt habe, auf die Praxis zu übertragen. Und hierbei auch zu schauen, dass das, was ich gelernt habe, anwendbar wird. Das war mir wichtig. Ich wollte nicht irgendwie nur Theorie lehren und lernen, sondern ich wollte es anwenden.
3: Ordnen es mal zeitlich ein.
0: Ja, das war 2003. Also seit 2003 bin ich im Feld der geschlechterreflektierenden Jugendarbeit tätig.
3: Und in Berlin, das war so eine Art Jugendclub oder Jugendbildungsstätte. Wie kann man sich das vorstellen? Wie kann man sich da deine Tätigkeit vorstellen damals? Ja, zoom mal näher ran. Ich möchte ja, gerne. Bilder, ich möchte es mir vorstellen können.
0: Wir zoomen nach Berlin rein in Berlin-Wilmersdorf. Eine wunderschöne, größere Villa mit zwei Bereichen. Rechts und links. Mädchen, Jungen vielleicht. Ganzer Stereotyp, was nicht aufgeteilt. Aber dort habe ich in einem Team gearbeitet, wo die Honorarkräfte gemeinsam mit Festangestellten zusammen Jungen und Mädchen begleitet haben. In einer Woche eine Bildungsfahrt. Das heißt, die Klassen kamen aus Berlin und haben dort eine Woche, also von Montag bis Freitag, gelebt, haben auch dort übernachtet und haben tagsüber dann je nach ihrem Wunsch, ob sie jetzt sich mit Rassismus beschäftigen wollen oder mit Sexualität, verschiedenste Themen konnten sie auswählen. Aber der Fokus war immer auf der geschlechterreflektierenden Arbeit. Das heißt, wir haben schon eine Jungengruppe gebildet, eine Mädchengruppe gebildet und dann konnten sie innerhalb dieser Gruppen zu dem Thema arbeiten und waren da unter sich.
3: Ja. War das damals noch Neuland, so über Geschlechter zu reflektieren? Also klar gab es in Schulen oder auch in Jugendeinrichtungen so sexuelle Aufklärung oder sowas, aber geschlechterreflektierende Arbeit? 2003? Ich weiß nicht.
0: Ja. Also es gab schon die alte Molkerei Frille, die in Westdeutschland in dem Bereich viel getan hat, wo viel aufgebaut wurde. Es gab damals auch einzelne Bildungsstätten, die dazu gearbeitet haben. Aber so im großen Stil gibt es ja bis heute nicht. Das ist so ein Thema, wo ich, was ich gerne auch voranbringen würde, geschlechterreflektierende Arbeit und auch dort spezifisch Jungenarbeit so voranzubringen, dass es auch ernst genommen wird und dass es auch flächendeckend passiert. Und ja, das ist bis heute leider noch kein Thema.
3: Was kann ich mir denn darunter vorstellen? Ich habe meinetwegen als Hörerin oder Hörer dieser Sendereihe das Wort noch nie gehört. Was verstehst du unter geschlechterreflektierender Arbeit?
0: Also zunächst mal verstehe ich darunter, dass ich gehe jetzt mal von Jungen aus, in der Jungenarbeit, dass sich die Jungen beschäftigen mit dem, wie sie selber Geschlecht fassen. Was ist für sie selber Junge sein? Was gehört für sie dazu? Warum gehören diese Themen für sie dazu? Dass sie überlegen, welche Entscheidungen treffen sie, wie ich das vorhin erwähnt habe, mit dem Thema, wofür interessierst du dich, was sind deine Hobbys und warum sind das deine Entscheidungen? Also ist das, weil die beste Freundin, der beste Freund das macht, weil ich denke, das gehört zum Thema Junge sein dazu, oder ist das wirklich mein Interesse? Ist das was, worauf ich wirklich Lust habe? Dann ist es für mich biografisches Arbeiten, gerade für, also jetzt so zurückzuschauen und zu überlegen, mit welchen Spielzeugen habe ich gespielt, für welche Verhaltensweisen wurde ich gelobt, für welche Verhaltensweisen wurde ich getadelt. Wer hat das getan? War das Vater, Mutter? Welches Elternteil? Welche Verhaltensweisen wurden mir dementsprechend nahegelegt? Welche Filme habe ich geguckt? Welche ProtagonistInnen in Filmen wollte ich gerne sein? In welche habe ich mich verliebt? Also all sowas zu überlegen, was das eigene Bild von mir selber prägt und auch von meinem Gegenüber. Und dann natürlich auch, welche Erwartungen habe ich an mein Gegenüber? Wie soll denn mein Gegenüber Mann, mein Gegenüber Frau sich verhalten und warum? Und darüber mal nachzudenken, warum ich eigentlich diese Erwartungen habe. Nur weil sie der Norm entsprechen oder was ist es denn genau? Und darüber sprechfähig zu werden, das finde ich auch Teil von geschlechterreflektierender Arbeit.
3: Ich habe ja heute angefangen mit meiner steilen These von den zugewandten, hilfsbereiten, liebevollen Männern, die unterstützen, die auch positive Emotionen zeigen können, die Interesse zeigen, die fürsorglich sind, die empathisch sind und für die Menschlichkeit einen hohen Stellenwert einnimmt. Wie viel Realität ist denn da in der heutigen Zeit schon drin in Männlichkeit?
0: Ganz viel Realität. Ich denke, die Jungen haben das durchaus, diese Fähigkeiten, diese Möglichkeiten. Und sie leben sie auch die Männer leben diese Fähigkeiten. Manchmal verbergen sie vielleicht aufgrund der Geschlechternormen, die ich gerade vorhin angesprochen habe. Und das fände ich so schade. Also dort zunächst mal in der geschlechterreflektierenden Arbeit Jungen und Männer als die anzunehmen, die sie gerade sind. Und von dem Punkt aus mit ihnen zu arbeiten und auch ihnen etwas zu ermöglichen, was heißt, wie kann es denn auch anders sein? Wie wärt ihr gern selber, werdet ihr gern selber empathischer oder nicht? Was hindert euch daran, das so zu sein? Das finde ich ganz wichtige Fragen. Das heißt, es gibt für mich keinen essentialistischen Grund, warum Männer so oder so sein müssten oder Frauen so oder so sein müssten, sondern es gibt für mich eher die Entscheidung, wie möchte ich denn als Mann, als Frau, als TIN-Person wahrgenommen werden? Wie möchte ich mein Leben gestalten und dementsprechend Geschlecht nicht als Schicksal zu begreifen, sondern als Entscheidung. Also ich kann das selber entscheiden, was ich tun möchte, wie ich wahrgenommen werden möchte, kann ich nicht so richtig entscheiden, weil es gibt natürlich auch die Personen, die von außen auf mich schauen und ich kann darüber keine Entscheidungsmacht, aber so wie ich gerne mich geben möchte, das kann ich tun. Ich bin immer so enttäuscht davon, wenn Menschen Geschlecht als eine Entschuldigung für etwas nehmen, wo sie selber nicht in der Lage sind, bestimmte Verhaltensweisen an den Tag zu legen. Also nicht abwaschen können, ja? Oder also jetzt ganz platt, ja? Aber es gibt noch weitere Dinge. Kein Fahrrad reparieren können zum Beispiel. Also Dinge, die sie entschieden haben, irgendwann nicht machen zu wollen. Und das ist okay, dann können sie das entscheiden. Aber dann sollen sie auch zu dieser Entscheidung stehen und sollen nicht sagen, ich kann das nicht aufgrund meines Geschlechts. Das wäre mir zu wenig.
3: Gibt es für dich Vorbildfiguren, meinetwegen Menschen des öffentlichen Lebens oder auch in deinem sozialen, privaten Umfeld, wo du sagst, ja, das ist ein Mann oder vielleicht auch eine Frau, die für mich richtig Vorbild ist, die meinen Lebensweg mit dem, wofür sie einsteht, geprägt hat?
0: Ich glaube, ich tue mich schwer mit generellen Vorbildern, weil die Vorbilder sind doch immer dazu da, dass wenn man dann Ecken und Kanten an ihnen findet und sagt, ah, und deswegen vielleicht doch nicht so toll. Nee, das vielleicht doch nicht. Also es gibt immer wieder Menschen, deren Lebensweise ich bewundere, wo ich dann auch sage, ja, und trotzdem ist meine anders. Und es gibt Menschen, die mich vorangebracht haben in meinem Denken. Da gibt es sehr, sehr, sehr viele Menschen. Ich würde gar nicht jetzt die eine oder andere Person besonders herausheben wollen, sondern eher im Bereich Kultur, im Bereich von Theorie gibt es eine Vielzahl von Menschen, die mir wichtig waren. Auch mein persönliches Umfeld. Wir haben vorhin über meine Eltern gesprochen. Auch das ist da wichtig. Und es gibt nicht die eine Person, es gibt nicht das eine Vorbild.
3: Ich denke da zum Beispiel an so Leute wie Travis Kelce. Das ist der Mann von Taylor Swift. Selber ein Hühne.
0: Footballer,
3: genau. American Football Spieler. Sehr erfolgreich in dem, was er tut. Aber auch sehr unterstützend seiner Frau gegenüber, ne? Und ja, sehr präsent. Oder anderes Beispiel, Doug Emhoff, das ist der Mann von Kamala Harris, einer hochrangigen Politikerin in den USA. Viel höher geht's nicht mehr. Und der hat seine Karriere aufgegeben oder eingeschränkt zugunsten seiner Frau. Oder der Politiker Tim Walz in den USA, der sich sehr für die Rechte von binären Menschen eingesetzt hat und selber in einer Familie lebt. Also die haben Kinder und diese Kinder haben sie durch, wie nennt man das, Reproduktivmedizin erhalten. Genau. Und das sind so Personen des öffentlichen Lebens auf internationalem Niveau, wo ich denke, die stehen in meinen Augen auch für Männlichkeit, ja. Also das sind männliche Ideale, so wie ich sie am Anfang erwähnt habe, die diese Männer repräsentieren.
0: Kurt Cobain, der sich öffentlich gegen Sexismus ausgesprochen hat und so weiter. Es gibt, glaube ich, eine Vielzahl dieser Menschen. Männer, die wir jetzt aufgezählt haben, Frauen, die mir auffallen dazu. Also Judith Butler, die hervorragend im Bereich von Dekonstruktivismus politische Theorie entwickelt hat. Es gibt
3: Susan Sonntag,
0: Mercedes Sosa, die fantastische Musik gemacht hat, die einfach über sich gesungen hat, über Politik gesungen hat. Und das sind alles Personen, die ich feiere für bestimmte Aspekte. Ich möchte sie nicht auf den Sockel heben, weil ich glaube, da wäre sofort auch dran, man findet noch den einen oder anderen Punkt, an dem man doch kratzen möchte. Und deswegen, es gibt diese positiven Beispiele, beziehungsweise wenn man hineinzoomt, diese einzelnen Dinge, wo ich denke, ja, auch die Männer haben für sich erkannt, dass sie nicht nur performen müssen, dass sie nicht nur die beruflich so leistungsfähigen sind, dass sie die Familienernährer sein müssen und so weiter, sondern sie können auch zurücktreten. Das finde ich gut. Ich finde es gut, wenn Männer selbstverständlich davon ausgehen, zunächst mal 50% der Care-Arbeit zu machen und nicht davon ausgehen, dass das eher bei den Frauen liegt. Und dann kann man über alles andere kann man verhandeln. Also ob das jetzt in der einen Beziehung etwas mehr, etwas weniger, wie auch immer, temporär so ist. Aber ich finde es wichtig, wenn Väter die Kleidergröße ihrer Kinder kennen. Ich finde es wichtig, wenn sie selber genauso wie ihre Partnerin in der Lage sind, mit Care-Aufgaben umzugehen. Das, finde ich, gehört dazu. Und wir haben 2026, das sollte eigentlich Konsens sein. Ist es nicht, ich weiß, es ist noch ein langer Weg dahin, aber deswegen setze ich mich auch mit den Themen auseinander.
3: In der letzten Folge der Männerstimmen haben wir über Mental Load auch gesprochen. Das war für mich auch so ein ausschlaggebender Punkt, sich wirklich mal darüber Gedanken zu machen, in meiner Beziehung, was an mentalen Lasten auf meinen Schultern liegt und wie viel auf den Schultern meiner Partnerin und wie wir das vielleicht verändern können. Alleine, dass diese Begriffe mittlerweile im Raum liegen und dass wir beide Beispiele, Positivbeispiele benennen können, zeigt mir, dass sich in Sachen Bildern von Männlichkeit schon ein bisschen was verändert hat. Vielleicht in den letzten 10, 20 Jahren mehr als in den 10, 20 Jahrhunderten davor. Aber ist das wirklich so? Verändern sich diese Männlichkeitsbilder wirklich oder haben wir einfach nur neue Etiketten für diese alten Rollenbilder gefunden oder erfunden?
0: Ja, es ist beides. Ich glaube, das eine ist, dass sich diese Männlichkeitsanforderungen durchaus verändern, dass es, ja, dass sich Frauen und Hin-Personen auch verändern in der Perspektive, dass sie sagen, wir gehen nicht mehr davon aus von einem traditionellen Geschlechterverhältnis, sondern wir wollen das anders machen. Und wenn du mit uns, lieber Mann, dein Leben teilen möchtest, dann erwarten wir auch bestimmte Dinge von dir, so dass wir es tun können. Ansonsten funktioniert das so nicht. Und ich glaube, das ist eine größere Gruppe von Menschen, die genau diese Erwartungen hat. Und gleichzeitig gibt es aber auch traditionellere Formen, Manosphere, die sich entwickelt, wo es ganz, ganz traditionelle oder auch überspitzt essentialistische, abwertende Haltungen gegenüber Frauen und Weiblichkeiten gibt, wo nicht nur ein traditionelles Bild, sondern ich würde hier wirklich auch von toxisch sprechen, also hier wirklich ein Bild, was Ungleichwertigkeiten zementiert, was Abwertungen selbstverständlich beinhaltet, was auch einen Raum bekommt. Und das finde ich durchaus problematisch. Ja.
3: Versuch mal ein bisschen Beispiele dafür zu finden, so im Alltag. Wo begegnet uns das?
0: Überall. Also Manosphere, habe ich ja gesprochen, ist online verfügbar. Jeder kann sich die YouTube-Videos jederzeit runterladen. Und ich mache es fest an dem, was Männer denken, was selbstverständlich sei oder was möglich ist. Fall Christian Ulmen. Ja, wie wurde damit umgegangen und wie haben sich junge Männer danach verhalten und verhalten sie sich solidarisch oder gucken sie sich ja die Videos an, die dementsprechend produziert wurden? Und das ist so etwas, wo ich meine, da ist eine Grenze überschritten. Eigentlich wissen alle, dass es nicht okay ist, oder scheinbar wissen es junge Männer nicht mehr oder Männer nicht mehr, dass da eine Grenze überschritten wird und darüber mehr ins Gespräch zu kommen, zu schauen, was geht eigentlich, was geht nicht. Das finde ich wichtig, weil ich sehe diese Grenzüberschreitungen tagtäglich und da braucht's geschlechterreflektierende Arbeit mit jungen Männern.
3: Ja. Im Fall Christian Ulm sprechen wir über digitale sexuelle Gewalt, ne? Also die muss nicht immer nur direkt körperlich stattfinden, sondern kann auch basierend auf Nullen und Einsen passieren, ja. Ich muss auch sagen, dass viele, weil ich vorhin über Vorbilder sprach, meiner Vorbilder, die meine Kindheit und Jugend geprägt haben, in den letzten Jahren einfach mal gefallen sind. Ja, also dadurch, dass sie eben in genau solche Sachen verwickelt waren, nachweislich, oder zumindest die Vorwürfe im Raum lagen, sexuelle Gewalt gegen Kinder, sexuelle Gewalt gegen Frauen. Und das ist für mich wirklich sehr hart mitunter gewesen, denn das waren mitunter Menschen, die wirklich meinen Lebensweg massiv beeinflusst haben auf eine positive Art und Weise, und dann irgendwie zu merken, ey, da gibt es eine Facette mindestens im Leben dieser Person, mit der ich absolut nicht mitgehen kann, und ich will auch den Namen nicht mehr nennen, ohne eine Form von Cancel-Kultur zu betreiben, wie das manchmal so abgetan wird. Aber nee, es geht einfach nicht mehr klar. Du sprachst von diesen YouTube-Videos. Da sind wir auch schon bei einem Thema wie Social Media. Ich glaube, wenn man heutzutage Social Media konsumiert, TikTok, Instagram, und da durch die Gegend swiped, es dauert wahrscheinlich keine 20 Minuten, ehe man auf frauenfeindliche oder in irgendeiner Form geschlechterfeindliche oder rechtskonservative Welt- und Wertbilder stößt, die in diesen Kurzfilmchen vermittelt werden. Wie begegnet das dir in deiner Arbeit?
0: In einem Forschungsprojekt direkt dazu, was sich damit auseinandersetzt, wo ich Teil davon war. Aber auch natürlich ich habe einen 16-jährigen Sohn, mit dem ich darüber spreche, was er denn sieht, und er kennt durchaus diese Videos, ohne denen zu folgen. Aber es sind Videos, die kursieren, die da sind, die präsent sind. Und deswegen finde ich dort eine Bearbeitung so relevant. Also sie begegnen mir an vielen Orten und es werden meist ungefiltert angesehen. Und da eine gute Einordnung zu bekommen, ein Sprechen darüber, was da passiert, auch, dass ich sagen kann, was finde ich denn attraktiv daran und warum? Also was finde ich an Andrew Tate hervorragend? Warum ist das ein Mann, der mich anspricht? Und warum ist es ein Mann, der diskriminiert? Und warum ist es schwierig? Warum ist es herausfordernd, Videos zu teilen, so von ihm? Also das, da braucht's eine Bearbeitung.
3: Es ist ja auch kein neues Phänomen, dass man medial mit sexistischen Inhalten konfrontiert wird oder meine Kinder mit sexistischen Inhalten konfrontiert werden oder Inhalten, die für mich einfach aus der heutigen Perspektive einfach nicht mehr klar gehen. Ich habe die Erfahrung gemacht, als ich meinen Kindern so Kinder- und Jugendfilmklassiker meiner Jugend gezeigt habe und die in meinem Kopf noch verankert waren als so ganz positive, tolle Erinnerung. Oh, der tolle Tag im Kino, als wir BMX-Bande gesehen haben oder Otto der Film oder Louis Define und die Politessen von Saint-Tropez oder so. Total schöne, lustige Kindheitserinnerung. Und ich gucke diese Filme und denk so, ey, nee, das geht nicht mehr klar. Ja. Es geht einfach nicht mehr klar. Oft sind es so kleine Szenen am Rande, Randbemerkungen, Wortwahl, wo sich in mir auf einmal alles sträubt, so, ja, wo ich merke, hey, damals, Hilfe, wir fanden es alle lustig, ja. Wenn einer Frau von einem Fahrradfahrer im Vorbeifahren auf den Hintern geklatscht wird oder so, das ganze Kino lacht, ha, ha, ha, ha, ha. Geht nicht mehr klar.
0: Ja.
3: Geht einfach nicht mehr klar. Und andere Beispiele, Verwendung von absolut diskriminierender Sprache, zum Beispiel bei Otto der Film, in einem Kontext von Comedy, ja, es soll irgendwie lustig sein und wieder das ganze Kino lacht, ha, ha, ha, ha, ha, was für ein toller Wortwitz. Aber nichts, überhaupt nichts daran ist lustig. Da merke ich einfach das Phänomen, dass man solchen Sachen begegnet, ist nicht neu. Und ja, man kann und soll darüber diskutieren, man muss auch darüber diskutieren.
0: Ja, ja. Ja, der positive, ressourcenorientierte Blick wäre, ja, es hat sich was verändert. Also ein Glück, dass das nicht mehr so geht wie früher. Und die andere Perspektive ist, welche Bilder haben wir denn den Filmen unserer Kindheit? Ich habe mal einen Colt für alle Fälle sehr gern geguckt und habe mir dann mal die gesamten Staffeln organisiert und habe danach gemerkt, nach dem Gucken der Hälfte der ersten Folge, das geht überhaupt nicht. Was für ein Scheiß habe ich mir damals mit 15, 16 angeguckt. Diese Erfahrung ist aber wichtig, weil wir verklären ja auch unsere Vergangenheit oder denken, es wäre damals alles völlig in Ordnung gewesen. Nein, war es überhaupt nicht. Aber auch hier die Frage, wer hat uns damals begleitet? Was wäre anders geworden, wenn wir damals Menschen gehabt hätten, die mit uns ins Gespräch gegangen wären und genau darüber sich ausgetauscht hätten mit uns? Weniger belehrend im Sinne von, ah, du darfst es aber nicht, sondern was ist attraktiv daran für dich und warum? Und vielleicht waren es auch gar nicht die sexistischen Themen, sondern andere. Und dann aber trotzdem darauf hinzuweisen, ja, aber das ist doch nicht in Ordnung, was da passiert. Und wie gehst du damit um und was bedeutet das für dich? Das ist auch etwas, was mir nochmal wichtig ist. Ich bin in meinem Leben wahrscheinlich deutlich häufiger von Frauen aufmerksam gemacht worden auf sexistisches Verhalten oder auf schwieriges Verhalten meinerseits. Hier nochmal ein Danke dafür, als von Männern, weil ich, und das sollte anders sein. Ich fände es gut, wenn sich Männer auch zu sexistischem Verhalten äußern würden. Ich fände es gut.
3: Du sprachst ja über ein Colt für alle Fälle. Das war eine Fernsehserie in den 80er Jahren über einen Stuntman, der sein Honorar aufbessert als Kopfgeldjäger. Und der hat eine Assistentin,
0: Judy,
3: die während dieser Serie meistens in Bikini in Erscheinung tritt. Aber das heißt nicht, dass Colt Sievers im gleichen Maß in Badehose in Erscheinung tritt. Ja. Also es war eine Mischung aus Krimi, Comedy, Hau drauf Slapstick und unter der Gürtellinie Humor. Ne? Also ja. In meiner Erinnerung jetzt so. Ne? Aber wir haben es auch in der Schule alle gefeiert. Ja? Ja. Ich kann mich da nicht ausnehmen. Ja. Und ich glaube, wir können uns alle nicht ausnehmen, wenn es um sexistisches Mindset geht. Wir sind einfach mal so sozialisiert worden. Man kann sich heute dagegen positionieren und sagen, ich möchte das für mich nicht. Aber es wird schwer sein zu sagen, ich komme nicht aus diesem Kontext oder so, ja?
0: Ja, oder ich hatte damit nichts zu tun. Es ist durchaus

0: Gleichstellung ist nichts, was die Arbeit der Frauen, die Arbeit anderer Geschlechter ist, sondern da müssen wir alle ran. Ne? Also wenn sich da irgendwas ändern soll, dann liegt es auch mit in unserer Hand. Das schafft man nicht, indem man Barrieren zwischen Geschlechtern aufbaut, sondern eher guckt, wie werden wir die los?
1: Ja, und auch was haben wir denn für ein Bild, für ein Idealbild, wo wollen wir denn hin zusammen? Das Wichtige dabei, finde ich, beim Thema Gleichstellung ist, dass die Männer das nicht nur als Frauenthema abtun. Also als ich angefangen habe, Politikwissenschaften zu studieren, ist lange her, da wurde ein Schein eingeführt, Politik und Geschlechterverhältnisse. Und viele meiner männlichen Kommilitonen, haben gesagt, oh, das ist ja, wird ein Schein eingeführt und eigentlich ist das nur, wir sollen uns mit Frauenpolitik auseinandersetzen. Und das finde ich so schwierig, dass Geschlechterpolitik damals als Frauenthema verstanden wurde und auch heutzutage Gleichstellung immer noch als Frauenpolitik wahrgenommen wird. Und ich finde das schwierig, denn ich finde, Männer sollten durchaus als Subjekte angesprochen sein, nicht als Objekte von Gleichstellungspolitiken und sollten da auch selber eine Haltung zu entwickeln, wogegen möchte ich mich denn wehren? Was bedeutet denn Sexismus für mich? Wo profitiere ich davon und will ich das weiterhin so tun? Also auch hier fällt Entscheidungen. Und nehmt es nicht einfach so hin, sondern fällt Entscheidungen und lebt damit, wenn ihr Entscheidungen fällt, ja, Sexismus finde ich gut, dass dann vielleicht manche Menschen kein Interesse mehr haben, mit euch zusammenzuarbeiten oder zusammen zu agieren. Also dieses Thema, dass Männer auch Teil von Gleichstellungspolitiken sind, und zwar als Subjekte, das finde ich ganz relevant, finde ich ganz wichtig. Und dort eben auch eigene Haltungen entwickeln. Das finde ich wichtig.
0: Was meinst du als Subjekte?
1: Naja, als Subjekte meine ich hier als nicht nur als von Männern wird erwartet, dass sie sich so und so verhalten, weniger sexistisch und so weiter, sondern dass sie daran eine eigene Haltung entwickeln. Also was ist denn dir wichtig im Bereich von Gleichstellung? Was ist dir wichtig? Und da kann man zum Beispiel sowas aufmachen, wo gibt es bisher geschlechtliche oder gibt es Ungleichbehandlungen aufgrund von Geschlecht in unserer Gesellschaft? Und wo gibt es auch Männer, die sagen, ja, das möchte ich auch nicht mehr. Ich möchte vielleicht auch nicht mehr 40 Stunden arbeiten gehen. So, was heißt denn dann für dich Gleichstellung? Ja, für mich heißt Gleichstellung, dass ich als Mann sagen kann, ich möchte maximal 30 Stunden arbeiten und ich möchte mich zu 50% um mein Kind kümmern oder wie auch immer, zu 70%, was auch immer, also dort eigene Perspektiven entwickeln, das finde ich relevant, das finde ich gut, weil ansonsten gibt es immer diese Abwehrhaltung gegenüber Gleichstellungspolitik. Das ist etwas, was mich so ärgert, dass Gleichstellungspolitik nicht als wirklich Thema von allen wahrgenommen wird, sondern es ist immer so als Frauenthema bewertet, gewertet und damit auch abgewertet wird. Das finde ich schwierig. Wenn wir überlegen, auf welchem Ranking steht Gleichstellungspolitik, dann ist es wahrscheinlich nicht ganz oben, sondern eher weiter unten.
0: Du hast vorhin schon ein bisschen die Tür geöffnet zu meiner nächsten Frage. Mhm. Das ist eine Doppelfrage. Mhm. Welche Stereotypen über Männer halten sich bis heute eigentlich am hartnäckigsten und wer profitiert gesellschaftlich oder wirtschaftlich davon, dass diese Stereotypen bestehen bleiben?
1: Ja, also Stereotypen, da gibt es ja so Perspektiven wie stark sein, wie Alleinernährer sein, wie Verantwortung übernehmen. Ich glaube, das war sogar in deinem Anfangspost. Also verantwortungsbewusst sein als Mann, die starke Schulter haben und so weiter und so weiter. Ich weiß gar nicht, ob das jetzt diejenigen sind, die sich am stärksten halten. Aber wenn wir jetzt zwei Zeitschriften hätten, Prinzessin Lillifee und Bob der Baumeister, und wir würden überlegen, welche geschlechtlichen Zuschreibungen finden sich jeweils in diesen Zeitschriften, dann finde ich schon interessant, welche Stereotype sich bis heute halten und wie reproduzierbar die auch noch sind. Wenn wir jetzt in eine Schulklasse gehen würden und die Mädchen und Jungen fragen würden, was denkt ihr, was gibt es für Zuschreibungen für Jungen, für Mädchen, welche Botschaften bekommen Jungen, wie sie sein sollen, dann würden genau diese Themen auftauchen. Und da zu schauen, welche Bedeutung sie haben, ist auch wieder ein Blick auf die Bubble. Also die bedeuten im Gymnasium was ganz anderes als auf anderen Schulen, also in der Grundschule oder im Studium auch was ganz anderes als in Handwerksberufen. Also dort gibt es, also ist die Bedeutung anders, ist die Wertung anders.

0: Wenn ich in den Drogeriemarkt gehe, erkenne ich auf den ersten Blick, welche Produkte von Männern erworben werden sollen, welche von Frauen. Neulich gab es eine witzige Situation. Ich hatte mir hier im Radio in der Mittagspause einen Joghurt gekauft. Und die ehrenamtliche Kollegin, die hier gerade zugegen war, meinte so: Diesen Joghurt würde ich niemals kaufen. Wieso? Ich hab gesagt, das ist Marillenjoghurt, das ist nichts Schlechtes, das ist super lecker. Ich würde ihn nicht kaufen. Und ich habe gefragt, warum? Der Joghurt hat eine schwarze Verpackung und weiße Schrift. Ich würde niemals einen Joghurt kaufen mit einer schwarzen Verpackung. Der ist für Männer gemacht. Und du hast ihn gekauft. Was hat denn der gekostet? 1,89 €. Okay. Ich habe mehr Geld bezahlt, ohne es zu merken, für ein Produkt, das auf meine Ästhetik zugeschnitten ist, ohne dass ich das gemerkt habe. Joghurt für Männer, hä? Genauso wie Protein-Schokoriegel für Männer, lila Pause für Frauen, Javi-Jogurette in Rosa. Manchmal stehe ich nachts auf und hole mir nachts noch einen Schokoriegel aus dem Kühlschrank. Das ist gruselig. Ich finde es super gruselig. Wer profitiert von den Geschlechterbildern, die in unseren Köpfen rumschwirren, ohne dass wir es merken?
1: Ja, wenn ich natürlich den Globus habe, mit dem Braun für die Gebirge und dem Blau für das Wasser und ich habe daneben dann den pinken Globus, den ich für das zweite Kind kaufen kann, weil pink viel besser ist, dann habe ich das Produkt zweimal verkauft. Ja, insofern gibt es natürlich auch einen Profit da dran. Was ich aber genauso schwierig finde, sind die Geschlechterstereotype, die damit tradiert werden. Also auch hierbei, wenn es Cola Light gibt, für Frauen ist dann Cola Zero für Männer, weil das besser klingt und ansprechender. Und die schwarze Verpackung, nicht nur weil sie schwarz ist, sondern weil auch mehr Protein drin ist, weil das für Männer ansprechender ist. Also das sind genau die Fragen, die da eine Rolle spielen. Ich finde es bei Rasierern interessant. Warum kosten die Rasierer für Männer weniger als die für Frauen? Und warum kaufen dann nicht Frauen alle Männerrasierer? Also diese Themen finde ich dabei wichtig. Warum gibt es Produkte, wo extra drauf steht, hier, das ist Sweet Paprika für Girls und Wild Paprika für Boys. Es gibt eine mannigfache Palette an Produkten, die scheinbar für das eine oder das andere Geschlecht sind oder für das ein oder andere Geschlecht nicht sind. Product Placement im Geschlechterstereotypenbereich. Ja, aber ist doch schön, dass wir uns darüber lustig machen können. Also wunderbar. Genau das in Frage stellen. Und warum ist das jetzt gerade ansprechend für die eine oder andere Person? Also das in Frage stellen finde ich gut. Und manchmal kommt es zu lustigen Stilblüten. Wie zum Beispiel, dass sich mein Sohn irgendwann ein Buch ausgesucht hat mit pinken Feen oder Elfen oder was auch immer da war. Und der Grund war, naja, die haben alle Kronen auf und deswegen nimmt er lieber das. Also das heißt, am Anfang habe ich gedacht, warum entscheidet sich hier vielleicht gegen Stereotype, aber nein, diese Kronen waren immens wichtig und das könnte man männlichkeitsreflektierend als ja, eher Stereotyp framen. Insofern, ja, kommt darüber ins Gespräch, hinterfragt, warum das eine oder andere gekauft wurde oder nicht gekauft wurde.
0: Dieser Begriff toxische Männlichkeit oder Krise der Männlichkeit, die kriege ich immer mal wieder zu hören. Das sind ja keine wissenschaftlichen Begriffe, auch wenn sie manchmal so daherkommen oder so klingen. Toxisch, giftig, ja. Sind die Begriffe, sind das einfach nur Kampfbegriffe? Haben die irgendeinen Nutzen? Helfen die? Bringen die uns weiter? Oder sorgen sie eher dafür, dass Männer in so eine Abwehrhaltung gedrängt werden?
1: Also die Abwehrhaltung bekommen dann Männer, wenn sie toxische Männlichkeit, wenn da toxische Männlichkeit steht und sie toxische Männer lesen. Das ist natürlich eine Perspektive. Wenn ich selber als toxisch geframed werde, dann habe ich sofort eine Abwehrhaltung dagegen. Wenn es hier um Männlichkeit geht und wir als Männlichkeit eher die Zuschreibung verstehen an Männer, sei so, sei dieses, sei anderes nicht, dann können wir durchaus überlegen, welche Zuschreibungen sind denn toxisch? Obwohl wir dann die andere Perspektive hätten, gibt es denn Zuschreibungen, die nicht toxisch sind? Also da hätte ich auch Fragezeichen. Gewählt wurde dieser Begriff, um etwas zu beschreiben, inwieweit Männlichkeitsanforderungen, inwieweit diese auch nicht nur den Männern selbst schaden, sondern auch den Menschen um sie herum. Und das anzusprechen, dafür braucht es einen Begriff. Ob das eine gute Wahl ist, also wie gesagt, ich habe an den Begriff mehr Fragezeichen, als dass ich ihn selber gerne verwende, würde mich aber auch nicht dagegen aussprechen, den zu verwenden. Und bei der Krise der Männlichkeit finde ich es wichtig zu schauen, ja, was meint denn Krise? Also ist Männlichkeit in der Krise, müssen wir uns deswegen besonders um Männlichkeiten oder um junge Männer kümmern? Also ist das die Intention da drin? Und was ist mit Krise genau gemeint? Befindet sich Männlichkeit in einer Rechtfertigungskrise? Muss jetzt Männlichkeit etwas dagegenhalten gegen die sonst so gefassten Geschlechternormen? Muss sie sich neu definieren? Und wenn ja, wie definiert sie sich? Also müssen wir jetzt in Richtung positiver Männlichkeit denken, wo ich mehr als Fragezeichen habe. Also ist die Krise nicht auch sinnvoll, würde ich sagen. Also ist es nicht auch gut, dass sich Männlichkeit in der Krise befindet, um sich neu auszurichten? Also das positiv zu framen und zu sagen, ja, dann besteht vielleicht hier die Chance, auch etwas anders zu machen als vorher. Obwohl ich sagen würde, ist es dann die Krise der Männlichkeit? Ist das gut gefasst? Also auch da, ich würde sagen, beides sind Begriffe, die mehr im Unklaren lassen, als dass sie etwas klarstellen, wofür sie stehen. Und deswegen sind es beides Begriffe, die genutzt werden, aber die sehr hinterfragbar sind.
0: Also keine wissenschaftlichen Termini?
1: Ich würde sie nicht nutzen. Also ich denke, das Adjektiv wäre für mich nicht wissenschaftlich oder nicht, sondern es wäre für mich eher den zweiten Teil, den du genannt hast, mit welcher Intention werden diese Begriffe genutzt? Also wird die Krise der Männlichkeit benutzt als Begriff, um besonders darzustellen, dass etwas für junge und junge Männer getan werden muss? Wenn, dann wird hier defizitär etwas beschrieben und das finde ich generell herausfordernd bei Projekten, die sich an junge Männer richten, wie Jungen als Bildungsverlierer oder auch toxische Maskulinität. Also das sind alles sehr defizitär orientierte Sachen. Da hat kein Junge Interesse, da irgendwie mitzuarbeiten oder dabei zu sein. Und auch toxische Maskulinität ist ein Begriff, der verwendet wird, um etwas Bestimmtes auszudrücken. Ich glaube nicht, dass damit junge Männer motiviert werden, aber vielleicht soll das auch gar nicht passieren, junge Männer motiviert werden, sich mit Männlichkeiten auseinanderzusetzen.
0: Du hast da ein Fass aufgemacht, das finde ich ganz interessant, nämlich dieser gesellschaftliche Aspekt. Das ist eine Sache, die begegnet mir öfter mal, dass ich höre, ja, die Gesellschaft repräsentiert das Patriarchat, die Gesellschaft ist das Patriarchat, die Gesellschaft ist geprägt von patriarchalen Strukturen. Wenn ich auf mein Leben oder das meiner Kinder gucke und gucke, wo sind da die Schnittmengen mit Gesellschaft, dann ist es Schule, Arbeitswelt und vielleicht auch Gesundheitssystem. Aber ich sehe da jetzt nicht, dass diese Bereiche alle patriarchal durchtränkt sind. Was mich interessieren würde, wo helfen unsere gesellschaftlichen Strukturen dabei, Männern und Jungen eine gesunde Entwicklung zu ermöglichen? Und wo versagen sie? Also wo trifft das wirklich zu, was ich gerade geschildert habe?
1: Ja, ja. Das ist eine gute Frage, weil die Antwort darauf ist gar nicht so simpel. Also wo versagen sie? Ich glaube, versagen tun sie dort, wo mit den Jungen nicht gearbeitet wird, sondern sie generell defizitär wahrgenommen werden und als Störer, als Verlierer, als so abgestempelt werden. Also ich glaube, dort versagt unsere Schule, aber auch unsere Arbeitswelt. Das heißt, wir müssen hier viel früher anfangen, mit den Jungen zu arbeiten, die vielleicht gerade keine tragfähigen Beziehungen zu Hause haben oder auch in der Schule haben und dementsprechend in Anführungszeichen auffallen sind. Also hier frühzeitig damit arbeiten, frühzeitig in die Diskussion gehen, frühzeitiger als das bisher passiert, das finde ich wichtig. Und dann nicht zu schnell zu framen, nicht zu schnell zu werten, sondern eher gemeinsam Lösungen, gemeinsame Ziele zu entwickeln. Das finde ich in der Schule relevant. In der Arbeitswelt ist es das, wie ich das vorhin auch schon meinte, also der defizitäre Blick, den finde ich schwierig. Ich finde es schwierig, wenn Jungen genau mit diesen geschlechtlichen Anforderungen konfrontiert sind, so oder so sein zu müssen. Also die Kita, die sagt, ja, wir haben jetzt auch Männer hier, die können sich um die Elektrik kümmern. Wo ich dann denke, nee, da kommt ein Erzieher. Und du fragst den Mensch nicht nach der Elektrik. Also wenn er sich für Elektrik interessiert hätte, dann wäre er Elektriker geworden und nicht Erzieher. Also sprechen doch bitte in der Fachlichkeit an. Nur weil er ein Mann ist, soll er sich doch jetzt nicht um die Elektrik kümmern. Also das sind so Dinge, wo Männer wieder zurückgeworfen werden auf Geschlechterstereotype und sich dann damit auseinandersetzen müssen. Das finde ich schwierig. Und weil du nach Chancen gefragt hast, nach Möglichkeiten, also die gibt es im Kleinen immer wieder. Sie wären größer, wenn das Thema relevanter wäre. Sie gibt es im Kleinen, wenn geschlechtliche Delegation doch angesprochen wird, wenn das nicht verstärkt wird, wenn sich Lehrkräfte da anders zu verhalten. Das heißt, es ist immer abhängig von dem, wie gerade Lehrkräfte, wie gerade ArbeitgeberInnen sensibilisiert sind. Aber es gibt keine strukturelle Perspektive, die sich gegen Geschlechterhierarchien oder gegen Geschlechterprivilegien wendet. Das sehe ich so nicht. Ja. Kommt vielleicht. Wäre ganz interessant. Aber bisher gibt es die nicht.
0: Wie sieht denn ein positives, wohlwollendes und zeitgemäßes Männerbild aus?
1: Ja, das ist, du hast schon gemerkt, es fällt mir schwer, da zu sagen, ja, das ist es und los geht's und genau das müssen wir tun, um in die richtige Richtung zu gehen. Also wenn du mich jetzt gefragt hättest, wie denn eine positive Identität von Männern aussehen würde, hätte ich mich sofort gewehrt und gesagt, ja, warum braucht's das denn? Also im Sinne von, brauchen Männer diese männliche Identität? Geht's hier um, also was ist das eigentlich gerade, was dahinter steht? Also wenn ich davon ausgehe, dass Männlichkeiten eher die geschlechtlichen Erwartungen sind, dann wüsste ich nicht wirklich, was mit einem positiv besetzten Begriff von Männlichkeit gemeint ist, sondern ich denke hier, dass ich Menschen aller Geschlechter möglichst erwartungsfrei ausleben dürfen. Das ist wichtig dabei. Das wäre mir, glaube ich, so eine Perspektive da drin. Und positiv heißt für mich auch, dass ich hinter den Entscheidungen stehe, die ich bezüglich Geschlecht gefällt habe, wie ich das vorhin gemeint habe. Also ich entscheide mich dazu für die eine oder andere Sache und dann kann ich das als Mensch beantworten und kann sagen, deswegen stehe ich da oder da. Das wäre mir wichtig. Also, dass ich als Mann geboren bin, ist für mich okay. Ich finde das völlig in Ordnung, aber ich mag es überhaupt nicht, auf das Thema Mann reduziert zu werden. Ich finde es wichtig, damit mich mit auseinanderzusetzen, zu überlegen, welche Erwartungen habe ich an andere, welche Erwartungen haben andere an mich. Also dieses Reflexive finde ich wichtig beizubehalten und nicht davon auszugehen, dass es bestimmte Selbstverständlichkeiten gibt, was Geschlechternormen und Verhaltensweisen angeht, sondern da wieder auch in die Diskussion zu gehen und zu gucken, wo profitiere ich vielleicht von Geschlechterverhältnissen und nehme ich das überhaupt wahr? Also hierbei auch zu schauen, also mehr in Richtung Wahrnehmung zu gehen, mehr in Richtung zu gehen, wo sind es für mich Selbstverständlichkeiten, was für andere aber große Herausforderungen sind. Das würde ich mir wünschen. Das ist jetzt kein Bild, so und so muss es sein. Ich, wie gesagt, finde es auch schwierig, da ein positives Bild aufzubauen im Sinne von Setzung, also positiv im Sinne von Setzung. So und so soll das passieren, sondern mehr setzt euch damit auseinander und seid zufrieden damit, auch wie ihr seid. Also beides, ja. Sowohl ihr seid okay, so wie ihr seid, wie auch das, setzt euch auseinander, wenn ihr Erwartungen an andere habt, die andere so nicht erfüllen wollen. Also das dann geht's halt nicht. Dann müsst ihr schauen, was ihr mit euren Erwartungen macht.
0: Welchen Rat würdest du Männern, jungen Männern, alten Männern, werdenden Männern mit auf den Weg geben wollen, die sich mehr oder weniger aktiv mit ihrem eigenen Bild von Männlichkeit auseinandersetzen?
1: Also jetzt Männer, die schon die ganze Sendung zugehört haben, die haben schon ganz, ganz viele Tipps bekommen, glaube ich. Und es soll ja auch jetzt kein Katalog sein, den man abarbeiten muss. Und ich finde es wichtig zu schauen, an welchem Punkt bin ich, um mich mit Männlichkeiten auseinanderzusetzen. Also ist es eher etwas, ein ganz neues Thema für mich, dann stelle ich mir vielleicht einfachere, simplere Fragen, so wie ist es bei mir im Haushalt aufgeteilt, die Care-Arbeit oder solche Dinge. Aber ja, auch erweiternde Fragen, vielleicht so, diese, also das erste wäre, fangt an. Also setzt euch damit auseinander mit Männlichkeiten und betrachtet es nicht als Selbstverständlichkeit. Interessiert euch für euer Gegenüber. Fragt Frauen oder Tinder-Personen, wie es ihnen geht, werdet empathischer. Schön finde ich auch mal, guckt euch Werbung an und guckt an, wie da Frauen posieren und stellt euch dort Männer in den gleichen Posen vor und überlegt, was das dann machen würde. Was löst das bei euch aus? Sowas. Dann, was ich vorhin gesagt habe, redet mit anderen Männern über Männlichkeiten. Also über geschlechtliche Erwartungen, über Sexualitäten. Redet darüber, unterstützt euch gegenseitig, das finde ich relevant, und aber zeigt doch Grenzen auf, sagt doch, wenn ihr was nicht okay findet. In der Gesellschaft sprecht andere Männer an, die sich sehr viel Raum nehmen, auch die sehr Diskussionen beeinflussen. Bewertet Menschen nicht nach dem, was sie sagen. Bewertet Menschen nach dem, was sie sagen, wie sie sich verhalten, nicht nach dem, wie sie aussehen. Das wäre auch noch so etwas. Es gibt so ein paar Dinge, aber wie gesagt, und vielleicht das Wichtigste, scheitert. Also scheitert, ist okay. Und dann holt euch Hilfe, holt euch Unterstützung und fangt wieder von vorne an. Und also ihr dürft scheitern. Das ist, glaube ich, auch etwas, was mir wichtig ist, wenn ich überlege, wie lange ich mich nicht mehr auseinandersetze, und ich mache nicht alles richtig. Und das ist total, also das ist ein Lernprozess. Und da mit umzugehen und zu schauen, was ist dann der nächste Schritt, das finde ich wichtig. Ja.
0: Gibt es so Filme, Bücher, Websites, Anlaufstellen, Anlaufpunkte, die du Leuten, die sich jetzt auf den Weg begeben haben oder schon eher, unbedingt empfehlen würdest?
1: Also bei den Websites und Filmen, klar, wenn jemand direkt Beratungsbedarf hat, dann gibt es hier in Sachsen auch Stellen, an die man sich wenden kann, auch beim Thema von Männerberatung findet man doch auch bundesweit was über das Bundesforum Männer. Bei direkter Intervention gibt es natürlich die Nummer gegen Kummer. Das ist eine wichtige Perspektive darin. Bücher wissenschaftlich, Bell Hooks lesen, Raven Connell, das wäre so eins. Und wenn es ganz praktisch werden soll, dann würde ich das neue Buch von Anil Altintosh empfehlen. Gerade eben rausgekommen, 30 Real Boys. Also in Bezug auf die schon bestehenden Bücher für Rebel Girls. Das ist gerade erschienen für Kinder ab 10. Kann ich empfehlen.
0: Mit welchem Gefühl gehst du jetzt aus diesem Gespräch?
1: Also erstmal vielen, vielen Dank. Ich fand es ein sehr angenehmes Gespräch. Ich fand es gute Fragen. Ich fand das Gespräch hat sich gut entwickelt. Ich finde, wir hätten noch 2-3 Stunden mehr Zeit haben können dafür und nochmal überlegen, was man noch daraus macht, wie weit es noch geht, ich glaube, da gibt es noch mehr, was man in die Tiefe oder hätte vertiefen können. Aber ich glaube, es ist auch gut so, wie es ist, weil das ist, glaube ich, das, was in der Stunde gut möglich ist. Also ich gehe sehr zufrieden raus. Und freue mich auch, wenn es Reaktionen auf diese Podcast-Reihe gibt.
0: Darüber würde ich mich auch freuen. Danke an Peter Bienwald. Wir sprachen über eine Stunde über Männlichkeitsbilder, wie sie uns geprägt haben, uns verändern und wie wir sie verändern können. Danke für dein Interesse. Danke dafür, dass du gekommen bist und uns teilhaben ließest an deiner Expertise, deinen Meinungen. Und ich hoffe sehr, dass es den Leuten, die jetzt bis zur letzten Minute durchgehalten haben, es auch eine ganze Menge mit auf den Weg gegeben hat.
1: Vielen Dank dir.
0: In der vierten Episode der Männerstimmen sprach ich mit Peter Bienwald darüber, wie sich Männlichkeitsbilder und Geschlechterrollen zwischen gesellschaftlichen Erwartungen, persönlicher Biografie und Medien verändern. 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Was ist, wenn ich als Mann plötzlich Opfer partnerschaftlicher Gewalt werde? 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

0: No, so, Mensch.
1: Wir sind hier zurück aus der Sommerpause, Sachsenbank Radio Show, unter wunderbaren technischen Umständen. Und wir haben Studiogäste, die habt ihr jetzt hier im ersten Song gehört. Das Lied heißt Boys Don't Cry.
0: Ich finde es übrigens hervorragend, dass eine Band aus Dresden endlich mal diese schwedische Heavy Metal Band The Cure gecovert hat.
1: So viele Fake News in dem Satz, Erdi. Ich habe eigentlich gedacht, du hast dich ein bisschen vorbereitet.
0: Habe ich.
1: Also, ich würde jetzt mal mit dem jüngsten Gast anfangen. Zumindest denke ich, dass er der jüngste ist. Das ist der Chippy.
2: Moin.
0: Moin.
1: Chippy, kannst du dich gut hören?
2: Ich höre mich super.
1: Sehr schön. Wie alt bist du, wenn ich fragen darf?
2: 23.
1: 23. Und die perfekte Überleitung wäre jetzt zu fragen, wer denn der junge Herr neben dir ist.
2: Das ist mein Kumpel Tommy.
0: Tommy.
1: Und wie alt ist Tommy, weißt du das?
2: Der wird 40.
0: Sauber.
2: Knackige 40, wohlgemerkt.
1: Kannst du dich noch erinnern, wo du Tommy das erste Mal gesehen hast? Oder?
2: Ich würde behaupten, das war in der Chemiefabrik.
0: Ja? Bei welchem Konzert?
2: Oh. Tommy kam da von irgendeiner Hochzeit und da haben wir uns dann draußen beim Rauchen getroffen und gequatscht.
3: Tatsächlich erst da?
2: Ja, ich glaube schon.
3: Okay.
0: Und habt ihr schon gleich beschlossen, wir wollen hier eine Band gründen?
2: Nee, das kam letztes Jahr erst zustande tatsächlich.
1: Dass wir das mal zeitlich einordnen, also das erste Treffen, nachdem Tommy von der Hochzeit kam, war vielleicht vor 3 Jahren oder was?
3: Könnte sein.
2: Möglich.
3: Wär durchaus möglich, ja.
1: Ist das Pärchen noch verheiratet?
3: Ja.
1: Sehr schön.
3: Denk schon.
1: Und da hast du Chippy gesehen, Chippy hat dich gesehen und da wart ihr euch gleich sympathisch.
3: Auf jeden Fall.
2: Das, ja, tatsächlich.
3: Da war Chippy noch blutjung.
2: Da war ich sehr jung, ja.
3: Es ist wahrscheinlich schon länger als 3 Jahre her, würde ich sagen.
0: Wer es jetzt dann erkannt hat.
3: Du warst 20 gewesen, ich denke, du warst da noch.
2: Das könnte noch eher gewesen sein, tatsächlich, ja.
0: Wer es jetzt dann erkannt hat, die Band heißt Detonation, gibt's seit wann? Diesem Jahr erst, oder?
3: Ja. Sauber. Ja, dieses Jahr. Wir haben im Januar das erste Mal geprobt.
2: Ja.
3: Tatsächlich.
0: Detonation aus Dresden, herzlich willkommen. Mein lieber Host ist natürlich wie immer der liebe Frank. Der steht hier neben mir, der ist total gestresst.
1: Detonation wird ja geschrieben mit so einem O, was so norwegisch aussieht.
2: Ja.
1: Habt ihr, wie
3: Dänisch dachten wir eigentlich. Wir wollen eigentlich den Eindruck erwecken, dass wir eine dänische Band sind.
2: Tatsächlich. Ja. Also das kam eigentlich nur dazu zustande, weil es optisch einfach besser aussieht.
1: Sieht cool aus irgendwie.
0: Ja. Ich finde es gut.
3: Ja? Ja, weil wir dachten, das googelt sich besser.
2: Außerdem. Und man muss dazu sagen, es gibt bereits eine Band, die heißt Detonation.
1: Mhm.
2: Ich glaube, eine niederländische Heavy-Metal-Band oder sowas.
0: Ja.
2: Aber die haben seit 2014 nichts veröffentlicht.
3: Aber die haben halt auch nicht so eine geile Schreibweise.
2: Außerdem.
0: Wie macht man das denn, wenn man jetzt hier so ein O eingeben will?
2: Da gibt es eine Tastenkombination.
0: Alt-GR und irgendwas, oder?
2: Irgend sowas.
1: Ich sehe es gerade vor mir, das ist das vierte O übrigens, nie das vorletzte O bei Detonation. Geiler Name, wem ist der eingefallen?
3: Mir.
2: Tommy, ja.
3: Tatsächlich, ja.
0: Tommy, das ist der Sänger von der Band, der Chippy spielt Gitarre.
2: Ich spiele Gitarre.
0: Wer ist euer Schlagzeuger?
2: Der Herzi, der Stefan.
0: Ah, Herzi. Wie seid ihr denn zu diesem Hochkaräter gekommen?
2: Ich habe ihn einfach gefragt, ob er Bock hat.
3: Aus Versehen.
2: Und da hat er gemeint, naja, man könnte es ja mal probieren.
1: Und die vierte im Bunde ist die Lisa, die spielt Bass.
2: Ja.
1: Wie seid ihr zu ihr gekommen? Habt ihr sie gefragt oder hat sie gerade zufällig?
3: Also wir hatten ursprünglich einen anderen Bassisten angedacht,
2: genau.
3: Der dann aber leider keine Zeit hatte.
2: Ja.
3: Und nicht unseren Vorstellungen, dass wir einfach jetzt ordentlich loslegen wollen, gerecht werden konnte. Der Benny, liebe Grüße an Benny an der Stelle.
0: Aber so habt ihr es eigentlich viel besser getroffen,
3: wir
0: oder?
3: Wir lieben dich trotzdem. Ja. Genau, und dann haben wir die Lisa gefragt und die hatte direkt übelst Bock.
2: Ja.
1: Übelst cool. Also als ich das Bandfoto von euch gesehen habe, habe ich gedacht, wow. Also ihr alle vier sind nicht irgendwelche Hippies auf dem Bandfoto, sondern halt richtige Typen aus der Subkultur, das hat mir wirklich sehr gut gefallen. Und ich habe es euch schon mal gesagt, als wir im Kokolores, als ich ein paar Bier zu viel hatte.
0: Das Ding gibt wirklich da irgendwie,
3: das Kokolores ist übrigens Lisas Kneipe.
1: Ja, genau.
3: Mit unserer wunderbaren Freundin Andi.
2: Ja.
1: Auf der Rudolf-Leonhard-Straße im alten Leonardo.
0: Ganz genau. Genau. Und nochmal herzlichen Glückwunsch zur Eröffnung der Kneipe. Ich habe es leider nie geschafft, zur Eröffnung zu gehen.
1: Nee, worauf ich eigentlich hinaus wollte, als wir letztens uns im Kokolores trufen, als wir uns gesehen haben dort. Ey Leute, ihr klingt voll wie so eine Ami-Oi-Band. Und ich spiele euch die Band jetzt mal vor und dann könnt ihr mal danach erzählen, ob das wirklich so ist.
0: Auf geht's.

0: die Wretched Ones waren das aus US of A. Ja, und das fiel mir damals ein. Mensch, die Jungs klingen doch wie so eine Ami-Oi-Band. Tommy, was sagst du dazu?
1: Ja, danke für den Vergleich auf jeden Fall. Wretched Ones, super, super geile Band. Da bin ich direkt peinlich berührt, dass du uns mit denen vergleichst.
0: Ja.
1: Klang gut.
0: Und Chibi, wie lange spielst du jetzt Gitarre?
2: Boah, das ist eine gute Frage. Also eigentlich kann ich gar keine Gitarre spielen.
0: Okay,
2: ich hört man aber nicht so. Früher irgendwann mal in der Grundschule beziehungsweise in der Mittelschule gelernt, so in dem Ganztagsangebot. Und irgendwann kam das Jugendhaus um die Ecke und war so, wir wollen eine Band gründen, brauchen aber noch einen am Bass. Und da habe ich gesagt, naja, ich kann irgendwie so ein bisschen Gitarre spielen. Da kann Bass spielen nicht so schwer sein. Und dann habe ich 10 Jahre lang in Bands Bass gespielt tatsächlich.
0: 10 Jahre hast du schon in
2: Bands gespielt? 10 Jahre habe ich jetzt schon Banderfahrung tatsächlich.
3: Das hörst du nie, oder?
0: Das hört man gar nicht. Du hast quasi als kleiner Junge angefangen?
2: Naja, so mit 13.
0: Ja. Und wir hatten vorhin drüber gesprochen, deine musikalische Sozialisation. Wir hatten vorhin eigentlich über Stars and Stripes gesprochen.
2: Stimmt, ja.
0: Wollen wir den mal hören, den Song?
2: Können wir.
0: Und für alle, die danach noch dran geblieben sind, die müssen ihre Ohren spitzen. Der Chibi will dann mal erzählen, wie er eigentlich zum Punkrock und zum Oi gekommen ist.

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1: Können Sie diese Maschine fliegen und landen?
2: Das meinen Sie doch nicht ernst.
1: Doch natürlich meine ich das. Und bitte nennen Sie mich nicht ernst.
3: Nennen Sie mich Sachsenpark.
4: Es war No Time mit Bow to None.
5: Das waren gar nicht Stars and Stripes.
4: Hat sich Chivi ausgesucht und Tommy guckte mich von an, hey, Stars and Stripes, weil ich davon sprach. Spruch. Es ging darum, dass es so ähnlich anfängt, ja, ne? Und es zieht sich auch bis zum Ende des Songs durch, dieses Motiv. Und das ist ja bei Punkrock und Oi das Geile. Du kannst eigentlich denselben Song tausendmal spielen und trotzdem kommt immer wieder ein cooler Song raus. Und man denkt, also ich finde, bei Oi hat man immer das Gefühl, das habe ich doch schon mal irgendwo gehört.
5: Kennt ihr das? Neu erfinden, ja, tatsächlich.
4: Ja. Das stimmt. Also gerade wenn man sich so die Evil Conduct Sachen anhört, so. Ja,
5: gut, das ist aber ein Negativbeispiel, die klingen ja wirklich immer gleich. Also trotzdem eine gute Band, aber ja. Da kommt ja irgendwie nichts. Ja, es ist halt, die fahren halt in eine Linie.
4: Ja. Ja. Das, wenn das der Hahn hört, was du gerade gesagt hast, Tommy.
5: Entschuldigung, der verhaut dich.
4: Nee, genau, und es ging ja im Prinzip auch ein bisschen um den Chibi, wie der angefangen hat. 10 Jahre hat er gespielt, 10 Jahre. und jetzt bist du dort, wo du bist. Hinter dir liegen Granitschädel. Die sind begraben wahrscheinlich.
5: Die sind durch.
4: Die bösen Onkels aus Skibock.
5: Hast du gesagt.
4: Habe ich gesagt, ja. Immer mit den Onkels. Und was war vorher?
5: Vorher gab es die schöne Punkrock-Band Export.
4: Export, okay. Die haben aber nie irgendwas aufgenommen.
5: Nee, gar nicht. Also wir haben ein paar Live-Auftritte gespielt, dann war unser Sänger krank und mein Bruder und ich haben dann gesagt, wir wollen was Neues machen. Auch andere Mucke tatsächlich. Also es war wirklich Deutschpunk, nie gut, nie schlecht. Aber haben dann gesagt, okay, wir hören halt härtere Mucke, wir wollen nur härtere Mucke spielen. Und haben dann Granitschädel gegründet.
4: Cool. Und Skibock, wer es nicht weiß, ist Bischofswerda. Ist das der Spitzname von Bischofswerda?
5: Skibock ist der Spitzname von Bischofswerda.
6: Der Kosename.
4: Die haben im East Club quasi euch auch die Möglichkeiten mit dem Proberaum zur Verfügung gestellt und so weiter. Cool.
5: Habt ihr jemals im East Club gespielt? Tatsächlich, ja. Ein oder zweimal.
6: East Club Bischofswerda war schon lange, lange nicht mehr.
4: Da haben wir mal mit Oxymoron gespielt 2002.
6: Ja, da warst du vielleicht sogar mit.
4: Da warst du bestimmt mit,
5: genau. 22 auch mit Leukämie.
4: 22 mit Leukämie, genau. Das war cool damals nach Corona, dass es mal wieder irgendwas passiert, ne? Und da habe ich gedacht, Mensch, hier hat sich einiges geändert.
5: Oder? Ja.
4: War lange nicht mehr dort. Da haben wir jetzt ein bisschen über deine Jugend und über deine musikalischen ersten Gehversuche geredet. Also merkt euch, Export war Chibis erste Band. Und jetzt würde mich natürlich interessieren, Tommy, wie war es denn bei dir? Ich habe nämlich irgendwie so das Gefühl, dass es deine erste musikalische Reise ist, die du antrittst jetzt als Sänger und dafür Hut ab, wenn es wirklich so ist.
5: Guter Gesang. Mehr oder weniger, würde ich sagen. Also wir hatten schon mal ein Projekt gestartet, wo nie was draus geworden ist. Und ja, aber sonst ja, es ist tatsächlich, was Punkrock angeht, das erste, was ich je gemacht habe.
6: Wo probt ihr jetzt?
5: Wir proben jetzt neben der Chemiefabrik. In dem Gelände daneben quasi.
6: Ah, ja, ja, ja, okay, kenne ich ja.
5: Ist das 2 Minuten Fußweg von mir daheim.
4: Ist das eine Notlösung?
5: Nee, das ist jetzt unser neuer Proberaum.
4: Ja. Also da gibt es Proberaum für euch, wo ihr auch sicher seid. Weil ich habe gehört, die Proberaumsituation in Dresden ist gar nicht so einfach.
5: Nee.
6: Na, dadurch, dass das ja oben beim Sektor das ganze Ding abgefackelt ist hier.
4: Die haben das, ja, stimmt.
5: Ja, stimmt, das war ein harter Schlag.
6: Da haben viele Bands ihre Proberäume verloren.
4: Ja, und Tommy, wie war das dann so, als du deine Stimme so das erste Mal gehört hast über die Boxen im Proberaum? Musstest du deinen Stil erstmal finden oder wie hast du das gemacht?
5: Du stellst Fragen. Das war ziemlich geil, als ich meine Stimme da das erste Mal gehört habe und da schön rumgeschrien habe. Das hat sich eigentlich ziemlich schnell gefunden, würde ich sagen. Generell hat sich unsere Band ziemlich schnell gefunden. Also, du hast schon gesagt, wir machen das ja im Prinzip jetzt erst ein Dreivierteljahr.
6: Ja.
5: Sozusagen, wir hatten eigentlich ziemlich schnell schon die ersten Songs dann. Ne? Wir haben erstmal Bone Crusher gecovert.
6: In This Life.
5: Aber dann werden wir wahrscheinlich noch nie spielen, aber das war tatsächlich das Erste, was wir ausprobiert haben.
6: Ja. Aber es lief irgendwo.
5: Ging es ziemlich schnell. Und der allererste Song, und ich finde, dem hört man das auch noch leider ein bisschen an, war I Don't Care. Den haben wir da direkt im Januar, glaube ich, noch gemacht.
6: Ja, ich glaube direkt bei der ersten Probe sogar. Ich hatte daheim gesessen auf dem Sofa.
5: Ersten, zweiten, irgendwie so.
6: Hab da irgendwie ein bisschen was geklimpert und dann habe ich den anderen das gezeigt.
4: So mit WhatsApp?
6: Nee, tatsächlich dann bei der ersten Probe.
4: Ah, okay.
6: Habe ich das einfach vorgespielt und die waren so, ja, können wir was draus machen. Stimmt.
4: Und wer ist für die Texte verantwortlich?
7: Größtenteils ich. Ja. Also Chippy hat einen Text geschrieben, The Battle ist von Chippy. Mhm. Die anderen habe ich geschrieben.
4: Und wie gestaltet sich das Schreiben so? Schreibst du auf die Musik oder hast du erst einen Text und dann kommt die Musik?
8: Warte mal, ich muss mal kurz unterbrechen. Du fragst immer die Fragen, weil du das selber gerade so für dich rausfinden willst, so wie du das selber machst, ne? Und wie das halt so andere Bands machen, oder?
7: Oh,
4: nee, ich versuche hier, nachdem wir hier eine Stunde rumgesessen haben und ich mich zu Tode geschämt habe, weil hier technisch alles kaputt war.
8: Du schämst dich ja immer noch.
4: Versuche ich hier ein bisschen einen journalistischen Anspruch reinzubringen. Darum geht's.
8: Ah ja, naja, gut. Okay, jetzt um auf die Antwort.
4: Ja, der Tommy hat vielleicht meine Frage vergessen, soll ich nochmal stellen?
7: Nee, ich weiß schon noch. Ich schreibe tatsächlich meistens so Schnipsel, die andauernd eigentlich. So, tipp die immer in mein Handy ein, wenn mir irgendwas einfällt. Ob ich nur irgendwo draußen unterwegs bin oder so oder an der Wanne liege oder so, sobald mir irgendwas einfällt, schreibe ich das auf und dann setze ich mich eigentlich nochmal hin und bringe es zusammen in Text, weil oft hat man ja dann irgendwie Ideen, die so in die gleiche Richtung gehen. Ich habe schon Themen im Kopf, über die ich halt einfach was schreiben will, sozusagen. Ich glaube, es gibt nur einen Song, wo ich wirklich vorher die Musik hatte. Und das ist
4: In This Life.
7: Nee, das ist tatsächlich Can't Get Enough. Der war vorher da.
8: Stimmt, halt, ja.
7: Chippy und Herzi haben den erstmal nur mit Schlagzeug und Gitarre eingespielt und haben den mir geschickt. Und da habe ich tatsächlich dann einen Text dazu geschrieben. Und da muss man auch noch dazu sagen, dass das stimmt auch wieder nicht, weil den ersten Text hat tatsächlich Lisa geschrieben, das erste Stück, und ich habe dann den Rest.
4: Grüße an Lisa
7: und Grüße an Kokolores,
4: liebe Grüße.
7: Grüße. Genau, und ich habe dann den Rest dazu geschrieben, da hatte ich die Musik vor, aber sonst habe ich eigentlich immer erstmal einen Text und die anderen spielen irgendwas im Proberaum und ich guck dann, was passt halt, ne? Ich sitze dann da mit meinem Handy und guck dann, was von dem Zeug, was ich mir notiert habe, irgendwie drauf passt.
4: Cool. Ja. Bei Can't Get Enough geht es, glaube ich, so ein bisschen um den Überfluss, ne?
7: Genau.
4: Ja. Dass wir unseren Hals alle nicht voll kriegen.
7: Genau.
8: Ja. Mit Bier vor allen Dingen.
4: Mit allem.
7: Mit Spaßgetränken.
4: Und ich sag mal so, die Mucke, die ihr macht, ist auf jeden Fall einfache Musik. Aber
7: einfache Musik für einfache Leute?
4: Für einfache Leute. Mhm. Und mich würde jetzt mal interessieren, was du dir eigentlich als nächstes wünschst. Willst du es selber ansagen?
7: Ich will es selber ansagen, ja. Ich wünsche mir als nächstes Lost Legion mit Dressed Up Like a Warrior. Super Song, großartige Band, mega Statement auch für die Zeit. Ja. Jetzt gerade wieder leider aktuell nach der Sachsen-Anhalt-Wahl über den ganzen rechten Kram, den wir auf der ganzen Welt ertragen müssen. Und ich glaube, die haben das für ihre USA echt gut in dem Song zusammengefasst. Kann ich alles nur so unterschreiben.
4: Großartig. Da hören wir mal rein. Lost Legion mit Dressed Up Like a Warrior. Geht's. Viel Spaß.

0: Dressed Up Like a Warrior, zieht euch die Band mal rein. Wie lange sind die unterwegs? Was denkt ihr? Was wisst ihr? Ich habe gerade...
1: Wie lange es die schon gibt? Ich glaube, die gibt es länger, als man denkt. Die hatten ja irgendwie vor einigen Jahren irgendwie ein Release, was sie jetzt nochmal dann neu, ich glaube nochmal neu aufgelegt haben. Diese hier, I Hate You Like I Hate The Police, super Scheibe auf jeden Fall auch. Die sind jetzt nochmal richtig gekommen. Die hatten eine ziemlich lange Pause, glaube ich. Irgendwie, oder waren zumindest nicht präsent.
2: Mhm. So, und wenn ihr jetzt die Sendung hört, die wird am Montag ausgestrahlt, ich glaube am 28. kann das sein?
0: 28.
3: Der Montag? Oder 22. sein. Hä? 21.
2: Nein. Achso. Nee, eine Woche später.
3: Eine Woche, achso. Nein, dann habe ich jetzt missgeredet, Entschuldigung.
2: Und
0: ist nicht so schlimm, ich liebe Mist.
2: Und dann werde auf jeden Fall The Detonation im Pavlov die nächste Woche, also wir nehmen hier auf am 18. heute, um hier mal der transparente Podcast zu sein.
0: Das ist eine Radiosendung,
2: kein Podcast. Hier, dann habt ihr Detonation im Pavlov verpasst, die am Donnerstag spielen, einen Tag bevor.
0: Sag mir mal das Datum bitte.
2: 24. September.
0: Ah, das ist wirklich nach der Sendung.
1: Genau.
2: Nee, das ist vor der Sendung.
0: Ah, vor der Sendung?
2: Vor der Sendung ist nach der Sendung.
0: Also sag mal, übermorgen spielen die den Pavlov.
2: Nein, nächste Woche.
3: Nein.
2: Sag mal, heute ist der 18.
3: Nächste
2: Woche Donnerstag spielt Detonation im Pavlov und am Freitag geht's ab in der Chemiefabrik.
1: Brutal Bravo über alles.
0: Und wieso spielen ihr da eigentlich nicht mit?
3: Weil uns keiner gefragt hat.
0: Alter, mich ärgert das jetzt voll. Also das kann ich vielleicht mal rausschneiden, aber...
2: Ja, aber wollen wir da mal Strongbow rausschmeißen dafür und Detonation spielen lassen? Das kriegen wir doch noch hin, oder? Den Einfluss haben wir jetzt mittlerweile.
0: Könnt ihr eigentlich mal sagen, welche Oi-Bands, also es ist jetzt nie wegen Skinsex, wir sind keine Oi-Band, aber welche Oi-Bands aus Dresden euch noch einfallen? Würdet ihr euch eigentlich als Oi-Band bezeichnen?
1: Ja,
0: oder,
1: schon.
0: Würdet ihr sagen, ihr seid eine Oi-Punk-Band?
1: Nee. Oi-Punk klingt scheiße, ich hasse das immer, wenn jemand Oi-Punk sagt. Mit Oi-Punk verbinde ich so ganz viele ganz schlechte Bands irgendwie.
3: Ja, das ist ganz viel Mist. Ja,
1: würd schon sagen,
3: ich habe gestern mit Arthur gesprochen, hier von Sänger von Mike in the Icefuckers. Grüße gehen raus.
0: Liebe Grüße.
3: Arthur. Der hat auf einem Plakat von uns gesehen, dass wir als Hardcore-Punk drunter geschrieben wurden. Und damit will er mich jetzt immer ein bisschen aufziehen. Es ist Hardcore-Punk, ist aber eigentlich eher Oi-Hardcore-mäßig so.
1: Ja, aber ich habe mich auch gefragt, warum es eigentlich gar kein Hardcore-Oi gibt, wenn es Hardcore-Punk gibt.
3: Gute Frage.
0: Es gibt doch Hardcore-Oi.
1: Ja, aber es ist kein offizielles Genre, oder? Hast du schon mal irgendwo gelesen auf dem Flyer?
0: Stimmt, nee. Hast recht. Vielleicht solltet ihr dafür ins Land ziehen.
3: Vielleicht sollten wir das übernehmen. Das
1: möglicherweise.
0: Aber so viel Hardcore höre ich bei euch eigentlich nie raus.
1: Nee, tatsächlich nicht. Aber das Bierschinken hat ja ein Konzertreview über unser erstes Konzert geschrieben.
0: Geil, Bierschinken. War es gutes Review?
1: War ein gutes Review. Also eigentlich haben wir natürlich über die Veneno-Show geschrieben. Ich hoffe, ich habe das richtig ausgesprochen.
3: Ja,
1: ich weiß immer nicht, wenn man die richtig ausspricht.
3: Ich glaube, diese Veneno-Strichchen.
1: Die haben irgendwas gesagt von so Eu-Musik mit durchaus hartem Einschlag und Vorbildern irgendwo im New York der 80er. Weil wir haben natürlich keine Vorbilder eigentlich so richtig.
3: Nee, wirklich.
1: Aber so haben die das beschrieben. Ich glaube, das trifft es halt schon irgendwie so ein bisschen.
0: Hast du eigentlich, weil du gerade Bierschinken erwähnst, hast du eigentlich bei dem Back to Future Bericht drunter kommentiert, warum die...
1: Nein, das hast du mich übrigens schon mal gefragt. Das hast du mich letztens im Kokolos schon mal gefragt und nein, das habe ich nicht.
0: Okay, also du warst
1: das war nicht ich, nein.
0: Ja. Da kam auch keine Antwort. Ach nee, doch, da kam eine Antwort.
1: Ja, aber du musst jetzt noch sagen, was du mich gefragt hast, das versteht sonst keiner.
0: Genau, also Bierschinken ist ja ein überregionales Portal, würde ich jetzt mal sagen, wo relativ viele Konzertberichte und auch Plattenrezensionen stattfinden. Und da war ich jetzt mal wieder gewesen und habe mir halt den Glaubitz-Bericht durchgelesen. Und da hat ein Tommy gefragt, warum kein Wort über Gewohnheitstrinker? Und dann haben wir irgendwie ein oder zwei Redakteure geschrieben, naja, das ist nie meine Mucke oder so, oder keine Ahnung. Und da habe ich gedacht, das warst du. Aber es war's gar nicht. Gibt's noch einen anderen Tommy?
1: Ja. Es gibt noch andere Tommys auf jeden Fall, ja, durchaus.
0: Und noch eine Frage wegen Oi.
1: Warte mal, Fragen wegen Oi.
0: Oi mit Ausrufezeichen oder ohne Ausrufezeichen?
1: Immer mit, oder? Auf jeden Fall mit Ausrufezeichen.
0: Ja, also ohne Ausrufezeichen? Alter, es gibt Leute, die schreiben Oi ohne Ausrufezeichen.
3: Weil die alle ein bisschen dumm sind.
1: Das ist falsch.
0: Das kann ich überhaupt nicht
3: leiden. Wenn man es irgendwo hinschreibt, macht man eigentlich nur so einen Strich drunter.
1: Ja, genau. Ja, auf jeden Fall.
2: Oder man macht ja so einen Strich durch das U.
0: Dann hier ist bloß noch I.
2: Nee, so ein Strichdurch wie bei Detonation.
3: Dann ist das eben durch, wie sagt man, nee. Also egal.
2: Also oi und Ausrufezeichen, das ist da. Das
3: man
2: ist
3: kann ja auch die, IO schreiben.
1: Gegenfrage, Frank, würdest du, wenn jemand sich das wünscht, ohne Ausrufezeichen, oi tätowieren jemanden?
0: Nee. Nee, siehst du? Ich werde auch regelmäßig in WhatsApp-Nachrichten oder so, das kann ich nie akzeptieren.
1: Ja.
0: Ohne Ausrufezeichen geht gar nicht.
3: Völlig, Eutersdorf.
1: Völlig richtig
3: und wichtig. Eutersdorf.
0: Also da haben wir jetzt ja eure ganze Bandgeschichte schon abgehakt, kann man sagen. Weil so lange gibt es euch ja noch nie. Euch gibt es genauso lange wie eine Schwangerschaft. Herzlichen Glückwunsch.
3: Ja, muss ich kurz dazu sagen.
0: Es ist ein Bastard.
3: Bis zur ersten Probe hat es tatsächlich auch 9 Monate gedauert.
1: Das stimmt. Also unsere das will ich jetzt erzählen, auf jeden Fall unsere Bandgeschichte hat ja deutlich früher angefangen, weil Chippy uns einzeln so angehauen hat. Das war ja Chippy seine Idee. Chippy hat gesagt, ich habe Bock, eine englischsprachige Oi-Band zu machen. Und da haben wir erstmal lange drüber geredet.
3: Ja,
1: das machen wir. Und da habe ich auch schon Leuten erzählt, ich habe jetzt eine Band und so, das wird total geil.
2: Wird auf die Kacke gehauen. Ihr hattet schon
0: Merch fertig, alles.
1: Das Ehepaar Schubert, liebe Grüße an der Stelle, die hatten tatsächlich 2025 dann Wetten drauf abgeschlossen, ob wir uns in dem Jahr noch treffen würden. Ich weiß auch nicht, wer was gewettet hat.
0: Ja,
1: sind sie selber auch uneins. Aber die hatten Wetten drauf abgeschlossen, wie viel Mal wir uns noch treffen in dem Jahr. Es war tatsächlich einmal.
3: Einmal, ja, im Dezember.
1: Und das war im Pavlov zum Reden.
3: Ja.
1: Da haben wir uns getroffen und haben uns einen Schlachtplan gemacht, wie das alles werden soll.
3: Ja.
0: So wie der Schlachtplan besprochen wurde im Pavlov, so ist es dann auch geworden?
3: Ja. Also grundsätzlich, wir haben dann
1: kann mich gar nicht mehr erinnern.
3: Wir haben halt besprochen, so wann treffen wir uns zur ersten Probe hier, was machen wir grundsätzlich, irgendwelche Vorstellungen.
1: Und an dem Datum haben wir uns tatsächlich auch getroffen.
3: Wir haben uns tatsächlich dann 2 Wochen, also dann am 8. Januar das erste Mal getroffen.
0: Cool. Ja, das sind auch so Daten, die man nie vergisst, die erste Probe, ne? Erdi, mein Freund.
2: Ich habe auch ein bisschen neue Musik mitgebracht.
0: Ja.
2: Jetzt kommt eine Band, die haben wir mindestens immer schon gespielt. Die kommen aus Lyon. Und jetzt gibt es hier noch eine Quizfrage an unsere Mithörer. Die Band, die hat als Nachnamen, haben die immer den Bandnamen mit integriert. Und zwar gibt's dort Pierre's Scanners, Puff Scanners, Didi Scanners und Tommy Scanners. Und wer euch einfällt, welche US-amerikanische Underground-Band das so ähnlich gemacht hat, könnt ihr mal in die Kommentare schreiben.
0: Sag mir mal, welcher Song.
2: Ab geht's.

0: Ja, das war ein Abyssal Love. Nee, das war nicht Abyssal Love, sondern der Song ist Abyssal Love von The Scanners, eine französische Band. Sehr gut. Tommy war gerade auf dem Klo.
1: Ja, das war wunderbar.
0: Ja, warst du klein oder groß?
1: Klein.
0: Klein.
2: Der das hätte sonst länger gedauert wahrscheinlich.
1: Ja.
0: Das hätte länger gedauert.
1: Wer mich kennt, ja, nee. Das kann dauern.
0: Es gibt noch eine Kneipe, wo du hin und wieder mal bist, JB, oder?
2: Ja, zu 80% meiner Zeit bin ich leider dort.
0: Wie läuft das?
2: Gut.
0: Ich bin viel zu selten da. Ich bin früher, ich habe immer so ein bisschen

0: Deswegen, wenn man die aufmacht, dann kommt so ein bisschen Durchzug.
1: Aber dann zieht es auch ganz schön aber schnell
2: ja,
1: mal an.
2: Ja, aber ich kenne bloß die eine Türe. Wo ist denn die zweite? Unten im Keller dann?
0: Nein,
2: oder was?
0: Die ist bei der Treppe hinten. Um welchen Laden geht's denn eigentlich überhaupt?
2: Also ich würde sagen, es geht ums Pavlov.
0: Ja, tatsächlich.
2: Pavlov, Raucherkneipe, liebe Grüße.
0: Grüße gehen raus.
2: Ach, hinten, was hinten, wo also die, wenn, wo die du, Wendeltreppe
0: wo,
2: ist?
0: Wo die Wendeltreppe ist, da ist noch eine Tür. Quasi der Bandeingang. Also,
2: ja, gut, die habe ich schon nie offen gesehen. Siehste? Aber ja. Und dort bist du seit wann?
0: Seit letzten Jahr April, tatsächlich.
2: Was habt ihr denn vor Bier dort?
0: Dresdner Felsenkeller.
2: Geil.
0: Oi.
2: Oi. Dresdner Felsenkeller.
0: Trinke schneller Felsenkeller.
2: Ja, Chibi, du hast Musikwunsch mitgebracht, würde ich sagen.
0: Naja, nur.
2: Warte mal, willst du den hier ansagen oder willst du den hier heimlich eingeben, damit das die Leute noch nie wissen, wie sich erst die Song anhören?
0: Ich würde einfach sagen, das geht um nächste Woche Freitag in der Chemiefabrik. Ausverkauftes Konzert, Brutal Bravo, Cut the Crap.

0: Brutal, bravo. Was war der erste Song? Das ist eigentlich eine blöde Frage, oder? Was war der erste Song, den ihr von Brutal Bravo so gehört habt?
1: Ich würde fast denken, dass es dann doch Brutal Bravo über alles war.
2: Ja, die erste EP und das war Brutal Bravo über alles, oder? Ja. Oder? Ist das jetzt falsch?
0: Also wenn ich von mir sprechen kann, als ich den Song das erste Mal gehört habe, da habe ich noch in Glasgow gelebt. Da dachte ich, Alter, was ist das für eine geile Scheiße? Das war wirklich völlig überwältigend für mich, dieser Song. Und ich müsste lügen, aber ich habe den bestimmt dann in Dauerschleife gehört für eine ganze Zeit lang.
1: Ist also, ja auch fand nur gut.
0: Super, super gut.
1: Nur gut.
0: Was ich letztens entdeckt habe, seid ihr so Black Metal-affin?
2: Nee, überhaupt nicht.
0: Aber
2: wir haben einen Black Metal-affinen Schlagzeuger.
0: Tatsächlich.
2: Unser wirklich? Schlagzeuger hat sie veröffentlicht auf seinem Factor Mainstream Records Tape-Label auch diverse Black Metal-Bands. Ja. Da könntet ihr dazu eine ganze Menge erzählen.
0: Ah ja, der ist leider nicht mehr da. Ich kenne Herzi auch schon eine ganze Weile. Da spielt ihr auch noch in anderen Bands, in großen anderen Bands.
1: In riesengroßen Bands.
2: Also tatsächlich nur in Eno. Aber also
1: es ist tatsächlich der eine.
2: Der macht nichts anderes sonst.
0: Ist das nicht so ein Rumtreiber, so wie der Olli?
1: Nee, früher mal.
2: Also der hatte mal ganz zwei, drei Bands so immer mal irgendwie, aber mittlerweile ist nur noch die eine.
0: Herzer bei Stomper 98, liebe Grüße an Tommy und an Sebi und an Herzi und den anderen.
1: Grüße gehen raus.
0: Und ich komme gerade auf Black Metal, mir ist nämlich bei Instagram ist mir eine Band aufgefallen von

0: eine Zeit lang, die hießen Witch Club Satan.
1: Geiler Black Metal Name, ne?
2: Großartig.
1: Hexen, Satan.
0: Und das, ist
1: so,
0: und das Geile
1: Club
0: ist,
1: geht auch noch klar. Ne?
0: Das ist halt okay. So eine, das sind halt so drei Frauen.
1: Ha?
0: Und die spielen halt so feministischen Black Metal, aber so Oldschool Black Metal, irgendwie so Mayhem.
1: Ach, ich glaube, von denen habe ich auch schon mal gehört.
0: Und das finde ich ganz gut. Müssen wir jetzt gar nicht spielen, aber ich wollte das bloß mal kurz erwähnen, weil der Frank ist ja zusammen, haben wir ja Feuer und Blut gespuckt damals.
1: Dankeschön.
0: Am Kuli-Funkenteich.
1: Hat Frank eine Black Metal Vergangenheit?
0: Ja, der Frank hat eine Black Metal Vergangenheit, also uns verbindet eine Black Metal Vergangenheit.
1: Mit Corpse Paint und so?
3: Ja, also tatsächlich.
0: Ja.
3: Aber nur aus Spaß.
1: Es ist ja immer nur aus Spaß. Also bis zu dem Punkt, wo man dann so Kirchen anzündet und Leute umbringt, da oder Spaß dann irgendwann, naja, wer weiß, Spaß definiert jeder anders, ne? Aber
4: naja, jeder, der
1: weiß das Spaß.
4: Der darauf angewiesen ist, Gotteshäuser anzubringen, der sollte vielleicht mal in Behandlung gehen. Habt ihr gerade ohne mich über Black Metal geredet?
2: Wir haben vor allem ohne dich brutal Bravo gehört.
0: Ja. Und jetzt habe ich gerade mein Feuerzeug ausgepackt und ich war beim Southside Festival zusammen mit meiner Firma hier, die vegane Fleischerei, und da gab es dort Festival-Feuerzeuge, ne? Und sowas Bescheuertes habe ich noch nie gesehen. Da gibt's Feuerzeuge, die haben einen Flaschenöffner integriert.
2: Das Multifunktionstool hat einen Flaschenöffner.
1: Ja, da kommt zusammen, was zusammen gehört. Ja,
0: ja, bescheuert ist denn das? Also das ist ja...
2: Der Flaschenöffner kann ja schon Feuer machen, das ist ja das Multifunktionstool.
0: Also dieses Feuerzeug alleine ist ja schon ein Bieröffner, also warum man dann hier so ein Ding dran macht. Und auf jeden Fall...
1: Darf ich dazu eine Geschichte erzählen?
0: Ich wollte nur sagen, dort hat hier Papa Roach gespielt und...
2: die machen Feuerzeuge?
0: Und Papa Roach, die waren übelst erfrischend, muss ich sagen. Ich fand die eigentlich mal ganz drin, noch nie gesehen vorher.
4: Die haben hier von...
0: Papa Roach, Kraftklub hat gespielt, PA69 und Finch.
2: Das ist ein gutes Line-Up.
4: Von Papa Roach haben ja ihr Last Resort ihren Namen.
0: Ja.
2: Wirklich?
0: Ja. Nein, never ever. So, okay, Tommy, wir haben dich unterbrochen.
1: Ja, darf ich eine Geschichte zu den Feuerzeugen erzählen und dem Bier aufmachen? Weil ja. Ich habe schon gemerkt, Chippy hat es gerade sehr ins Lächerliche gezogen, dass man ja eigentlich mit dem Feuerzeug ein Bier aufmachen kann.
0: Jetzt wird das mal Prost gesagt.
1: Habe ich eine ganz persönliche Geschichte dazu über mich und meinen... Herr Prost.
0: Ich mein Leben.
1: Über mich und mein Leben und meinen insgesamt sehr unangenehmen Stiefvater, den ich früher mal hatte. Und der hat mir, als ich 16 war... Das erste Mal zu Hause dann Bier hingestellt, weil man Bier trinken durfte und so. Halte ich insgesamt heute auch für wenig verantwortungsvoll, das zu machen. Und hat mir ein Bier hingestellt und ein Feuerzeug daneben und hat gesagt, da mach mal auf. So, und dann habe ich gesagt, ich bin mir nicht sicher, ob ich das hinkriege. Und er hat gesagt, na, wenn du es mit dem Feuerzeug nicht aufkriegst, dann kannst du auch nicht trinken.
0: Ja, na gut.
4: Und hast du es probiert?
1: Ich habe es hingekriegt natürlich.
4: Okay. Ja. Ich weiß noch, wie stolz ich war, als ich das erste Mal eine Bierflasche mit meinen Zähnen geöffnet habe.
1: Richtig, ja, Vollidiot, ey.
4: Ja, wirklich. Vollidiot ist hier am Mikro. Aber das ist das Gute bei Colorado, da kann ja jeder am Mikro stehen.
0: Aber zum Glück hat man das früher mit den Backenzähnen gemacht. Ich kann mich erinnern, dass ich das gemacht habe. Aber stell mal vor, man würde das nur mit den Schneidezähnen machen, wie oft man da schon rumrennen würde wie so eine Hasenscharte.
2: Habt ihr mal ein Bier mit eurer Achsel geöffnet?
4: Nee. Geht das?
2: Bestimmt.
4: Tritt den Beweis an.
1: Ich habe mal gehört, dass es Leute gibt, die das in der Augenhöhle können.
2: Ja, das habe ich auch schon gehört.
0: Das hat hier der Sänger von Last Resort, hat das mir hier immer probiert.
4: Würdet ihr gerne mal mit Last Resort zusammenspielen?
2: Wenn die Anfrage kommt.
1: Mit Last Resort?
4: Ich denke, das wird vielleicht bald passieren.
2: Aha.
0: Gut. Das ist ja gar nicht so
4: abwegig. Wenn man drüber geredet hat.
0: Ist eigentlich der Lars noch dabei hier bei Last Resort?
4: Deswegen heißen die ja jetzt auch Last Resort.
0: Ich weiß. Ja. Dieser dumme Witz. Der Scheili wird jetzt schon wieder sagen.
4: Wir haben ja mit Last Resort gespielt und da habe ich mir aus Spaß eine Perücke aufgesetzt, eine schwarze Perücke in der Chemiefabrik, weil der Sänger damals auch noch lange schwarze Haare hatte. Und dann hat der Typ, habe ich vielleicht so mal erzählt in der Sendung, hat der Gitarrist von Last Resort zu mir gesagt, nachdem wir fertig waren mit Spielen, get off stage, you fucking can't.
0: Really? Ja. Und da hast du gesagt,
4: Und manche Leute haben gesagt, ey, die Band war ganz cool, aber der Sänger, der hat eine komische Frisur.
0: Ja. Also, aber du bist ja sowieso ein komischer Typ, dass er das nicht kapiert. Aber gut, der versteht ja nur kein Deutsch, oder?
1: Wer war denn da? Aber die Frage ist, was ist schlimmer?
0: Ist von Lars Resort ist oder Lars?
4: Nee, vielleicht war es auch der Bassist. Das ist so ein, der Typ kommt mir vor wie so ein alter englischer fetter Hooligan. Und der spielt, glaube ich, immer noch bei Lars Resort. Geiler Typ, der spielt auch bei anderen englischen Bands. Thomas Ecke könnte die jetzt alle aufzählen.
2: Grüße gehen raus.
4: Grüße gehen raus. Und ich wollte mich auch gar nicht über den lustig machen. Der hatte aber wirklich, ich weiß nicht, könnt ihr euch erinnern, der Sänger von Last Resort hatte mal jahrelang richtig lange Haare.
1: Also ich habe auch mal gelesen, dass er irgendwo, ich glaube auch direkt in England selber von irgendwelchen jungen Skinheads dafür auf die Fresse gekriegt hat. Die sind wo auf die Bühne und haben ihn zusammengeschlagen, weil er halt Haare hatte. So, habe ich mal gelesen in irgendeinem Fanzine.
0: Das ist doch hier, ist das neben Midwall oder?
4: Millwall. Weil der Millwall-Fan ist. Ja. Und der ist aber ziemlich dabei im Geschäft, hat mir mal jemand erzählt.
0: In der Hooligan-Szene.
4: Na, auch in anderen Geschäften, und das ist wirklich ein geiler Typ. Also Millwall Roy von Last Resort, der hat auch ein komplettes kompletten Bodysuit tätowiert. Geiler Typ.
0: Also dann stütze ich mal nie auf den Tisch, hab wirklich Bedenken. Ja. Ne?
4: Geiler Typ auf jeden Fall.
0: Ja. Top. Du bist übrigens hier dran mit einer Songauswahl.
4: Ich bin dran, und zwar würde ich dann gerne mal, und da würde mich mal interessieren, wie euch das neue Nonchalant-Album gefällt.
1: Mega gut.
4: Wenn ihr es schon gehört habt.
1: Großartig.
4: Das ist aufgeteilt in zwei Hälften. Die erste Hälfte, die ist so ein bisschen die Sunny Side, so ein bisschen über verliebt sein und ein bisschen in den Wolken leben. Und die zweite Hälfte ist so ein bisschen depressiv. So ein bisschen,
1: kann man so sagen.
0: Ist dir das oft gefallen beim Hören? Oder
4: na, der Olli Kunze hat es mir mal
0: auf einer, Olli Kunze erzählt.
4: Olli Kunze hat es mir mal auf einer seiner langen Autofahrten erzählt. und tatsächlich ist es ja auch jetzt im Internet A-Seite fröhlich, B-Seite traurig.
1: Ach so?
0: Ah, siehst du?
1: Tatsächlich.
4: Und ich will mir die Platte noch bestellen. Michi hat jetzt geschrieben, die Clear Version ist schon ausverkauft.

0: Das war Nonchalant mit dem Song Dreaming von dem aktuellen Album When I Lost My Heart. Und das ist ganz aktuell erschienen als Kollabo von Contra Records und Punkrock Boys Records. Seid ihr Vinylsammler eigentlich? Seid ihr Vinylsammler?
1: Ich bin Vinylsammler. Ich habe mir die Platte leider noch nicht bestellt, weil ich gerade versuche, Geld zu sparen. Aber die neue Nonchalant-Platte werde ich mir natürlich definitiv kaufen.
2: Hast du mehr 7 Inches, Tommy, oder mehr 12 Inches? Also bist du eher so der 7 Incher oder?
1: Nee, tatsächlich nicht. Also ich würde, wenn ich das hätte, würde ich nur mit 7 Inches auflegen, weil die leichter sind und man halt einfach mehr mitnehmen kann und man nicht so viel gucken muss. Aber mir ist halt wichtig, wenn ich auflege, dann will ich den und den Song auflegen. Wenn ich den halt auf einer LP habe, dann nehme ich halt die LP mit. Deshalb schleppe ich auch immer viel zu viele Platten mit mir rum und es ist unheimlich anstrengend, weil ich kein Auto habe und überall irgendwie anders hin muss und so.
2: Hast du Platten, die du schon seit 10 Jahren immer mitnimmst? Also irgendwie so
1: ich lege noch nicht seit 10 Jahren auf.
2: Okay, und hast du Platten, die du schon, also die
0: seit 10 Tagen?
1: Ja, ich habe
2: also irgendwie so 10 Platten, die du immer mitnimmst, die auf jeden Fall immer dabei sein müssen?
1: Definitiv, so mindestens, ja.
2: Hast du so
1: auf jeden Fall immer eine Blondie-Platte.
2: Ah ja.
1: Und eigentlich immer die Parallel Lines, die meisten Hits. Was habe ich denn auch immer mit dabei? Ich habe auch immer, eine gute Überleitung wünsche ich mir dann auch, ich habe immer die New York Hounds mit dabei. Lege ich auch immer Wine Drunk Lover auf.
2: Oh, hat der Tommy vielleicht deine alte New York Hounds Platte, Frank, die du nicht mehr findest?
3: Wahrscheinlich.
1: Ja. Ich habe generell immer gerne so 80er New Wave Zeug dabei halt. Und was ich zum Beispiel immer, seitdem ich sie mir gekauft habe, auch immer dabei habe, ist The Go-Go's.
0: Wir müssen das jetzt nochmal fest.
1: Super Album. Haben Lost Legion übrigens auch gecovert.
0: Super müssen,
1: Tonight von The Go-Go's, Lost Legion. Hört euch das mal an.
0: Ah, stimmt. Also, wenn du jetzt auf einer einsamen Insel wärst, würdest du Blondie Parallel Lines mitnehmen?
1: Ja.
0: Dann
2: New York Hounds?
0: New York Hounds?
1: Ja. Und aber nicht The Go-Go's, nee, weil das die Frage war ja anders. Er hat ja gefragt, was ich auflege. Mhm. Wenn ich noch eine dritte Platte mir aussuche, dann auf jeden Fall The Cure. Und auf jeden Fall eine The Cure-Platte noch.
0: Ja, also The Cure geht wirklich immer. Chippy, was sagst du? Du bist ja noch ein bisschen jünger. Der guckt hier die ganze Zeit aufs Handy.
3: Boah, naja, ich habe gerade geguckt, welche Platte ich mitnehmen würde. Ich glaube, das wäre wirklich alle 3 Telekom-Platten.
1: Auch sehr gut. Da ist was los auf der Insel.
3: Nur Hits auf jeder Scheibe.
2: Da ist was los auf der Insel. Da wird jeder Einheimische auf der Insel würde neidisch werden.
0: Wenn aber dann singt er ja kein Gott, kein Staat und du bist ja dann auf
3: kein
0: der Insel.
3: Kein Jahr, kein Knecht.
0: Kein Jahr, kein Knecht.
1: Ja, das ist ja alles der Fall dann auf der Insel.
3: Ja, auf jeden Fall.
2: Hat Telekom mehr als nur 3 Alben?
3: Nee, die haben bloß 3, oder?
1: Tatsächlich, die haben nur 3 Alben.
2: Ja, Chibi, dann ist das die beste Wahl.
3: Denke ich auch.
2: So, Frank, du bist dran.
0: Also ich würde ich würde hier 3 Fragezeichen mitnehmen. Das Gespensterschloss, Stadt der Teufel und dann würde ich noch Böse Menschen, böse Lieder mitnehmen.
2: Oh. Also ich würde auf jeden Fall eine Sisters of Music Platte mitnehmen. Wahrscheinlich die Some Girls Wonders by Mistake. Dann würde ich mir die erste Cheap Stuff Platte mitnehmen, damit ich die hin und wieder bloß einfach mal im Regal stehen habe.
0: In deinem Regal auf der einsamen Insel.
2: Mein Regal auf der einsamen Insel und dann würde ich mir
1: schönes Bambusregal.
2: Und dann würde ich mir die letzte Detonation Platte mitnehmen.
0: Sehr gut. Sie ist ja keine richtige Platte, ist ja eigentlich eine 10 Inch, oder?
1: Und es gibt wieso ja ist denn aber eine 10 Inch keine richtige Platte?
0: Es gibt ja noch gar keine Platte davon.
1: Das stimmt. Nee, aber bald.
3: Aber es wird eine Platte geben.
0: Also, ich wünsche mir jetzt I Don't Care von Detonation.
2: Ja,

0: Genau.
1: Mach mal. So, das war ein Detonation mit I Don't Care. Angeblich das erste Lied, was die Band jemals zustande gebracht hat. Und ich finde, das kann sich hören lassen.
2: Nee, nur angeblich. Es ist der erste Song tatsächlich.
1: Okay.
2: Ja.
1: Das ist aus Chippys Feder.
2: Aus meiner Feder, aus meinen Fingern habe ich mir das rausgezogen.
1: Wie lange hat es gedauert, bis du vom Bassspielen zum Gitarrespielen gekommen bist, dass du gedacht hast, oh geil.
2: Ach, gar nicht so lange. Also ich habe dann privat für mich zu Hause immer schon so ein bisschen, ich hatte so einen kleinen Verstärker und eine alte E-Gitarre von meinem Vater und habe da einfach immer ein bisschen gespielt und ein bisschen was gezockt und habe halt für mich rausgefunden, dass Power-Akkorde gar nicht so schwer sind. Und wenn man sich da einfach hinsetzt und immer mal ein bisschen was macht und ein bisschen übt und
1: die guten alten Power-Chords.
2: Ja, ja, ja, zum Beispiel.
1: Und warum habt ihr eigentlich keine Solos?
2: Naja, es liegt vielleicht auch einfach daran, dass wir nur eine Gitarre haben und es gibt ja manchmal so Bands.
3: Und weil wir das nicht brauchen.
2: Außerdem brauchen wir nicht. Ich kann es auch nicht. Das kommt gleich auch noch dazu.
1: Das schneiden wir alles raus.
2: Alles gut. Wenn du eine Gitarre hast und die dann in Solos übergeht, bricht irgendwo was weg.
1: Könntet ihr euch vorstellen, dass ihr irgendwann nochmal eine zweite Gitarristin oder einen Gitarristen anheuert? Oder ist das gar nicht in eurem Mindset so drin? Ich finde euren Sound, sorry, bevor du antwortest, ich finde, es ist ein richtiger, deswegen habe ich auch immer diesen Ratchet Ones Vergleich, das ist ein richtiger, geiler Garagen-Oi-Sound, so.
2: Kann man so sagen. Ja. Also ich denke, es läuft bisher ganz gut, so wie wir das machen.
1: Aber, und das meine ich aber positiv, Garagen-Oi-Sound, ja, ja. Ne? Das ist positiv.
2: Wenn uns irgendwann mal die Lust überkommt und wir sagen, wir hätten vielleicht doch noch irgendwie, dass man einfach ein bisschen mehr rumspielen kann, mehr basteln kann. Mhm. Noch eine zweite Gitarre dazu. Aber das sollte dann wahrscheinlich schon jemand sein, der Ahnung hat von seinem Instrument.
3: Ja, und vor allen Dingen muss es ja auch so passen. Also ich denke,
2: auch menschlich.
3: Auf jeden Fall. Wir würden jetzt niemanden anheuern, so, das ist gar nicht das Konzept irgendwie, das, wenn jetzt jemand irgendwie, wenn sich das ergeben würde, ne, dass irgendwie einer aus dem Freundeskreis da richtig Bock drauf hat und das.
1: Wenn jetzt zum Beispiel halt der Winnie von der S-Fuckers fragen würde.
2: Der kann auf jeden Fall sein Instrument spielen.
3: Der durfte da.
2: Grüße gehen raus.
3: Wenn er
2: Grüße gehen
3: durfte
2: raus.
3: Da bestimmt mitmachen.
1: Und jetzt,
3: aber haben wir uns auch noch nie Gedanken drüber gemacht,
2: tatsächlich gesagt.
1: Und jetzt habe ich mir aber Gedanken drüber gemacht, warum spielst du jetzt eigentlich bei den Arschfickern, Piep?
2: Echt? Piep!
3: Darf man das im Radio sagen?
2: Darf man sowas sagen?
1: Wir sind ja beim freien Radio, wir dürfen alles sagen.
2: Ach so. Okay. Das liegt daran, da habe ich mich tatsächlich auch ein bisschen eingeschleimt, muss ich so gestehen.
1: Eingeschleimkeimt,
2: genau. Nee, ich habe dem Winnie einfach irgendwann mal gesagt, wenn die irgendwie vielleicht ein bisschen Hilfe brauchen oder Aushilfe besser gesagt am Bass, soll er mich einfach fragen, ich hätte Zeit und Bock. Und die haben dieses Jahr im März in Pavlov gespielt. Und da kam er so zu mir und war so, ja, hier, Quentin, unser Bassist, wird halt Vater im Oktober.
1: Ist das Quentin Tarantino gewesen?
2: Ja, tatsächlich. Genau der.
3: Auf jeden Fall der, genau der.
2: Und
1: du bist jetzt quasi der Ersatz für den Quentin.
2: Ich bin jetzt der Ersatz für den Quentin.
3: Chippy Tarantino,
2: genau.
1: Geil.
2: Aber das ist eigentlich gar nicht so das Ding, so, sondern Winnie hat sich halt immer schon eine zweite Gitarre gewünscht in dieser Band. Und da habe ich halt gesagt, naja, um diese Zeit zu überbrücken, bis Quentin dann quasi in diesen Vaterschaftsurlaub geht, in Anführungszeichen, kann ich ja einfach zweite Gitarre spielen und die Songs schon mal ein bisschen so einspielen und gucken, wie es klappt. Und dann einfach auf den Bass umswitchen und wenn Quentin dann wieder Zeit hat, wechseln wir einfach zurück.
1: Das heißt, Mike und S-Fuckers sind zurzeit zu viert unterwegs?
2: Genau, und wenn Quentin wiederkommt, sind wir dann wieder fünft.
1: Zu fünft. Und das passt auch noch alles in deinen Terminplan, weil du musst ja montags immer noch Bier
2: zapfen. Und ja.
3: Das wird sich übrigens bald ändern. Kann man das schon ankündigen?
2: Ja.
1: Fragen dich manchmal Leute, ob das wirklich echtes Bier ist, was du da trinkst?
2: Tatsächlich hat mich das noch keiner gefragt.
3: Chippy wird jetzt nämlich übrigens bald dienstags
2: Bier zapfen. Es wird bald Dienstag sein, dass ich Bier zapfe, nicht mehr zum Anfang der Woche. Das liegt einfach daran, dass wir uns einen Proberaum mit zwei anderen Bands teilen und unser Probetag war immer Donnerstag. Das klappt jetzt aber nicht mehr. Deshalb gehen wir jetzt auf Montag und dann muss ich halt dienstags arbeiten.
1: Oh, das geht aber vielleicht auch ganz gut. Es ist
2: aber auch für viele, haben ja schon gesagt, ich mache deren Wochenrhythmus dadurch kaputt.
1: Na, ich finde das halt tatsächlich, also als Werbewirkung für eine Kneipe, finde ich das genial und ich glaube, viele Leute warten dann auch drauf.
2: Auf jeden Fall. Ich hatte gar keine Ahnung, 5 Wochen technische Schwierigkeiten mit meinem Telefon und da kam halt gar nichts. Und als das wieder losging, schepperten die Nachrichten nur so ein, oh, bloß gut, geht das weiter. Ich habe schon gedacht, du arbeitest gar nicht mehr dort und so. Ja. Und ich dachte mir so, ach Leute, hätte ich den Mist bloß nie angefangen.
3: Ja, man freut sich schon immer, wenn man es sieht. Ja, tatsächlich. Ja. Gibt mir auch so.
1: Aber es ist natürlich auch für Leute, die gerade versuchen aufzuhören mit Trinken, gerade am Montag schon wieder ein Bier exen. Deswegen ist Dienstag vielleicht der bessere Tag.
2: Möglich.
1: Da kann man mal einen Tag aussetzen.
2: Na, gerade so nach dem Wochenende ist man ja auch oft noch fertig.
3: Ja. Und glücklich, der No-Drink-Monday.
2: No-Drink-Monday. Ja.
1: Was waren denn eure, wenn wir bei No-Drink-Monday sind, was waren denn eure liebsten Wochenenden diesen Sommer? Tommy, fangen wir mal bei dir an.
3: Keine Ahnung. Eine Menge gute Wochenenden.
1: Also vielleicht auch mit Bandbezug? Veneno
3: war... Da haben wir nicht am Wochenende gespielt, es war ein Mittwoch. Das war auf jeden Fall der beste Mittwoch dieses Jahr.
1: Hast du mal rausgefunden, welcher von den Musikern da früher bei New York Hounds aktiv war?
3: Ja, der Sänger. Ich kann nicht sagen, wie er heißt. Nee, der Sänger? Nee,
2: der Sänger und Gitarrist.
3: Ja, dann weiß ich nicht.
2: Der Gitarrist auf jeden Fall. Wir waren dann nach dem Konzert tatsächlich noch im Pavlov mit den Bier trinken, so ein bisschen. Und da hat er mir auch Proberaumaufnahmen gezeigt von New York Hounds von 2019.
3: Weil der Blonde so
2: war. Wie hieß er denn? Ich weiß es nicht. Der Gitarrist auf jeden Fall.
3: Johannes, bestimmt.
2: Mhm. Möglich. Grüße gehen raus an Johannes.
1: Ja, Grüße gehen raus auf jeden Fall. New York Hounds haben mich damals aus einer Corona-Depression rausgeholt mit dem Song Heading Out.
2: Oh ja.
1: Ich habe auf Malta festgesessen und wir durften nicht mehr raus, weil das Virus war überall. Und dann habe ich diesen Song gehört, kurz danach kam die Platte auf Contra und das hat gepasst wie die Faust aufs Auge und seitdem hat mich diese Band nie mehr losgelassen und ihr seid ja auch Fans.
3: Ja, absolut.
2: Auf jeden Fall.
3: Absolut.
1: Und denkt ihr, die Band wird nochmal eine zweite Platte machen?
2: Nee,
3: glaube ich auch nicht. Ich hoffe, dass sie noch ein paar Konzerte spielen. Also sie haben ja in Paris gespielt beim Bal de Bourillon und
2: aber das war vor 2 Jahren.
3: Ich wollte da auch ganz gerne hinfahren, habe es nicht gemacht und ich... hasse mich heute noch darüber, ich hätte sie so gerne gesehen und
1: es gibt ja das Zitat.
3: Wünsche mir so sehr, dass sie nochmal eine Tour spielen und irgendwie vielleicht nochmal in Deutschland spielen oder so, aber ja.
1: Es gibt ja das Zitat von Helge Schneider, ich weiß nicht, ob ihr das kennt, 3 Männer allein in einem Raum.
3: Da ist schlechter, das darf man im Radio auch wieder nicht sagen.
1: Es gibt nur einen, der New York Hounds gesehen hat. Ratet mal wer.
2: Ja, das bist du.
3: Chippy.
2: Ich leider nicht, ich habe No Time gesehen in Frankreich, aber...
1: Da spielt er so ein Skinhead aus Dresden mit, das ist der Sänger, oder?
2: Grüße gehen raus an Hans.
1: Sag mal, wer ist ein Hans?
2: Hans ist ein guter Kumpel von mir.
1: The New Generation of Oi, eigentlich
2: so. Mit dem habe ich tatsächlich auch eine Band.
3: Wie heißt die?
2: Staatssicherheit.
1: Staatssicherheit,
2: ja.
1: Okay.
2: Also guckt es ist guter alter Deutschpunk.
0: Und guckt an,
2: die Jungs wie machen seit,
0: Frauen posieren also
2: die
0: und stellt euch dort Männer in den gleichen
2: Posen vor und Dezember,
0: was das dann machen
2: ihre Instrumente.
0: Was löst das bei euch aus?
2: Und ich habe dann einfach irgendwann gesagt, die hatten halt Bock, eine Band zu machen und ich habe so gesagt, naja, wenn ihr Bock habt,
3: Männer, stimmt.
2: Ich kann so ein bisschen singen.
1: Eine Sendereihe
2: und des Männer. Wie macht der Sänger das? Also der pendelt ja dann quasi als immer zwischen USA und
1: Radio.
2: In den Proben.
3: Ja, auf jeden Fall.
1: Gibt es schon was zu hören von Staatssicherheit?
2: Nee.
1: Nee.
0: Der starke Mann, der Superheld, immer erfolgreich mit Muckis und Sixpack und schnittiger Frisur.
2: Das Leid der anderen.
1: Ach, warte mal, ich habe sogar auf meinem Telefon der
2: Julian. Ja, siehst du mal, kannst du mal gucken.
1: Das spielen wir jetzt gleich mal auf.
2: Ja, glaube ich nicht.
3: Können wir Deutschpunk spielen? Ich habe einen Deutschpunk-Wunsch.
1: Tommy, sag mal deinen Deutschpunk.
3: Grandiosen Deutschpunk-Band und meiner Meinung nach neben Mike and the S-Fuckers, verzeiht mir, wenn ich einfach keine Ahnung habe von Deutschpunk, aber meiner Meinung nach neben Mike and the S-Fuckers die einzige geile Deutschpunk-Band zur Zeit, nämlich No Future,
0: haben wir mit Tobias
3: der Bohnen Preis der Freiheit, das hat mich in den letzten Wochen ganz schön abgeholt und
0: Mega-Album.
1: Großartig. Tobi, kann das sein, dass wir die gesehen haben bei Krachenbach? Oder ich habe sie nie
3: gesehen. Ja, die haben da gespielt.
0: Und ich habe
1: Lo Klesperetz mir angeguckt, weil ich habe die ganze Zeit
0: tätowiert.
1: Und jemand tippt mir das Sacker von Oxymoron auf die Schulter.
0: Euch erwartet
1: und da haben wir halt kurz gequatscht und so und bla bla. Und da habe ich gesagt, ey, ihr wurdet heute schon gecovert. Und da wollte der wissen, Klischees. Ja, von wem denn, von wem denn? Und ich wusste aber nicht von wem.
2: No Future.
1: Es war No Future. Es ist korrekt, oder? Ja. Also, Sascha, liebe Grüße, ihr wurdet gecovert von No Future. Und jetzt hören wir hier,
0: Tommy, sein Wunsch ist der Preis der Sprache, aber ich behaupte trotzdem mal,
1: wahrscheinlich aus Franken, ne?
0: Männer haben
3: durchaus
0: irgendwo die Fähigkeit, für sich selbst und für andere Verantwortung zu übernehmen. Männer können unterstützen, sie können zugewandt sein, hilfsbereit und liebevoll. Sie können positive Gefühle zeigen können generell auch Interesse zeigen. Und ich bin der festen Überzeugung, Empathie, Fürsorge und Menschlichkeit sind durchaus Grundwerte und Eigenschaften, die sich keineswegs mit Männlichkeit beißen. Ob das jetzt nur meine utopischen Vorstellungen sind und was davon vielleicht antiquiert ist, diese Bilder von Männlichkeit, was davon vielleicht berechtigt und sogar progressiv ist, das möchte ich heute besprechen mit Peter Bienenwald. Er arbeitet als Referent für Jung und junge Männer beim Bundesforum Männer. Das ist so eine Art Interessenverband für junge Männer und auch Väter. Und ich denke, es gibt hier in Sachsen nicht so viele Leute, die sich mit Männlichkeitsbildern, mit Gleichstellung, nicht nur aus eigener Perspektive, sondern auch aus wissenschaftlicher Perspektive befassen und darüber reflektiert haben und ihr Wissen dazu teilen können. Hallo, schön, dass du da bist.
4: Dankeschön, ich freue mich riesig.
0: Zuerst würde ich gerne mal wissen, dein Beruf, was ist das, was machst du da?
4: Du hast ja schon gesagt, ich bin Referent beim Bundesforum Männer. Ich lese Studien. Ich schaue an in den Studien, welche Aussagen gibt es, welche Aussagen werden getroffen über junge Männer und was bedeuten diese Aussagen für eine Konzeptionierung von geschlechterreflektierender Arbeit mit jungen Männern. Das ist mein Fokus. Ich schaue drauf, welche neuen Erkenntnisse gibt es dort, so ein Studienqualität, was kann man da besonders gut herausfiltern für die eigene Arbeit und versuche das dann zu übertragen auf Konzepte, auf pädagogische Konzepte, die andere Fachplätze umsetzen. Das heißt, ich verstehe mich als Mittler zwischen

0: Nun ist es ja mal so, dass wenn man von der Schule kommt, sich nicht sagt, hey, ich will mich beruflich, wissenschaftlich mit Männern, Jungs und Männlichkeit auseinandersetzen. Wie bist du der geworden, der du heute bist?
1: Ja, ich bin, lass mich mal sagen, ich bin 1974 in Hannover geboren, habe Politikwissenschaften in Marburg und Berlin studiert.
2: So, das war nur Future aus?
3: Aus dem Fränkischen, wie er das gerade betont hat.
4: Geil. Also wirklich, also Grüße gehen raus an Future, großartige Menschen.
1: Ihre Perspektive, ihr Interesse war, glaube ich, dass ich mich
4: Mitte 30
1: machistisch entwickelt.
4: Die letztes Wochenende kennenlernen durften.
1: Da
4: habe ich mit Maike in der Erzfahrgasse ein Thema gespielt.
1: Das sei männlich oder
4: weiblich. Sekunden, aber richtig
2: geile Franco kennengelernt.
4: Beim Schild in Schwert. Da habe ich leider Tommy Frank nicht kennengelernt. Wir wollten dem vor die Haustür kacken, aber
1: was genau bedeutet dieses
4: Musste leider keiner.
1: Und diese Zuschreibung.
4: Kriege ich eigentlich mein Feuerzeug wieder?
2: Das war meins. So Leute, ich hatte gerade eine komische Begegnung, also ich war auch pinkeln, ich war auch klein wie der Tommy vorhin und dann bin ich aus dem Gebäude raus, habe mir eine Kippe angezündet, bin so ein bisschen rumgelaufen,
3: dann kommt deine Mutter zu mir
2: und hat gesagt, also wenn ich jetzt die Kippe ausmache, dann war das eigentlich
1: ganz
2: geil und
1: du kriegst
2: so
1: das Buch dafür. Sie sich in Trennung mit meinem Vater befand.
2: Da habe ich gesagt, okay, dann mache ich die Kippe aus und dann hat er mir ein Buch in die Hand gedrückt, das ist hier Schülerwitze. Okay, Lehrer, Christian, wie oft muss ich dir noch sagen, dass man nicht mit dem Zeigefinger in die Nase herumbohrt?
4: Steht das so?
2: Antwort, Christian, welchen Finger soll ich denn nehmen?
1: Strategien angeht, was die Möglichkeiten angeht, sich gut auszudrücken.
2: Ah, jetzt verstehe ich.
0: 70er Jahre, ich weiß nicht, in Westdeutschland war deine Mutter
2: ganz schön.
0: Schülerwitz,
2: also
0: ich weiß, von wann ist das Buch? 60er oder so?
2: Kaufen wir, das ist ja
0: schon eine Rolle gespielt. Biografie?
2: Ja, vielen Dank. Vielen Dank an der Filmträger.
4: Was ist jetzt
1: Vitalia bestellbar. Das heißt, kam direkt nach Marburg aus dem Osten in den Westen.
2: Okay, Chibi, jetzt musst du nochmal eine Zahl zwischen 1 und 207 sagen.
1: 77. Meine Mutter war 42, als ich geboren wurde. Und von daher haben sie aus den 68ern wenig mitgenommen, aber durchaus eine
2: Mutter und Sohn fahren mit dem Bus. Petra schaut unentwegt auf den Mann gegenüber, der
1: einen
2: Kopf hat.
1: Von der Ost-West-Thematik.
2: Also für alle, die nicht wissen, was ein Kropf ist, das ist ja irgendwie so eine Verdickung im Hals. Ne?
1: Wertkonservatismus, der nicht ausgebrochen war.
2: Die Mutter flüstert
0: wenn du an deine Kindheit zurückdenkst, so, Petra, wie das Elternhaus aussah, hast du ja schon ein bisschen beleuchtet.
2: Das ist aber auch richtig schöne Schülerwitze.
3: Das können wir dann rausschneiden.
4: Das gute Buch ist von 1994, da war ich noch gar nicht auf der
0: Welt. Ach so,
2: und übrigens, das Trunkenhans, der hat sich ein Lied gewünscht.
0: Wollen wir das
2: eigentlich dem mal hier erfüllen?
3: Mach mal die WhatsApp-Nachricht auf. Das Album von No Future heißt übrigens Bizarre Zeiten, wenn es ein Album ist. Ist es ein Album?
4: Ja, es ist ein Album, ja.
3: Habt ihr schon
4: alles aus eigener Tasche bezahlt? Also kauft das nie bei irgendwelchen Labels, sondern direkt bei der Band, wenn er die irgendwann mal
3: sieht.
4: Ich habe auch gehört, dass die angeblich nicht so
1: vom Verhalten her, glaube ich,
4: dieses Jahr sogar.
1: Im November. Männlich noch besonders weiblich.
3: Von Bands, das ist meistens im Indie-Bereich.
1: Zu finden. Das macht es, glaube ich, aus. Also zu schauen, wo passe ich dazu, was ist meins, was ist nicht meins.
3: Also habt ihr sowas
4: davon?
3: Habt ihr sowas schon mal gehört?
4: Nee, tatsächlich nicht.
3: Da denke ich mir, dass die bestimmt viel zu viel Geld für ihre
4: Scheiße da ausgeben.
3: Wahrscheinlich.
2: Wie hat eure Aufnahme
1: gekostet?
4: Eigentlich nichts. Eigentlich sollte es wahrscheinlich mehr. Also wir haben es in der Chemo aufgenommen.

0: tatsächlich, beim
1: guten Mike. Mann.
0: Bei Mike
2: auf der Bühne direkt.
0: Wir haben das alles live eingespielt.
2: Alles live. Deswegen der
0: Garagensound. Alles live, das heißt der Garagensound. Und wir haben Mike dazu genötigt, von uns noch irgendwie so ein bisschen was um die 100 Euro zu nehmen. Er wollte eigentlich gar nichts haben.
3: Er war wahrscheinlich auch mit einer
0: Kippblöde zufrieden gewesen.
3: Aber dann hat er rausgekauft von den 100
2: Euro.
0: Nee,
2: wie cool ist dieser Mike Leopardenweste?
3: Tipptopp. Und der hat vor allen Dingen einen mega guten Musikgeschmack. Durch den habe ich hin und wieder schon mal bei Hochkarätern wie
1: Frustrations genau
3: auf der Show DJ machen.
2: Also Grüße raus an Mike Leopardenweste. Das ist
0: besser, Mann.
2: So ein geiler Typ, wirklich.
3: So, und jetzt
2: das war auch Produzent.
1: Sollen sich um die Konflikte kümmern.
0: Ja, wahrscheinlich. Ich weiß ehrlich gesagt gar nicht, was ein Produzent ist, aber wenn das den Aufgabenbereich abdeckt, dann ja. Dann.
2: Und du hast aber deinen Gesang dann nochmal extra.
0: Nein, wir haben das alles live eingespielt. Doch, wir haben es so lange gespielt, bis wir gesagt haben, das ist es.
2: Versuche
0: vielleicht nochmal 10.
2: Ihr habt quasi an dem Tag 5 oder 6 Live-Konzerte gegeben.
0: Ungefähr, ja. War nachher mies heiser.
3: Habt ihr keinen eingeladen dazu?
4: Wir haben uns, glaube ich, irgendwie um 2 in der Chemiefabrik getroffen, beziehungsweise um 1.
1: Sondern eher
4: ging dann los um 2, dann war irgendwas mit der Gitarre. Hat Mike gemeint, Gitarre kaputt, dachte ich mir so, geil, gar nicht meine.
1: Und welche Rolle spielt
4: und im Endeffekt lag es aber an dem Mikrofon, was er halt aufgenommen hat. Und ich glaube, raus sind wir aus der Chemo dann um 9 oder so.
2: Also
4: schon den ganzen Tag eigentlich gebraucht dafür, den ganzen Nachmittag.
2: Da würde ich jetzt mal einen Cliffhanger draus basteln, und zwar würde ich gerne dann Title Track von der Platte hören.
3: Wer baut
2: der hat
3: die Bühne auf und ab?
2: So Intros,
3: wer macht die Technik? Wer ist im Awareness-Team? Wollen wir uns da mal die Geschlechterverteilung angucken? Ich glaube, da bewegen wir uns nach wie vor auf einem Feld, wo sich in den letzten Jahrhunderten wenig geändert hat. Obwohl es ja schon ein schöner Vorsprung ist, dass es sowas wie Awareness-Teams mittlerweile
2: gibt. Von der habe ich noch nie was gehört. Die Band heißt The Circulators.
3: Der hat mir eine nachgeschrieben, also es war die
1: sinnvoll.
3: Also er hat mir 3 Lieder geschrieben und wir haben jetzt. Also, was ich wünsche, wir haben uns sagen, davon ausgesucht, dass eine war,
1: sprechen,
3: war was von Weimar.
1: Zu interessieren.
3: Von
1: wenn sich
0: Freiburg Wild auch dabei gewesen.
3: Weimar, Haymaker war dabei und jetzt ist die Band dabei, die mir jetzt hören.
2: Nee, das war Spaß, aber hat er natürlich nicht. Aber er hat sich eigentlich als erstes gewünscht, Big Dog, Shine Your Boots,
0: kennt ihr
2: und den haben wir leider schon zweimal hier in der Sendung gespielt. Deswegen, aber was sind das eigentlich für eine
4: Band? Das sind Leute von
3: Dann Wild'n'Way
4: über die Rolle deiner Mutter.
0: Aber nicht nur, aber ein paar
4: nicht nur. Aber ich glaube, der Bassist
2: und so
4: der
2: Sänger. Geiler
0: genau, der Sänger spielt da, aber der singt nicht.
3: Der singt gemacht hat und du und der Bassist gemerkt hast, spielt sich mit Männlichkeit zu befassen und ist singen, jetzt dran und bleibt wahrscheinlich auch
0: der Sänger. Der Sänger, genau.
2: Wir hören jetzt erstmal Circulators, liebe Grüße an Hans.
3: Liebe Grüße, ich küsse deine Augen.
2: Gar nicht so ein
3: Kunst, sondern vielleicht war es auch ein Prozess, das würde mich mal interessieren.
1: Ja. Ich glaube, es war ein Prozess mit Brüchen. Ich habe euch schon erzählt, von

0: vorstellen? Du kannst deine Tätigkeit
1: Leute,
0: vorstellen damals.
1: Grüße aus dem Schneiderraum.
0: Mal näher ran. Ich möchte gerne Bilder, ich möchte es mir vorstellen können.
2: Wir zoomen nach Berlin rein, in Berlin-Wilmersdorf, eine wunderschöne, größere
1: Musik-Tipp.
2: Villa
1: jetzt kommt
2: mit
1: ein
2: zwei Bereichen. Rechts und links, Mädchen jung vielleicht, ganz
1: im
2: Studio
1: gibt es
2: nicht aufgeteilt, aber
1: ja,
2: dort
1: ich sehr
2: habe
1: dankbar.
2: Ich
1: wir hören
2: Team
1: jetzt
2: gearbeitet,
1: Price aus Melbourne
2: gemeinsam
1: mit dem Song
2: Wrong
1: Side of Town
2: jung und
1: von der gleichnamigen EP aus dem
2: Woche
1: Jahr
2: 2022. Das heißt, die Klassen kamen aus Berlin.
1: Ist leider in der Sendung untergegangen, wollte ich aber unbedingt
2: Woche,
1: spielen
2: also
1: und deswegen
2: gelebt, haben auch dort übernachtet und haben tagsüber dann je

0: sowas zu überlegen, wie was das eigene.
1: Ey, das ist gar nicht so. Der Frank fragt jetzt einen Hendrik nach der Nummer.
0: Und auch von meinem Gegenüber.
1: Tommy und Chippy sind rausgegangen. Also ich glaube, Chippy wollte sich.
0: Mein Gegenüber
1: hat heute übrigens schon gefragt, was hier los ist. Der hat gesagt, er hat noch ein Date, muss ich noch so ein bisschen vorbereitet sein dafür. Tommy, glaube ich, hilft ihm. Und der Frank fragt nach der Nummer vom Hendrik. Also ich bin jetzt gerade hier
0: alleine im Studio. Sprechfähig zu werden, das finde ich auch Teil von
1: mir. Was ich so richtig machen soll. Wir haben
2: Bier mit hier reingenommen. Heute angefangen mit meiner steilen These von den zugewandten, hilfsbereiten, liebevollen Männern. Die und unterstützen,
1: zum Glück nehmen die live
2: positive genau. Emotionen zeigen
1: Tommy ist jetzt mittlerweile
2: können,
1: wieder zurückgekommen. Das
2: die
1: ist jetzt
2: Interesse
1: sozusagen,
2: zeigen,
1: wir sind jetzt 50% hier.
2: Die empathisch sind jetzt und jetzt für die Menschlichkeit einen hohen Stellenwert einnimmt.
1: Und
2: wie viel Realität
1: sind
2: die
1: auf Sendung
2: ist
1: da
2: in der heutigen Zeit
1: schon auf Sendung.
2: Männlichkeit?
3: Was ist denn Chippy eigentlich?
1: Chippy, ich denke, also ich habe schon gesagt, was der Chippy macht. Das könnt ihr, das werdet ihr dann hören. Und ich bin dran mit der Musik.
0: Sie leben sie auch.
4: Na los, dann sag mal, was du hören willst.
1: Pass auf.
4: Das ist vielleicht kannst du auch noch sagen, warum. Sag aber erstmal, was du hören
3: willst. Aber sag erstmal, warum.
1: Warte mal, das will ich noch nicht sagen. Das müsst ihr hören.
0: Aus technischen Gründen will ich wissen, was es ist. Zunächst mal in der geschlechterlichen Arbeit Jungen und Männer als die anzunehmen, die sie gerade sind. Und von dem Fan, Punkt Tommy? Aus mit ihnen zu arbeiten und auch
3: nee,
0: ihnen etwas zu
3: eigentlich
0: ermöglichen.
3: Nicht. Nein, wie aber habe ich natürlich alles in meiner Kindheit gehört, so weil ich es auf MTV gesehen habe. Aber ich kenne tatsächlich von beiden Bands nur die Songs, die so im Fernsehen liefen.
0: So zu sein, das finde ich ganz mehr
3: hat mich das nicht sozialisiert.
4: Ich hatte quasi jetzt auch das
0: Grund, warum Männer so oder so sein müssen oder Frauen so oder so sein müssen.
3: Nein, ich fand das schon irgendwie geil, weil überraschend. Also weil ich nicht gedacht hätte. Ich glaube, es haben auch eine ganze Menge so Skinhead-Leute extrem gehatet. Aber ich fand es eigentlich geil, ne? Weil es halt Coxsparrow ist halt auch so eine riesen Band. Da brauchen sie sich auch nicht wundern. Halt auch sowas machen und das ist eigentlich eine coole Sache.
4: Ich finde es auch cool, dass sie jetzt im Alter nochmal so
0: was ich tun möchte, wie ich wahrgenommen werden möchte, kann ich nicht so richtig entscheiden, weil es gibt natürlich auch
4: dass die Personen, jetzt nochmal das erleben.
0: So. Ja, also in Deutschland von außen auf mich schauen und ich bin auf keine Entscheidung
4: machen,
0: aber so wie ich gerne mich geben möchte, das kann ich tun. Ich bin immer so
4: die
0: enttäuscht
4: machen jetzt
0: davon,
4: gerade
0: wenn Menschen Geschlecht als
4: irgendwie über zwei, drei Jahre.
0: Das ist Entschuldigung für etwas
4: und
0: nehmen,
4: bei Arte
3: und dann kommt auch noch eine Reunion-Tour.
4: Ja, genau.
3: Ist das ähnlich wie bei Cockney Rejects?
0: Ja,
4: und die oder haben halt also mit Cocksperren
0: nicht aber es gibt noch weitere Dinge. Kein Fahrrad reparieren können zum Beispiel. Also Dinge,
4: in den deutschen
0: die entschieden haben, irgendwann nicht machen zu wollen.
4: Jetzt dein nächster Song.
1: Also der Song, der hat, lässt mich überhaupt nicht mal los, dass dieses Jahr irgendwann erschien.
0: Ich kann das nicht aufgrund meines Geschlechts. Das wäre mit
4: China, also Punkrocker.
1: Ich weiß gar nicht genau, auf jeden Fall ist das ein Projekt hier von
2: Vorbildfiguren,
1: von
2: jemandem von Rise des
1: Against.
2: Öffentlichen Lebens.
4: Oh, die hasse ich ja.
2: Oder
1: und von
2: auch
1: Riverboat Gamblers, genau.
2: Sozialen, privaten Umfeld.
1: Wo aber die kennt und auf jeden Fall den Song habe ich in den letzten, 15 Jahren 7-mal gehört und ich finde den mega gut.
2: Die für mach mich richtig Vorbild Singing ist, die mein Lebensweg mit out. Dem, also, wofür sie einsteht.
4: Wie sich das anhört, warte mal, wie sich das anhört, wenn ihr es singt. Wenn euch die Zunge herausgeschnitten wird.
0: Die Vorbilder sind auch immer dazu da,

0: Der
1: Polarbus,
0: ja. Ist ja für die restliche
2: Boah, ja, ist eben gerade rumgepokt worden. Der Frank Menschen hat ja fast gerade das DJ-Pult umgeschmissen.
0: In der Familie gelebt, also die haben.
2: Und wir haben uns darüber unterhalten, wie sieht es denn aus hier mit Detonation bei Contra Records? Heißt die?
0: Erhalten.
1: Könnt ihr darüber was sagen?
2: Zieh mal einen Finger.
0: Zieh mal einen Finger. Person des öffentlichen
1: Lebens grundsätzlich unsere Band.
0: Internationalem Niveau.
1: Wir sagen ja
0: im Prinzip das, was wir sagen wollen. Die stehen in meinen Augen auch für
1: Männlichkeit. Also es wird eine Platte auf jeden Fall geben.
0: Das sind männliche Ideale, so wie ich sie am Anfang erwähnt habe.
1: Die wird es in Kollaboration mit Punkrock Birds Records und mit Contra Records geben.
2: So viel kann man schon sagen.
1: Ja, so viel kann man sagen, und man kann auch sagen, dass die in Arbeit ist. Wir haben das Cover Artwork fertig gemacht. Und
3: Männer, die wir jetzt aufgezählt haben.
1: Es wird gerade alles angeschoben. Da muss man schauen, wie lange das Presswerk braucht und so.
2: Und da habe ich jetzt
1: auch noch dieses Jahr kommt oder nicht,
2: weiß ich nicht. Da habe ich jetzt noch mal eine kritische Frage, und zwar, inwiefern trifft diese Aussage zu
0: Sonntag
2: auf die Steigbügelhalter für Detonation.
1: Wofür das jetzt
3: Musik gemacht hat?
2: Wofür das denn? Also, Dolly D sind eigentlich die Steigbügelhalter für Detonation gewesen. Also, ohne Dolly D würde es auch kein Detonation geben. Wie viel Prozent
1: trifft denn diese Aussage? Wie kommst du denn zu dieser Aussage?
2: Das ist einfach eine Frage, die ich als Journalist stelle. Ich bin ja bei Colorado als Journalist unterwegs.
3: Das stimmt.
2: Mich würde halt interessieren, wie viel Prozent trifft diese Aussage zu? Ohne Dolly D kein Detonation.
3: Ja, auch die Männer haben.
1: Ich denke, sie trifft nicht zu.
0: Gar nicht. 0%.
2: Soll ich mal einen Andi anrufen, den Frauen?
3: So leistungsfähig sind,
1: dass Andi Krause, grüße gehen raus. Nächstes Mal exige ich auch wieder Bier für dich.
3: Sondern sie können auch zurück.
1: Der geht mir nämlich, der ist mir immer jemand, der mir schreibt und wieder bloß ein halbes.
3: Davon ausgehen zunächst. Ja,
2: Tippi, du bist jetzt wieder dran übrigens.
1: Mit was? Mit Musik?
2: Du musst jetzt hier drei Hampelmänner machen.
3: Ja, bei den Frauen nicht.
2: Nee, also auf deiner Liste stehen darüber, ja noch, du hast also, No Time gespielt, du hast Bruder Bravo gespielt
3: etwas mehr,
2: und du hast jetzt noch drei Wünsche frei.
3: Temporär,
2: und Crusher Mike in der S-Fuckers so oder Telekom.
3: Ich finde es wichtig, wenn Väter die Kleidergröße ihre Kinder
1: drei kennen. Spitzenband. Ich, ich würde einfach mal mit meinen Kumpels weitermachen.
3: Genau so
1: mit
3: ihre Partner
1: quasi jetzt.
2: Telekom.
1: Das wäre wunderbar, wenn das meine Kumpels sind. Nee, Mike in der S-Fuckers. Großartige Band, super Leute.
2: Tipptopp.
1: Torgau geht wieder voll voran.
2: Voll voran.
1: Toll, super, was die da alles machen, weil sie da wieder auf die Beine stellen.
0: Männerstimmen haben wir
1: nur gut
0: über deswegen. Mental Load auch gesprochen.
2: Jetzt
0: war für mich auch so ein ausschlaggebender Punkt, sich wirklich mal darüber Gedanken zu machen, in meiner Beziehung, was an mentalen Lasten auf meinen Schultern liegt und wie viel auf den Schultern meiner Partnerin und wie wir das vielleicht verändern können. Alleine, dass diese Begriffe mittlerweile im Raum liegen und dass wir beide Beispiele, Positivbeispiele benennen können, zeigt mir, dass sich in Sachen Bildern von Männlichkeit schon ein bisschen was verändert hat. Vielleicht in den letzten 10, 20 Jahren mehr als in den 10, 20 Jahrhunderten davor. Aber ist das wirklich so? Verändern sich diese Männlichkeitsbilder wirklich? Oder haben wir einfach nur neue Etiketten für diese alten Rollenbilder gefunden oder erfunden?
3: Ja, es ist beides. Ich glaube, das eine ist, dass sich diese Männlichkeitsanforderungen durchaus verändern. Dass sich

größere Gruppe von Menschen, die genau diese Erwartungen haben. Und gleichzeitig gibt es aber auch traditionellere Formen Manosphere, die sich entwickelt, wo es ganz, ganz traditionelle oder auch überspitzt essentialistische, abwertende Haltungen gegenüber Frauen und Weiblichkeiten gibt, wo nicht nur ein traditionelles

0: verhalten sie sich solidarisch oder gucken sie sich ja die Videos an, die dem
1: Scheißsystem, weg mit dem. Und so, wir sind wieder so da. Etwas, Tommy, welche Frage willst du nie gestellt kriegen, die ich jetzt dir mal stellen soll?
0: Nicht okay, sondern scheinbar wissen es junge Männer nicht mehr.
2: Dann stellst du ja erst
0: dass da eine Grenze
1: überschritten wird. Also so ist der Fang.
2: Ich denke, das ist eine Falle.
0: Ins Gespräch zu kommen.
2: Ja, und genau, deshalb denke ich das.
0: Das geht nicht.
1: Nee, also ich denke ja, dass du ein Sportmann bist. Deswegen hast du auch einen ziemlich krassen Trizeps. Also ich würde mich nicht gerne mit dir anlegen. Ich habe zwar, als wir mal im Kurios waren, gefragt, ob wir mal einen Straßenkampf machen wollen.
3: Den hätte ich auf jeden Fall verloren.
2: Aber was habe ich dir da geantwortet?
3: Sexuelle Gewalt.
1: Nee, jetzt nicht.
3: Also, nicht immer nur.
4: War bestimmt spät.
3: Körperlich stattfinden.
1: Nee, aber weil du bist ja auch BMX-Mann.
3: Kann auch.
2: Das stimmt.
1: Und dadurch kriegt man ja auch Oberarme und
3: Trizeps. Ich muss auch sagen, dass viele.
2: Das bringt das so ein bisschen mit sich.
1: Für den Laden, wo du arbeitest, kannst du mal dazu was erzählen, weil das interessiert mich wirklich. Und das interessiert vielleicht auch die Zuhörer.
3: Welche in den letzten Jahren einfach mal gefallen sind.
2: Ich arbeite im Radschlag.
3: Dadurch, dass sie
2: genau kleine Fahrradwerkstatt Sachen in der Neustadt
3: verwickelt waren,
2: wunderschöner, schäbiger Ort.
3: Die Vorwürfe im
2: wir sind dafür bekannt, dass wir
3: sexuelle Gewalt gegen Kinder
2: zu allen Problemen eine Lösung haben und nicht immer freundlich sind. Das ist für mich also unsere Google-Bewertungen sind super. Die splitten sich so ein bisschen zwischen, ich war schon irgendwie an 5 Läden und niemand konnte mir helfen und die haben mir geholfen und die anderen sagen so, die sind super unfreundlich und Arschlöcher.
4: Also ich war bisher 3-mal bei dir und du hast mir immer super geholfen.
5: Könnte ich dort mit meiner Shimano-Schaltung oder mit meiner Roll-Off-Schaltung vorbeikommen?
2: Unter Umständen, ja.
3: Ohne
4: wenn du so eine Schaltung hast.
2: Wenn das gerade in Kram passt.
5: Habe ich ja nie gesehen, so eine Roll-Off-Schaltung, aber ich habe das.
2: Kannst du dir gar nicht leisten.
3: Du sprachst von diesen YouTube-Videos, da sind wir auch schon beim Thema wie Social Media.
1: Wie ist das denn? Also wenn du jetzt quasi, du bist jetzt meinetwegen
3: ein Typ, der
1: am Elbe-Radweg nach Hamburg fahren will und du hast gerade einen Platten und kommst zufällig gerade am Radschlag vorbei.
3: Durch die Gegend swiped, es dauert wahrscheinlich keine
2: 20 Minuten. Da wir natürlich immer gerne, das haben wir tatsächlich aus
3: feindliche oder in irgendeiner Form
2: das
3: geschlechterfeindliche
2: ist tatsächlich was oft vorkommt,
3: oder rechtskonservative
1: und diese Welt- und Werkstatt befindet sich
3: die
1: in der Nähe von der Grufsee
3: genau vermittelt werden
1: in diesen Hof wo die ganzen Graffiti sind
3: in deiner Arbeit
2: genau.
0: Forschungsprojekt
1: und da muss ich immer denken ich also ich habe das früher immer geliebt in die Grufstation zu gehen
0: auch natürlich
1: kannst du dich daran erinnern
0: ich habe einen 16-jährigen Sohn mit dem ich spreche
1: also war das noch also für Chibi vielleicht nicht so aber ich glaube du bist noch
2: ja doch ich war schon auch noch beim coolen Konzerten in der Plus-Station. Mittlerweile haben die ihr Programm so ein bisschen verschoben. Oder? Naja, die haben halt ihr Programm irgendwie verschoben.
1: Es gibt kein Punkrock mehr in der Plus-Station.
2: Nee, nicht wirklich.
0: Ich dort bearbeitet.
2: Ich war mal bei einem geilen, dieses Weihnachten ohne Familie-Konzert. Da war von, ich weiß gar nicht, was war das?
0: Es werden meist unfiltert angesehen.
2: Ich war mal bei verschwimmt so, auf jeden Fall haben da Kaltfront und Steuerung Z gespielt. Das war super.
0: Auch, dass ich sagen kann,
1: das war mega attraktiv. In Baden-Benz hat Olli Kunz ja gespielt.
0: Was finde ich an
2: Andrew in welcher nicht?
0: Warum ist
2: der Donation ist, glaube ich, die einzige Band, wo Olli Kunze nicht spielt.
0: Und warum ist es ein Mann,
1: warte mal, wenn Herzi...
2: Aber Herzi ist nicht zu ersetzen.
1: Der macht Sport, also der hat Muckis von
0: Videos zu teilen.
1: Der ist ein frischer Black Metal Skinhead.
0: Da braucht es eine Bearbeitung. Das ist
1: eine kleine Muggi-Maus.
2: Es ist ja auch kein neues
3: Phänomen, dass man medial mit sexistischen...
1: Ist das eine coole Melange? Ist das ein cooler Crossover,
3: Black Metal und oder Inhalten wie für mich, einfach aus der...
2: Bei Cuero schon?
3: Einfach nicht bei Cuero
4: kann man schon so sagen.
3: Ich habe die Erfahrung
5: gemacht. Bei Ibald Nazaren hat das auch ganz gut
3: geklappt.
1: Das ist ja oldschool.
3: Meinen Kindern so... Kinder
2: auf jeden Fall.
1: Chippy, sag mal deine drei liebsten Black Metal-Platten.
2: Mimmel das Stadtkaninchen.
3: Und die in meinem Kopf noch verankert waren als so ganz positiv.
4: Alles von Rolf Zukowski.
5: Ich würde und ich hätte jetzt mit Gerd schön.
6: Alles von Rolf Zukowski mit 300
3: Lakomi. Da haben
6: wir schon zwei.
3: Oder Louis Define und die
6: Polizei-Puppe
3: oder
6: sehr
3: so.
6: Großartig.
3: Total schöne, lustige Kindheitserinnerung.
6: Ja.
3: Und ich gucke diese Filme und denke so,
6: Truppers.
3: Das

0: deutlich häufiger von Frauen als Männern geworden auf sexistisches Verhalten oder auf schwieriges Verhalten meinerseits.
1: Hier ich habe übrigens ein Gewinnspiel, das wärst du Frank Männern, Daniel, aber ich habe...
0: Und das sollte anders sein. Ich fände es gut,
1: was
0: wenn
1: der,
0: sich Männer
1: was der
0: so
1: Gewinn ist, das kommt am Ende von dem Clip. Und zwar...
2: Du sprachst ja über ein Colt alle Fälle, das war...

0: In meiner Erinnerung jetzt so, ne? Aber wir haben es auch in der Schule alle gefeiert. Ja. Ich kann mich da nicht ausnehmen und ich glaube, wir können uns alle nicht ausnehmen, wenn es um sexistisches Mindset geht. Wir sind einfach mal so sozialisiert worden. Man kann sich heute dagegen positionieren und sagen, ich möchte das für mich nicht, aber es wird schwer sein zu sagen, ich komme nicht aus diesem Kontext oder so.
1: Ja, oder ich habe nur nicht zu tun. Das ist durchaus so, genauso wenig, wie wir sagen können, ich bin nicht rassistisch.

0: als wir als Männer auch sagen können, ich finde das so nicht in Ordnung. Ich finde es nicht lustig, was da passiert.
1: Und ich glaube, das ist der Schritt, den wir als Männer machen können Richtung Gleichstellung. Also Gleichstellung ist nichts, was die Arbeit der Frauen, die Arbeit anderer Geschlechter ist, sondern da müssen wir alle ran. Also wenn sich da irgendwas ändern soll,

0: dieses das Thema.
1: Das war Detonation mit Kill und der Song ist wirklich eine übelste Bombe. Also muss ich euch wirklich ein Kompliment machen.
0: Das finde ich.
1: Der wird immer besser, je öfter man den hört.
2: Dankeschön.
3: Hast du live schon mal gehört?
1: Nee, da hatte ich keine Zeit. Ich hatte Kinderdienst.
2: Dann wäre unser nächstes Konzi am 10.10. im Brückenkopf.
1: Was meinst du als Subjekte?
3: Oh, mit wem denn?
2: Naja, als Subjekte meine ich. Zusammen mit Thin Eyes und Human Child.
4: Wenn er das nicht schafft und vielleicht ihr aus Westdeutschland kommt, die hören natürlich auch alle die Sachsen-Punk-Radio-Show.
2: Hoffentlich.
4: Was ist dann denn dir wichtig? Kommt am 14.11. nach Schweinfurt zum Stebro-Festival.
1: Das ist auch immer geil. Sind so eine Turnhalle irgendwie, ne?
4: Nee, das ist diesmal am Stadtbahnhof Schweinfurt.
1: Ah, okay.
4: Tatsächlich. Also seit letztem Jahr oder so.
1: Neben der Bäckerei Krause.
0: So, was heißt denn dann
1: für dich gleich? Also wir freuen uns drauf. Also er spielt dieses Jahr noch 3 oder 4 Mal live.
4: Mindestens 3 Mal, vielleicht auch noch 4 Mal. Das können wir noch nicht verraten.
0: Genau. 30 Stunden arbeiten.
1: Und ich möchte mich ärgert ein bisschen, dass ihr dieses Jahr nicht beim Lumpenpark in der Nachbarschaft dabei seid.
4: Tja, aber das hast du verbockt.
1: Als wir die Bands gebucht haben, gab es eure Band noch nicht.
4: Das ist gut möglich. Hast du mal wieder viel zu weit im Voraus gedacht.
1: Eigentlich
4: macht man normalerweise alles irgendwie 3 Wochen vorher.
2: Ja, mindestens.
1: Also wer wünscht sich jetzt welchen Song?
0: Es kommt noch Thema.
3: Chibi auf jeden
0: bewertet,
3: Fall.
0: Gewertet,
4: ich habe auch noch Entwee, ja, aber Tommy wollte erstmal. Ja, ich wünsche mir unbedingt noch Red Hair von Bullshit Detector. Das erinnert mich immer so schön an meine drogengeschwängerte Jugend im Plattenbau.
1: Das war eine gute alte Zeit. Jetzt würde mich mal interessieren, wie viele Drogen hast du genommen und welche sind gut?
5: Nächsten Frage, das ist eine Doppelfrage.
4: Also die meisten sind schlecht.
5: Welches
4: Ding? Eigentlich sind alle schlecht. Ehrlich gesagt. Ich habe alle die meisten genommen.
1: Also ich habe die.
4: Aber ich möchte das nicht empfehlen. Ich spreche eine ausdrückliche Warnung aus.
1: Ich hab ein Flashset mal gemalt für einen Kontrabech und da habe ich.
3: Du hast ein Flashback mal gemalt?
1: Also, da habe ich diesen Song mir tausendmal angehört und habe diesen Text You Are High as a Kite.
4: Ja.
1: Und das hat mich so, ich krieg gerade Gänsehaut, das hat mich so gecatcht.
4: Ich kriege auch jedes Mal Gänsehaut bei dem Song.
1: Weil ich habe wirklich Gänsehaut. Das ist wirklich ein geiler

0: Schulter haben. Die waren auch brutal gut in der Chemiefabrik zum Contrabass. Also
1: diejenigen sind, die sich am stärksten halten.
2: Ich habe eigentlich gedacht, der Sänger ist ein beinharter Skinhead und dann habe ich den seine Rini-Frisur gesehen.
0: Ja, der hat eben, wie sagt man dazu, Nackenfukuhila?
2: Ja, aber ist egal, wie jemand aussieht. Hauptsache
3: Skalle nennt man das jetzt.
0: Skalle, okay.
2: Hauptsache die Mucke ist geil.
1: Wenn wir jetzt in die Schulklasse gehen würden und die Mädchen und Jungen fragen,

0: Bedeutung. Das ist ein Wert, der ist wieder.
1: Wenn ich in den Drogeriemarkt gehe, erkenne ich auf den ersten Blick, welche Produkte von Männern verworfen werden sollen, welche von Frauen. Neulich gab es eine witzige Situation. Ich hatte mir

diesen Joghurt würde ich niemals kaufen. Wieso? Ich hab gesagt, das ist Marillenjoghurt. Das ist nicht schlecht, das ist super lecker. Ich würde ihn nicht kaufen. Und ich hab gefragt, warum? Der Joghurt hat eine schwarze Verpackung und weiße Schrift. Ich würde niemals einen Joghurt kaufen,

0: Männer, wie
1: also
0: für Frauen und
2: die Performance in der Chemiefabrik damals war geil, oder?
0: Also diese Themen finde ich dabei wichtig. Warum gibt es Produkte, wo
2: Excellent
0: Sweet Paprika für Girls und Wild Paprika für Boys.
3: Du hast gerade gesagt, und wer hier in der Sendung aufgepasst hat, weiß, welche Band heute Abend schon
0: die scheinbar für das eine oder das andere Geschlecht sind oder für das.
2: Sag mal, red mal weiter.
1: Ist das die Preisfrage?
3: Das ist die Preisfrage.
0: Product Placement im.
1: Was gibt es eigentlich zu gewinnen bei deinem Gewinnspiel? Ja,
3: es gibt einen 5-Euro-Gutschein bei
0: TruePlatz. Genau, das ist eine Frage.
1: Er kriegt da ein paar extra Schattierungen. Da kommt er gerade so rein in den Laden.
0: Für die eine oder andere Person.
3: Frank freut sich immer. Also eigentlich reichen 5-Euro-Gutschein.
1: Gibt es noch eine Spezi dazu zum Tattoo?
3: Ja, sehr gerne.
2: Eine Paulaner Spezi. So, jetzt mal wieder Scheinwerfer weg von mir.
1: Das ist ein freier Radiosender. Kannst du ja Werbung machen?
2: Nee, dürfen wir nicht. Telekom mal Letterkey. Ich habe noch einen Veranstaltungshinweis, und zwar Pokorausch.
1: Oh ja.
2: Wahrscheinlich wird das das letzte Mal sein, dass Dresden den Bohnenkranz empfangen wird in der Chemiefabrik. Ich hoffe, das natürlich nicht.
0: Das ist wichtig, und auch das könnte man männlichkeitsreflektierend als
3: Stereotyp von Mike
0: kennen. Nee, aber ich denke, die Band hat jetzt langsam hinterfragt, warum das ein oder andere
1: gekauft wurde. Kann man eigentlich gekauft wurde oder nicht gekauft wurde?
4: Was sagen? Dieser Begriff toxische Männlichkeit. Oder Krise.
3: Naja,
4: der
3: ihr habt ja vorhin erzählt, das ist eine Coverversion.
4: Ich immer mal wieder zu hören.
1: Nee, die gibt es nicht.
4: Die haben wir nur im Programm Begriffe.
1: Ja, auch wenn ich nicht weiß, worauf du anspielen willst. Jimmy will, glaube ich, auf ein Konzert anspielen. Was wir.
4: Ich weiß nicht,
1: ist das. Versteht das? Kannst du dazu was sagen?
2: Eigentlich nicht. Das klingt ja jetzt so, als ob ich da auch nochmal genaueres
1: drüber hören würde. Ihr werdet alle davon hören. Ihr werdet alle davon hören.
4: Wir müssen auch unbedingt alle hinkommen.
1: Um ein Konzert in den alten Bundesländern, wie
2: wir so sagen. Wo wir das rausschneiden oder drin?
1: Wo eventuell wir und eventuell auch Bonecrusher spielen werden, aber was das ist, verraten wir euch noch nicht. Das werdet ihr selber noch erfahren.
0: Und sie toxische Männer schon klappen.
1: Aber ja, Bonecrusher, da würde ich meinen Musikwunsch doch lieber ändern.
2: Von ich bin gerade dabei, das einzutippen.
1: Super. Na dann, machen wir das so.
0: Wenn es hier um Männlichkeit geht,

0: Ich würde sagen, beide sind Begriffe, die mehr im Unklaren lassen, als dass sie etwas klarstellen, wofür sie stehen. Deswegen sind es beides Begriffe, die benutzt werden, aber die bisher.
1: Also keine wissenschaftlichen Termine.
0: Ich würde sie nicht nutzen.

0: toxische Maskulinität. Also das sind alles sehr defizitär orientierte Sachen. Da hat kein
1: Junge Tonkrausche mit Bottom of the Sea vom ersten Album World of Pain. Das hat sich der Chippy gewünscht und das zeigt mir mal wieder, dass auch junge Leute mit alter Musik gut klarkommen.
2: Tonkrausche, eine meiner Top 5 Bands auf jeden Fall.
0: Motiviert werden.
1: Forever, oder?
2: Ja.
0: Aber vielleicht soll das auch
2: gar nicht. Ich habe mir letzte Woche erst, war Flohmarkt in der Chemo, da habe ich mir beim Hans, Grüße gehen raus, Hans von Skintech,
3: schon Musik gewünscht.
2: Der hatte zwei alte Bonecrusher-Shirts da und hat die jeweils für 3 Euro verkauft.
3: Ja, wirklich. Öfter
2: ich
3: mal,
2: jetzt, vier dass oder ich fünf höre, Shirts im Schrank. Man kann
3: die Gesellschaft nie genug davon haben, repräsentiert ja, das Patriarchat.
2: Ich habe eine Camouflage Bonecrusher Basecaps und Trucker-Camp. Das setze ich nie auf, weil ich nie so mittrage. Das habe ich mir mal beim Back to Future gekauft.
3: Auf meinem
2: Kontra
3: Records stand.
2: Und weil es
3: so nicht schon gespielt ist, dann ist es Schule, Arbeitswelt und vielleicht auch Gesundheitssystem.
1: Oder?
2: Bestimmt, aber vor meiner Zeit würde ich behaupten.
3: Ich sehe da jetzt nicht, dass das auch diese
1: da. Erdi hat jetzt noch was vorbereitet,
3: patriarchal durchtränkt
1: da
3: sind.
1: Ich noch mal fragen,
3: was mich interessieren
1: wie
3: würde,
1: ihr eigentlich das neue
3: wo helfen unsere gesellschaftlichen
2: neue
3: Strukturen
2: dabei,
3: gibt
2: ein neues
3: Männer
1: ich und, war, was
3: und Jung eine gesunde also Entwicklung total, zu ermöglichen? Und
1: erstaunt,
3: versagen sie?
1: Halt
3: also
1: früher.
3: Wo trifft das wirklich zu, was ich gerade geschrieben
1: habe? Jetzt habe ich ein neues Album,
0: das ist eine gute Frage,
1: wurde mir vorgeschlagen und
0: so,
1: das heißt die Business FC.
0: Also Versagen
1: sie? FC.
0: Versagen zu
2: tun dort, sie FC Business?
1: FC Business und dort wurde mir ein Lied vorgestellt, das heißt
0: Gods
1: Banker
0: und werden und als
1: eine völlig andere Musik.
0: Störer als
1: Musik.
0: So abgestempelt.
1: Hört euch mal an. Aber da spielt noch Steve Vail mit, was ja nur der Original Business
0: Gitarrist
1: ist. Na, Mickey Pitts ist ja schon vor vielen, vielen Jahren gestorben.
0: Ist
1: schon gestorben und dann denkt man so, warum veröffentlichen die unter dem Namen The Business ein Album? Wir hören mal rein, mal gucken, ob es euch gefällt. Ich finde es gar nicht so schlecht.
0: Oder auch
1: am Anfang habe ich
0: Schule
1: auch
0: haben gerummt. Dementsprechend
1: ey, wir hatten Detonation im Studio hier zu Gast. Nach unserer Sommerpause.
3: Danke, 50% von Detonation.
0: Gehen,
3: aber ihr habt 100% gegeben.
1: Auf jeden Fall, das kann man wirklich so sagen. Hast du schön gesagt.
3: Kann man so sagen.
1: Habt ihr noch abschließende Worte?
2: Danke für die Einladung und kommt auf unsere Konzerte.
1: Übrigens, Chibi hat heute ein Novichok-T-Shirt an. Novichok.
2: Das Freiburger Ultras, sage ich. Großartige
1: Freiburger Ultras. Und Tommy, ein Rankürscher. Frank hat heute
2: eine nackte Frau auf dem
1: Also irgendwas mit Busen. Irgendwas mit Busen.
2: Und ich habe dein Shirt kann ich nicht lesen.
1: Ich habe wie immer ein Freiwild-Shirt an.
2: Nee, das ist
1: Carcass.
2: Ach so, deshalb.
1: Das ist Grindcore, ganz schlimmer
2: Musik. Black-Metal-Schriftzüge sind immer schwer.
1: Carcass, einer der besten Death-Metal-Bands. Leute, wir sind ab jetzt wieder öfter für euch da. Keine Ahnung, wie wir das machen, aber Sachsen-Punk.
2: Darf ich noch grüßen?
1: Du fragst ja, natürlich.
2: Darf ich noch grüßen? Ich grüße auf jeden Fall meine wunderbare Frau und meine zauberhafte Tochter, die jetzt gerade noch zu Hause auf mich warten, weil wir ja technische Probleme hatten und ewig nicht loskommen.
1: Ach, das tut mir wirklich nochmal leid.
2: Ich grüße meine Mutti und meinen Dabberverein. Ich grüße meine Mutti und meinen Dabberverein.
1: Dabberverein?
2: Du hast einen Dabberverein?
1: Leider nicht. Tommy, ich schreibe dir auch eine Entschuldigung.
2: Das ich bin gelernter Tapper, deswegen grüße ich den Tapperverein.
1: Und in der Kathedrale meiner Schallplattensammlung wird
0: immer,
1: immer eine 45er Rille für euch glühen.
2: Jawohl, eins.

0: positives, wohlwollendes und zeitgemäßes Männerbild aus.
1: Ja, das ist, du hast schon gemerkt, es wird mir schwer, da zu sagen, ja, das ist es und los geht's und genau das

0: entscheide mich dazu für die eine oder andere Sache und dann kriege ich das.
1: Also ja, und ist auf das Solo geworden oder das Song, deswegen, wie schlecht fand ich, das war in der Business da, oder was von dieser Band noch also, übrig ist. Ich glaube, produziert von Lars Frederiksen.
0: Ist für mich okay, ich finde es völlig in Ordnung, aber ich mag es überhaupt nicht, auf das Thema Mann reduziert zu werden. Ich finde es wichtig, damit auseinanderzusetzen, zu

0: Also über geschlechtliche Erwartungen, über Sexualitäten. Redet darüber, unterstützt euch gegenseitig.
1: Okay,
0: das finde ich relevant. Und zeigt doch Grenzen.
2: Pass auf, so was ist ein Pankradio-Show. Ab jetzt wieder jeden Montag im Monat.
0: Männer an, die sich sehr viel Raum nehmen. Auch die sehr Diskussionen beeinflussen. Bewertet Menschen nicht nach dem, was sie sagen. Bewertet Menschen nach dem, was sie sagen, wie sie sich verhalten, nach dem, wie sie aussehen. Es gibt auch noch so etwas. Es gibt so ein paar Dinge, aber

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4: Guten Morgen, ihr hört das Morgenmagazin der Freien Radios bei Radio Korax in Halle auf der 95,9, bei den Freien Radios Berlin-Brandenburg auf DAB+, bei Radio Blau in Leipzig, bei Coloradio in Dresden, vielleicht auch beim Rundfunkkombinat, das in ganz Sachsen zu hören ist, oder bei Radio Schwuppwort in Frankfurt an der Oder oder auch bei Radio Unhört Marburg auf der 90,1 oder auf DAB+ oder auch im Livestream. Ich bin Rosa und wir haben heute wieder eine spannende Sendung vor uns. Um 9 kommt wie immer dienstags ein Beitrag von der Jugendredaktion von Radio Korax. Außerdem werden wir uns in der letzten Stunde des Magazins damit beschäftigen, wie gerade der Stand ist bei einigen Angeklagten des Antifa-Ost-Verfahrens. Erstmal kommen wir aber zu einem erfreulicheren Thema. Improvisation in Halle wird in den kommenden Tagen ein Ort entstehen von spontanen Eingebungen. Mehr dazu, was das genau bedeutet, gleich. Es ist jetzt 7:01 und ich freue mich, dass ihr eingeschaltet habt, egal ob ihr schon wach seid oder ob ihr noch wach seid, so wie Hildegard Knef.

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0: Baby Teeth, Swim High. Ab morgen bis Sonntag, dem 4. Oktober 2026, wird Halle zu einem Ort für spontane Ideen, überraschende Begegnungen und künstlerische Experimente. Also noch mehr als normalerweise. Die Impronale lockt seit 2003 Improvisations-Theaterschauspielerinnen und zahlreiche Zuschauerinnen in die Stadt zu einem mehrtägigen Festival ganz im Zeichen der Improvisationstheaterkunst. Die diesjährige Impronale nähert sich auf vielschichtige Weise dem Thema Improvisation, zum Beispiel mit verschiedenen Workshops und Abendveranstaltungen. Dabei konzentriert sich die Impronale aber nicht ausschließlich auf Improvisationstheaterformate, sondern zum Beispiel auch auf Improvisationen der Musik im Alltag und wo man sonst noch überall improvisieren kann. Wir haben dafür letzte Woche mit Franka Söll, der Gesamtleitung der Impronale, und mit Oliver Rank, der künstlerischen Leitung, über das vielfältige Programm gesprochen. Als erstes wurden die beiden gefragt, was kann man denn erleben, wenn man das Festival diese Woche besucht?
1: Na, so richtig, was man da erlebt, wissen wir, also was es im Detail ist, wissen wir auch nicht, da es ja auch improvisiert ist mit all den Programmpunkten, die da stattfinden. Aber man kann auf jeden Fall improvisiertes Theater sehen. Man kann Leute erleben, die sehr lebhaft darüber berichten, wie sie im Alltag improvisieren. Kann improvisierte Musik hören.
2: Man kann selber mitmachen.
1: Man kann also
2: bei Workshops teilnehmen, wo man in verschiedenen Arten improvisieren kann. Also von Theater über Tanz, über Sprechen, Singen. Mhm. Klauen, ja. Genau.
3: Und klauen.
2: Nicht klauen, nicht das klauen. Ach,
3: klauen.
2: Genau, der klauen. Genau, wie man improvisiert, klauen.
3: Schön. Genau. Und, ja, stimmt, klauen. Ja, improvisieren,
2: genau,
3: auch.
2: Richtig. Auf jeden Fall. Mhm.
1: Und man kann zwei Frauen dabei beobachten, wie sie das ganze, den ganzen Festivalzeitraum über versuchen, improvisiert in der Stadthalle zu überleben.
3: Auch genau, das, ja, davon habe ich auch gelesen. Ich habe mir natürlich das Programm durchgelesen und werde tatsächlich auch selber an dem einen oder anderen Workshop teilnehmen. Ich freue mich da schon drauf. Und das heißt ja irgendwie Survival Halle, so ein Experiment habe ich jetzt gelesen, und das versucht ja so ein bisschen Improvisation und die Lebensrealität in einer Stadt wie Halle zusammenzubringen. Könnt ihr kurz erklären, wie dieses Projekt irgendwie konkret aussehen wird?
1: Ja.
3: Also gut, es ist improvisiert. Ihr wisst wahrscheinlich nicht, wie es konkret aussehen wird, aber was die Idee dahinter steht.
1: Also wir haben Simone Ruckstuhl und Jana Mohr aus Mannheim da. Mhm. Und die beiden, die bekommen quasi von uns am ersten Tag, an dem Mittwochabend, wir werden die quasi auch feierlich vor der ersten Vorstellung, die jetzt zum Festival stattfinden wird, werden wir die feierlich nach draußen schicken mit einem Rucksack, mit einem kleinen, ich sag mal, Notequipment, was wir da drin reinpacken, und vor allem mit Aufgaben. Und die beiden haben die Aufgabe, dann bis zum Sonntagnachmittag quasi in Halle zu überleben. Das heißt, sonst ist es so, wenn wir Leute einladen, dann organisieren wir auch ein Hotel für die, manchmal auch Essen und all das. Das haben die alles nicht. Die kriegen den Rucksack und werden rausgeschickt. Der Plan ist, dass die tatsächlich in den vier Tagen, die es ja im Endeffekt sind, einmal in jeder Himmelsrichtung sind, also einmal im Norden, im Osten, im Süden und im Westen von Halle sind. Und dort bekommen die spezielle Aufgaben, die sie auch jeweils erst am Morgen des Tages erfahren, indem sie ihren Umschlag öffnen, und werden das auch dokumentieren. Also ich hoffe, das klappt alles technisch, weil YouTube immer mal Livestreams geben, wo sie berichten werden, was gerade bei ihnen abgeht, was sie machen, wie es läuft. Sie werden einige der Aufgaben werden auch damit zu tun haben. Es gibt am Freitag quasi eine passende Show am Freitag 20 Uhr, die Überlebenden, was dann Improvisationstheater ist, und die beiden werden uns auch Inputs mitbringen sozusagen. Das ist eine der Challenges, die wir dann abends bei der Show benutzen. Und am Sonntag um 15 Uhr haben wir die beiden auch nochmal dann auf der Bühne, und sie werden davon berichten, wie es ihnen ging und was sie so erlebt haben, und wie es so war.
3: Ah, mega cool. Mhm. Das hat sich auf jeden Fall, hört sich intensiv für diese zwei an, ja. Auf jeden Fall.
1: Es hat auf jeden Fall den Hintergrund, dass das Festival ja, also es ist ein Festival der Improvisation, und unser Fokus im letzten Jahr und auch in diesem Jahr soll ja sein, wie nützlich, wie hilfreich und wie toll eigentlich Improvisation im Alltag ist, dass wir im Prinzip ja auch alle improvisieren, die meisten unbewusst. Und das ist ein Skill, ist der natürlich mega geil ist, nämlich wenn ich den bewusst benutze, im Alltag mir unheimlich oft weiterhilft und Probleme hinwegbringt. Oder
2: vielleicht nochmal kurz, also auch wir wollen die Improvisation ein bisschen aus der Schmuddelecke rausholen. Ja, es hat ja so oftmals so einen Ruf, so einen schlechten Ruf. Ja, ist ja sowieso nur improvisiert hier so. Das ist so, da sind sie mal so ganz oberflächlich dran gegangen. Und dass aber Improvisation ja einfach tatsächlich auch etwas ist, was man erlernen kann. und was einem dann auch sehr nützlich ist. Das ist wenigen bewusst, ne, dass es eigentlich etwas ist, was tatsächlich Fähigkeit ist.
3: Absolut. Also ich habe jetzt auch, ich habe viel davon gelesen, ihr wollt Improvisation, Alltag irgendwie so ein bisschen verbinden. Für mich, wenn ich an, zumindest das Wort Alltag hört sich für mich immer so an, so Trott gleichmäßig, irgendwie immer eine Schiene. Das ist eigentlich eine schöne Sache, wenn man merkt, okay, ich improvisiere selber auch im Alltag viel. Das ist vielleicht eine persönliche Frage jetzt. Wie begleitet euch denn Improvisation im Alltag? Vielleicht auch in der Organisation dieses Festivals jetzt. Wie viel Improvisation steckt da drinnen?
1: Tatsächlich im Festival nicht so. Das funktioniert leider nicht improvisiert, organisatorisch. Ja, im Gegenteil. Das ist schon, Franka kann ein Lied davon singen, mit der Festivalleitung. Es ist schon, es ist wirklich ein viel Arbeit und die kann man leider nicht improvisieren. Willst du da noch was ergänzen?
2: Naja, wir haben aber, wir machen das ja jetzt schon über 20 Jahre und insofern gab es tatsächlich auch Momente, wo wir auch während des Festivals improvisieren mussten, also während der Corona-Zeit zum Beispiel, wo dann quasi schlagartig so eine Aufführung abends, dann wurde erst die eine an Corona erkrankt, die zweite, die dritte und es waren 4-Frauen-Aufführung eigentlich und irgendwie haben wir also ich glaube, das Wichtigste ist dann einfach loszulassen, so entspannt zu bleiben. Also jetzt unter Druck passiert gar nichts und okay, gut, durchatmen und gucken, wo kann es hingehen und wer ist jetzt hier gerade da, mit wem können wir was machen und es hat immer funktioniert. Ja, also es gab also viele Momente, wo wir tatsächlich mit Schneeeinbrüchen und sowas, damals als es noch Schnee gab, wo wir immer irgendwas machen mussten und es hat immer funktioniert. Und irgendwie denke ich an diese Momente, die sind mir am stärksten in Erinnerung tatsächlich.
3: Ah, super schön. Ja, Franke, du hast gerade schon gesagt, du hast die Gesamtleitung oder bist im Teil des Orga-Teams zumindest, jetzt schon seit über 20 Jahren. Das ist wirklich eine lange Zeit und jetzt leitet sich wohl ein Generationenwechsel ein, so ein bisschen in der Organisation des Ganzen. Der Staffelstab wird übergeben. Wie fühlt sich das an? Wie wirkt sich das vielleicht auch schon auf dieses Festival aus? Könnt ihr darüber so ein bisschen berichten?
1: Eine Person, die die den Staffelstab übergeben bekommt, die ist dieses Jahr schon im Organisationsteam, der Anton Bormann, genau.
2: Du musst schon alles mitmachen, und musst schon in die Finanzpläne reingucken, musst einen Sachbericht schreiben und darf quasi auch so ein bisschen schon Arbeiten machen, die vielleicht auch nicht ganz so Spaß machen.
3: Ja, absolut.
2: Ich meine, um dann einfach zu merken, was gehört alles dazu. Und ich glaube, der Person ist das jetzt gerade schon sehr bewusst, weil sie jetzt auch schon Anträge stellen musste. Bis 30.09. muss man immer Anträge für das nächste Jahr stellen und aber die hat das schon gemacht. Also das ist schon, hat also richtig Lust zu. Ja, aber wie geht's uns?
1: Ja. Ich habe den Antrag gelesen, er hat ihn mir geschickt zum Gegenlesen mal und so. Und ich denke auch, es wird Zeit für einen Generationenwechsel, so, dass da mal frischer Wind reinkommt oder einfach mal anders gedacht wird. Ne? Also auch wenn wir alle improvisieren und das Festival sich natürlich in den letzten über 20 Jahren sich immer wieder verändert hat und wir immer wieder was Neues versucht haben oder auch viel experimentiert haben, ist man ja doch oft auch eingeschliffen in manchen Strukturen und das mal aufzubrechen, das ist gar nicht verkehrt. Andererseits, ich habe heute auch mit Anton telefoniert, es ist auf jeden Fall auch, bin auch traurig ein bisschen und weiß auch noch nicht so richtig, ob ich mich so ganz davon verabschieden kann, das habe ich ihm heute auch gesagt. Dann freue mich natürlich, wenn ich immer noch zumindest ein kleiner Teil dessen sein kann, wie auch immer sie mich da einplanen. Ich möchte das auf jeden Fall noch, also definitiv noch begleiten.
3: Ja, das wäre jetzt meine nächste Frage gewesen, so ein bisschen, es hört sich jetzt ja wirklich an, eine Person vom nächsten Orga-Team ist quasi jetzt schon dabei. Ja. Ansonsten wird es ein harter Cut oder wie? Oder wie darf ich mir das
2: irgendwie
3: vorstellen?
2: Irgendwie eigentlich schon, obwohl diese Person, wir sprechen jetzt ja von Person X,
1: sagen wir
2: gehört eigentlich auch zu unserem Impro-Pool. Also sie spielt schon seit Jahren in einer Theatergruppe von uns und ist da schon ewig dabei und macht auch Theaterfreizeiten mit und so, ist also schon Bestandteil unseres Teams.
1: Also wir kennen uns auch schon alle lange und
2: ist sie schon lange dabei und was war die Frage eigentlich?
3: Ob es ein harter Cut wird quasi, also es hört sich an, als ob ihr jetzt alles einmal austauscht, aber wie du jetzt ja gerade schon gesagt hast, ist es so ein bisschen mit eure Finger vielleicht mit im Spiel haben, werdet ihr da immer noch haben? Oder?
2: Also ich glaube ich nicht, also für mich, ich habe dann auch gesagt, ich höre jetzt auf, wenn es am schönsten ist, also irgendwie denke ich, ich habe es lange genug gemacht und irgendwann muss man auch mal was anderes machen oder einfach mal einen Strich ziehen und andere machen lassen. Und irgendwie geht's mir damit ganz gut. Mhm. Und ich bin neugierig und gespannt und freue mich, dass es weiterlebt, dass da auch Menschen gesagt haben, wir machen das weiter,
3: ja.
2: Weil wir das ja erstmal entschieden haben, wir wollen das nicht weitermachen. Und es war ja nicht ganz klar, ob das tatsächlich passiert, ne, dass das weiter fortgeführt wird. Und das, die haben Lust drauf. Und ich bin auch sehr gespannt. Ich werde auch alles angucken, was sie da nächstes Jahr machen.
3: Wir haben dann die Impronale mal von der anderen Seite erleben,
2: quasi.
3: Genau. Ach, super schön. Ich wünsche euch ein super tolles, in Anführungszeichen, letztes Festival zumindest, wo ihr selber so sehr mit im in der Organisation beteiligt seid. Gutes Gelingen, dass ihr nicht allzu sehr auf Improvisation in den wichtigen Momenten angewiesen seid. Und einfach viel Spaß.
2: Dankeschön.
1: Danke, danke.
2: Werden wir haben.
3: Ja. Sehr schön.
0: Franka Söll und Oliver Rank, die beiden, sind im Team der Impronale. Das Improvisationsfestival in Halle findet dieses Jahr von morgen, also Mittwoch, bis kommenden Sonntag statt. Ihr findet noch mehr Infos auf der Website impronale.de und könnt euch dort auch für die Workshops anmelden. Da müsst ihr aber schnell sein. Ein paar Workshops sind nämlich jetzt schon ausgebucht. Die sind ziemlich beliebt.

0: Es ist 7.22 Uhr. Ihr hört das Morgenmagazin der Freien Radios und das war gerade Radio Romance von Mashru Leila. Und das ist eine gute Hymne für die Freien Radios, weil die haben ja auch intensive Romanzen miteinander. Gemeinsam ist es immer schöner, das ist ja die Grundlage, auf der das Freie Radio aufbaut. Und gemeinsam waren gerade drei Radios im Rahmen vom Projekt Sonic Resilience zusammen unterwegs. In der vergangenen Woche haben Apache Radio aus Istanbul, Radio Grenouille aus Marseille und Radio Korax eine Reihe von Workshops in Istanbul, Izmir und Ankara durchgeführt, um die Schnittstelle zwischen der Klima- und der Informationskrise zu beleuchten. Gemeinsam mit den Workshop-TeilnehmerInnen wurde untersucht, welche Rolle Radio und Ton bei der Schaffung eines vertrauenswürdigen und partizipativen Medienraums spielen, um Desinformation zu bekämpfen und Klimagerechtigkeit zu fördern. Das Projekt fand im Vorlauf der COP31, also der Klimakonferenz der Vereinten Nationen, statt, über die wir Freien Radios im November gemeinsam aus Antalya berichten werden. Aber auch jetzt schon haben die drei Radios Antworten auf Fragen der Klimakrise zusammengetragen. Isken Mavituna von Apache Radio und Lena Rivière von Radio Grenouille präsentierten am Ende dieser intensiven Woche im Rahmen einer Podiumsdiskussion einen Arbeitsentwurf für ein Manifest zum Thema Desinformation und Klima. Und den Redebeitrag haben wir für euch übersetzt.
1: Good afternoon, everyone.
2: Guten Tag allerseits.
1: We would like to thank Ankara University for hosting us today.
2: Zunächst einmal möchte ich der Universität Ankara dafür danken, dass sie uns heute empfängt, sowie unseren institutionellen Partnern, dem Institut Français, dem Goethe-Institut und der EU-Delegation in der Türkei, für ihre Anwesenheit und die Unterstützung dieses Programms. Und natürlich möchte ich unseren Partnern bei Sonic Resilience danken, Radio Grenouille aus Marseille, Radio Korax aus Deutschland und dem Team von Apache Radio. Sonic Resilience entstand aus einer recht einfachen Idee. Wir arbeiten in verschiedenen Ländern, in verschiedenen Sprachen und in unterschiedlichen Medienumfeldern. Doch wir stellten fest, dass wir mit ähnlichen Problemen konfrontiert waren. Es wurde immer schwieriger, sinnvoll über den Klimawandel zu sprechen, während Desinformation immer raffinierter, emotionaler und tiefer in den uns umgebenden Medienumfeldern verankert wurde. Deshalb wollten wir fragen, was können unabhängige und bürgernahe Medien anders machen? Und wir beschlossen, diese Frage nicht von unserem Schreibtischen aus zu beantworten. Stattdessen brachten wir Menschen zusammen. In der vergangenen Woche haben wir mit JournalistInnen, MedienabsolventInnen und unabhängigen Medienschaffenden in Istanbul, Izmir und Ankara zusammengearbeitet. Wir hörten ExpertInnen zu, schauten uns die Medien an, die wir tatsächlich konsumieren, untersuchten Beispiele für Desinformation zum Thema Klima, sprachen über die Emotionen und Narrative dahinter und, was besonders wichtig ist, wir haben gemeinsam etwas geschaffen. Denn bei Sonic Resilience geht es auch um Klang. Klang ermöglicht uns etwas, das in einer fragmentierten Medienlandschaft immer schwieriger wird. Innezuhalten, zuzuhören, die Stimme eines anderen zu hören und einen Raum für Gespräche zu schaffen. Und genau daraus ist dieses Manifest entstanden. Wir wollten nicht mit einem fertigen Manifest in Ankara ankommen und die Teilnehmenden bitten, ihm einfach zuzustimmen. Wir wollten, dass das Manifest aus den Fragen, Beobachtungen und Erfahrungen der Workshops entsteht. Was ihr heute seht, ist also ein Work in Progress, ein gemeinsamer Versuch, das Gelernte in Worte zu fassen. Einige Fragen ziehen sich wie ein roter Faden durch das Manifest. Wie soll der Klimajournalismus mit Desinformationen umgehen, wenn es nicht mehr nur darum geht, den Klimawandel zu leugnen, sondern zunehmend darum, Maßnahmen zu verzögern, Zweifel zu sehen oder Klimaschutzmaßnahmen als Bedrohung darzustellen? Wie können wir die globale Klimapolitik mit den Orten und Gemeinschaften verbinden, an denen die Menschen tatsächlich leben? Wie können Medien Vertrauen aufbauen, ohne komplexe Themen zu vereinfachen? Und vielleicht am wichtigsten, wie können wir davon abkommen, das Publikum lediglich als Konsumentinnen von Informationen zu betrachten und es stattdessen als Teilnehmerinnen an einem öffentlichen Dialog wahrnehmen? Diese Fragen sind insbesondere im Vorfeld der COP31 von Bedeutung. Denn die COP ist nicht nur ein politisches Ereignis, sie ist auch ein wichtiger Moment der öffentlichen Kommunikation. Und damit ein Moment, in dem konkurrierende Narrative zu Klima, Verantwortung, Lösungen und Gerechtigkeit besonders sichtbar werden. Unser Ziel mit Sonic Resilience ist in gewisser Hinsicht bescheiden, in anderer Hinsicht jedoch von großer Bedeutung. Wir glauben nicht, dass Community-Medien das Problem der Klimadesinformation im Alleingang lösen können. Aber wir glauben, dass unabhängige Medien andere Rahmenbedingungen dafür schaffen können, wie Menschen mit Informationen in Berührung kommen. Bedingungen, die auf Vertrauen, Dialog, lokalem Wissen, Neugier und Teilhabe basieren. Und genau das haben wir gemeinsam aufzubauen versucht. Nicht nur ein Projekt, nicht nur eine Reihe von Workshops, sondern ein kleines Netzwerk aus Menschen und Radiosendern, das weiterhin Wissen, Geschichten und Klänge über Grenzen hinweg austauschen kann. Anstatt das Manifest heute also als fertige Antwort hier zu präsentieren, möchten wir einige der Fragen und Erkenntnisse teilen, die aus diesem Prozess hervorgegangen sind. Und dann hoffentlich diskutieren, was sie für den Klimajournalismus und die unabhängigen Medien auf dem Weg zur COP 31 bedeuten könnten.
3: The Climate Information Crisis. Good morning.
4: Guten Morgen. Wir vertreten ein europäisches Netzwerk von BürgerInnen-Radios, bestehend aus Apacik Radio in der Türkei, Radio Korax in Deutschland und Radio Grenouille in Marseille, Frankreich. Unser Projekt ist im Rahmen des Programms Sonic Resilience unter Mitwirkung unserer Projektpartner News Lab Türkei, Quota Climate, Clean Energy Wire und Netzwerk Klimajournalismus entwickelt wurde, sein Manifest zum Thema Klimadesinformation und zur Rolle der Bürgermedien bei der Bekämpfung dieser Desinformation.
2: Weltweit wird der Klimawandel immer noch allzu oft als Nischenthema behandelt, als separater Aufgabenbereich für FachjournalistInnen, anstatt als eine Realität, die Politik, Wirtschaft, Gesundheit, Wohnungswesen, Migration, Ernährung und den Arbeitsalltag durchdringt.
4: Diese fragmentierte Darstellung schwächt das kollektive Verständnis genau in dem Moment, in dem es am dringendsten benötigt wird. Die BürgerInnen hören vielleicht vom Klimawandel, erhalten aber nicht den notwendigen Kontext, um dessen Ursachen, seine ungleichen Folgen oder die politischen Handlungsmöglichkeiten zu seiner Bekämpfung zu verstehen. Der Global Risks Report 2024 des Weltwirtschaftsforums identifizierte Fehlinformationen und Desinformationen zusammen mit extremen Wetterereignissen als die beiden schwerwiegendsten globalen Risiken auf kurze Sicht. Auch der Weltklimarat IPCC ist zu dem Schluss gekommen, dass falsche Vorstellungen der Öffentlichkeit über Klimarisiken die dringende Planung und Umsetzung von Anpassungsmaßnahmen verzögern können.
2: Hier geht es nicht nur um ungenaue Informationen, es ist ein Problem der Demokratie. Desinformation kann das Vertrauen der Öffentlichkeit schwächen, Klimaschutzmaßnahmen verzögern, wissenschaftliche Erkenntnisse untergraben und die politische Legitimation für notwendige Entscheidungen schmälern.
4: Klimafehlinformationen verstehen. Auch die Desinformation zum Thema Klima hat sich weiterentwickelt. Frühere Formen bestanden oft aus direkter Leugnung, der Behauptung, der Klimawandel existiere nicht oder werde nicht durch menschliches Handeln verursacht. Zeitgenössische Formen stützen sich zunehmend auf Narrative, die auf Verzögerung abzielen.
2: Wir hören, dass Klimaschutzmaßnahmen eine Bedrohung für die Wirtschaft darstellen würden, dass erneuerbare Energien von Natur aus unzuverlässig oder unzureichend seien, dass Elektrofahrzeuge unter allen Umständen mehr Schadstoffe ausstoßen würden als benzinbetriebene Fahrzeuge oder dass Umweltpolitik einen Angriff auf die individuelle Freiheit darstelle.
4: Der ökologische Wandel wird manchmal als Bedrohung für die nationale Souveränität dargestellt. Klimapolitik wird mit ausländischen Interessen, politischen Eliten oder sozialem Niedergang in Verbindung gebracht. Ein wärmeres Klima wird manchmal als potenziell vorteilhaft für die Landwirtschaft oder die Gesellschaft beschrieben.
2: Die Debatte hat sich daher verschoben. Es geht nicht mehr nur darum, ob der Klimawandel real ist. Desinformation zielt zunehmend auf die Lösungen, die Institutionen, die Botschafter und die gesellschaftlichen Folgen des Klimaschutzes ab. Dies zeigt, dass Desinformation politische und gesellschaftliche Druckpunkte ausnutzt. Sie wird besonders aktiv, wenn Maßnahmen zur Energiewende diskutiert werden, wenn neue Vorschriften eingeführt werden oder wenn extreme Wetterereignisse Klimarisiken unübersehbar machen.
4: Ein globales Risiko und eine Bedrohung für die Demokratie. Irreführende Klimanarrative werden zunehmend genutzt, um Debatten über individuelle Freiheit, nationale Souveränität, Multilateralismus und soziale Gerechtigkeit zu verschärfen. Die Klimakommunikation findet daher in einem Umfeld politischer Konflikte statt, in dem wissenschaftliche Informationen oft durch bereits bestehende Identitäten und Weltanschauungen interpretiert werden.
2: Deshalb lässt sich Klimadesinformation Kommunikation nicht allein durch die Veröffentlichung weiterer Fakten bekämpfen. Bei der Kommunikation muss auch berücksichtigt werden, wer spricht, wo die Botschaft vermittelt wird, wie sie formuliert ist und ob sie einen Bezug zu den kulturellen und sozialen Realitäten des Publikums hat. Community Radio, also freie Radios, gehen von dieser Realität aus. Sie gehen nicht davon aus, dass Vertrauen durch einseitige Informationskampagnen wiederhergestellt werden kann. Vertrauen muss durch Beziehungen aufgebaut werden.
4: Warum Community Radio Teil der Lösung ist. Audio begleitet die Menschen in ihre Küchen, Autos, Werkstätten, Büros und an ihre Arbeitsplätzen. Es kann den Alltag begleiten, ohne ständige Aufmerksamkeit zu erfordern.
2: Radio ist selten ein Monolog. Im besten Fall ist es ein Gespräch. Gespräche laden eher zu Antworten, Widerspruch, Klarstellung und Beteiligung ein, als zum passiven Konsum. Da Audio nicht auf das Aussehen ausgerichtet ist, kann es Menschen über Unterschiede hinweg zusammenbringen und den Stereotypen entgegenwirken, die oft durch visuelle Medien verstärkt werden.
4: Açık Radio, Radio Korax und Radio Grenouille bilden ein transnationales Netzwerk von Bürgermedien, das in drei unterschiedlichen lokalen Kontexten verwurzelt ist. In der Türkei, in Deutschland und in Frankreich. Unsere Sprachen, unsere Geschichte und unser politisches Umfeld unterscheiden sich zwar, doch unsere redaktionellen Grundsätze verbinden uns. Unabhängigkeit, lokale Verankerung, Partizipation, Pluralismus, Klima und soziale Gerechtigkeit, Zugang zu verlässlichen Informationen und das Bekenntnis zum Dialog.
2: Wir verbinden wissenschaftliche Expertise mit Alltagssprache und konkreten Situationen. Durch Nähe und Verantwortlichkeit können wir falschen Informationen entgegenwirken. Wir ermutigen unser Publikum zu reagieren, sich zu beteiligen und Beiträge zu leisten. Wir schaffen öffentliche Räume, in denen Meinungsverschiedenheiten nicht automatisch zu Polarisierung führen.
4: Die Stärke des BürgerInnenradios liegt nicht nur in der Anzahl der erreichten Menschen, sie liegt in der Qualität der Beziehungen, die zu den HörerInnen aufgebaut wird. Eine Gemeinschaft ist nicht einfach nur ein Publikum. Es ist eine Gruppe von Menschen, die sich gegenseitig anerkennen, Wissen austauschen und in der Lage sind, sich gegenseitig zur Rechenschaft zu ziehen.
2: Vom Faktencheck zum kollektiven Verständnis. Der Faktencheck bleibt unverzichtbar, sollte aber nicht die einzige Antwort auf Klimadesinformation sein. Unsere Referenzdokumente unterscheiden zwei Hauptstrategien. Pre-Bunking greift irreführende Narrative vorweg auf und hilft den Menschen, sie zu erkennen, bevor sie ihnen begegnen. Debunking greift ein, nachdem eine irreführende Behauptung bereits verbreitet wurde und erklärt, warum sie falsch oder irreführend ist. Community Radio kann beide Strategien nutzen.
4: BürgerInnenradios können Formate entwickeln, wie wiederkehrende Sendungen zur Überprüfung von Klimafakten, kurze Bevor-du-es-teils-Beiträge, Gespräche mit WissenschaftlerInnen und lokale ExpertInnen, von HörerInnen geleitete Verifizierungssendungen, mehrsprachige Inhalte zur Klimakompetenz, Debatten über lokale Transformationspolitik, Sendungen im Anschluss an Hitzewellen, Überschwemmungen oder Waldbrände sowie redaktionelle Partnerschaften mit FaktenprüferInnen und ForscherInnen.
2: Diese Formate sollten nicht darauf ausgelegt sein, das Publikum zu belehren. Sie sollten Gelegenheiten schaffen, Fragen zu stellen, Zweifel zu äußern und die Argumentation hinter wissenschaftlichen und politischen Behauptungen zu verstehen.
4: Strukturelle Forderungen an politische EntscheidungsträgerInnen. Community Radio kann diese demokratische Rolle nicht alleine aus gutem Willen erfüllen. Bewährte, langjährige Formate verschwinden, wenn die Menschen, die sie produzieren, nicht fair bezahlt werden, wenn Organisationen vollständig von kurzfristigen Fördermitteln abhängig sind und wenn redaktionelle Arbeit eher als optionale kulturelle Aktivität statt als Teil der demokratischen Infrastruktur behandelt wird.
2: Wir fordern daher die Europäische Union und die nationalen Behörden auf, sich für eine nachhaltige, langfristige Finanzierung von Bürger- und gemeinnützigen Medien einzusetzen, anstatt auf kurzfristige Projektzuschüsse zu setzen. Wir fordern bezahlte und sichere Arbeitsplätze für Journalistinnen, Produzentinnen, Technikerinnen und Mitwirkende aus der Gemeinschaft. Wir fordern Unterstützung für langfristige redaktionelle Formate, darunter investigative, bildende und partizipative Sendungen.
4: Wir fordern gezielte Unterstützung für lokalen Klimajournalismus und Medienkompetenz. Wir fordern Schulungen für JournalistInnen zu neuen Narrativen, die den Klimaschutz behindern, sowie zu Manipulationstechniken. Wir fordern den Schutz der redaktionellen Unabhängigkeit.

0: Verbindungen zwischen globalen Prozessen und lokalen Realitäten her, erklärt den Kontext hinter Zahlen, Behauptungen und politischen Vorschlägen.
1: Das Ziel ist nicht, dem Publikum vorzuschreiben, was es denken soll. Es geht darum, den Menschen das Wissen, den Kontext und das Selbstvertrauen zu geben, gemeinsam zu denken. Unsere drei Sender können diese Prinzipien in eine gemeinsame europäische Praxis umsetzen, einen gemeinsamen redaktionellen Rahmen, gemeinsame Beobachtung von Narrativen, grenzüberschreitenden Austausch, gemeinsame Sendungen, Schulungen, Partnerschaften mit ForscherInnen und FaktenprüferInnen, öffentliche Debatten und Zuhörveranstaltungen.
0: Wir akzeptieren keine Welt, in der Menschen lediglich darauf trainiert werden, Krisen zu ertragen. Resilienz fordert in ihrer gängigsten Bedeutung von den Menschen, sich stillschweigend an Bedingungen anzupassen, die ungerecht bleiben, weiter zu funktionieren, während das zugrunde liegende Problem ungelöst bleibt.
1: Es kann strukturelle Gewalt in individuelle Verantwortung umwandeln und die Überlebensfähigkeit in die Erwartung verwandeln, dass Menschen sich verschlechternde Bedingungen hinnehmen sollten. Wir lehnen dieses Modell der Staatsbürgerschaft ab.
0: Wir schlagen ein anderes vor. Eine informierte, vernetzte und partizipative Öffentlichkeit, die durch Community Media aufgebaut wird. Diese Öffentlichkeit konsumiert nicht bloß Informationen, sie hinterfragt, diskutiert, überprüft und wandelt Informationen in gemeinsames Handeln um.
1: Sie verstehen, dass es bei Klimagerechtigkeit nicht nur um individuelles Verhalten geht, sondern auch um politische Entscheidungen, wirtschaftliche Strukturen, soziale Ungleichheiten und demokratische Rechenschaftspflicht. Resilienz sollte nicht bedeuten, sich an Ungerechtigkeit anzupassen.
0: Sie sollte bedeuten, die kollektive Fähigkeit zu stärken, jene Strukturen in Frage zu stellen, die Ungerechtigkeit hervorbringen. Community-Medien bieten das, was plattformgesteuerte Medien oft nicht leisten können. Einen Raum, in dem Informationen zu Beziehungen werden, in dem das Publikum zu Akteuren wird und in dem globale Themen lokal und greifbar werden.
1: Sie berichten den Menschen nicht einfach nur, was geschieht. Sie schaffen die Voraussetzungen dafür, dass die Menschen die Zusammenhänge verstehen, hinterfragen und gemeinsam handeln können. Deshalb sind Bürgermedien für die Klimagerechtigkeit und für die Zukunft der europäischen Demokratie unverzichtbar.
0: Wir wollen keine Medien, die eine Krise lediglich beschreiben. Wir wollen Medien, die Gemeinschaften dabei helfen, ihre Ursachen zu verstehen, ihre Folgen zu hinterfragen und gemeinsame Alternativen zu entwickeln.
1: Vielen Dank für Ihre Aufmerksamkeit.
2: Das war ein erster Entwurf eines Manifests, das im Rahmen von Workshops zusammen mit Apatik Radio, Radio Grenouille und Radio Korax entstanden ist. Gedanken zur Schnittstelle von Klima- und Informationskrise. Dabei sind in der Woche auch einige Radiobeiträge entstanden und viele Gespräche mit ExpertInnen geführt worden. Beiträge, die euch in den kommenden Wochen hier im Morgenmagazin immer wieder begegnen werden. Bevor wir im November dann eine Woche lang live von der Klimakonferenz der UN in Antalya berichten. Und Radio ist ein tolles Medium, das wissen wir alle. Und ein Radiofan ist auch Lana Del Rey.

0: Lana Del Rey Radio. 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Es ist jetzt 7.44 Uhr. Ins Kino gehen oder doch lieber auf dem Sofa chillen und am Handy hängen. Der Film läuft ja sonst auch morgen oder nächste Woche. Bei solchen Gedanken ertappt man sich vielleicht manchmal, wenn man in großen Städten lebt, in denen es ein breites Angebot an Filmvorführungen gibt. Aber nicht überall ist das so. Und nicht alle Filme laufen wochenlang im Kino. Manche laufen gar nicht. Im September 2026 wurden in Deutschland Dokumentarfilme gezeigt, die das Publikum auffordern, genau dorthin zu sehen, wo es im medialen Dauerrauschen unserer Zeit an Aufmerksamkeit mangelt. Unter dem Motto »Schau hin« lief die 7. Runde der Dokumentarfilmtage »Let's Doc«. Mit Unterstützung regionaler PartnerInnen und Institutionen kam der Kinodokumentarfilm auch in kleinere Städte in Sachsen. An Orte, an denen er sonst kaum zu sehen ist, so zum Beispiel in Kinos in Zwenkau, Schwarzenberg, Schneeberg, Pirna, Annaberg-Buchholz, Hoyerswerda und mit dem Gasthaus Schützenhof Soße im Erzgebirge und dem Univec e.V. in Pirna auch an alternative Orte. In Sachsen ist heute der letzte Tag des Festivals. Jörg von Radio T sprach mit Ann-Kathrin Wenzel, Filmemacherin und Organisatorin der Dokumentarfilmtage in Sachsen.
1: Hallo, ich bin die Ann-Kathrin und ich habe dieses Jahr die Dokumentarfilmtage für Sachsen also organisiert. Ich bin selber auch Filmemacherin und habe Dokumentarfilme, Reportagen und auch viel fürs Fernsehen gearbeitet, um einfach zu überleben.
2: Bei Doc-Filmen denkt man vor allem an das große Doc-Film-Festival in Leipzig. Damit hat das aber nichts zu tun, sondern das ist nicht in einer Großstadt, sondern das ist Dokumentarfilm für den ländlichen Raum.
1: Ja, das ist absolut richtig. Es geht bei Let's Doc darum, auch eben im ländlichen Raum Menschen einzuladen, mal Filme auf der großen Leinwand wiederzusehen. Und der zweite Gedanke hinter Let's Doc ist, wir legen ganz viel Wert darauf, dass wir mit unserem Publikum ins Gespräch kommen. Deswegen bei jedem Film laden wir auch entweder Regie ein oder andere Leute, die mitgewirkt haben. Oder auch wenn es um ein spannendes Thema geht, was viele Leute betrifft und bewegt, dann laden wir eben Menschen dazu ein, wo ein Austausch stattfinden kann.
2: Wie lange gibt es dieses Festival schon und wie ist es entstanden?
1: Also es gibt es schon 7 Jahre. Das ist jetzt das 7. Let's Doc Festival. Und das ist aus dem Wunsch der Filmemacher heraus entstanden, mehr mit dem Publikum in Berührung zu kommen. Weil oft ist es ja so, wenn es im Fernsehen läuft oder irgendwo gestreamt wird, der Filmemacher selbst erlebt die Reaktion nicht oder bekommt keine unmittelbare Reaktion auf seine Arbeit. Das wollten wir ändern und natürlich auch ein Stück Unabhängigkeit. Ja, Unabhängigkeit von Festivals oder Fernsehsendern. Ja, wir wollten die Freiheit haben, selber zu entscheiden, welche Filme wir machen, wie wir sie machen und wo wir sie zeigen.
2: Es ist ja aber nicht nur diese Perspektive, ne, die natürlich auch interessant ist, dass die Filmemacher und Macherinnen ihr Publikum erleben können und mit ihrem Publikum zusammengebracht werden. Es sind ja auch die Themen, die eher so ländliche Themen oder Porträts von Leuten, die jetzt nicht in den pulsierenden großen Metropolen ein hektisches künstlerisches Leben haben, sondern sich irgendwie mit Sachen beschäftigen, wo man manchmal denkt, warum? Warum machen die das? Warum legen die da so viel Energie und Liebe rein?
1: Das Tolle am Dokumentarfilm ist, wenn wir uns einen Dokumentarfilm anschauen, da können wir uns sicher sein, dass immer Herzblut drinsteckt und echtes Interesse. Weil von Dokumentarfilmen machen wird man einfach nicht reich. Das heißt, diese Filme werden nie wegen des Geldes gemacht, sondern immer, weil ein Mensch ein echtes Interesse hat. Und die Themen sind tatsächlich sehr, sehr vielfältig. Man kann es wirklich nicht eingrenzen, sondern jeder Filmemacher, jede Filmemacherin hat etwas, was sie oder ihn berührt hat. Ja, und darüber wollten die erzählen. Ja, die wollten das zu den Menschen bringen. Wir wiederum von Let's Doc, wir wählen aus, welche Filmen oder Themen zum Beispiel in eine bestimmte Region passen. Das ist dann wieder sozusagen unsere Arbeit, die wir leisten, dass wir wirklich gucken, was interessiert denn unser Publikum? Ja, wie zum Beispiel im Erzgebirge gibt es ja eine ganz tolle Metal-Fanszene oder Fangemeinschaft. Da war eben klar, wenn da so eine starke Community ist, ja, Leute, die diese Musik lieben, hey, dann zeigen wir den Iron Maiden.
2: Mhm. Wer hat die Filme gemacht? Ich kenne das ja hier von der Filmwerkstatt in Chemnitz. Da sind es ja eher Laien, die unter Anleitung Filme machen zu Themen, die sie bewegen. Aber das ein bisschen klingt die Pressemitteilung so, wie dass das eher professionelle Filmemacher sind, die irgendwo hinkommen und dann von besonderen Orten berichten.
1: Das Spektrum ist wirklich vollständig. Also wir haben vom Nachwuchsfilmemacher zum Beispiel der Leonard Mann, der ist noch an der Akademie der Künste, ja, der ist noch in der Ausbildung. Von dem zeigen wir einen Film und wir zeigen genauso einen Film von berühmten US-amerikanischen Regisseuren wie bei Iron Maiden, ja, die hochprofessionelle, weltweit bekannte Regisseure sind. Und dazwischen eben das ganze Spektrum zwischen professionellen Filmemachern, gerade, wie soll ich sagen, in diesem Kunstbereich des Filmemachens, da gibt's keine geradlinigen Ausbildungen. Ja, Menschen kommen da auch über Umwege dazu, einen Film manchmal zu machen. Also der Matthias Ditscherlein zum Beispiel aus Rodewisch, ja, das ist ein, sag ich mal, einheimischer Filmemacher und der ist als Kameramann gestartet und ist jetzt ein wundervoller Dokumentarfilmregisseur, der ganz wundervoll beobachten kann. Und dann natürlich auch gleichzeitig noch als Kameramann die Aufnahmen so herrlich einfängt, ja, die Situationen. Das ist natürlich auch etwas Schönes. Der Matthias kann jetzt hier seinen Film auch in der Region zeigen, ja. Er kommt hier aus der Region, er kennt die Menschen, er ist hier verwurzelt und kann eben auch jetzt hier seine Filme präsentieren über Let's Doc.
2: Ich habe jetzt mal die Orte mir angeschaut. Das sind so Orte wie Zwenkau, Schwarzenberg, Schneeberg, Pirna, Annaberg, Buchholz, Hoyerswerda. Das sind so Orte, die zwischen 10.000 und 35.000, 40.000 halt sind. Also sehr kleine Orte, die möglicherweise nicht mal ein Kino haben. Wo wird der Film gezeigt?
1: Ja, das ist richtig. Das ist ein ganz großes Anliegen von uns. Wir zeigen eben auch Filme an ungewöhnlichen Orten oder eben da, wo keine Kinos sind. Da haben wir zum Beispiel ein Landgasthaus gewinnen können. Wir wollten auch auf die Freilichtbühne gehen, nur im Erzgebirge war es jetzt zu kalt, jetzt Ende September und zu regnerisch. Immer solche ungewöhnlichen Orte oder auch Kulturzentren nutzen wir, damit eben auch mal Menschen auf der großen Leinwand Geschichten erleben können. Dadurch, dass die Menschen in den kleineren Ortschaften entweder kein Kino haben oder eben immer erst wohin fahren müssen, um ins Kino zu gehen, wollen wir das mit fördern, wollen die unterstützen, dass dieses Genre, ja, oder dieses schöne Kunsthandwerk vom Filmen lebendig gehalten wird.
2: Wer kommt denn zu diesen Veranstaltungen? Ich habe sehr oft mit ganz jungen Leuten zu tun, die gucken ihre Filme entweder per Stream oder eben Blockbuster-Filme, vielleicht auch mal mit Freunden im großen Kino. Aber da gibt es ja eine ganz andere Erwartungshaltung und ein ganz anderes Kino-Sehen, als es vielleicht Leute in den 40ern oder vielleicht sogar Leute in den 60ern, die ein ganz anderes Kinoerlebnis vielleicht haben. Erreicht man alle diese verschiedenen Gruppen?
1: Das ist eine sehr gute Frage. Meine Wahrnehmung ist, dass es sehr stark vom Thema abhängt. Ich glaube, jemand kommt, um einen Film sich anzuschauen, weil er sich eben für dieses Thema interessiert, weil ihm das wichtig ist. Zum Beispiel bei dem Film Die Heimreise, da geht es um einen jungen Mann, der das FASD-Syndrom hat. Das heißt, seine Mutter hat während der Schwangerschaft Alkohol getrunken und dadurch ist er behindert. Und es gibt viele Menschen, die entweder selber betroffen sind oder auch Angehörige und Freunde, ja, die erlebt haben, dass in der Familie Menschen gibt, die Einschränkungen oder Behinderungen haben. Und die kommen dann gerne zu so einem Film, weil sie jemanden treffen können und darüber sprechen können. Und genauso ist es zum Beispiel bei Iron Maiden. Die Menschen, die Heavy Metal lieben oder Metal lieben und Iron Maiden Fans sind, die kommen natürlich dahin, weil sie eben dann auch noch mit Leuten aus der Szene sprechen können. Und das, glaube ich, ist bei jedem Film so. Aber wir haben immer wieder Leute, ja, die nichts direkt mit dem Thema zu tun haben und die einfach zum Beispiel durch so ein Interview wie mit dir, Jörg, oder durch einen Artikel bei der Freien Presse neugierig geworden sind. Und die sagen, hey, das schaue ich mir mal an.
2: Du hast jetzt mehrfach schon diesen Metal-Film erwähnt.
1: Genau, der Philipp hat tatsächlich schon über 50 Mal Iron Maiden, die Band, getroffen und gesehen, live gesehen. Und ich glaube, das ist ja herrlich, dann auch mal mit so jemandem echt ins Gespräch zu kommen, auch wie mit dem Frontsänger, der Stefan von Turbo Kill. Das ist auch eine Metalband, die also wirklich aufsteigend ist und inzwischen bundesweit ihre Musik bekannt geworden ist, aber aus Annaberg eben stammt. Das sind halt so schöne Highlights auch für die Region. Und da haben wir auch die Grit Wagner, die wurde jetzt jüngst erst mit dem Bundesverdienstkreuz ausgezeichnet. Sie hat sehr schweres FASD, aber sie schreibt trotzdem Bücher. Ja, sie lässt sich nicht aufhalten und sie setzt sich richtig stark ein für diese Bewegung, dass eben Menschen aufgeklärt werden und ihnen auch geholfen wird.
2: Wie geht's weiter mit diesem Festival? Ist das gesichert? Gibt ja jetzt auch wieder lauter Kalkulationen zur Förderung der Kultur, die in der Regel mit Kürzungen enden. Ist das Filmfestival in seiner Art und in seiner Qualität gesichert?
1: Naja, 100% nicht. Es liegt einfach daran, ob wir drei Frauen, die wir das wuppen, weiter bereit sind, uns ein kleines bisschen selbst auszubeuten und das weiterzuführen. Wir sind sehr, sehr dankbar für die Förderungen, die wir bekommen. Ohne Förderungen würde es nicht klappen. Aber es ist immer knapp. Ja, es ist immer knapp bemessen und leider sind auch Kürzungen vorgesehen. Aber wir haben eine Hoffnung, wir haben eine ganz große Hoffnung, dass sich das in Zukunft positiv ändern wird. Denn es gibt diesen Aspekt der künstlichen Intelligenz und gerade im Spielfilmbereich wird die künstliche Intelligenz sehr, sehr bald alles übernehmen, von Schauspieler bis jedes Gewerk im Spielfilm. Aber was die künstliche Intelligenz nicht nehmen kann, das ist das echte Leben, das von Menschen abzufilmen. Und das ist Dokumentarfilm. Und da haben wir die Hoffnung, dass der menschliche Film, der Dokumentarfilm, wieder wertvoller wird, auch fürs Publikum. Weil sie wissen, das ist nicht fake von einem Roboter erzeugt.
0: Anne-Kathrin Wetzel, Filmemacherin und Organisatorin der Dokumentarfilmtage. In Sachsen ist heute der letzte Tag des Let's Doc Festivals, bei dem der Kinodokumentarfilm auch in kleinere Städte und Orte ankommt, an denen er sonst kaum zu sehen ist. Heute findet ein Workshop statt um 17 Uhr von Anne-Kathrin Wetzel unter dem Motto »Deine Welt ist Filmstoff«. Es ist ein Online-Workshop und die Anmeldung findet auch online statt unter Let's Doc und dann, wenn ihr auf Programm geht. Falls ihr euch noch anmelden wollt, heute zu dem Online-Workshop von Anne-Kathrin Wetzel, Deine Welt ist Filmstoff. Außerdem findet heute im Rahmen des Let's Doc Festivals auch in Sachsen-Anhalt etwas statt, nämlich in Merseburg. Läuft der Dokumentarfilm Kunst kommt aus dem Schnabel, wie er gewachsen ist, um 16.30 Uhr im offenen Kanal Merseburg-Querfurt. Und falls ihr gerade aus Hessen zuhört, heute findet in Darmstadt auch eine Veranstaltung des Let's Doc Festivals statt. Und zwar wird der Film Zirkuskind im Zirkus Waldoni in Darmstadt gezeigt um 10 Uhr. Also müsstet ihr dann gleich nach dem MoMA ganz schnell los. Und würdet vielleicht ein bisschen zu spät kommen, weil ihr hört natürlich das Morgenmagazin der Freien Radios bis zum Ende. Aber dann könnt ihr noch ganz schnell los zum Zirkus Waldoni in Darmstadt. Und wenn ihr generell noch mehr über das Programm vom Let's Doc Festival erfahren wollt, dann schaut einfach vorbei auf der Website letsdoc.de.

0: Gorillas, Rhinestone, Ice. Ihr hört das Morgenmagazin der Freien Radios, es ist 8 Uhr. Die Initiative Zusammenbewegen bemüht sich um ein solidarisches und gerechtes Mecklenburg-Vorpommern. In der letzten Zeit hat sich Zusammenbewegen für eine andere, nicht rechtsradikale Politik in Mecklenburg-Vorpommern eingesetzt. Aber die Stimmen der Landtagswahl in Mecklenburg-Vorpommern sind ausgezählt, die AfD hat die meisten erhalten. War also alles umsonst. Radio FSK hat mit Zusammenbewegen darüber gesprochen, wie sich angesichts der Wahlergebnisse ihre Arbeit jetzt bewerten lässt und wie sie auf ihre Arbeit und ihre Bemühungen der letzten Monate zurückschauen.
1: Ja, am Anfang würde ich nochmal sagen, es ist wirklich krass, wie viele Leute auf diesen rechten Nazi-Scheiß reinfallen. Und man muss ja leider sagen, auch obwohl sie wissen, dass es für sie selbst nicht gut ist. Das ist irgendwie schon ein Phänomen, was wir irgendwie mal irgendwann erklären müssen. Für Zusammenbewegen ist ja eigentlich immer die Idee gewesen, dass die Wahl der Aufhänger ist und eigentlich erst der Anfang. Und was wir auf jeden Fall geschafft haben, ist, wir haben über 1000 Leute in ganz MV irgendwie zusammengebracht und organisiert. Und ich glaube, dass es ein großes, positives Zeichen ist, dass wir jetzt überall Leute kennen. Also klingt ein bisschen komisch, Stralsund ist von Greifswald 30 Kilometer weg. Und früher hat es keinen Austausch von Gruppen gegeben, die irgendwie was zusammen gemacht haben. Und jetzt gibt es mehrere Gruppen, die sich kennen, die Lust haben, Sachen zu machen. Oder alle können sich ja auch vorstellen, dass verschiedene Gruppen in verschiedenen Orten oder auch in denselben Orten verschiedene Arbeitsstile haben, Umgangsformen und sowas alles. Und es ist schon cool, dass wir jetzt einen Weg gefunden haben, wie zum Beispiel die Leute, die in Greifswald aktiv sind, mit den Leuten, die in Rostock aktiv sind, zusammenarbeiten können. Und gleichzeitig gibt es so Städte, wo früher gar nichts gegangen ist in den letzten 10 Jahren. Also zum Beispiel in Neubrandenburg. Und da waren gegen die Abschlusskundgebung der AfD waren 3.500 Leute auf dem Markt in Neubrandenburg. Sensationell, das ist wirklich viel. Oder als Höcke in Stralsund war, waren 2.000 Leute aus Stralsund und Umgebung unterwegs. Und früher waren irgendwie 20 Leute aus Greifswald und 10 aus Stralsund da. Und das ist schon irgendwie ein Unterschied. Es wird natürlich bei dem Ergebnis und bei dem, was uns allen so blüht in den nächsten Jahren, auch eine Herausforderung, diese Leute zusammenzuhalten. Aber ich glaube, der müssen wir uns stellen und das müssen wir machen.
2: Ja, da sprichst du ja was an, was Tatsache auch eine Herausforderung darstellt, immer weiter am Ball zu bleiben, sich selber zu motivieren. Und gleichzeitig hast du aber auch schon die Begründung genannt, nämlich solche Arbeit trägt auch Früchte. Ihr habt schon die Erfolge gesehen, die es bringt, wenn ihr euch vernetzt.
1: Und jetzt haben wir natürlich in den Unistädten den Vorteil, dass es sowieso schon viele Leute gibt. Aber wie unschätzbar das ist, wenn Leute in so einer Kleinstadt mit 2.000, 3.000 Einwohnern leben und auf einmal mitkriegen, hey, es sind ja 10 Leute, die genauso ticken wie ich. Ich weiß nicht, ob sich das Leute in Hamburg vorstellen können, aber das ist schon geil. Und daran müssen wir sozusagen uns messen lassen, wie viel von diesen Leuten können wir halten und weiterhin aktiv halten.
2: Ja, da wünsche ich euch total viel Glück und weiterhin viel Power und gerne ist auch bestimmt mal wieder Zeit, drüber zu berichten, was geht und was geht nicht. Hier in MV gibt ja doch immer mal wieder Anlässe, weswegen wir ins Gespräch miteinander gehen.
1: Ja, und es gibt halt aus dem Bundesgebiet gab es extrem viel Zuspruch. Also wir haben 70.000 Euro auf so einer Crowdfunding-Plattform für unsere Kampagne eingesammelt und es haben Leute random, die keiner von uns kennt, aus Süddeutschland 10.000 Euro überwiesen. Macht weiter und so. Und das ist schon cool. Und ich glaube, das darf man auch nicht unterschätzen, wenn man das Gefühl hat, man lebt halt im Nordosten oder am rechten Rand oder wie man das nennt. Und dann gibt es auf einmal Leute, die irgendwie zu einhalten, die uns besuchen und mitmachen und so. Und das ist total wichtig.
2: Ja, toll. Vielen Dank für das Teilen deiner Erfahrung und eurer Gruppe.
0: Ja, also Vernetzung von AntifaschistInnen auf dem Land und am Ball bleiben, auch in schweren Zeiten, das ist vielleicht das Fazit der Initiative Zusammenbewegen aus Mecklenburg-Vorpommern in ihrer Rückschau nach der Landtagswahl im Gespräch mit Radio FSK. Ja, und Leute, ihr merkt's, es wird Herbst, es wird immer später hell am Morgen und immer früher dunkel am Abend. Und was bedeutet Herbst? Es ist Twilight-Zeit. Also hören wir Blue Foundation, Ice on Fire.

Ja, es ist Herbst, auch heute am 29. September um 8.10 Uhr im Morgenmagazin der Freien Radios bei Radio Korax in Halle auf der 95,9, bei den Freien Radios Berlin-Brandenburg auf DAB+, bei Radio Blau in Leipzig, bei Coloradio in Dresden, beim Rundfunkkombinat in Sachsen, bei Radio Schwuppwort in Frankfurt an der Oder und bei Radio Unerhört Marburg auf der 90,1. Und deswegen machen wir ein bisschen weiter mit Herbstmusik und hören Dreams von ursprünglich Fleetwood Mac hier im Cover von The Kills. Gleich, nämlich jetzt noch nicht, gleich, wenn ich das hier richtig eingestellt habe bei der Technik. Jetzt, wartet, gleich, jetzt. The Kills, Dreams. Fleetwood Mac Cover.

Es ist 8.16 Uhr, Zeit für Veranstaltungstipps und Termine für heute. Fangen wir an mit dem Saalekreis. Seit letztem Samstag findet im Saalekreis die interkulturelle Woche statt. Die Aktionswoche läuft unter dem Motto Dafür. Wofür genau? Für Austausch, gegenseitigen Respekt und ein friedliches Miteinander in einer vielfältigen Gesellschaft. Und darum geht es vor allem, gemeinsam unterwegs zu sein, Bestehendes zu feiern, Neues zu entdecken, einander zu begegnen und die Vielfalt des Lebens zu genießen. Es gibt unter anderem eine Ausstellung unter dem Titel Bilder gegen den Hass im Mehrgenerationenhaus Merseburg, die von Auszubildenden der BII Grafikschule erstellt wurde. Sie haben die tragischen Ereignisse des Anschlags in Halle 2019 künstlerisch in handgezeichneten Plakaten verarbeitet. Außerdem gibt es das Vereinsfest Danke Ehrenamt in Naundorf bei Wettin Löbejün. Dort geht es natürlich rund um das Ehrenamt und auch ein gemeinsames Essen bietet immer viel Raum für Gespräche, ob bei Permini und Wareniki im Stadtteilzentrum Merseburg-West oder bunt serviert in der Suppenküche der Works GmbH. Weitere Höhepunkte sind auch Konzerte der Kreismusikschule, unter anderem mit der Künstlerin Mariam Krone und das Konzert der Ukrainian Voices. Ihr findet das ganze Programm der interkulturellen Woche im Saalekreis unter www.saalekreis.de/de/interkulturelle Woche. Und heute Abend in Halle findet mal wieder ein Hardcore-Konzert in der alten Schule statt, und zwar mit Notre Cartel aus Brasilien, Offside und Rack Culture. Der Einlass ist gegen Spende ab 19 Uhr und das Konzert selbst startet um 20 Uhr und zwar wird angekündigt, dass es pünktlich mit Ausrufezeichen starten soll, wie das ja häufig bei Hardcore-Konzerten nicht unbedingt der Fall ist. Also heute um 20 Uhr pünktlich. Und Einlass ab 19 Uhr gegen Spende. Das Ganze findet in der Julius-Ebeling-Straße 1a statt und endet ungefähr gegen 23 Uhr. Zeitgleich heute Abend wird der parteiübergreifende progressive Podcast aus dem Deutschen Bundestag Tassenkontrolle live bei Radio Korax zu hören und zu sehen sein. Unter dem Titel Der Osten hat gewählt und jetzt wollen Maya Weinstein von der SPD, David Schliesing von der Linken und Johannes Wagner von Bündnis 90 Die Grünen gemeinsam mit dem Publikum über die Wahlen im Osten sprechen. Was bedeuten sie für unser Zusammenleben? Was macht uns Hoffnung? Was bereitet uns Sorgen? Das Ganze findet von 19 Uhr bis ungefähr 20.30 Uhr bei Radio Korax statt, also im Unterberg 11. Und der Eintritt für den Abend ist frei, aber eine Anmeldung ist nötig, und zwar per E-Mail an david.schliesing@bundestag.de. Ich sag's nochmal, also heute um 19 Uhr bei Radio Korax. Wer bei dem Podcast zuhören und zuschauen möchte, Eintritt ist frei, aber bitte anmelden bei david.schliesing@bundestag.de per Mail. Wenn ihr heute Abend etwas in Leipzig unternehmen wollt, dann könntet ihr zu einer Lesung gehen von Daniela Seferi. Sie spricht über ihr Buch Wenn ihr wegseht, werden wir getötet. Danach gibt es Gespräche über Menschenrechtskämpfe, gesellschaftliche Verantwortung und die Bedeutung von Solidarität. Ihr Buch setzt sich mit Menschenrechtsverletzungen und den Kämpfen von Menschen auseinander, die sich gegen Unterdrückung, Diskriminierung und Gewalt zur Wehr setzen. Und dabei geht es auch um die Frage, was passiert, wenn das Leid anderer Menschen übersehen, verdrängt oder nicht ernst genommen wird und welche Verantwortung wir als Gesellschaft füreinander tragen. Der Einlass und die Möglichkeit, das Buch zu kaufen, ist schon ab 16.30 Uhr. Los geht's dann um 17 Uhr bis ungefähr 19 Uhr im Pögehaus in der Hedwigstraße 20 in Leipzig. Die Lesung ist kostenlos, aber es wird auch um eine Anmeldung gebeten und einen direkten Link dafür findet ihr auf der Internetseite des linken Veranstaltungskalenders in Leipzig, also www.planlos.de, wenn ihr da sucht nach der Lesung mit Daniela Seferi zu ihrem Buch Wenn ihr wegseht, werden wir getötet.
Und eine weitere Lesung findet heute Abend in Leipzig statt mit einer Gesprächsrunde mit der Journalistin und Juristin Sheila Bejad. Von Iran bis Belarus, von Fridays for Futures bis zu den großen Diskriminierungsdebatten, Revolution und gesellschaftliche Wandlungsprozesse haben heute oft ein weibliches Gesicht. Ausgehend von den mutigen Frauen im Iran fragt Bejad nach den Besonderheiten weiblichen Protests. Aus Gesprächen mit den Anführerinnen der Bewegung entsteht eine lebendige Reportage, die zeigt, auch unter widrigsten Umständen sind Frauen schon lange nicht mehr nur Opfer, sondern Protagonistinnen der Geschichte. Die Veranstaltung findet heute um 18 Uhr statt, bis ungefähr 19.30 Uhr in der Frauenkultur Leipzig in der Windscheidstraße 51. Und um euch die Entscheidung, wo ihr heute Abend in Leipzig hingehen wollt, noch schwieriger zu machen, es gibt auch noch eine Podiumsdiskussion über antisemitische Anfeindungen und Angriffe im Sport. Der 7. Oktober 2023 stellte auch im Sport eine Zäsur dar. Seitdem haben die Angriffe auf jüdische, jüdisch konnotierte und israelische SportlerInnen und Fans neue Dimensionen erreicht. Dazu kommt die zumeist ausbleibende Solidarität mit den Betroffenen. Yuval Rabinovic und Clara-Sophie Müller diskutieren aktuelle und historische Erscheinungsformen von Antisemitismus im Sport. Wie funktionieren Ausschlüsse von Juden und Jüdinnen während der Zeit des Nationalsozialismus? Wo verlaufen mögliche Parallelen? Und worin unterscheiden sich die Formen der Anfeindungen damals und heute? Wie können Empathie und Solidarität mit Betroffenen gestärkt werden, jüdische Sichtbarkeit und die Bekämpfung von Antisemitismus im Sport wieder mehr Nachdruck erhalten? Damit geht es los um 19 Uhr im Kappa-Haus in Leipzig in der Jahnallee 61. Das waren die Veranstaltungstipps der ersten Stunde. Später geht es noch weiter mit anderen Orten und weiteren Veranstaltungstipps in einer Stunde. Und wir hören jetzt erstmal David Bowie, Cat People.

0: Ja, So Long, das kann man auch über dieses Lied sagen. Die Version von David Bowies Cat People geht fast 7 Minuten. Das war irgendwie früher der Style mit den Liedern. Heute sind die meisten Lieder, die neu rauskommen, eher so um die 2 Minuten lang. Es ist jetzt 8.30 Uhr. Verpflichtende Arbeit für Geflüchtete. Diesen Vorstoß hat Halles Bürgermeister Dr. Alexander Vogt am 19. September im Stadtrat vorgebracht. Geld soll es für diese verpflichtende Arbeit wenig geben, 80 Cent pro Stunde. Ablehnen kann nur, wer einen zumindest für triftig befundenen Grund angeben kann. Kritik an dem Vorschlag des Bürgermeisters kam sowohl außerparlamentarisch als auch von anderen Parteien. Sowohl der Verein der Verfolgten des Nationalsozialismus Bünd der AntifaschistInnen Sachsen-Anhalt als auch der Flüchtlingsrat Sachsen-Anhalt äußerten Bedenken. Aus dem Stadtrat hat Radio Korax mit Ferdinand Rabe gesprochen. Er ist Mitglied bei der Partei Volt und sitzt im Hallenser Stadtrat in der Fraktion Volt Mitbürger. Zuerst wurde er gefragt, wie eine solche verpflichtende Arbeit rechtlich einzuordnen ist. Ist das überhaupt legal?
1: Also es ist tatsächlich so, dass der Gesetzgeber das explizit vorsieht. Also es ist, kommt ursprünglich von diesen 1-Euro-Jobs, die es im Sozialgesetzbuch vorgesehen gibt, also die man auch so als so Jobcenter-Leistungen kennt. Generell für Menschen, die eben nicht in Arbeit sind, gibt es eben diese Jobangebote auch schon seit sehr lang. Und das Gleiche wurde dann in einer abgewandelten Version eben auch für Asylbewerbende übertragen ins Asylbewerberleistungsgesetz. Und da hat das eben Bundesgesetz das Ganze dann regelt und eben ermöglicht und deshalb auch von vielen Landkreisen und Kommunen in Deutschland angewandt wird und deshalb rein rechtlich erstmal ein valides Mittel in der Theorie ist, das Ganze so zu machen, auch wenn Gerichte auch da schon an manchen Stellen gesagt haben, dass das mindestens mal fraglich ist, inwiefern das verfassungsgemäß ist überhaupt.
2: Genau, also theoretisch gibt es das natürlich rechtlich schon. Die Stadt kündigt jetzt an, dass das eben helfen soll bei Integration und auch beim Sprachenlernen und bei der beruflichen Orientierung. Das alles wird versprochen vom Oberbürgermeister. Kannst du mal einordnen, inwiefern ist das realistisch, dass dieses Versprechen auch gehalten werden kann?
1: Ja, das ist das klassische Argument, warum diese Arbeitsgelegenheiten auch überhaupt erst sich ausgedacht wurden. Eben früher, um Leute generell in den Arbeitsmarkt zu integrieren, jetzt eben bei Asylbewerbenden, um eben auch Spracherwerb fördern, Integration fördern. Und das hat sich mittlerweile erwiesen. Also es gibt verschiedene Studien, auch unter anderem selber von der Agentur für Arbeit, die eben genau zeigen, dass das nicht passiert. Also dass es wirklich nur einen ganz spezifischen Personenkreis gibt, wo das klappt. Also das sind bei Arbeitslosen eben Leute, die sehr lange schon nicht in Arbeit vermittelt werden konnten, die quasi da nochmal besondere Unterstützung, Routinen brauchen, überhaupt eine Nähe wieder zu der klassischen Lohnarbeit finden müssen. Aber das ist wirklich ein ganz kleiner Teil und also sowohl für die Jobcenter-Leistung als auch eben die Leistung, über die wir jetzt hier sprechen, es gibt keine Evidenz, dass das irgendwas bringt. Im Gegenteil, gibt es eigentlich andere Stellschrauben, die deutlich effektiver sind, die man parallel wegkürzt. Also Sprachkurse, andere Integrationsangebote, da wird gekürzt und jetzt ist das deshalb etwas abstrus, dass man quasi eine Maßnahme dann auch damit begründet.
2: Ja, schon irgendwie total seltsam, dass man auf der einen Seite so wirksamere Angebote wegkürzt und dann aber sagt, hey, wir haben hier dieses neue Angebot, das soll so bei Integration helfen und beim Sprachenlernen. Wie wär's, wenn ihr uns mal für 80 Cent die Stunde die Stadt sauber macht? Spannend. Ja, und es ist ja wirklich nun auch so, dass es quasi solche freiwillige Arbeit ja auch vorher schon gab, ne?
1: Genau, das ist das Ganze, was das in Halle besonders abstrus macht. Und das, da merkt man auch so einen starken Wechsel, also auch durch den Wechsel des Oberbürgermeisters. Also dass die ursprünglichen freiwilligen Arbeitsgelegenheiten waren noch ein Produkt aus der Ära Geier, als der noch Oberbürgermeister in stellvertretender Position war. Genau, da hat man eben auf diese Freiwilligkeit abgestellt. Also die Entlohnung war schon ähnlich schlecht und das ist eben auch der Gesetzesgrundlage geschuldet. Also man darf auch gar nicht mehr zahlen, wenn man dieses Konstrukt eben nutzen will als Kommune. Aber es ist besonders abstrus vor dem Hintergrund, dass bei den freiwilligen Angeboten der der Beteiligungswille der Asylbewerbenden schon deutlich größer war, als es überhaupt Plätze gab. Und das sehen wir auch vor allem unter dem Hintergrund nochmal, dass wir in der ersten Welle, wo das Ganze losgetreten wurde, sich die Stadtverwaltung extra zurückgehalten hat, dafür Werbung zu machen. Also es gab nur wenige Aushänge in den Einrichtungen überhaupt und trotzdem eben schon einen größeren Andrang als über Plätze. Und auch wenn man dann immer gesagt hat, okay, man möchte das Ganze ausbauen, da mehr Leute reinkriegen, würde das Ganze ja, wie es jetzt auch vermutlich ja stattfinden wird, mit einer noch größeren Öffentlichkeitsarbeit einhergehen. Das heißt, auch da würde man wahrscheinlich auch einen größeren Pool von Asylbewerbenden erreichen, die sich dann eben wahrscheinlich in unserer Erfahrung auch freiwillig melden. Und das ist sowohl eben für diese Taskforce Sauberkeit, die quasi von städtischer Seite ist, wo die Plätze voll sind, und eben auch vor dem Hintergrund, dass sich auch in den Einrichtungen selber ganz viele Asylbewerbende schon freiwillig mit Arbeit beteiligen, was diesen Hintergrund eben nochmal fraglicher macht, warum man jetzt davon spricht, dass man jetzt eine Verpflichtung eingeht. Und deshalb ist es auch so, dass wir sagen, das wirkt für uns eben sehr nach einer Symbolpolitik, die jetzt ein gewisses Klientel und gewisse Stereotype bedient. Und das entgegen jeder eigentlichen sachlichen Grundlage in unserer Stadt. Und deshalb finden wir das auch besonders fatal und auch, dass eben ein neuer Oberbürgermeister sich das jetzt so auf die Fahne schreibt.
2: Ja, kannst du da vielleicht nochmal genauer drauf eingehen? Ich hatte schon gelesen, dass du das gegenüber Du bist Halle auch gesagt hattest. Aber was ist denn genau damit gemeint mit Symbolpolitik?
1: Naja, es geht eben darum, dass der eigentliche Effekt des Ganzen eben nicht da ist. Also wie ich schon gesagt hatte, die Studienlage gibt nicht her, dass das irgendeinen Integrationsvorteil hat. Es gibt eben den Anlass nicht, dass man Leute verpflichten müsste. Also es gibt die freiwillige

0: Gesuch des Oberbürgermeisters über den vom Stadtrat beschlossenen Haushaltsplan hinaus 85.000 Euro für diese Maßnahme eingestellt worden. Da hängt eben ganz viel dran, was also Personen sind, die sich dann eben um die Bearbeitung des Ganzen kümmern. Dann muss das auch in einem Rahmen stattfinden. Also man braucht dann pro Asylbewerbenden eben auch jemanden, der sich dann darum kümmert, dass die Menschen dann eben auch dementsprechend in die Arbeiten eingeleitet werden. Das ist ja, also man kriegt ja Arbeiten und man kann die jetzt ja nicht unbedingt dann immer alle. Und dass dafür eben 85.000 Euro in eine Haushaltssituation eingestellt worden, wo wir überall den Euro zweimal umdrehen. Und das für eine Maßnahme, die nicht hilft. Und eben gleichzeitig, also wir haben zum Beispiel das große Thema Sprachmittler, wo wir jedes Jahr aufs Neue kämpfen, dass wir das nicht wegkürzen, die eben genau dafür helfen sollen, Integration zu ermöglichen. Und dafür kürzt man in einer ähnlichen Höhe hat man da letztes Jahr Geld weggekürzt, was man quasi jetzt für so ein Scheinprojekt eingibt. Deshalb ist das, also vor diesem ganzen Hintergrund ist das einfach nicht begreifbar, warum man diesen Schritt geht.
1: Ja, also irgendwie, genau, du hast es ja jetzt gerade schon richtig gut beschrieben, dass halt wir haben quasi schon dieses Projekt oder dieses Programm, wo Leute sich irgendwie freiwillig melden können, wenn sie denn arbeiten wollen auf diese Art. Und man kennt es ja auch so viele Leute, zumindest die ich kenne, aus so auch integrativer oder Bildungsarbeit, sagen ja, sie wollen unbedingt gerne arbeiten. Und irgendwie finde ich, das ist halt so ein unglaublicher Schlag ins Gesicht für all eben diese Menschen, die gerne eine Arbeitserlaubnis auch hätten, eben eine richtige Arbeitserlaubnis, dann eben unter diesen Bedingungen arbeiten zu müssen für ein Projekt, das, wie du sagst, diese ganzen Sachen Integration, Sprachmittlung und irgendwie auch Einbindung in so eine Berufsfähigkeit irgendwie ja gar nicht halten kann. Also es ist wirklich schon schwer zu hören und ich glaube auch für viele Menschen wirklich ein Schlag ins Gesicht. Und dann ist es ja so, wenn ich die Gelegenheit ablehne und dann wird mein Grund nicht als wichtig erkannt, dann folgen ja Sanktionen und die sind ja nicht gerade gering.
0: Genau, und das ist eben das, weshalb das auch, wie wir das ja auch bei anderen Sozialhilfen quasi auch haben, und ich glaube, das ist immer auch wichtig, da die parallel zu ziehen, wo auch schon Gerichte geurteilt haben, dass eben solche Sanktionen, wo man am Ende quasi nur noch das Allernötigste, und das heißt, dass ich quasi überleben kann, nur noch finanzieren kann, dass diese Sanktionen eben mit dem Grundgesetz nicht vereinbar sind. Und das ist eben ein Faktor, den man sagen muss, also diese Verpflichtung ist überhaupt sowieso juristisch fraglich, ganz abgesehen davon, dass man das eben auch schon moralisch sich überlegen sollte. Und also diese 80 Cent, die man da ja kriegt, ist ja jetzt eben auch kein Anreiz, das dafür zu machen. Und gerade auch ist diese moralische Linie, finde ich, auch nochmal besonders schockierend, wenn man sich anschaut, dass es früher tatsächlich vor 10 Jahren wurde quasi diese 80 Cent festgelegt. Und davor gab es sogar mehr Geld. Also nicht wie bei anderen Sachen, zum Beispiel in Jobcenterleistungen, wo man von dem 1-Euro-Job quasi mittlerweile bei 3,50 ist, hat man sogar für die Asylbewerbenden gekürzt und sagt dann, okay, du kriegst nur 80 Cent, wenn du das machst, und wenn du das nicht machst, dann wirst du quasi auf trockenes Brot zurückgekürzt. Also wo man ja merkt, dass die ganze Debatte eigentlich eben nicht auf irgendeiner Integrationswillen-Grundlage ist oder auf irgendeiner sachlichen Grundlage stattfindet, sondern dass das rein dieses Stigma ist, was man befeuert. Und deshalb ist es umso fataler, dass jetzt auch sich eben ein Oberbürgermeister damit hinstellt und das so offen als Lösung anbietet, obwohl er eben weiß oder wissen sollte, dass das nicht der Weg ist. Und deshalb ist, glaube ich, auch so wichtig und auch positiv anzumerken, dass neben unserer Fraktion sich eben auch ganz viele andere Fraktionen und auch andere Akteure in der Öffentlichkeit dagegen positionieren, weil es eben keine Kleinigkeit ist, dass das jetzt stattfindet, sondern es ist ein ganz klarer Tritt ins Gesicht für diese Menschen.
1: Ja, kannst du das vielleicht nochmal, also das wäre jetzt nach dieser ganzen Einordnung, also was das für, wie du schon gesagt hast, für ein Stigma quasi widerspiegelt, dass eben Leute zur Arbeit gezwungen werden müssen, in Anführungszeichen, dass eben diese Sanktionen nötig sind, damit die Leute das eben machen, was ja, wie wir jetzt besprochen haben, den Umständen eigentlich komplett widerspricht und dem Verhalten, das wir bisher so gesehen haben. Wo gibt es denn hier jetzt noch Stellschrauben? Also ich fand das jetzt interessant. Ich habe irgendwie diese Pressemitteilung gelesen, also oh, okay, spannend, also schrecklich, aber spannend. Und dann, okay, es gibt anscheinend schon eine rechtliche Grundlage dafür.

0: die auch schon länger existiert. Wo gibt es denn jetzt überhaupt noch Stellschrauben? Wo gibt es Hebel? Was kann jetzt überhaupt noch getan werden? Weil diese Sanktionen auch, die sind ja wirklich menschenunwürdig. Das wurde ja auch schon bestätigt irgendwie vom Sozialgericht Karlsruhe, was du ja vorhin, glaube ich, schon erwähnt hattest, dass das eben der Verfassung auch eigentlich widersprechen könnte.
1: Genau, ich glaube, es gibt verschiedene Stellschrauben, also je nachdem, als welcher Akteur man auftritt. Also natürlich ist das Klassische ist aus der Öffentlichkeit heraus, von Verbänden, von Initiativen aus, Druck direkt auf die Verwaltung zu machen, weil das eben Verwaltungshandeln ist, dieses Gesetz umzusetzen. Und das Zweite ist, was wir als Stadtratsfraktion jetzt als Auftrag haben. Wir können zwar nicht direkt in das Verwaltungshandeln eingreifen und wir können auch dieses Bundesgesetz nicht ändern, aber wir können die Haushaltsmittel dafür streichen. Also wir haben jetzt die Haushaltsverhandlungen und dann müssen wir dafür sorgen, dass eben die Mittel, die jetzt eben mit den 85.000 für dieses Jahr nachträglich durch den OB eingestellt wurden, dass wir eben per Antrag verhindern, dass das im neuen Haushalt auftaucht. Und wenn die Gelder nicht da sind, diese Maßnahmen umzusetzen, dann kann der OB auch noch so viel sagen, dass er das machen will, dann geht's halt nicht. Und das ist, glaube ich, jetzt die Aufgabe, die wir als StadträtInnen jetzt haben. Und ich hoffe, dass wir da auch mit den anderen Fraktionen dann zusammen den Weg finden, das umzusetzen.
0: Ja, ein spannender Einblick in so städtische Kommunalpolitik, dass dann eben solche Stellschrauben manchmal so in der Verwaltung und eben so bei den Ausschuss- oder Haushaltskosten sind. Siehst du denn da die Chancen als gut oder eher als schlecht?
1: Ich würde sagen, also die aktuellen Mehrheitsverhältnisse machen es uns generell bei solchen Projekten schwierig, weil wir gerade jetzt auch an den Pressemitteilungen gesehen haben, dass die Fraktionen, die das Ganze befürworten, theoretisch eine Stimmenmehrheit haben. Deshalb wird es viel darum gehen, inwiefern man das als Verhandlungsmasse generell in den Haushalt reinnimmt, weil auch die anderen Fraktionen sind am Ende voraussichtlich darauf angewiesen, mit uns da einen Weg zu finden, da die AfD historisch diese Haushalte immer ablehnt. Das heißt, die konservativen Fraktionen werden da auch auf uns angewiesen sein. Das heißt, hier kann man das als Gewicht mit reingeben. Und das wäre vielleicht der Weg, wie man dann eine Möglichkeit hätte, das Ganze in einem Gesamtpaket quasi rauszunehmen.
2: Ferdinand Rabe ist Hallenser Stadtrat für die Fraktion Volt Mitbürger und sprach mit Radio Korax über den letzten Vorstoß des Bürgermeisters von Halle, Dr. Alexander Vogt. Dieser möchte nun verpflichtende Arbeit für AsylbewerberInnen einführen. Eine Scheinmaßnahme, die andere Maßnahmen ersetzen soll. Vielleicht auch einfach Symbolpolitik jetzt kurz nach der Landtagswahl in Sachsen-Anhalt.
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0: Meryl Pixel Move. Es ist jetzt 8.48 Uhr. 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Wenn man Fleisch kauft, gibt es ja neuerdings häufig dieses Label zur Haltungsform auf der Verpackung. Das machen jetzt immer mehr Supermärkte und Discounter auch. Je besser die Haltungsform, desto höher das Tierwohl, das ist das Konzept. Wobei, was bedeutet Tierwohl beim Einkauf von Fleisch eigentlich? Im September und Oktober widmet sich Christine Philipp am HR Fleischer Kiosk in Halle den verschiedenen Haltungsformen von sogenannten Nutztieren. Er fragt danach, was sich hinter den Kennzeichnungen auf den Verpackungen verbirgt. Die Ausstellung will zeigen, was die Entscheidung an der Fleischtheke für Tiere bedeutet. Ergänzt wird die Ausstellung durch performative Mitmachaktionen. BesucherInnen können selbst erfahren, was räumliche Enge und eingeschränkte Bewegungsmöglichkeiten bedeuten. Jan aus der tagesaktuellen Redaktion war bei einer solchen Performance und hat sich mit den TänzerInnen Eva Amina Kräuter und Christina Buketova unterhalten.
1: Also ich stehe jetzt wieder hier am Kiosk, Herr Fleischer, nächste Ausstellung. Sie heißt Haltung zeigen. Nach den Wahlen, die wir jetzt hatten, habe ich da was anderes drunter vermutet. Aber jetzt kommt etwas sehr, eigentlich verständlich Gewöhnliches. Es geht um Tierhaltung. Ja, sozusagen, so die Leute mal hier ein bisschen klar machen, wie Tierhaltung so abläuft von den armen Biestern, die wir alle essen, wenn wir Hunger haben. Es sei denn, wir essen was anderes. Und wir haben jetzt hier eine Tanzperformance gesehen von zwei Tänzerinnen. Moment. Eva Amina Kräuter, Christina Buketova, ja, sind jetzt hier bei mir. Ich meine, die eigentliche Ausstellungsinitiatorin möchte nicht interviewt werden. Das muss ich auch respektieren. Da habe ich die beiden Tänzerinnen hier. Also, ich habe sie jetzt hier tanzen gesehen, im immer enger werdenden Raum. Sie haben versucht, mit körperlichen Mitteln sozusagen die Situation von Lebewesen, von Tieren darzustellen, die immer mehr im engeren Raum zusammengefercht werden. Ich habe manche Sequenz verpasst. Ich konnte nicht so ganz dauerhaft aufmerksam sein. Wie haben Sie sich da hineingearbeitet und was hat mit Ihnen das Thema gemacht? Ich meine, Tiere sind Lebewesen wie Menschen. Klar, logisch oder eigentlich logischer.
2: Wie wir uns hineingearbeitet haben in das Thema? Sehr auf der körperlichen Ebene. Also die Ausstellungsinhalte mit dem ganzen Hintergrundwissen, die sind ja nicht von uns. Und wir sind eigentlich im Wesentlichen von dem ausgegangen, was wir selber wissen darüber, wie Tiere gehalten werden und unsere Vorstellung davon, wie sich das anfühlt, also wirklich körperlich. Ja, und haben überlegt, wie man das hier an diesem Ort machen kann und wie wir vor allem auch die Zuschauer einbeziehen können, damit die auch eine Erfahrung haben und nicht nur uns zuschauen, wie wir uns auf einem engen Raum bewegen und treffen und aufeinandertreffen und ineinander verkeilen und ja, nicht miteinander klarkommen dann auch irgendwann.
1: Also ich habe Sie jetzt innen des Kiosks gesehen, also Sie, Frau Buketova, du, ja, Christina, Sie lächeln so oft. Ich habe mich gefragt, warum Sie Gottes Willen so lächeln. Sie haben so ein elendes Wesen dargestellt wie ein Tier, dann lächeln Sie so oft beim Tanz, nachher gegen Ende erst im Kiosk wurde es dann anders. Ich habe die Sequenz verpasst, bevor Sie dann so den Schrei symbolisiert haben. Ich weiß nicht, was da passiert ist. Also ja, ich meine, auch im Kiosk allein für Sie beide als zwei Personen, zwei Individuen, ist der Platz ja noch halbwegs erträglich erstmal. Ja, also wenn man da nicht raus kann, gut, aber was ist denn da passiert, was ich da nicht gesehen habe?
3: Tatsächlich, ich glaube, also man muss verstehen, dass was wir hier gemacht haben, dass es ein Bild mit Körper zusammenkommen von den größeren Raum in den kleinen hinein. Und muss ehrlich sagen, ich habe selber mich kurz in innen von dem Raum erschrocken, wie plötzlich schrecklich eng das für mich und Eva daneben dort geworden ist. Und dieses emotionale Laute, was aus meinem Mund quasi rauskam im Raum, das war gar nicht gespielt, sondern ich hatte wirklich etwas hat so rotiert in meinem Kopf, so wie schon Richtung Panik.

0: Kantake, wissen Sie, weißt du? Also das war tatsächlich sehr extrem und das war natürliches, ja, Herangehensweise, dass ich dann mit laut darauf reagiert habe, weil es wurde kurz unerträglich für mich.
1: Ja. Obwohl der Raum von außen gesehen eigentlich noch für zwei menschliche Individuen, sage ich mal, noch relativ groß erscheint. Sie haben sich auch in den Auslagen sozusagen hier noch bewegt, also sich gewälzt. Also ich meine, hatten Sie da bestimmte tierische Individuen im Kopf oder was, sage ich, die Sie da dargestellt haben?
2: Also nicht spezielle Tiere im Sinne von bestimmte Tierarten oder so, sondern eher so in dieses Gefühl, wie mag sich ein Tier wohl fühlen, wenn es in der oder jener Umgebung eben ist. Und also um nochmal so diesen Gesamtbogen vielleicht zu erklären, also von der Performance. Wir haben ja draußen angefangen, uns zwischen den Zuschauern hindurch zu bewegen, mit einem Gefühl noch von Weite. Also im Grunde genommen erstmal relativ wenig Begrenzung, sondern nur der Bordstein, damit wir nicht auf die Straße laufen hier. Und dann wurden Seile gezogen, also stellvertretend für Zäune, um die Zuschauer herum und um uns herum und die wurden immer enger. Und dieses Gefühl von Weite, diesen Raum, den wir haben und auch dieser Blick in die Ferne, der wurde dann auch natürlich immer weniger, immer kleiner, der Raum. Und genau, das war dann, bis es ganz eng wurde und wir mit den Zuschauern auch relativ eng standen. Und dann gab es diesen Switch nach drin in den Kiosk, in dem wir auch erstmal mit einer inneren und emotionalen Weite und einer Lebensfreude spielerisch unterwegs waren. Und dann wurde dieser Innenraum auch noch mal enger. Das hat man also vielleicht nicht ganz genau gesehen, aber wir sind dann so an Elektrozäune gestoßen. Also erstmal waren wir dort drin auch freudig und dann gab es diese Zäune sozusagen. Und dann wurde es immer enger.
0: Der Unterschied ist aber zu unserem Fall sozusagen, wir haben aus dem Freien heraus in Enge geschafft. Und bei Tieren sind nämlich so, dass bei bestimmten Arthaltungen Tieren erfahren nie die Weite und die Ferne. Ne? Das muss man sich einfach vor der Augen führen. Und wir hatten diesen Kontrast quasi erlebt, von der Weite in Enge und ja.
1: Ja, okay, das heißt aber auch, dass Tiere sozusagen Weite und Ferne sozusagen arttypisch ähnlich empfinden, wahrnehmen wie wir. Ich meine, ein Huhn, was sozusagen ein Laufvogel ist auf dem Boden, was macht Weite und Ferne mit so einem Tier? Ein Pferd mag das anders wahrnehmen, ja, oder eine Kuh noch, die sich auf vier Pfoten bewegen kann, aber auch nicht sehr schnell. Und ich meine, das ist immer noch so ein Unterschied, ich glaube, dass die arttypische Wahrnehmung, ja, ich denke, es unterscheidet sich immer noch so, denke ich, ein Stück weit von der unsrigen, ja. Also wir haben unsere arttypischen Wahrnehmungen, was nicht heißen soll, dass man die Tiere einfach nur knechten sollte. Aber das, ich meine, das könnte auch so eine Schwachstelle ihrer Performance sein. Sie können sich halt nicht in ein Huhn reinversetzen. Sie sind keins.
0: Ja. Aber jetzt nach der Ende von der Performance kam mir vor der Augen so eine Art Metapher zu uns als Mensch gar nicht, also Thema von Tierhaltung her in unsere jetzige Situation, vor allem auch politische Situation von der philosophischen Ebene. Und ich meine, das ist gar nicht so weit weg. Also das Freie und die Enge. Enge in Fantasieren, Ziele stellen, Denken und Bewegung, das ist ja, wenn wir das abschalten, Tier und Mensch, das ist ja eigentlich ganz große Thema, die uns vereint irgendwo. Und das kam mir gerade nach der Performance. Also ich habe mich quasi in Berührung gefühlt als Mensch jetzt zu Thema. Nicht gar nicht als Tier oder zum Tier, sondern ich als Christina in jetzt. Das hat mich stark berührt nach heutigen Performance.
1: Ja. Das kann ich mir vorstellen. Die Frage ist nur bei Freiheit und Weite. Ich meine, es gab mein Buch, das Prinzip Verantwortung. Den Autor habe ich jetzt vergessen. Vor der Wende hat im Westen eine große Rolle gespielt. Kaum war die Mauer weg. Da meinten so gewisse Leute, Wirtschaftler, Ökonomen, Unternehmer, die Verantwortung brauchen wir nicht mehr. Jetzt können wir ja sozusagen Freiheit, die wir wollen. Wie weit kann Freiheit auch verantwortet werden, ist da meine Frage. Sollte man immer das tun, was man kann? Oder wie weit geht das dann? Also, ich meine, ist das nicht schon auch eine Art Käfig, wenn man nur tut, was man sozusagen glaubt, kontrollieren, durchschauen zu können? Aber auch das könnte ja als Enge verstanden werden. Also bitte tu nur das, wovon du weißt, was du tust und nicht das, was du möchtest.
0: Es gibt wahrscheinlich nicht so einen Begriff offiziell, wissenschaftlich oder nicht wissenschaftlich, aber es gibt eine freiwillige Enge, so nenne ich das für mich, weil ich denke viel über den Begriff Freiheit und Gefühl von Freiheit, vor allem aus dem tänzerischen und Bewegung und körperlichen heraus. Aber ich denke, als soziales Wesen, als Teil der Gesellschaft, die Freiheit für mich ist in erster Linie, wenn ich in meinem Chaos mir selber die Grenzen und die Ordnung dadurch erschaffe und die Struktur und nicht jemand über mich quasi. Darin besteht der Begriff der Freiheit. Also ohne Grenzen, bei mir persönlich geht es nicht, sonst bin ich totale Chaos in mir selber. Das funktioniert im System nicht.
1: Das geht wahrscheinlich allen so, die das wissen wollen. Ja, Sie sind ja bei zwei Tänzerinnen, ja. Also das war eine Performance von Ihnen. Was machen Sie sonst denn also in Ihrer Tätigkeit?
2: Wir beide unterrichten, aber in unterschiedlichen Bereichen. Also für mich hat das einen größeren Anteil, für Christina ist mehr der Performance-Anteil. Das kann sie vielleicht gleich selber noch sagen. Genau, und ich unterrichte Kontaktimprovisation, so einen zeitgenössischen Tanz, bei dem es sehr ums Wahrnehmen geht und aus der Wahrnehmung heraus in den Kontakt gehen, sehr spielerisch, frei eben improvisiert. Und ansonsten mache ich auch noch Teambildung, bei der ich auch die Leute erstmal ins Wahrnehmen bringen, bevor sie dann in Kontakt miteinander gehen und in Übung gehen. Und Wildnispädagogik, wo Kinder, aber auch Erwachsene dann mit der anderen natürlichen Umwelt außer uns Menschen und Tieren oder also draußen Tieren sozusagen in Kontakt kommen.
1: Wobei die natürliche Umgebung sehr, sehr weit gefasst werden kann. Ja, also jenseits des sogenannten Himmelszeltes geht es ja weiter mit der natürlichen Umgebung. Wobei man da ja dann ziemlich schlecht hinkommt und auch ziemlich schlecht leben kann. Aber das macht einige sehr große Anstrengungen. Wo machst du das?
2: In Halle das Tänzerische und die Teambildungssachen. Viel in Leipzig, aber jetzt auch mal im Erzgebirge habe ich von einem Naturparkenteam und die Wildnispädagogik-Sachen auch in Hamburg und an Hannover habe ich auch mal was gemacht, an verschiedenen Orten.
1: Ja. Ach so, es gibt keine feste Institution, wo das passiert, sondern du bist selbstständig.
2: Ja, also der Tanzkurs ist im ehemaligen Theater Mandroschke, da wo jetzt der Bewegungsraum von der Escola Popular, von dem Capoeira-Verein ist. Da mache ich meinen Kurs, genau. Und im Unisport.
1: Alles klar. Jetzt noch zu Christina. Also ich weiß nicht, was machst du noch sozusagen in deinem Berufsleben, wenn du nicht solche Performances hier machst?
0: Alles und nichts. Nee, tatsächlich bin ich bildende Künstlerin. Ich habe mit Malerei und Textilkünste angefangen und Bildhauerei ist mein Gebiet. Bei momentanen Zeichnung ist als Schwerpunkt und Installation. Die versuche ich auch mal zu mal in Performances einbringen. Unterrichten tue ich letzte Zeit nicht so viel, weil mein Fokus liegt auf mein Ensemble als Ob. Kollektiv, wir sind Straßenkollektivaktionen in Halle, schon mehrere gemacht. Folgt uns auf Instagram. Die nächste Aktion ist, darf ich Werbung machen? Ja. Klar, klar. 14. November um 15 Uhr starten wir am Saaleufer von Kröllwitzbrücke. Das wird Performance Badewanne. Kommt vorbei, es wird schön und sonst tatsächlich performere ich für die Gesellschaft sehr viel draußen und bei der Ausstellungen und wenig im Theater und geschlossenen Räumen. Das ist mein Schwerpunkt, würde ich mal sagen. Und noch bin ich zwischendurch Gärtnerin manchmal.
1: Also sehr vielfältig, also selbstständig tätig. Wer ist doch mal diese Performance-Gruppe? Also die
0: Als ob Kollektiv sind wir tatsächlich.
1: Als ob. Ja. Gut, das ist etwas, was ich ja wissen muss, sonst hören die Leute uns nicht. So, jetzt haben wir noch einiges geschwatzt hier. Dankeschön nochmal. Dann für euch beide. Also hier nochmal die Termine. Also die nächsten Performances sind am Mittwoch, den 30.09. und Donnerstag, den 8.10. da. Mittwoch ist es 17 Uhr, der Donnerstag, der 8.10. ist wieder 18 Uhr, richtig?
2: Richtig, ganz genau.
1: Gibt es andere Termine, von denen du weißt?
2: Es gibt viele Termine, aber noch nicht viele von uns. Mal gucken, was wir noch so zusammen machen. Es war sehr, sehr bereichernd. Sehr.
1: Ja, nee, von hier, Kiosk, also Veranstaltung, weil die sagt, die Initiatorin möchte nicht vor dem Mikrofon sprechen. Also ihr wisst nicht sozusagen, was sie eventuell noch plant?
2: Nee, im Rahmen der Ausstellung gibt es jetzt keine weiteren Termine. Also die Ausstellung wird jetzt hier noch weiter aufgebaut und dann ist sie in den nächsten Tagen zu sehen. Und da kann man sich dann gut mit sich und seinem Gewissen beschäftigen und ganz viel Wissen und Inspiration holen für den nächsten Einkauf von Fleisch und Milchprodukten.
1: Okay, danke schön dann.
0: Danke.
1: Ciao.
0: Dank.
1: Bitte.
0: Danke.
3: Das war Jan im Gespräch mit den Tänzerinnen Eva Amina Kräuter und Christina Butekova. Sie begleiten mit Mitpach Performances die Ausstellung am HR Fleischerkiosk am Reileck in Halle, die dort gerade zu sehen ist und auch noch den ganzen nächsten Monat. Haltung zeigen beschäftigt sich mit den 5 Haltungsformen in der Tierindustrie und die nächste Performance findet morgen am Mittwoch um 17 Uhr statt, direkt am HR Fleischerkiosk. Wir hören Ghost Woman, Alright, Alright.

0: So, genug Musik gehört. Es ist schon 9.04 Uhr. Das heißt, es ist Zeit für das Jura-Spezial, wie jeden Dienstag um 9 Uhr rum. 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In Halle steht ein großer Backsteinbau, der von Mauern und Stacheldraht umgeben ist. Roter Ochse wird das Gebäude von den HallenserInnen genannt. Darin befindet sich ein Jugendknast, Jugendvollzugsanstalt, wie es im öffentlichen Sprachgebrauch heißt. Außerdem ist dort eine kleine Gedenkstätte. Denn das Gebäude hat eine lange und dunkle Geschichte. Im Kaiserreich wurde es als Straf-, Lern- und Besserungsanstalt gebaut. Die Nazis nutzten es als Haftanstalt für politische Gefangene. Ab 1942 wurde es als zentrale Hinrichtungsstelle der nationalsozialistischen Justiz verwendet. Auch in der DDR wurde das Gebäude als Haftanstalt genutzt, zuerst von den sowjetischen Besatzern und dann von der Stasi. Die Schulbande aus dem inklusiven Projekt Irreleicht war im Roten Ochsen und hat die dortige Gedenkstätte besichtigt. Ihre Gedanken zu dem Besuch haben sie in einem Beitrag versammelt.
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4: Wir sind im Roten Ochsen, ein Gefängnis oder ein Museum. Wir wollten uns das angucken, wie es ist, im Gefängnis zu leben. Wenn ich dieses Gebäude sehe, denke ich an ein altes Gefängnis.
5: Weil das da vielleicht was drinne, was Neues oder was Altes. Dass es umgebaut worden ist, das Gefängnis.
6: Dass es alt ist.
4: Ich glaube, dass hier früher jemand ausgebrochen ist.
7: Und dass hier früher welche hingerichtet worden, glaube ich.
8: Ich glaube, früher wurden hier diese Gefangene hier hergebracht, ja. Und jetzt sind sie gestorben vielleicht. Am schwierigsten wäre für mich, das überhaupt zu überleben. Weil man weiß ja nicht, ob da ein Mörder oder so rumläuft.
7: Es wäre gut, man hätte wieder schulfrei. Man könnte mehr nach vorne gucken. Und man hat mal Zeit für sich.
4: Das wäre ein bisschen nicht schön, weil man da nicht so viel raus kann.
6: Mir fällt das Erste auf, dass die Mauern alt sind und...
5: Dass das Gefängnis viel richtig lang ist. Und das auch hoch geht.
7: Mir fällt das erst auf, die Drahtzäune sieht man ein ganz bisschen. Und die so viele Kameras sind und die Fenster sind zugeschweißt mit Eisen.
4: Dass die Mauern sehr hoch sind, das fällt mir auch noch auf.
7: 1933 bis 1945.
5: Todeszelle. Wir probieren, wie es da alleine da drin ist. Dunkel und... unheimlich in der Todeszelle.
8: Ja, da waren zwei junge Frauen, die waren in der Todeszelle hier drinnen. Das ist die Todeszelle. Da kriege ich ein bisschen Angst. Schlecht, ich gehe nicht mehr rein. Das Totenbuch von 1942 bis 1945.
6: Ich sehe, da kann man seinen Kopf rein... legen, sag ich mal. Und dann, wenn man auf den Seil zieht.
8: 19.06.1944. Otto, Yvonne, Matthias, Otto, Stefan, Friedrich, Hildegard, Hans, Wilhelm, Gertrud, Erich, Josef, Wilhelm, Alfred, Paul, Franz, Philipp, Johann, Gerhard, Luis, Johannes, Karl, Paul, Wilhelm, Albert.
5: An einem Tag 25 Leute gestorben.
8: Ach du grüne Leine.
4: Pietz war ein junger Mann und der ist wegen Todesstrafe leider gestorben. Der war gläubig und er wollte nicht Soldaten wechseln. Und sein Vater wollte ihn überreden, hat aber leider nicht geklappt. Sein Kopf wurde abgemacht, deswegen ist er gestorben. Ein Arzt hätte, damit er wirklich tot ist. wegen Herzstillstand. Mit 15 Jahren wurde er das erste Mal verhaftet, gefoltert, in die KZ Auschwitz für 10 Wochen. Dass der Junge mit 8 Jahren schon verhaftet worden ist. Josef Muscha, Hermann Paulus wurde bei einer Pflegefamilie, wurde aber verhaftet. Er konnte keine Kinder zeugen, ja. Bei Sabbat wollte der nicht in der Fabrik arbeiten gehen. Und deswegen, man hat seinen Kopf abgemacht. Meine Gefühle sind nicht so gut wie bei Günther.
6: Also ich denke mal, heute ist es vielleicht ein bisschen anders. Im richtigen Gefängnis hätte man sowas hier nicht gesehen, mit den Todesfallen oder so. Ja, also denke ich, dass das hier ein bisschen anders ist. Also das Gefängnis hier, das sieht aus wie neu, als ob die das neu gebaut haben. Und das war früher, das sah immer so verrostet bestimmt aus. Und früher konnten die Polizei machen, was sie wollten mit den Leuten. Egal, was sie gemacht haben, die wurden immer verurteilt und haben sie dann umgebracht. Heute bringt die Polizei keinen um und da hat ein Arzt gelogen. Da hat ein Arzt gesagt, dass sein Puls und sein Herz nicht mehr geschlagen, dass es aufgehört hat. Aber da haben wir uns schon gedacht, da wurde der Kopf schon abgeschlagen. Weil so schnell geht das nicht, dass das Herz aufhört zu schlagen.
5: Die haben die einfach in die Zellen getan, wo die fast keine Schuld hatten. Einfach umgebracht. Eigentlich mussten die umgebracht haben, mussten eigentlich eine Strafe haben. Das kann irgendwann noch passieren. Vielleicht nächste Woche oder sonst wann kann es immer wieder passieren. Die Menschen wussten das gar nicht, was mit ihnen passiert. Auf einmal so, wenn die in Zelle und dann wurden die tot gemacht. Das wussten die vielleicht nicht.
7: Wir waren im Gefängnis, ja, Rote Ochse, mit dem Radio Korax. Da haben wir geredet, was alles da war und man kann das empfehlen, das hier hinzugehen. Dass sie wissen, was passiert ist, wo die noch nicht auf der Welt waren. Mir hat überrascht, dass die Todeszelle, wo er nur reingucken konnte, weil es schwarz war, wo man ganz kurz ein Auge gesehen hat, dann war es auf einmal weg. War gruselig. Na, für Kleinkinder würde man das nicht empfehlen. Dass man weiß, was da alles ist. Man hat was gelernt und man weiß jetzt mehr halt, wo die es noch nicht wissen, was alles früher hier passiert ist. In Deutschland.
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0: Das Jura-Spezial. 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

0: 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Es ist 9.16 Uhr. Im Budapest-Antifa-Ost-Prozess stehen seit November letzten Jahres in Dresden 7 AntifaschistInnen vor Gericht. Der Generalbundesanwalt wirft ihnen vor, MitgliederInnen einer kriminellen Vereinigung gewesen und an Angriffen auf Rechtsextreme in Budapest beteiligt zu sein. Mitte August hat einer der Angeklagten versucht, sich das Leben zu nehmen. Er hat sich dabei extrem schwer verletzt. Sein Name ist Henry. Er war kurz zuvor noch aus der Psychiatrie zum Prozess nach Dresden gefahren worden. Schon davor hatte er mehrfach mit Suizid gedroht. Über das Thema hat Radio Dreieckland mit Henrys Strafverteidiger Felix Isensee gesprochen. Zuerst wurde der Anwalt gefragt, was es für ihn bedeutet, dass Henrys Suizidversuch bekannt wurde.
1: Das war eine ganz furchtbare Nachricht für mich, weil ich auch sehr betroffen und trotz allem kam es natürlich unerwartet.

0: und hat mich und meine Kollegin dann doch sehr betroffen gemacht.
1: Sie und Ihre Kollegin haben sich im Prozess wiederholt dafür eingesetzt, Henrys Verfahren abzutrennen, weil ihnen die Anklage im Vergleich zu anderen Angeklagten nur in geringem Umfang eigentlich betrifft. Weshalb war dieser Antrag wichtig?
0: Ja, da muss ich ein bisschen ausholen, ne? Wir haben ja auf der einen Seite den Strafanspruch des Staates, der sagt, wenn es da einen Tatverdacht gibt, dann müssen wir ermitteln und auch ein Gerichtsverfahren durchführen. Und auf der anderen Seite haben wir natürlich auch die Belastung für einen von einem Strafverfahren Betroffenen. Und da gibt es eben eine Abwägung, die zu treffen ist, die muss verhältnismäßig sein. Und dem Gericht war die gesundheitliche Situation von Henry von Anfang an bekannt und wir hatten schon von Anfang an versucht, auch das Verfahren gegen ihn abtrennen zu lassen, so dass man dann vielleicht ein viel strafferes Verfahren gegen ihn allein hätte führen können. Und der Grund hierfür ist, es gibt einen Tatvorwurf gegen Henry und es werden aber hier sehr, sehr viele Taten verhandelt, die gegen verschiedenste Angeklagte gerichtet sind. Und wir erwarten hier mindestens 130 Hauptverhandlungstage. Und ein Punkt ist dabei sehr wichtig. Bei Inhaftierten könnte man sagen, läuft die Uhr mit, weil die Untersuchungshaft wird später auf eine gegebenenfalls zu erwartende Haftstrafe angerechnet. Aber Nicht-Inhaftierte wie Henry, die müssen eben dann diese 130 oder mehr Hauptverhandlungstage da sein. Und wenn sie dann verurteilt würden und dann auch noch zu einer Haftstrafe, dann käme das quasi on top nochmal obendrauf. Und deswegen waren wir der Meinung, das hätte man auch anders machen können. Man hätte Henry durchaus abtrennen können, schon vor Eröffnung des Hauptverfahrens und hätte ihm ein eigenes Verfahren mit viel weniger Hauptverhandlungstagen zuteil werden können lassen.
1: Was ist der Vorwurf gegen Henry, der Strafvorwurf?
0: Der Vorwurf ist, dass er an einer konkreten Tat beteiligt gewesen sein soll, und dass er Mitglied einer kriminellen Vereinigung gewesen sein soll. Der eigentliche Tatvorwurf ist eben der der gefährlichen Körperverletzung und die Mitgliedschaft, die hängt dann mit dran. Das ist der Grund, warum überhaupt dieses Oberlandesgericht zuständig geworden ist für dieses Verfahren, was ja normalerweise am Amts- oder am Landgericht geführt worden wäre.
1: Obwohl der Strafvorwurf jetzt im Vergleich zu den anderen weniger umfangreich war und obwohl die gesundheitliche Lage bekannt war, musste Henry, wie gesagt, jetzt zuvor vor seinem Suizidversuch an über 50 Prozesstagen teilnehmen. Was bedeutet eine solche über Monate andauernde Belastung für einen Angeklagten, der, das muss man vielleicht auch dazu sagen, auch zuvor schon seit Jahren staatlicher Verfolgung ausgesetzt war?
0: Man kann das mal so ganz generell sagen, nicht? Also ein Verfahren ist natürlich zeitintensiv und auch geldintensiv. Also da Henry ja gar nicht in Dresden wohnt, muss er ja dann auch dafür sorgen, dass er zu den Prozesstagen anreist. Das kostet eben Geld und Zeit natürlich, weil man muss sich ja auch mit den Akten auseinandersetzen. Wir haben ja Aktenumfang von fast 1 Terabyte Daten, die da angesehen werden müssen, selbst wenn die Henry jetzt primär nicht betreffen, muss man das ja alles mal sichten. Das heißt, da ist man mit nichts anderem mehr beschäftigt als eben mit diesem Verfahren. Und das führt zu einer persönlichen Belastung. Und dann hat man natürlich, wenn man entsprechend Freunde und Familie hat, da Einschränkungen, weil man dann sich eben auch aufgrund dessen nicht mehr um die so sehr kümmern kann, wie man das vielleicht möchte. Ganz besonders schlimm ist es, wenn man beruflich tätig ist, so wie Henry, na, dann ist der Urlaubsanspruch ja irgendwann mal aufgebraucht, wenn es da um so viele Verhandlungstage geht. Und da ist dann eigentlich klar, dass irgendwann die Kündigung kommt, da man ja eben nicht freimachen darf, wenn kein Urlaubsanspruch mehr besteht. Also insofern gibt es sehr, sehr viele Probleme, die für ein solches Verfahren zu konstatieren sind. Und das gilt im Prinzip für alle Angeklagten, die solche Verfahren gewärtigen müssen.
1: Heißt, der Verlust des Arbeitsplatzes, der wird da von der Justizseite mit eingepreist.
0: Im Prinzip wird damit eingepreist und beruft sich dann darauf, dass man ja eben diesen Strafanspruch des Staates hat und deswegen die Sachen auch verhandeln muss. Aber das ist das, was wir vorhin schon besprochen haben, das ist eine Frage der Verhältnismäßigkeit. Und das muss man sicherlich auch im Blick haben, wenn man die Frage beantworten muss, muss ich jetzt diese eine Person in einem so großen Strafverfahren mitverhandeln oder ist es nicht angemessen, mein eigenes, viel kürzeres Strafverfahren anteilig werden zu lassen, so dass man dann eben diese schlimmen Folgen nicht hat.
1: Sie verteidigen seit vielen Jahren Menschen, die mit staatlicher Repression konfrontiert sind, und sagen selbst, dass die Abwehr von Repression ein Grundanliegen ihrer Arbeit ist. Was unterscheidet den jetzigen Fall von anderen Fällen, die Sie verhandelt haben?
0: Auch hier muss ich vielleicht mal zwei, drei Sätze zu etwas Generellem sagen, um dann auf das Spezielle zu kommen. Aus historischen Gründen ist es so, dass ein Angeklagter oder eine Angeklagte ein Subjekt im Strafverfahren ist und nicht Objekt staatlichen Handelns. Was bedeutet das? Das bedeutet, dass der Angeklagte oder die Angeklagte Beteiligungsrechte hat, zum Beispiel Akteneinsichtsrecht, Fragerecht. Und dass man Anträge stellen können muss, also beispielsweise Beweisanträge, dass man eben handlungsfähig ist in so einem Verfahren. Und Voraussetzung dafür ist natürlich, dass der oder die Betroffene dazu auch gesundheitlich in der Lage ist. Und da kommen wir jetzt zu Henry. Henry musste an dem Verfahren teilnehmen zuletzt, obwohl er nach zwei relativ kurz nacheinander erfolgten Suizidversuchen wohl gesundheitlich nicht dazu in der Lage gewesen ist. Und das haben wir ja auch thematisiert gegenüber dem Gericht. Und deswegen meine ich, dass dieser Grundsatz, dass ein Angeklagter Subjekt des Verfahrens sein muss, in diesem Fall nicht eingehalten worden ist, sondern vielmehr ist er zum Objekt staatlichen Handelns gemacht worden.
1: Am 12. August wurde Henry, wie gesagt, trotz seiner vorübergehenden Unterbringung in einer Psychiatrie zur Hauptverhandlung gebracht. Wie bewerten Sie die Entscheidung des Senats, ihn trotz einer ärztlichen Stellungnahme, die für Henry eine mehrmonatige Prozesspause empfohlen hatte, zur Verhandlung zu holen?
0: Ja, da muss man sich sicherlich auch noch mal in die Perspektive des Gerichts versetzen. Also wir haben diese Empfehlung eingereicht und die Empfehlung bedeutet für das Gericht etwas, was sie selber nicht einschätzen können. Und von daher ist es natürlich in Ordnung, wenn die einen Sachverständigen beauftragen, weil sie müssen natürlich sicher sein, wie die Faktenlage ist. Und das kam hier zu dem Ergebnis, dass Verhandlungsfähigkeit vorliegt. Da gab es einen Sachverständigen, der hat dann auch mit Henry gesprochen und hat daraufhin sein Gutachten geschrieben. Das Problem war nun aber, dass aber durch den zweiten Suizidversuch aus meiner Sicht dieses Gutachten überholt war, weil es neue Tatsachen gab. Und da lag es natürlich nahe, dass das Bestehen auf die Teilnahme an dem Prozess nach den zwei Suizidversuchen der Gesundheit nun nicht zuträglich sein kann. Und wer an dem Verhandlungstag im Gericht war, er hatte mit Sicherheit Zweifel daran, dass Henry der Verhandlung folgen konnte. Der war meiner Meinung nach nicht dazu in der Lage. Und das haben auch alle Beteiligten gesehen, weswegen der Hauptverhandlungstag an dem Tag auch früher beendet worden ist, als der Senat das eigentlich geplant hat, ohne das konkret so zu benennen.
1: Der Prozess gegen die anderen Beschuldigten wurde jetzt nach dem Suizidversuch von Henry weitergeführt. Wie bewerten Sie diese Weiterführung des Prozesses, wenn ein Angeklagter so sich selber schwer verletzt hat?
0: Das Oberlandesgericht wird jetzt weiter nach Plan die Hauptverhandlung durchführen. Henry wurde abgetrennt und da ihn ja nur dieser eine Vorwurf getroffen hat, der ihm zur Last gelegt wurde, ist es für das Gericht natürlich auch möglich, die Beweisaufnahme zu diesen anderen Taten, die auch den anderen Angeklagten vorgeworfen werden, durchzuführen. Das werden die auch machen und irgendwann wird dann hoffentlich, wenn es Henry dann besser geht, das Verfahren auch gegen Henry erneut bei diesem Senat dann stattfinden müssen.
1: Sehen Sie eine Verantwortung seitens des Gerichts und der Justizbehörden für den Suizidversuch von Henry für die jetzige Situation?
0: Wenn Menschen ihre Lage als so aussichtslos betrachten und versuchen, sich das Leben zu nehmen, dann gibt es ein komplexes Geflecht aus Gründen. Ich müsste jetzt mutmaßen, wenn ich hier eine direkte Antwort geben müsste auf diese Frage. Aber ich sehe beim Gericht zumindest eine Mitverantwortung durch das Beharren darauf, dass Henry trotz seiner gesundheitlichen Situation im Verfahren gehalten wurde und dass er trotz Zwangsunterbringung an einem Hauptverhandlungstag teilnehmen musste, obwohl wir die Abtrennung beantragt hatten und es nahegelegen hätte, das aufgrund dieser Situation so auch zu machen.
1: Abschließend, Sie haben Henry vor dem Oberlandesgericht verteidigt und auch für die Abtrennung seines Verfahrens gekämpft. Wenn Sie nun auf die Entwicklung schauen, noch mal ein bisschen zusammengefasst, da wurde jetzt eigentlich schon vieles auch dazu gesagt, aber trotzdem noch mal die abschließende Frage, was sagt dieser Fall über den Umgang des Staates mit antifaschistischen Aktivistinnen aus und was sagt er über staatliche Repression aus?
0: Na, man muss hier nochmal betonen, dass das Verfahren vor einem Staatsschutzsenat des Oberlandesgerichts geführt wurde, also einem besonderen Gericht. Ne, da gibt es keine Schöffen oder Schöffinnen, da gibt es nur Berufsrichter und Berufsrichterinnen und da macht der Vorsitzende die Musik. Und der Vorsitzende ist zum Teil aufgefallen mit unangemessenem Verhalten gegenüber insbesondere meinen Kolleginnen, die dort auch mitverteidigt haben und auch eben im Umgang mit Henry. Also ich persönlich hatte das Gefühl, dass der Vorsitzende die Situation als nicht dramatisch eingeschätzt hat und einem grundsätzlichen Misstrauen gegenüber Angeklagten und auch Verteidigern und Verteidigerinnen nachgegeben hat. Und das war für Henry folgenschwer. Darüber hinaus im Allgemeinen, meine ich, muss man beobachten, dass Teile des Staates sich in politischen Verfahren über das Gesetz hinwegsetzen. Ja, da betrachten wir beispielsweise die Auslieferung von Maya T., die ja gegen die Anweisung des Bundesverfassungsgerichts durchgeführt worden ist, beziehungsweise hat man es so schnell gemacht, dass es eben dort nicht mehr möglich war, Maya T. zurückzuholen, obwohl das rechtlich möglich war. Und das muss man thematisieren und da muss man die Augen in Zukunft sicherlich offen halten und sehen, wie der Staat da weiterhin im politischen Verfahren vorgeht.
1: Heißt, das politische Klima hat auch auf dieses Verfahren einen eindeutigen Einfluss und auch dann auf etwaige Strafen?
0: Das wird man beobachten müssen. Also nach Wahlerfolgen in Sachsen-Anhalt und auch in Mecklenburg-Vorpommern wird sich da sicherlich auch einiges in den entsprechenden Behörden ändern. Also man muss ja davon ausgehen, dass wenn diese Behörden übernommen werden, also insbesondere Polizeibehörden, dass dann da auch ein anderer Wind weht und dass es da dann möglicherweise eben auch zu besonderem Verfolgungseifer und Gesetzesverstößen kommt. Und da muss man eben wachsam bleiben, denke ich.
2: Felix Isensee, Henrys Strafverteidiger. Henry ist einer von 7 angeklagten AntifaschistInnen, die seit einem Jahr in Dresden vor Gericht stehen. Henry hat Mitte August versucht, sich das Leben zu nehmen, weil er psychologisch instabil war und die aktuellen Verfahren für ihn eine immense Belastung darstellten. Weil es in dem Beitrag eben um Suizid ging, hier nochmal der Hinweis. Hilfe bei Selbsttötungsgedanken und persönlichen Krisen bietet die Telefonseelsorge rund um die Uhr unter der Nummer 0800 3x1 03x1 oder 0800 3x1 03x2. Könnt ihr euch dort melden? Der Anruf ist kostenlos und anonym. Er taucht nicht im Einzelverbindungsnachweis auf und auf der Webseite www.telefonseelsorge.de findet ihr weitere Hilfsangebote, etwa per Mail oder im Chat.

Dead Man's Bones, Lose Your Soul. Ihr hört immer noch das Morgenmagazin der Freien Radios. Es ist 9.37 Uhr und wir wollen uns nochmal weiter mit den aktuellen Entwicklungen im Budapest Antifa-Ost-Komplex beschäftigen. Einer der bekanntesten Namen aus diesem Komplex ist ja Lina E.

0: Asten und berief sich damit auf einen Paragraphen, der Zeuginnen ein Auskunftsverweigerungsrecht einräumt, wenn eine Selbstbelastung droht. Als nächstes geht die Beschwerde vor das Bundesverfassungsgericht. Das hat jetzt die Beugehaft ausgesetzt. Es scheint also Linas Einwand zu teilen. Es ist insgesamt ziemlich kompliziert. Redakteur Thomas von Radio Dreieckland beobachtet regelmäßig die Verfahren im sogenannten Budapest-Antifa-Ost-Komplex und schildert seine Einschätzungen. Im Korrespondenzgespräch wurde er zuerst gefragt, wie er nun den Beschluss des Bundesverfassungsgerichts bewertet, die Beugehaft Lina E.s auszusetzen.
1: Ich kann mich hier eigentlich nur anschließen dem, was Ihr Rechtsanwalt Erkan Sünbül in einer Pressemitteilung geschrieben hat, dass es sich nämlich um ein wichtiges Signal handele. Niemand darf gezwungen werden, sich selbst einer Straftat zu bezichtigen. Das ist ja hier das Kernproblem. Lina ist verurteilt worden, und zwar schon im Mai 2023, und zwar auch für Taten, zu denen sie jetzt vom Oberlandesgericht Dresden in einem weiteren Verfahren als Zeugin hätte befragt werden sollen. Aber es ist halt eben nie in solchen Verfahren nach den 129 Paragraphen, also Bildung einer kriminellen Vereinigung, ausgeschlossen, dass durch selbst eine Nebenbemerkung sich Menschen einer doch weiteren Strafverfolgung aussetzen, ganz abgesehen von dem wichtigen Grundsatz Anna und Arthur halten's Maul. Das heißt, wir belasten vor Gerichten niemanden. Insofern tatsächlich ein sehr wichtiges Signal.
2: Das Bundesverfassungsgericht hat jetzt also dieses Recht auf Aussageverweigerung gestärkt. Wie ist es denn zu bewerten, dass wieder einmal erst das Bundesverfassungsgericht die Grundrechte hochhält, in diesem Fall das Recht auf Auskunftsverweigerung?
1: Genau, das Bundesverfassungsgericht spricht von Selbstbelastungsfreiheit, und zwar insbesondere als Ausdruck der Menschenwürde, also in Artikel 1 Absatz 1 Grundgesetz verankert. Also hängt das also wirklich sehr hoch und hält es für einen wesentlichen Ausdruck unseres Rechtsstaatsprinzips. Und wie du ja zu Recht sagst, das Bundesverfassungsgericht greift in letzter Zeit auch immer öfter in linken Strukturen und Bereichen ein. Wir erinnern uns, Radio Dreieckland hat berichtet, dass das Bundesverfassungsgericht kürzlich im August eine Razzia in Ostdeutschland für recht erklärt hat, bei der 14 relativ willkürlich anmutende Durchsuchungsbeschlüsse bei Nichtverdächtigen vollstreckt wurden. Wir haben dann den sehr prominenten Fall, das spielt sich ja auch im Umfeld Antifa-Ost-Budapest-Komplex, also den Angriffen auf Neonazis, die stattgefunden haben sollen im Frühling 2023 in Budapest ab, den Fall von Maja. Dort hat das Kammergericht die Auslieferung oder die Überstellung nach Ungarn beschlossen, und Maja befand sich dann schon auf dem Weg nach Ungarn, als das Bundesverfassungsgericht im Wege einer einstweiligen Anordnung der Bundesrepublik verboten hat, Maja zu überstellen. Daran wurde sich nicht gehalten, Maja wurde überstellt. Und ja, inwiefern lassen sich untere Instanzen von Entscheidungen des Bundesverfassungsgerichts beeindrucken, muss hier schon gefragt werden. Denn im Fall von Lina, und um auf ihren Fall zurückzukommen, haben ja fünf Richter sogar am Oberlandesgericht Dresden den Beugehaftbeschluss letztlich abgesegnet. Anschließend hat der Bundesgerichtshof nochmal drauf geguckt. Und das sind ja jetzt auch keine Ahnung, Feld-, Wald- und Wiesenjuristinnen, sondern da haben ja schon kompetente Juristinnen drauf geguckt, die aber offenbar keinen Blick mehr haben für das Grundgesetz.
2: Jetzt ist das noch nicht die endgültige Entscheidung des Bundesverfassungsgerichts über die Beugehaft, über die Verfassungsbeschwerde von Lina E. ist noch nicht abschließend entschieden worden. Das Gericht hat aber durchblicken lassen, dass es, ich würde sagen, sehr wahrscheinlich so entscheidet, wie jetzt auch ja, es sich andeutet, dass es also die Beugehaft als rechtswidrig einstuft. Jetzt ist Lina E. seit dem 30. Juni in Beugehaft gewesen. Wenn das Bundesverfassungsgericht jetzt wirklich dann auch abschließend die Beugehaft für verfassungswidrig erachtet, hat sie denn da eine Chance, diese Haftzeit da irgendwie eine Entschädigung für zu kriegen?
1: Genau, dann gilt sie als eine zu Unrecht inhaftierte Person und hat nach dem entsprechenden Strafrechtsentschädigungsgesetz Anspruch auf diesen entsprechenden Tagessatz. Ich glaube, der bewegt sich momentan bei 50 oder bei 100 Euro. Wenn sie noch Lohnausfall nachweisen kann, könnte sie auch diesen geltend machen, wenn es sonstige Kosten im Zusammenhang

0: Zusammenhang damit gegeben hat, wären auch die noch zu ersetzen. Und in dem Zusammenhang muss noch gesagt werden, das Oberlandesgericht hat ja nicht nur 6 Monate Beugehaft angeordnet, sondern es hat sie auch zu 750 Euro Ordnungsgeld verknackt an dem Tag, als die Beugehaft angeordnet wurde, zuzüglich der Prozesskosten, die an diesem Tag für die angereisten Rechtsanwältinnen und Nebenklägerinnen entstanden ist. Also da wäre natürlich ein Batzen Geld, den sie dann auch nicht zu zahlen hätte, zuzüglich einer entsprechenden Kompensation.
1: Die Aussetzung der Beugehaft gilt bis zur Entscheidung des Bundesverfassungsgerichts längstens 6 Monate. Was bedeutet das Ganze jetzt für den Fortgang des Antifa-Ost-Prozesses?
0: Also ich habe den ja jetzt an mehreren Prozesstagen verfolgt im letzten Jahr, in den letzten 11 Monaten oder 10 Monaten. Und ich kann mir nicht vorstellen, dass es um die jetzt Angeklagten verurteilen zu wollen, auf die Einlassung von Lina in irgendeiner Art und Weise ankommt. Aus meiner Perspektive handelt es sich hier um den Versuch einer Machtdemonstration, den das Oberlandesgericht hier getan hat mit Rechtsanwalt Issensee, der ja auch bemängelt, dass das Oberlandesgericht Dresden, also Issensee hat in diesem Oberlandesgerichtsverfahren vertreten, einen anderen Mandanten, der da die Prozessführung des Oberlandesgerichts ausdrücklich bemängelt, der bemängelt, dass die Justiz sich in solchen Verfahren über geltendes Recht hinwegsetzt. Und wenn man da einen Strich drunter zieht, es kommt auf die Einlassung oder auch die Nichteinlassung von Lina in diesem Verfahren überhaupt nicht an.
1: Das beantwortet so ein bisschen auch schon meine nächste Frage. Trotzdem stelle ich sie nochmal ein bisschen zusammengefasst abschließend. Lina E. Kommt also jetzt wieder auf Bewährung frei. Die jetzt vom Bundesverfassungsgericht beanstandete Beugehaft, diese zeigt aber schon, dass das Oberlandesgericht Dresden weiterhin einen sehr hohen Verfolgungswillen gegenüber Antifaschistinnen an den Tag legt, oder?
0: Selbstverständlich. Zum einen dieser Verfolgungswillen, aber um nochmal auf die Situation von Lina und ihre Aussageverweigerung zurückzukommen, ich denke, ihre Entscheidung, ganz offensiv die Zeuginnenaussage zu verweigern, sendet auch ein ganz wichtiges Signal in linke Strukturen. Wir hatten ja zuletzt die Diskussion um die Aussagen im Budapest-Verfahren in Düsseldorf, im dortigen Oberlandesgerichtsverfahren, wo Angeklagte doch entsprechende Aussagen gemacht haben, im Sinne von, dass sie sich selbst identifiziert haben auf Bildern, die sie bei Angriffen auf Neonazis zeigen sollen. Und da wird ja auch durchaus kritisch das diskutiert. Und Lina hat halt eben im Antifa-Ost ganz klar gemacht, keine Aussagen, auch vor Gericht.
2: Thomas von Radio Dreieckland, er beobachtet regelmäßig die Verfahren im sogenannten Budapest-Antifa-Ost-Komplex. Im Korrespondenzgespräch ging es um Lina E., deren Beugehaft gerade vom Bundesverfassungsgericht ausgesetzt wurde.

Trio Broken Hearts for You and Me. Ihr hört das Morgenmagazin der Freien Radios. Es ist 9.49 Uhr und wir kommen zu Veranstaltungstipps und Terminen jetzt in der letzten Stunde des Morgenmagazins. Und zwar mal in Berlin. Heute Nachmittag findet leider wieder eine Sammelabschiebung von Berlin aus statt. Mit dem Charterflug geht es nach Pakistan. Es gibt eine Mahnwache gegen diese Normalität, dass andauernd Leute gewaltvoll abgeschoben werden. Die findet heute von 14 bis 21 Uhr am BER Terminal 5 statt, also das ist vor dem Rückführungsgebäude. Außerdem gibt es eine Kundgebung um 18 Uhr am BER Terminal 1 und 2. Am Abend gibt es dann noch eine Anarcha Solidarity Kitchen für queer-feministische ArbeiterInnen. Dort gibt es Glühwein, Punsch, eine gemütliche Zeit im Bethaniendamm 26. Eine warme vegane Mahlzeit folgt dann gegen 20 Uhr. Ihr könnt aber auch schon ein bisschen eher kommen. Und diesen Monat gehen die Spenden an eine Selbstverteidigungsgruppe. Außerdem gibt es heute in Berlin auch zur Abwechslung ausnahmsweise mal Live-Musik. Es findet um 19 Uhr im Schokoladen in der Ackerstraße 169 ein Konzert statt, bei dem Mock auftreten wird und zwar mit Postwort Ever Berlin. Und außerdem könnt ihr zur gleichen Zeit in Berlin in der Kreuziger Straße 19 im K19 Café Hyperdog und Kleptomanim hören. Der Anlass ist um 19 Uhr und um 20 Uhr geht's dann los. So viel zu Berlin. Wenn ihr aber heute Abend in Dresden unterwegs seid, dann könnt ihr wie jeden Dienstag zu der Bibliothek Marlo Bello vorbeischauen. Da könnt ihr entweder im Laden rumhängen und Tee oder Limo trinken. Oder auch im Grundstück der anarchistischen Bibliothek rumstöbern. In der Bibliothek befinden sich mehr als 2000 Bücher und Zines. Und in erster Linie soll es ermöglicht werden, auch ohne Geld auszugeben, kritische Inhalte lesen zu können. Ihr könnt die Bücher ausleihen oder die Zines oder einfach direkt vor Ort mit Leuten, mit euren FreundInnen im Laden diskutieren. Das Ganze ist heute von 16 Uhr bis 19 Uhr in der Malobeo Kamitzer Straße 38 in Dresden und mehr Infos findet ihr auch unter www.malobeo.org. Falls ihr aber in Potsdam ausgehen wollt, da könnt ihr heute Abend zur Fam Jam gehen, wenn ihr Flinter seid. Das ist nämlich eine öffentliche Jam-Session für musikbegeisterte Flinter. Das Format ist auch offen für nicht musikalischen Austausch, für andere Künste und Themen wie Zeichnen, Visuals, Projizieren, Tanzen, dich über künstlerische und kreative Ideen austauschen. Also du kannst einfach vorbeigehen und bei der Fam Jam auf ein erwartungs- und angstfreies Zusammentreffen mit anderen dich austauschen über Musik oder über andere kreative Schaffensprozesse. Und du kannst dich auch dort fort ausprobieren. Die Fam Jam möchte ein Ort der Begegnung, Vernetzung, Kollaboration und des Empowerments sein. Die Session an sich ist kostenlos, aber Spenden für die Betriebskosten sind auch gern gesehen. Also die Fam Jam findet heute im Rechenzentrum in Potsdam statt. Und jetzt hören wir I Think I Smell a Rat von White Stripes.

Es ist 9.55 Uhr, das Morgenmagazin der Freien Radios neigt sich dem Ende entgegen. Ihr könnt natürlich aber noch weiter Radio hören. Und zwar, wenn ihr zum Beispiel gerade bei Radio Blau eingeschaltet habt, könnt ihr als nächstes Nightfall Metal mit Kuno hören. Oder falls ihr bei den Freien Radios Berlin-Brandenburg gerade mithört, kommt als nächstes Archipel Stations. 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Und gleich, wenn ihr jetzt eingeschaltet bleibt nach dem Morgenmagazin, könnt ihr die Sendung Zwischenfälle hören. Eine Sendereihe über die beunruhigende Aktualität der Vergangenheit. Es geht darum, einer gegenläufigen Erinnerung Gehör zu verschaffen und die Vergangenheit mit den Mitteln des Rundfunks in die Gegenwart zu holen. So wird der Geschichte eine akustische Dimension verliehen. Es ist jetzt 2:02. Ich verabschiede mich aus dem Morgenmagazin der Freien Radios. Ich bin Rosa, ich freue mich, dass ihr zugehört habt und bis bald, schaltet wieder ein.

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0: Das deutsche Asylrecht ist weder human noch effizient. Es wird vielen Schutzsuchenden nicht gerecht und schadet uns selbst. Frank Richter, sächsischer SPD-Landtagsabgeordneter, kämpft gegen diesen gesellschaftlichen Missstand und hat in einem Projekt www.abschiebung-sachsen.de einige Fälle dokumentiert, welche die Unsinnigkeit des deutschen Asylrechts nachweisen. Dabei ist er nicht generell gegen Abschiebungen, aber vieles, so Richter, bedarf anderer Grundlagen. Gerechtigkeit sei ein zu hohes Gut, als dass man sie Behörden und Gerichten allein überlassen dürfte, sagt er. Und daraus ist die Idee zum Abschiebeprojekt entstanden. Dabei geht es hier nicht um Schuldzuweisungen, sondern um eine neue Sichtweise auf Menschen, die unter uns leben oder lebten, wie wir gleich anhand von drei dargestellten Fällen sehen werden. Seitdem Russland im Februar 2022 einen Angriffskrieg gegen die Ukraine begonnen hat, sind viele tausende Flüchtlinge in die Bundesrepublik und nach Sachsen gekommen. Sie wurden und werden mit offenen Armen empfangen. Sie erfahren Mitgefühl und tatkräftige Unterstützung von großen Teilen der Gesellschaft und auch vom Staat. Das ist gut so. Es ist bemerkenswert und fragwürdig, warum viele tausende geflüchtete Menschen, die in den Jahren zuvor aus Syrien, Eritrea, Iran, Pakistan, Afghanistan und anderen von Krieg, Gewalt, Folter und Zerstörung heimgesuchten Ländern nach Deutschland geflüchtet sind, eine gegenteilige Erfahrung machen mussten. Sachsen hat im Vergleich mit den anderen Ländern der Bundesrepublik einen hohen Altersdurchschnitt. Die demografische Pyramide steht auf dem Kopf. In nahezu allen Branchen fehlen Fachkräfte. Pflege, Gastronomie, Einzelhandel, Bau und Handwerk sind auf die Zuwanderung von Arbeitskräften angewiesen. Warum das Projekt entstanden ist, dazu jetzt Frank Richter.
1: Also ich habe vor dem Projekt nicht gewusst, wie viel Leid, wie viel Traurigkeit, wie viel Verzweiflung unter den Flüchtlingen und Asylbewerbern sind, die hier unter uns leben. Mir sind dann einige persönlich begegnet. Das hängt damit zusammen, dass wir da eine offene Tür im Bürgerbüro haben. Und peu à peu habe ich viele Geschichten kennengelernt, von denen ich dann glaubte, dass man sie präsentieren sollte, um Verständnis für diese Menschen zu befördern in unserer Gesellschaft. Wir haben dann gelernt beim Projekt, dass viele sich aus Angst zurückgezogen haben, weil sie meinten, sie sollten sich nicht öffentlich darstellen oder darstellen lassen. Das könnte sie in Schwierigkeiten bringen. Das gilt es natürlich zu respektieren. Wir werden das Projekt jetzt nicht von heute auf morgen beschließen, aber im Rahmen der Möglichkeiten, die ein einzelner Abgeordneter mit seinen Mitarbeitern nun mal hat, können wir es auch mit derselben Kraft, wie wir bisher gefahren sind, nicht mehr weiterfahren. Das Thema allerdings, die Sorge und die Hilfe für Flüchtlinge und Asylbewerber hier unter uns, das Thema bleibt uns natürlich erhalten und da werden wir auch weiter dranbleiben.
2: Fall 1. Die Familie Parioulidze Gaugashvili beantragte 2015 Asyl. Drei der fünf Kinder, Madin, Mohammed und Wach, sind in Deutschland geboren. Aishat, die älteste Tochter, besuchte mit sehr guten Leistungen die Schule in Meißen. 6 Jahre lang lebte die Familie Parioulidze Gaugashvili in Meißen. Geflohen waren sie vor den starken Spannungen zwischen der christlich geprägten Mehrheit und der muslimischen Minderheit in Georgien. 2019, 5 Jahre nach der Einreise, bekam Familie Parioulidze Gaugashvili eine Duldung. Ihr Asylantrag war abgelehnt worden. Am 18. Januar 2019 hatte der Bundestag Georgien als sicheres Herkunftsland eingestuft. Der Bundesrat stimmte diesen Vorhaben allerdings nicht zu. In der Folge arbeitete die Bundesregierung an verschiedenen Konzepten, um die Zustimmungspflicht der Bundesländer zu umgehen. Hinzu kommt die Strategie, weitere Länder nunmehr als kleine, sichere Herkunftsländer zu definieren, somit also einen neuen Rechtsbegriff einzuführen, der keine Abstimmung durch den Bundesrat benötigt. Die Rechtsfolgen für Betroffene blieben dabei aber dramatisch gleich. Die Abschiebung der Familie erfolgte am 26. Mai 2021 gegen 5 Uhr morgens, ohne Ankündigung. Die Familie wurde aus dem Schlaf gerissen. Die Polizei drang in die Wohnung ein und forderte Eltern und Kinder auf, sich für den Abtransport und die Abschiebung nach Georgien fertig zu machen. Aishat Pariolice gibt an, dass ihnen dafür ganze 25 Minuten Zeit gegeben wurde. Die Behörden sprechen von einer Stunde. Noch am selben Tag, kurz vor Mitternacht, steht Maurina Gaugashvili mit ihren 5 Kindern auf dem Flughafen in Tiflis. Sie weiß nicht wohin, ihr fehlt Geld, um ein Taxi zu bezahlen. Nach langem Warten und vielen Fragen findet sie einen Chauffeur, der bereit ist, sie und ihre Kinder unentgeltlich in ein Dorf zu fahren, in dem Verwandte wohnen. Dort kommt sie vorübergehend unter. Ihr Mann ist zu diesem Zeitpunkt wegen einer ärztlichen Behandlung noch in Deutschland. Er hatte sich in seiner Verzweiflung selbst verletzt. Ein Polizist hatte ihn daraufhin mit den Knien auf dem Rücken justiert. Nach Erfolg der medizinischen Behandlung kam er in die Abschiebehaft Dresden und wurde kurz darauf ebenfalls abgeschoben. Nach Aussage der damals 13-jährigen Aishat beschlagnahmten die Polizisten am frühen Morgen während der Abschiebung die Mobiltelefone und Tablets der Familie sowie 4 Kindersparbüchsen samt Inhalt von jeweils ca. 100 Euro. Das Geld wird benötigt für die Bezahlung der Abschiebung, heißt es. Von den Geräten und vom Geld fehlt bisher jede Spur. Die Familie war in Meißen gut integriert. Die Eltern bemühten sich um Arbeit. Vater Sasa Pariolice bekam keine Arbeitserlaubnis, obwohl er ein geschickter Mechaniker ist und durch Reparaturen und den Zusammenbau von Fahrrädern den Lebensunterhalt seiner Familie hätte verdienen können. 3 der 5 Kinder gingen zur Schule. Sie lernten fleißig und sprachen hervorragend Deutsch. Doch der Aishat war Klassenbeste. Sie besaß gute Chancen, ein Gymnasium besuchen zu können. Ihr Berufswunsch? Kinderärztin. Jetzt in Georgien kommt sie in der Schule schlecht nach, weil sie der georgischen Sprache kaum mächtig ist. Bis heute bleibt außerdem unklar, wann und wo die Wertsachen der Familie verloren gingen. Die älteste Tochter Aishat versichert schriftlich, dass 2 Tablets, 2 Handys und mit Geld gefüllte Kinderspardosen sowie ein Portemonnaie nicht mehr im Gepäck waren, als die Familie in Tiflis ankam. Am Morgen der Abschiebung durften die Wertsachen nicht mit in die Koffer. Die Polizei hätte den Kindern ihre Spardosen aus den Händen gerissen, obwohl sie sich dagegen wehrten und weinten. Laut Landespolizei seien die Wertgegenstände verwahrt und an die Bundespolizei übergeben worden. Die Bundespolizei weiß davon nichts.
0: Haben Polizisten also den Kindern die Sparbüchsen geklaut? Angesichts weiterer absurder Fälle bei der Asylpraxis in Sachsen liegt auch dieser Verdacht im Bereich des Möglichen, denken wir. Und es geht weiter hier auch darum, dass oft eben gerade gut integrierte Familien abgeschoben werden, deren Mann in ihrer Wohnung habhaft wird. Jene Ausländer, die in der Tat kriminell sind, haben ganz andere Möglichkeiten, sich dem Zugriff der Behörden zu entziehen.

Ein besonders grotesker Fall ereignet sich bis zum heutigen Tag in Chemnitz. Dort soll Famfi Son abgeschoben werden. Er kam im Jahre 1987 im Alter von 30 Jahren als Vertragsarbeitnehmer in die DDR. Herr Pham hatte bis Ende 2018 eine Niederlassungserlaubnis, Arbeit und Wohnung in Chemnitz. Nach dem Ende der DDR arbeitete er in verschiedenen Betrieben, in der Gastronomie und auch als Versicherungskaufmann. Zurzeit liegt ihm das Angebot vor, eine kleine Chemnitzer Filiale in der Gastronomie als Betriebsleiter zu übernehmen, mit entsprechendem Gehalt. Herr Pham nahm an verschiedenen Weiterbildungen über Betriebswirtschaft, Organisation und Vertrieb teil und erwarb zahlreiche Zertifikate. Er ist verheiratet und hat eine Tochter. Dann wurde festgestellt, dass er sich im Jahr 2016 ohne Genehmigung der Ausländerbehörde länger als 6 Monate in Vietnam aufgehalten hatte. Herr Pham war infolge seiner Kriegsverletzung krank geworden und musste sich in Hanoi einer Behandlung unterziehen. Im Jahr 1980 schlossen die DDR und Vietnam ein Abkommen zur Übernahme von Vertragsarbeitern. Die Vietnamesen galten als fleißig und genau. Deshalb arbeiteten sie vor allem in der Textilindustrie, welche nach der Wende nahezu vollständig zusammenbrach. 16.000 Vietnamesen sind nach dem Ende der DDR in Deutschland geblieben. Nach dem Willen des Einigungsvertrages sollten DDR-Vertragsarbeiterinnen lediglich ein Bleiberecht für die ursprünglich mit der DDR geschlossenen Vertragszeit erhalten. Immer wieder bekamen sie je nach veränderter politischer Einschätzung neue Aufenthaltstitel und standen unter Aufsicht der Ausländerbehörden. 1997 beschlossen die Innenminister der Bundesländer, den ehemaligen Vertragsarbeiterinnen aus Vietnam, die Arbeit hatten und straffrei waren, ein Daueraufenthaltsrecht zuzusprechen. 30 Jahre nach der deutschen Einheit sind viele Vietnamesen selbstverständlich ein Teil der bundesdeutschen Wirklichkeit. Die Vietnamesen gehören zu Deutschland. Sie haben ihren Platz gefunden, haben Familien gegründet, melden sich zu Wort oder ziehen es vor, unsichtbar und leise zu bleiben. Seinen Aufenthalt in Vietnam hatte Herr Pham der deutschen Botschaft in Hanoi gemeldet. Es sich aber nicht schriftlich dokumentiert, allein dieses Versäumnis, eine Ordnungswidrigkeit, nahmen die Behörde zum Anlass, den Verlust jeder Aufenthaltsgrundlage festzustellen. Anstatt weiterhin gut integriert, verheiratet, mit einer deutschen Tochter und finanziell abgesichert in Chemnitz leben und arbeiten zu können, wurden die Mitglieder der Familie zu Statuslosen und mussten sehen, wo sie bleiben. Er hatte Arbeit und konnte seine Familie aus eigenen Kräften ernähren. Er zahlte Steuern. Seine langjährigen deutschen Bekannten, noch aus der Zeit der DDR, und viele vietnamesische Kollegen, die ein Bleiberecht erworben hatten, setzen sich für seinen Verbleib in Deutschland ein. Inzwischen beschäftigt sich auch die Sächsische Härtefallkommission mit dem Fall. Die Gemeinde der katholischen Vietnamesen in Leipzig war und ist für die Familie Pham Nguyen über die Jahre hin eine wichtige Anlaufstelle geworden. Inzwischen besucht die Familie auch die katholische Kirche in Chemnitz.

0: Im Jahr 2022 betrug der Ausländeranteil in Sachsen 7,3%, bundesweit 14,6%. Steht Sachsen mit dieser merkwürdigen Asylpraxis nun allein da in der Bundesrepublik? Wir glauben, nein. Es gibt immer wieder ähnliche Fälle auch in anderen Bundesländern, aber auch Beispiele etwa aus Hamburg oder Bremen, wo man zeigt, dass es auch anders gehen kann, bis hin zu erleichterten Einbürgerungen. Gesprochen haben wir deshalb anlässlich der Vorstellung des Projektes www.abschiebung-sachsen.de vor der Landespressekonferenz in Dresden noch mit Stefan Theo Reichel aus Bayern. Ihn haben wir auch befragt nach der quasi letzten Instanz, die es im Fall von Abschiebungen geben kann, dem Kirchenasyl.
1: Stefan Theo Reichel, du kommst aus Bayern. Wie hast du dieses Projekt wahrgenommen? Was nimmst du mit aus der sächsischen Abschiebelandschaft nach Bayern?
2: Also wir betreiben ja vom Verein her in Bayern ähnliche Projekte, aber was uns aufgefallen ist, wie professionell und engagiert und intensiv das hier auch von Frank Richter betrieben wurde. Das ist eigentlich eine vorbildliche Geschichte, die man als Modell auch für viele andere Bundesländer verwenden könnte. Weil die Probleme sind überall ähnlich. Es gibt mehr oder weniger in vergleichbaren Bundesländern von uns selbst verschuldete Härtefälle, die man leicht lesen könnte, weil wir den Schlüssel in der Hand haben.
1: Nochmal das Thema Kirchenasyl. Du bist Vorsitzender von Matteo e.V., einem Verein, der sich schwerpunktmäßig um das Kirchenasyl kümmert. Welche Chancen hat Kirchenasyl in Sachsen und wo sind vielleicht die Unterschiede in dieser Frage zwischen Bayern und zwischen Sachsen oder zwischen Sachsen und der Bundesrepublik?
2: Also ein großer Unterschied zwischen Bayern und Sachsen ist natürlich, dass die kirchliche Durchdringung in Bayern deutlich höher ist. In Bayern gibt es noch in jedem kleinen Dorf, also wo es keine Wirtschaft und kein Rathaus mehr gibt, gibt es aber noch eine funktionierende Kirche mit einer funktionierenden Kirchengemeinde. Dadurch hat man einfach viel mehr Leute, ein viel größeres Netzwerk, um sowas wie Kirchenasyl aufzufangen. Zum anderen haben wir in Bayern natürlich auch viel rechtsradikale und rechtspopulistische Tendenzen bis in unsere Regierung hinein, aber wir haben doch deutlich mehr Zustimmung zu den Geflüchteten, als ich das in Sachsen erlebe. Wobei ich auch merke, dass hier in Sachsen die große Mehrheit ähnlich zugewandt ist und herzlich und viele Flüchtlinge mir Gutes auch berichten.
1: Hm. Wie viele Fälle Kirchenasyl gibt es in Sachsen nochmal? Wir hatten darüber vorhin schon gesprochen.
2: Ich schätze mal gerade so um die 20. In Bayern haben wir immer so zwischen 50 und 100. Das variiert. Das ist schon ganz beachtlich, aber wir brauchen sowohl in Bayern wie in Sachsen deutlich mehr Bereitschaft und Kapazitäten.
1: Und wie viel Kirchenasyl im Bund?
2: Im Bund sind es immer so im Schnitt 300 bis 400, die aktuell laufen. Es gab auch schon Zeiten, wo es höher war. Wir hatten in Bayern in 2015/16 hatten wir regelmäßig übers Jahr gesehen 300 bis 400 Kirchenasyle.
1: Was sind die Risiken beim Kirchenasyl für alle Beteiligten?
2: Das einzige Risiko ist, dass es schlecht vorbereitet ist oder der Fall falsch ist und nicht gut recherchiert ist. Das vermeiden wir durch professionelle Beratung. Das passiert uns in Bayern eigentlich nie. Aber wenn man mal eine Kirchenasyl machen würde ohne Beratung, ist es hochgefährlich. Das ist das Risiko. Sonst gibt es kein Risiko. In Bayern gab es den Versuch der Kriminalisierung von Pfarrern und Pfarrern. Das ist durch ein oberstes Gerichtsurteil endgültig vom Tisch. Sonst gibt es nicht viel. Die Gäste müssen möglichst in den Kirchenräumen bleiben, sonst haben sie ein eigenes Risiko. Die Gemeinden könnten sich übernehmen, tun sie aber in der Regel nie. Inzwischen gibt es ganz viel Helfer aus den Familienkreisen der Betroffenen. Das ist eine neue Entwicklung, die das auch sehr gut machen im Zusammenspiel mit den Kirchengemeinden. Es ist generell eine große Bereicherung für die Kirchengemeinden, Kirchenasyl zu machen. Ich habe viele Gemeinden in Bayern, aber auch hier in Sachsen erlebt, die gesagt haben, wir haben eigentlich unser Gemeindeleben wieder etabliert durch die Flüchtlingshilfe und durch Kirchenasyl.
0: Dabei ist der Aufenthalt von geflüchteten Ausländern eben nicht nur eine humanitäre Angelegenheit und auch nicht nur christliche Nächstenliebe, wie das folgende Beispiel aus Leipzig zeigt.
3: Fall 3. Gebru wurde 1999 in Eritrea geboren. Gemeinsam mit seiner Mutter war er als Dreijähriger wegen des Grenzkrieges zwischen Eritrea und Äthiopien in den Sudan geflohen, wo er seine Kindheit verbrachte. Als 17-Jähriger erreichte er Libyen, über das Mittelmeer gelangte er nach Italien, dann nach Österreich und schließlich nach Deutschland. Er hat wegen der Kriegswirren keine Papiere, nur ein eritreischer Impfausweis ist vorhanden. In Deutschland stellt er als unbegleiteter minderjähriger Flüchtling einen Asylantrag. Nach absolviertem Sprachkurs und Berufsvorbereitungsjahr trat er im Leipziger Restaurant Gasthaus Alte Nikolaischule eine Lehre zum Koch an und bestand die Berufsprüfung erfolgreich. Dann jedoch bauten sich unerwartete Hürden auf. Das Ausländeramt in Grimma verweigerte ihm die Arbeitserlaubnis mangels Personaldokuments und wegen, nach Ansicht der Behörde, ungeklärter Identität. Dawit Gebru besitzt, wie gesagt, keine eritreischen Ausweispapiere. Obwohl der junge Mann alle möglichen Versuche unternahm, diese Dokumente zu beschaffen, entzog ihm das zuständige Amt deshalb die zuvor erteilte Arbeitserlaubnis. Bis dahin hatte er schon ein halbes Jahr als Koch gearbeitet. Sein erster Etappenerfolg, Arbeitserlaubnis durch die Ausländerbehörde Grimma im Sommer 2021 erteilt, erwies sich als vorübergehende Hoffnung. Die Erlaubnis war mit der Auflage verbunden, bis Februar 2022 die notwendigen Identitätsdokumente zu beschaffen. Dies erwies sich jedoch als unmöglich. Dawit Gebru sprach insgesamt 5-mal in der eritreischen Botschaft in Berlin vor. Dort bekam er als oppositionell eingestufte Person keine Unterstützung. Zu Oppositionellen gehören nach eritreischer Lesart auch Menschen, die keinen Kriegsdienst leisten wollen. Und in Eritrea kann man schon ab einem Alter von 16 Jahren eingezogen und gezwungen werden, auf Lebenszeit im Militär zu bleiben. Auch forderte die diplomatische Vertretung ein sogenanntes Reuegeld. Dies bedeutet, dass Eritrea mit einem Arbeitseinkommen auch rückwirkend 2% des Nettolohnes zahlen müssen, damit die Vertretung für sie tätig wird. Im Mai 2022 erteilte die Behörde Arbeitsverbot. Daraufhin hätte das von der Familie Reinhardt betriebene Restaurant in Leipzig Dawit Gebru kündigen sollen. Familie Reinhardt war dazu aufgrund des massiven Fachkräftemangels im Betrieb nicht bereit. Somit musste Dawit Gebru selbst kündigen, was ihm eine Sperre des Arbeitslosengeldes 1 für 6 Wochen einbrachte.

Frage steht im Raum. Warum durfte David Gebru trotz amtlich festgestellter fehlender Identität die Lehre zum Koch absolvieren? Hat die zuständige Ausländerbehörde einen Fehler begangen? Immerhin hätte man merken müssen, dass er minderjährig war und einen Vormund beauftragen können. Die Tragik des David Gebru ist die Tragik vieler junger Menschen in Deutschland, die von Abschiebung bedroht sind, obwohl der Arbeitsmarkt nach ihnen schreit. Die Personalplanung in dem renommierten Restaurant sah vor, ihm nach seiner Ausbildung dauerhaft weiter zu beschäftigen. David Gebru spricht Deutsch und hat die Zubereitung von Gerichten auch der deutschen Küche gelernt. Wegen der Verweigerungshaltung der Behörden schrieben die Reinhards, die wie viele Gastronomen dringend Personal suchen, an zahlreiche Instanzen. An Sachsens Ministerpräsidenten Michael Kretschmer, an den inzwischen entlassenen Innenminister Roland Wöller, an den sächsischen Ausländerbeauftragten Gerd Mackenroth sowie an verschiedene Mitglieder des Bundestages. Ohne Antworten. Auch unter den Restaurantbetreibern im Leipziger Zentrum, wo zahlreiche Menschen anderer Nationalitäten, zum Beispiel Vietnamesinnen und Vietnamesen, arbeiten, herrscht Unverständnis. Man brauche Migranten zur Aufrechterhaltung des Wirtschaftsstandortes Deutschland und in diesem Zusammenhang neue Gesetzgebungen. Es gäbe Leute, deren Aufenthaltstitel nicht gerechtfertigt seien. Bei anderen wiederum würden hervorragende Integrationsleistungen nicht anerkannt, sagt Wirtin Heike Reinhardt. Die Reinhardts haben am 9. September 2022 zum letzten Mal von David Gebru gehört, als er sich in einem langen WhatsApp von ihnen verabschiedete und ihnen dankte. In welches Land er gegangen ist, blieb unbekannt.

0: dieses Land investierte in David. Wir investierten in David. Die Gesetze haben David Gebru gezwungen zu gehen, obwohl er bei uns angekommen war und wir ihn dringend brauchten. Ich schäme mich für dieses Land und ich hoffe und wünsche mir, dass David da, wo er hingegangen ist, ankommt, aufgenommen wird und leisten darf ohne Angst vor morgen. Ja, das wünsche ich ihm ganz fest. So Heike Reinhardt.
1: Was haben die Autoren um Frank Richter nun aus dem Projekt noch erfahren, außer dass Abschiebungen in vielen Fällen unnötig sind und auch durch die aufwendige Verwaltungspraxis Steuergelder vergeuden, die woanders besser eingesetzt werden könnten? Zum Beispiel hatten die Befragten teilweise Angst, sich zu offenbaren. Andere hatten nach Erstellung ihrer Biografien darum gebeten, das nicht zu veröffentlichen, mit Hinweis darauf, dass Ausländerbehörden es lesen könnten und sie auf die Abschiebelisten kommen. In den Interviews wurde auch wahrgenommen, dass die Protagonisten das juristische und soziale Umfeld, in dem sie eingebunden sind, kaum oder wenig verstehen. Sie werden mit ausländerrechtlichen Regelungen konfrontiert, die nur mit Hilfe von Juristen oder Sozialarbeitern bearbeitet werden können. Es stellt sich in diesem Zusammenhang auch die Frage nach der Sinnhaftigkeit eines solch kostenaufwendigen Beratungssystems und ob Konflikte zwischen Migranten und Behörden nicht einfacher, das heißt humaner gelöst werden könnten. Außerdem werden Polizeibeamte bei der praktischen Durchführung von Abschiebungen seelisch durchaus belastet, verhalten sich in anderen Fällen aber auch emotionslos. Die Migranten kamen psychisch in teilweise guter Verfassung in Deutschland an. Für Flucht braucht es psychologisch Mut, Resilienz und auch finanzielle Mittel. In Sachsen hatten die Protagonisten ein System erfahren, welches durch zählebige Bürokratie, soziale Härten und Diskriminierung sowie teilweise Nichtakzeptanz im gesellschaftlichen Umfeld gekennzeichnet ist. Ihre Psyche wird in Sachsen beschädigt, bis hin zu Suizidabsichten. Die Autoren dokumentierten auch Fälle von Personen, die sich hervorragend integrieren konnten und in wichtigen Berufen, etwa in der Pflege, arbeiten. Nicht alles im Projekt ist Anklage. Andererseits erschließt sich in den Dokumentationen, wo abgeschoben wurde, oder im gehörten Fall von David Gebru, der jetzt in Schweden sein soll, die volkswirtschaftliche Sinnhaftigkeit überhaupt nicht. Außerdem ist es inhuman, wenn, wie im Projekt dargestellt, Jugendliche mit guten Lern- und Berufsaussichten wegen der Abschiebung ihrer Eltern in Länder gehen müssen, wie etwa Georgien, deren Landessprache sie niemals gelernt haben. Abschiebungen von Migranten, die gesellschaftlich integriert waren, mit deutschen Nachbarn gut zusammenlebten, haben Enttäuschungen bis hin zu öffentlichen Zweifeln am deutschen Rechts- und Gesellschaftssystem auch bei Deutschen ausgelöst. Mark Kitau, ein Augenoptiker aus der Kulturhauptstadt Europas 2025 Chemnitz. Ahmed Tokanajew, der mit 8 Jahren in Delitzsch vom Hort mit einem Polizeiauto abgeholt wurde. Oder Musa Mbarek aus Dresden, der als Angehöriger des Tuareg-Volkes gar keine Staatsbürgerschaft hat, gehören zu den vielen anderen Opfern des deutschen Asylsystems bis zum heutigen Tag.

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0: Ja, liebe Hörerinnen und Hörer, ich begrüße Sie zu einer neuen Sendung im Radio Z, dem Radio im Dreiländereck. Die Sendung heißt Wege nach Görlitz und es wird darum gehen, wie Menschen, die nicht in Görlitz und in Deutschland geboren wurden, nach Görlitz gekommen sind und was sie hier so erlebt haben oder auch nicht erlebt haben, wie sie sich hier fühlen und so weiter. 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Wir sind heute zu Gast im Café Oriental in Görlitz auf der Nikolaistraße bei Uma Zimmermann. Und da wir uns schon so lange kennen, werden wir uns duzen, was ja nicht alltäglich ist im Radio. Also, hallo, liebe Uma.
1: Ja, hallo Micha, ich grüße dich. Ich grüße auch euer Zuhörer. Ich freue mich, heute hier zu sein.
0: Ja. Also, die erste Frage ist natürlich immer die Frage, wie bist du nach Deutschland gekommen. Du wirst ja noch erzählen, wo du eigentlich herkommst und ja, das ist ja nicht alltäglich. Es gibt ja Länder, aus denen Tausende in Görlitz leben, aber aus deinem ursprünglichen Heimatland ja nicht.
1: Ich bin in Indien geboren und ich bin auch dort aufgewachsen. Ich war 24 Jahre alt und ich bin hier geheiratet mit einem Lateinlehrer und ich bin 1990, so etwa 3 Tage vor der deutschen Vereinigung, nach Deutschland gekommen. Und ich wohne jetzt seit 33 Jahren hier und seit 15 Jahren bin ich selbstständig.
0: Und wohin bist du als erstes gezogen? Also wo habt ihr gelebt, bevor du nach Görlitz gekommen bist?
1: Von 1990 bis 1992 waren wir in Niedersachsen, in Vechta, in der Nähe von Osnabrück und Oldenburg, kann man sagen. Dort hat mein Mann sein Zweitstudium absolviert für Lehramt. Und als er mit Studium fertig war, dann wegen seiner Referendariat, sind wir nach Emsland gezogen für 2 Jahre in Papenburg, wo große Meierwerk ist. Und 1996 sind wir nach Görlitz gekommen.
0: Und wenn du 24 Jahre alt warst, heißt das ja auch, dass du in Indien schon wahrscheinlich einen Beruf gelernt hast, vielleicht studiert hast oder so. Kannst du ein bisschen was erzählen von diesen ersten 24 Jahren?
1: Ja, ich war in Mumbai, in Bombay und dort wohnte ich mit meinen Eltern. Mein Vater war Rechtsanwalt und die Mutter war Schriftstellerin. Mumbai ist eine ganz große Stadt, so 22 Millionen. Das ist eine Metropole wie Singapur oder Los Angeles. Und dort habe ich englische Literatur studiert und Innenarchitektur am Wochenende, Diplom gemacht. Und in Indien, das ist üblich so, dass man damals, vor 30 Jahren, dass die Mädchen nach der Berufsausbildung oder nach Studium, wenn sie 20 sind, sofort heiraten und eine eigene Familie gründen. Aber ich wollte nicht sofort heiraten, deshalb habe ich weiter studiert und meine Eltern dachten, oh je, diese Mädchen wird niemals heiraten, weil ich komme aus der Familie mit 2 Töchtern, meine Schwester, die waren alle geheiratet, als ich 20 war und ich habe weiter studiert und meine Eltern waren glücklich gewesen, dass ich überhaupt heirate und ja, ich habe meinen Mann, ich kenne ihn seit 40 Jahren, wir hätten auch lange Briefkontakt gehabt und mein Mann hat 2 Studien absolviert und das erste Studium hat er Indologie studiert, Religionswissenschaft und Philosophie in Bonn, der ist Rheinländer. Und damals gab es keine Social Media oder auch keine Internet. Und wir hatten Kontakt über unsere Universität. In Bonn hat mein Mann studiert und ich habe in Bombay in Frauenuniversität studiert. Und ja, damals haben wir von unserer Universität, weil sie ganz große Bibliothek hatte, immer Referenzen nach Bonn geschickt für Indologiestudenten. Und dadurch kannten wir uns. Und 1990 kam mein Mann nach Indien und ja, da haben wir uns das erste Mal gesehen. Aber wir kannten uns durch Briefe schon ziemlich lange her. Und 1990, damals in Indien, liefen so, in Ausführungszeichen zu sagen, viele Ausländer so ungewaschen oder hippie-mäßig. Und mein Mann war immer so schön gekämmt und gebügeltes Hemd, langarmiges Hemd, gute Hose. Und er hat erst einmal bei uns zu Hause, als ich ihn eingeladen habe, mit Fingern gegessen. Und er war natürlich nervös, vor meinen Eltern Mittagessen zu essen. Und sogar mit Fingern. Und ich habe ihm gesagt, du musst genauso essen, wie ich das mache. Und meine Eltern saßen vor uns und wir beide auf der anderen Seite. Und mein Mann hat genau angeschaut, wie ich mit Fingern esse, wie ich die Fladenbrot breche und in Curry tunke. Und er hat nicht gekleckert oder so. Der hat sehr dezent alle Gänge brau gegessen. Und als wir mit dem Essen fertig waren, meine Mutter hat gesagt, ja, der kann sich benehmen, du kannst ihn ruhig heiraten. Und haben wir innerhalb von 5 Wochen in Indien im Standesamt geheiratet. Aber ich musste in Indien bleiben, weil ich musste Visum beantragen. Ich war noch nie außerhalb Indiens davor. Und ja, wegen Familienzusammenführung 1990 konnte ich erst mal nach Vesta reisen. Aber in Deutschland mussten wir nochmal heiraten, in Standesamt.
0: Ach so.
1: Ja, bis dahin galten wir nicht als Eheleute. Ja, Deutsche haben ihre eigenen Gesetze und Inder haben ihre eigenen Gesetze. Ja. Aber das war problemlos.
0: Ja, und deine Eltern waren aber, waren die nicht traurig, dass du dann weg warst?
1: Nein, nein. Meine Eltern waren gebildete Leute und sie waren froh, wenn die alle ihre Töchter ihren eigenen Haushalt haben, dass sie

0: nur zeitweise beim Kieferorthopäden gearbeitet, bis der Hans fertig wurde mit dem Studium. Und sonst habe ich ehrenamtlich viel in Büchereien gearbeitet, weil Literatur war für mich was Spannendes, immer mit den Büchern zu tun oder mit der Sprache oder mit Worten übersetzt.
1: Ja. Und nach Görlitz bist du dann, weil dein Mann hier dann eine Stelle hatte, oder?
0: Ja, ja. Als mein Mann mit dem Lehramt fertig war, mit Referendariat fertig war, hat er bundesweit 80 Bewerbungen geschickt für Lehrstellen. Damals war Überfluss an Lehrern gewesen. Der hat nur 3 Einladungen bekommen. Eine aus Dresden, Chemnitz und Görlitz. Und für Vorstellungsgespräch kam er nach Görlitz und dann stand er vor seiner Schule, das ist die Anna-Augustum-Gymnasium, das ist ein alter Franziskaner-Kloster. Mhm. Und er sah diese Pracht und dann sagte er, wir bleiben hier, ich gehe nicht nach Dresden oder in Chemnitz, wir bleiben hier in Görlitz. Und dann damals wusste ich nicht, in Emsland, wo Görlitz ist, habe ich den Brockhaus rausgeholt, dann habe ich nachgeforscht, wo Görlitz ist. Damals wusste ich nicht, dass es ein Bundesland gibt, der Sachsen heißt, weil ich war nur im Westen zu Hause. Mhm. Und als mein Mann sagte, wir bleiben hier, und das hat mich auch neugierig gemacht.
1: Ja.
0: Ja, und damals, das war kurz nach der Wende gewesen, und meine Schwiegermutter ist ursprünglich Schlesierin.
1: Ach so.
0: Und sie hat mir viel erzählt von dem Schlesien und... Sie hatte auch damals Vorurteile, dass eine Inderin nach Sachsen geht und in Grenzstadt und in Görlitz, wie soll es das werden? Aber ja, man macht oder man macht es nicht. Ne?
1: Ja. Na, und ich überlege gerade, ob es das indische Restaurant schon gab. Sonst wärst du wahrscheinlich die erste Inderin in Görlitz gewesen.
0: Nein, ich glaube, der Herr Gartan war schon da. Wir sind gleichaltrig, auch befreundet. Und der hat sein Krishna-Restaurant 25 Jahre.
1: Ach so, dann war der
0: ja.
1: schon da.
0: Ja.
1: Gut, aber zumindest war das, glaube ich, für Görlitz sehr exotisch.
0: Ja, wir waren nur damals 6 oder 7 Inder. Es waren damals war die Grenze zu 96. Das war für mich exotisch genug, als schön angekleidete Frauen mit High Heels und bunte Kleider und Blumen im Haar durch den Görlitz liefen. Da wusste man sofort, die Dame, die kommt aus Polen. Ja.
1: Ja.
0: Aber als wir nach Görlitz kamen, habe ich sofort angefangen, meine ehrenamtliche Tätigkeit weiterzuführen. Ich war mehr als 10 Jahre in Tiere eine Welt e.V. Mhm. Damals hatten wir diese Geschäfte auf der Hospitalstraße, davor auf dem Postplatz. Und dort war ich 10 Jahre ehrenamtlich tätig.
1: Ja. Und hast du zu der Zeit schon überlegt, ob du selber irgendwas machst? Irgendwie dich selbstständig machst?
0: Nein. Ich habe weiterhin übersetzt, die Kinderbücher, aber nach dem Tod meiner Eltern, dann ist das auf dem stille Basis gelegt und ich habe ja in Schulen zum Beispiel habe ich über Hinduismus Vorträge gehalten, über Frauenrolle in Indien oder wir haben auch in Basta Bollywood-Abende Partys gemacht oder ich war auch in Nice Gallery tätig gewesen, wo wir Festivalkulturen organisiert haben und auch mehrere Künstler eingeladen haben. Ihre Bilderausstellung aus Polen, aus Hamburg, aus Türkei. Und das war eine schöne Zeit. Aber als ich 40 Jahre alt wurde, habe ich gedacht, jetzt habe ich genug für die Stadt getan, jetzt muss ich etwas für mich tun.
1: Eine Zwischenfrage noch. In Indien, gibt es da immer noch Frauenuniversitäten oder sind die inzwischen gemischt?
0: Ja, es gibt auch gemischte Universität. Ich war aber in SNDT, das war Frauenuniversität.
1: Ja.
0: Nee, es gibt auch gemischte Universität.
1: Hm. Ja, und dann hast du also überlegt, wenn was Eigenes, dann ein Restaurant oder so.
0: Nein, ich wollte etwas für mich tun, dann habe ich auch, das hat auch monatelang gedauert. Für mich war das ein Schritt von dem Hausfrau, ehrenamtliche Tätigkeit zu Selbstständigkeit. Damals waren mir 3 Sachen ganz wichtig. Das ist Das ist eine gute Lage, wo ich

0: Ich hinpflanzen konnte, dann gut durchgedachtes Konzept und Marktlücke. Was gab damals in Görlitz nicht? Und ich habe ein bisschen geforscht und dann dachte ich mir, ich möchte gerne einen Kaffee aufmachen. Ich will keine indische Restaurant, weil ich wollte nicht Konkurrenz machen mit dem Herrn Gartan von Krishna Restaurant. Und ich dachte, was gibt es noch nicht in Görlitz? Es kam die Idee auf dem Wasserpfeifen. Und habe ich gesagt, okay, ich mache einen Kaffee mit Wasserpfeifenlokal. Und darauf hat sich alles aufgebaut. Aber am Anfang war viel los. Ich bin sehr froh, dass ich im Herzpunkt auf dem Görlitz gelandet bin, in der Altstadt, in der Nähe von Peterskirche und Nikolaiturm und Untermarkt. Und die gute Lage habe ich schon gefunden. Viele ältere Görlitzer waren ein bisschen skeptisch gewesen von Anfang an. Das Wasserpfeifenlokal in der Nähe von Peterskirche, eine Opiummühle, das gibt doch nicht. Aber ich habe mit meiner Seriosität alle überzeugt und das mache ich vielleicht nach 15 Jahren auch so. Ich wollte Kaffee werden, aber meine Geschäftsidee, das hat sich mit Jahren geändert. Ich bin nicht nur Kaffee, sondern auch Wasserpfeifenlokal, aber mit Corona-Zeiten, das ist jetzt auch eine neue Situation. Viele junge Leute sind jetzt mehr bewusster geworden, was Gesundheit angeht und so weiter. Das ist spannender bei der Selbstständigkeit, dass der Blatt immer wendet. Man kann ja nicht eine fixe Idee haben und die fixe Idee jahrelang genauso durchführen wie am ersten Tag. Ich muss mich auch jeden Tag neu einordnen. Und das hält mich lebendig und das ist auch aufregend, spannend. Zum Beispiel morgen habe ich dreigängige Essen nach Anfrage bekommen. Ich habe ja gesagt, das ist für mich was Schönes, dass man ab und zu mal nur Shishas macht oder nur Mokas macht oder Lassis, aber man kann auch kochen. Und das jeden Tag so neu einstellen, das ist für mich sehr Lebendiges. Und nicht nur im Alltag so routiniert jeden Tag das Gleiche machen, das ist nicht der Fall.
1: Haben denn Wasserpfeifen in Indien eine Tradition? Eigentlich verbindet man die eher so mit Arabien, so aus irgendwelchen Märchen und aus der Literatur. Aber Wasserpfeifen gibt es auch in Indien.
0: Ja, überall, wo Islamtum geherrscht hat, gibt eine Tradition, Wasserpfeife zu rauchen. Es fängt an von Nordafrika, so Tunesien, Libanon, bis zum arabischen Länder, bis zum Nordindien. Weil in Nordindien hätte auch Mughal-Herrschaft gehabt im 16. Jahrhundert.
1: Ja.
0: Und deshalb in Nordindien gibt es diese Tradition, Wasserpfeife zu rauchen.
1: Und im Süden dann eher nicht?
0: Nein, das ist dravidische Volk. Das sind ganz andere Leute, ich meine. Ja.
1: Ja, und also würdest du auch sagen, da es dich ja heute immer noch gibt, nach so vielen Jahren als Café Oriental, dass es eben dann doch funktioniert hat?
0: Ja, weil ich habe ganz unterschiedliche Leute im Haus. Überwiegend junge Leute, Studenten, Angestellte, junge Angestellte, und in 15 Jahren habe ich so ganz große Stammkundschaft. Nicht nur von dem Görlitz, sondern auch von Umgebung bis zu Zittau, Dresden, Berlin. Wenn die Leute, junge Leute, die bei mir am Anfang häufig waren, jetzt studieren sie irgendwo anders hin, aber deren Eltern wohnen hier, und wenn sie nach Görlitz zum Elternbesuch kommen, dann wollen sie nicht bei denen zu Hause treffen, den Freundeskreis, dann kommen die alle her. Und ich habe ganz liebe junge Leute, mit denen ich seit 15 Jahren regelmäßig Kontakt habe, und ich folge deren Werdegang, und das ist was Schönes zu erleben. Und sie kommen immer wieder, immer wieder. In kürzeren oder in größeren Abständen. Zum Beispiel vor der Feind Synagoge tagt auch jeder Monat bei mir.
1: Ja. Ja, eine Frage, die werde ich sicher jedes Mal stellen. Hast du denn in Görlitz schon schlechte Erfahrungen gemacht, weil du ja dann doch schon optisch nicht...
0: Nein, überhaupt. Ich werde das nie sagen. Ich gehe auch nachts nach dem Feierabend alleine nach Hause, am Wochenende sogar 1 oder 2 Uhr nachts. Aber ich habe nie schlechte Erfahrungen gemacht. Ja, und ich würde auch nicht belästigt oder so, weil Ich gehe ja wie ein Soldat durch die Stadt. Vielleicht macht ja keiner mich zu belästigen. Weiß man nicht. Aber nein, ich habe keine schlechten Erfahrungen gemacht.
1: Das ist sehr schön.
0: Ja.
1: Und gibt es denn Pläne für die Zukunft? Also du hast ja schon gesagt, du reagierst sozusagen, was die Leute so wollen. Aber man hat ja vielleicht dann doch Ideen, die man noch umsetzen will oder so.
0: Nein. Mich liegt das ganz besonders im Herzen, dass die Kontinuität zeigen. Jeden Tag ist anderes, aber ich werde meinen Kaffee nicht aufgeben. Ich werde das weiter betreiben, solange es geht. Und das ist mein Ziel. Ich habe keine großen Pläne. Ich bin auch nicht die Jüngste mehr. Ich bin 66.
1: Oh.
0: Nein, ich bin Jahre 66 geboren. Und ich habe keine große Vision. Ich will nur meine Kontinuität zeigen, jeden Tag anders erleben. Jeder Gast ist ganz herzlich hier willkommen. Und dann Leute nur zeigen, es gibt, die Welt ist groß, die Welt ist vielfältig. Und in Görlitz bin ich ein klitzekleiner Teil von dieser Vielfalt irgendwie realisieren kann. Es ist auch viel erreicht. Ich will keine große Projekte machen oder so, sondern nur Kontinuität zeigen, was ich mache, und das tue ich auch mit Liebe, und das soll auch so weiterlaufen, weil Projekte macht man so einmal im Jahr, die sind gefeiert und nächsten Tag werden sie vergessen, aber ich werde immer hier bleiben, so ein Teil von Görlitz, ein Teil von allen Menschen, die ganz lieb zu mir sind, und das ist was Wertvolles. Die Kontinuität zeigen und das weiterführen mit Herz und Seele, und das ist eine tolle Aufgabe, nehme ich an.
1: Und diese Vorträge in den Schulen, hältst du die immer noch?
0: Nein. Nein, dazu habe ich keine Zeit, weil ich habe seit 15 Jahren alle Fäden von Geschäft in meinem Hand. Ich meine, ich gebe nie Verantwortung aus, weil mein Kaffee ist mein Baby und ich trage die Verantwortung. Wenn ich etwas falsch entscheide, dann trage ich die Konsequenzen. Und wenn ich etwas gut entscheide, dann das sehen die Leute auch. Weil ich habe in diese Mobilität fast über Millionen investiert. Ich habe die alte Mauer gepflegt, gehegt, und jedes Jahr habe ich in Haus investiert, dass dieser mittelalterliche Bau so weiter belebt wird. Und die Gäste kommen gerne zu mir. Also hier war früher in Nikolaistraße 14 war Kulturhauptstadt Europas Büro gewesen von Herrn Baumgart.
1: Ja.
0: Weil Görlitz hat 2010 sich beworben, als Kulturhauptstadt Europas zu werden. Und in dieser Räumlichkeiten hat Herr Baumgart sein Büro gehabt, seine Ausstellungsräume. Erinnerst du dich noch?
1: Ja. Ich war ja auch in dem Büro, aber erst als es sich vergrößert hat.
0: Ja.
1: Das gab ja dann hier in der Peterstraße ein zweites Büro und dann auf dem Demjani-Platz. Das wurde ja immer größer und wurden immer mehr Leute. Ja.
0: Wir haben auch mitgefiebert, als der Entscheidungstag. Essen wurde gewählt und Görlitz wurde nicht gewählt. Und wir haben alle mit Journalisten und mit den Freunden hier in diese Räume getroffen. Und Herr Seipel hat damals Rede gehalten und Essen alles Gute gewünscht. Aber Herr Baumgart ist weggegangen, die Räume standen 3 Jahre leer. Und dann 2007 kam ich hier rein und dann musste ich viel machen, weil die Wände so Feuchtigkeit erhalten haben. Ich habe mehrmals malen lassen und Ölfarbe runter, Klimaanlage einbauen lassen, neue Heizkörper. Und das macht mir Freude. Ich denke, das ist ein natürliches Bedürfnis von einer Inderin, was Altes zu ehren, zu pflegen. Ich habe keine Eltern, ich habe keine Schwiegereltern mehr, aber dafür habe ich alte Mauer und die pflege ich und hege ich sehr gern. Braucht für jeder Mensch hat andere Bedürfnisse. Ne?
1: Es gibt ja hier drunter schöne Gewölberäume, aber die lassen sich eben nicht wahrscheinlich nutzen, weil es keinen zweiten Ausgang gibt.
0: Ja, Rettungsweg. Viele meiner Kollegen von N13 oder Nancy, die bedauern sehr, dass ich die Kellerräume nicht mitbenutze.
1: Ja.
0: Weil sie haben wirklich ein großes Potenzial, aber da fehlt ein Rettungsweg. Und dieses Haus gehört, dieses Haus steht unter Denkmalschutz.
1: Ja.
0: Ich kann ja nicht einfach Lot eine Mauer bauen, um den Rettungsweg zu schaffen. Das hat die Bauingenieure und Denkmalschutzbehörde, die sind nicht miteinander geeinigt. Und ich bin zufrieden, was oben alles so läuft. Ich habe auch den Überblick hier. Ich kenne fast alle meine Gäste mit dem Vornamen und ich weiß, was sie da machen. Und ich habe Überblick und das ist gut, wenn ich unten erweitere, das wird noch mehr zusätzliche Probleme geben. Und momentan ist es auch großer Personalmangel überall und ich tue auch vieles alleine und das läuft.
1: Und auch wenn deine Eltern nicht mehr leben, du hast aber trotzdem ja noch Kontakte nach Indien.
0: Ja, meine drei Schwestern wohnen noch in Indien. Aber Neffen und Nichten, sie sind überall in der Welt gestreut. So Kanada, USA, Singapur. Und wenn ich nach Indien fliege, dann treffe ich mit meinen Schwestern, meine Schwester.
1: Ja. Waren die denn schon mal hier in Görlitz?
0: Ja. Zwei Schwestern waren sogar in Görlitz gewesen.
1: Ja.
0: Die haben damals so ein Europa-Ticket gekauft. Ich weiß jetzt nicht, ob das sowas gibt.
1: Ja.
0: Die konnten überall in Europa mit der Bahn reisen.
1: Das gibt es auch heute noch.
0: Aha.
1: Also für Studenten sowieso, aber es gibt es wahrscheinlich dann auch für Erwachsene.
0: Sozusagen. Ja, ja. Ja, meine Schwester, die war so fast 6 oder 7 Wochen, kam sie ab und zu mal nach Görlitz und dachte, morgen bin ich in Paris. Und dann hat sie was zu essen gemacht, Indisches zu mitnehmen. Und dann kam sie, ich komme jetzt gerade aus Amsterdam. Und sie haben ihre Reise genossen mit der Bahn.
1: Ja. Ich vermute aber, in Paris hätte es auch ein indisches Restaurant gegeben.
0: Ja, das Essen ist nie ein großes Thema für mich gewesen. Ich koche gerne, aber nach 33 Jahren ist mein Magen ein bisschen eingedeutscht. Ich vertrage kein scharfes Essen.
1: Ja.
0: Ja, ich esse gerne Schnitzel.
1: Aber auch heute ist es wahrscheinlich eine Attraktion, wenn ihr drei Schwestern dann vielleicht indisch gekleidet durch Görlitz geht, dann auch wenn es jetzt vielleicht nicht mehr 6 Inder in Görlitz sind, sondern vielleicht 10 oder 12, aber
0: ja, mehr.
1: Viele, ach, sind mehr. Aber eben, es ist noch nicht alltäglich, denke ich. Wenn man nicht Stammgast ist im Oriental, dann oder eben öfter mal ins Krishna geht zum Essen, dann sieht man, glaube ich, in Görlitz selten Inder oder Inderinnen.
0: Ja, ich meine, wir sind auch Menschen und wir werden nicht wie so angekleidet in unserer nationalen Tracht oder so durch den Görlitz laufen. Mir interessiert viel den Dialog zwischenmenschliches, zwischen Inder und Deutschen und es gibt so viele Themen, die man miteinander unterhalten kann. Ich denke, das verbindet mehr, als ich in Sari durch den Görlitz laufen würde. Das bringt viel mehr, mit Menschen zu unterhalten, mit denen zu lachen und zu austauschen. Ja.
1: Ja. So, da danke ich dir vielmals. Und ich denke, das war ein gelungener Start in unsere Sendereihe, weil es ein interessantes Leben ist, aus dem du erzählt hast.
0: Ja.
1: Ja, und da verabschieden wir uns von den Zuhörerinnen und Zuhörern. Die Sendereihe, sonst wäre es ja keine Reihe, wird also fortgesetzt. Es gibt keine festgelegten Sendezeiten, weil natürlich immer wir sehen müssen, wann die Gesprächspartnerinnen oder Partner Zeit haben. Deswegen also in lockerer Folge. Aber die Sendung ist auch auf der Seite von Radio Z, dem Radio im Dreiländereck, dann in kurzer Zeit nachzuhören.
0: Ja, ich bedanke mich auch ganz herzlich bei dir, Micha. Das war eine Freude. Dankeschön.
1: Gut, dann tschüss.
0: Tschüss.
1: Und auf Wiederhören. Ich melde mich noch einmal, um etwas zur Musik zu sagen, die vorher und vor allem jetzt hinterher zu hören ist. Sie stammt von der Lieblings-CD von Uma Zimmermann, die sie auch
2: manchmal im Café abspielt. Das ist ein Sampler und auf dem sind verschiedene indische Sänger und Musiker zu hören, die moderne indische Musik einspielen. Viel Spaß beim Hören.

0: Ja, liebe Hörerinnen und Hörer von Radio Z, dem Radio im Dreiländereck, dem Bürgerradio im Dreiländereck. Ich begrüße Sie und euch zu einer weiteren Folge der Reportagereihe Wege nach Görlitz, Migrantinnen und Migranten in Görlitz und ihr Leben hier. Das ist Titel und Inhalt dieser Sendereihe. 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Ja, ich sitze heute, natürlich nicht nur ich, aber in der Galerie Alena in Görlitz. Und das trifft sich gut. Man muss sich ja nicht so viele Dinge merken, dass die Besitzerin auch Alena heißt. Da muss man sich dann nur einen Namen merken.
1: Guten Tag.
0: Ja, und da wir uns schon lange kennen, werde ich Sie auch duzen, was nicht unbedingt üblich ist. Aber das würde viel Kraft kosten, wenn ich mir das die ganze Zeit merken müsste, Sie jetzt zu siezen. Das habe ich vor vielen Jahren das letzte Mal gemacht. Ja, also, wir sitzen hier bei Alena und Alena, so viel will ich jetzt schon sagen, kommt aus der Tschechischen Republik oder der Tschechei oder Tschechien. Also da haben wir uns auch schon mal drüber unterhalten, wie man das nun sagt, aber eigentlich ist es alles gleichwertig. Ja, also hallo.
1: Noch einmal guten Tag, ja.
0: Ja, lieber Alena, meine erste Frage ist immer, wie bist du nach Deutschland gekommen und wie bist du nach Görlitz gekommen?
1: Also ich fange damit an, ich komme zwar aus Tschechien, aber sozusagen ich bin eine gebürtige Oberlausitzerin, weil ich wirklich, ich bin, weil ich an der Quelle von Mandau geboren zur Welt gekommen bin. So, und ja, mein Leben war immer so sehr, sehr bunt. Und zuerst mal bin ich nach Spanien gekommen, damit ich es nach Görlitz nicht so einfach habe. Dann kam ich nach Nordrhein-Westfalen, weil in Spanien diese riesige Krise war, da konnte man nicht leben. Und dann kam wieder ein großer Sprung in meinem Leben und ich wollte in der Nähe von meiner Tochter leben. Sprich, ich wollte irgendwo in die Nähe von tschechischen Grenzen und dann wurde ich krank und habe einen Arzt gesucht. Und ja, den habe ich hier in Görlitz gefunden. Das ist der Herr Dr. Tietz und das ist jetzt der Eigentümer des Hauses, wo sich meine Galerie befindet. Also hat mich alles eigentlich dazu geführt, hier in der Langstraße, auf der Kreuzung mit Verrätergasse, zu dieser Galerie. Das war Schicksal.
0: Ja, aber die meisten Menschen bleiben ja da zu Hause. Also, warum bist du dann überhaupt schon nach Spanien gegangen? Also, du wolltest nicht
1: Also
0: bei dir auf dem Dorf
1: Entschuldigung,
0: bleiben.
1: nee, nee, nee, das ist dermaßen persönlich, dass es, ich glaube,
0: Ach
1: für
0: so,
1: diese
0: gut.
1: Sendung nicht geeignet ist.
0: Ja, oh, dann, Entschuldigung. Aber es hätte ja sein können, dass es auch eine
1: Nee,
0: spannende
1: das war die
0: Geschichte
1: Liebe.
0: ist.
1: Ja, das war eine sehr spannende
0: Ja,
1: Geschichte, aber sehr privat, ja.
0: zu privat. Okay, dann lassen wir das. Also, dann wissen wir jetzt, warum du hier in Görlitz bist. Aber eine Sache weiß ich ja, du hast ja nicht nur die Galerie, sondern du machst ja auch verschiedene andere Sachen. Zu der Galerie kommen wir noch, aber so, das war jetzt dein breites Betätigungsfeld auch noch im
1: Naja,
0: Kennen.
1: eine Kunstgalerie, eine private Kunstgalerie ist eigentlich ein Luxus, den sich jemand leisten kann, der auch es irgendwie bezahlen kann, weil ich, Gott sei Dank, habe ich ja sehr vernünftige Miete, weil der Eigentümer mich und auch unterstützt und die Galerie unterstützt. Aber auch die muss man bezahlen. Also, wenn ich Galerie haben möchte, muss ich für die Miete und alles drum und dran auch Geld verdienen. Also das mache ich damit, dass ich Stadtführerin geworden bin, weil diese Stadt so schön ist. Die Stadt hat mich dazu gebracht, sich überhaupt mit der Geschichte zu beschäftigen. Und die ganze Geschichte hier in Görlitz, die war so bunt. Naja, aber das war jetzt nicht die Frage. Auf jeden Fall arbeite ich auch als Stadtführerin. Ich mache Übersetzungen. Ich bin auch als Übersetzerin bei dem Neiße Film Festival. Ja, und in der Galerie, da organisiere ich Treffpunkt, zum Beispiel für Neukörlitzer. Und ab Januar werde ich internationale Donnerstage machen. Sprich, alle gerade Wochen wird hier Französisch gesprochen und alle ungerade Wochen wird hier wieder Spanisch geredet. Also zum Beispiel da haben mich sogar die Spanier, die hier in Görlitz wohnen, die haben gesagt, wissen Sie was, wir kommen mit der deutschen Kultur nicht so ganz klar und wir würden uns sehr gerne mit Deutschen treffen, die Spanisch sprechen können, die uns die Sitten und überhaupt das, wie ein Deutscher tickt, erklären können, weil wir wollen das verstehen. Ja, weil wenn in Südamerika eine Frau kommt und deutet ein Küsschen an die Wange an, der deutsche Mann erklärt er sich so, dass er sie sofort an die Lippen küssen kann. Und die Spanierin oder die ist dann erschrocken, was passiert denn jetzt? Und der Deutsche ist wieder mit der Situation. Also das war natürlich der ganz harte Beispiel und davon gibt es viel. Davon gibt es viel, wo es zu Missverständnissen kommt, obwohl man die Sprache kennt, weil die Kultur anders ist. Also das soll hier in Görlitz oder in meiner Galerie soll die Möglichkeit sein, dass man sich gegenseitig diese Sachen erklärt. So, also das ist die nächste Sache. Und auf jeden Fall, derjenige, der bei mir in der Galerie jetzt Käffchen oder Glas Wein trinkt, der unterstützt die Galerie selbst, das ist, ja, das ist halt so. Also jeder, der bei mir dann, wie gesagt, ein Gläschen trinkt, ist sozusagen ein kleiner oder ein größerer Kunstmäzen.
0: Ja, eine andere Variante, die es häufig in den alten Bundesländern gibt, ist ja die, dass die Frau dann einen reichen Mann heiratet und sich dann die Galerie leisten kann. Das ist dir offensichtlich nicht so gelungen.
1: Ich habe danach auch nicht gesucht. Ah, ja. Und eine Sache, ja, mein Stolz würde es mir nicht erlauben, Entschuldigung.
0: Ja, was ich aber weiß, ist, dass die Stadtführungen ja manchmal auch ganz besondere Stadtführungen sind.
1: Was meinst du damit jetzt?
0: Ja,
1: Sagenführungen. Ja, dazu hast du mich auch gebracht. Naja, in Görlitz, da kann man bei einer Stadtführung nie alles erklären. Und wenn die Leute dann mit dem Bus nach Görlitz kommen, ich habe das ist so ein Beschnüffeln. Und da kann man denen ein bisschen andeuten, wie besonders diese Stadt im Mittelalter war, wie besondere Rolle es auch in der Zeit, den Karl IV. Gespielt hat. Dass es diese Schnittstelle einfach ganz europäische Schnittstelle ist, so, das versuche ich das erste Mal zu erklären. Und dann die meisten Menschen, die wirklich an Geschichte oder Kultur interessiert sind, die sagen, ja, nach Görlitz muss ich wiederkommen. Und dann gibt es natürlich dann andere Führungen wie Görliwood-Führung. Da bin ich nicht gut genug. Das machen Kollegen, die viel mehr erfahren sind und die es viel besser können. Aber natürlich in so einer Stadt wie Görlitz gibt es viele Sagen. Und da hast du mich damals gebeten, ob ich es mit dir machen kann. Und ich war dir unendlich dankbar, weil das ist eine wunderschöne Führung. Danke dir noch einmal.
0: Danke. Ja. Aber ich kann die ja leider jetzt nicht mehr machen, aber dann gibt es ja jemanden, der da das sehr gut weitermachen kann.
1: Dankeschön.
0: Ja, kommen wir zurück in die Galerie. Wenn man hier reinkommt in die Galerie, dann dominiert ja offensichtlich ein Künstler oder eine Künstlerin, das weiß man ja am Anfang gar nicht so genau, denn ganz viele Bilder haben offensichtlich also sozusagen denselben Ursprung. Und das sind, finde ich, sehr schöne Bilder mit sehr schönen Menschen und schönem Urwald. Und Da bin ich jetzt mal ganz neugierig, weil ich will ja auch was dazu lernen, denn von diesem Künstler oder dieser Künstlerin weiß ich gar nichts.
1: Ja, also da ist Folgendes passiert, wo ich schon wusste, dass ich eine Kunstgalerie haben möchte. Meine ursprüngliche Idee war, ich kannte sehr gute Künstler in meiner Umgebung, besonders in Tschechien, die sich unglaublich unter Wert verkauft haben. Aber das ist hier zum Beispiel in Deutschland dasselbe. Und da habe ich gesagt, Leute, ich möchte euer Kunst für Geld verkaufen oder für so einen Preis verkaufen, dass es euer Arbeit einfach auch wert ist. Weil in einem Bild ist lange nicht nur Öl und Leinwand, da ist auch sehr ein großer Stück Seele. Natürlich nicht in jedem Kunst. Und da habe ich gesagt, naja, wenn ich so etwas erreichen will, dann muss ich jemanden finden, der schon sozusagen irgendeinen Ruhm hat, der etwas kann. Und ich habe diesen Maler unglaublich bewundert. Das ist ein mystischer Surrealistiker. Der hat ganzes Leben lang in Bretagne, in Frankreich gearbeitet. Aber er ist ursprünglich ein Tscheche. Und dann habe ich mich eines Tages getraut, ihn anzusprechen. So, gelandet ist es so, dass ich von ihm für den Anfang, ich wollte ein Bild von ihm ausstellen. Und er überließ mir, weil den musste ich auch zeigen, wo die Bilder ausgestellt werden sollen. Und ich habe ihn Görlitz gezeigt. Und so wie Künstler sozusagen ein bisschen nachdenken als normale Menschen, der hat gesagt, ach, weißt du was? Wir können bei dir dann die ganze Sammlung ausstellen, die ich in Schweiz bei in Gruyère ausgestellt habe. Da konnte ich nicht mal atmen, weil in Gruyère, das ist eine Galerie, die Hans-Rüdi Giger erbaut hat. Hans-Rüdi Giger, das ist derjenige und keiner kleinerer als der, der die Figur von Alien gestaltet hat. Das ist dieser Hollywood-Film. Und die waren mit, das waren Freunde mit Reon, und Reon hat bei ihm ausgestellt. Hans-Rüdi Giger ist, ja, das sind jetzt, glaube ich, 6 Jahre gestorben. Und die Bilder waren dann in Prag, und ja, da hat Reon gesagt, naja, die gehören zusammen, also können wir sie bei dir ausstellen. Diese Bilder brauchen aber besondere Beleuchtung, weil wenn sie nicht die richtige Beleuchtung haben, wirken sie ein bisschen düster. Weil Reon selbst, der hat Lichtmigräne, das ist die Krankheit, die Frau Kohl gehabt hat. Ja. Und bei der kann wirklich kein Licht ertragen, der kriegt schreckliche Kopfschmerzen, also arbeitet er unter Kunstlicht und arbeitet immer auf dunkles Hintergrund. Und das macht gefühlmäßig die Bilder düster. Ja. Aber es gibt dann 2 Sorten von Personen, A, die diese dunkle Farbe nicht mögen und die sagen, oh, das ist düster, ich habe Angst. Und dann kommt die andere Sorte. Oh, ist das schön. Der Mensch malt Licht in die Dunkelheit. Und dazwischen gibt es keinen Unterschied. Also entweder oder. Hm. Ja. Und es ist auch wahr, ich bin ganz, ganz stolz. Von Reon habe ich, glaube ich, 2 Bilder verkauft. Weil die sind auch auf einem Preisniveau, das ja nicht jeder sich nach Hause holt. Aber mein Ziel ist mir jetzt gelungen, und wir verkaufen hier auch, ich bin einer der wenigen Galerien, die überhaupt Kunst verkauft. Und jetzt letzte Woche haben wir zum Beispiel dieses wunderschöne Bild von Christine Burbaum verkauft an eine Sammlerin. Und alle sind glücklich, alle sind zufrieden. Und so ungefähr jede 2 Monate langsam verkaufe ich ein Bild von Künstlern, die hier sozusagen in der Umgebung leben. Hm. So, und das ist mein großes Stolz, ja.
0: Ja, und man muss eben ein bisschen Geduld haben manchmal.
1: Ja, man braucht sehr, sehr langen Atem, genau. Bis die Leute überhaupt kommen, die sich dafür interessieren. Mhm. Ja, weil natürlich, wir haben in den Supermärkten haben wir sehr schöne Sachen, weil die Repliken oder so, die sind von den besten Meistern. Und in der Wohnung sieht es dann gut aus, ob es 100 Euro kostet oder 10.000, ja. Gefühlmäßig ist es für die Menschen sehr ähnlich, ja. Aber es gibt solche, die etwas haben wollen, was keiner sonst zu Hause hat. Und die greifen dann zu einem Original natürlich.
0: Ja. So. Und ich habe gesehen, in einem Raum auch Schmuck.
1: Ja, wie gesagt, ich muss die Galerie irgendwie bezahlen und, oh Wunder dich die Welt, ich muss auch von etwas leben. Ja.
0: Oh ja.
1: Nun, und das war damals mein zweiter Standbein, weil für große Kunstwerke habe ich leider Gottes keine Zeit mehr, etwas zu malen oder gravieren. Und da habe ich gesagt, ja, da werde ich ein bisschen Schmuck herstellen. Mittlerweile habe ich nicht mal dazu Zeit. Aber jetzt habe ich eine sehr nette Dame getroffen, weil meine nächste Sache, die mich sehr interessiert, das ist ja Kräuter und Heilmethoden, Naturheilmethoden. Damit beschäftige ich mich seit, ja, naja, es ist schon über 40 Jahre. Aber ich habe keine Ausbildung gemacht und ich traue mich auch nicht, als Heilerin zu arbeiten, weil es gibt so viele Krankheiten und so gut bin ich in der Biologie nicht oder sowas. Aber diese Dame ist eine gelehrte Kräuterfrau und die wird dann in der Eingangshalle ihre Kräuterchen verkaufen. Es sollte ab März laufen und ich glaube, das wird auch eine sehr interessante Sache, weil sie hat ein eigenes Stil und ja, ich liebe das, wie sie die ganze Sache angeht und deswegen habe ich ihr Zusammenarbeit angeboten und wieder muss ich den Herrn Dr. Tietz hier nennen, weil der hat gesagt, ja, natürlich, das gefällt mir, also da bin ich auch nicht dagegen und ich werde diesen Laden nicht vernichten, sofort mit irgendwelcher horrenden Miete, weil ich brauche, dass das Haus lebt. Also ja, jetzt bin ich gespannt, wie es weiterlaufen wird.
0: Ja, manchmal ersetzt dann ein freundlicher Vermieter zumindest zum Teil den nicht vorhandenen reichen Ehemann.
1: Das ist so. Warum denkst du immer am reichen Ehemann?
0: Naja, weil das ist ja so ein Klischee, wenn man
1: ja, das ist wirklich nur
0: eine
1: ein
0: Frau
1: Klischee.
0: Trifft, die eine Galerie hat, dann, das ist mir eben...
1: Nee, da muss ich,
0: das ist mir schon manchmal passiert.
1: Also ich wollte es nicht so, aber mir hat nicht so direkt die Stadt geholfen, aber am Start hat mir wirklich auch habe ich diese Starthilfe für Existenzgründer hier bekommen und also ohne diese Hilfe wäre es nicht möglich natürlich. Ich habe sehr hart gearbeitet, das muss ich sagen. Ich habe wirklich sehr hart gearbeitet, aber weil ich die Arbeit die ganze Zeit geliebt habe, kam es mir nicht so vor, weil ich die Räumlichkeiten hier restauriert habe. Aber es war wunderschön, weil ich habe das ganze Leben lang gelernt und gelernt und gelernt. Und dann sage ich mir, wozu kann ich das und wozu kann ich jenes und wozu habe ich dies gelernt? Ist doch schade drum. Und dann kam ich hierher und ich durfte alles machen. Ich habe mit Stein gearbeitet. Ich konnte die Fliesen legen. Ich konnte die Wasserleitung an. Und ich habe es wirklich so empfunden, hier, ich darf es tun. Ja, also ich habe es nicht so gesehen, dass ich, oh, ich arme, ich muss schuften. Nein, ich darf das. Und keiner bremst mich. Und da hat mich auch der Eigentümer unterstützt und da hat mich auch der Baumeister unterstützt und ja, es waren die, und

0: Das ist ein großes Glück. Das ist wirklich ein großes Glück. Und kein Geld der Welt kann mir dieses Glück ersetzen. Das geht einfach nicht. Natürlich brauche ich zu essen. So ist das nicht. Ich brauche schon meinen gewissen Obolus, um unglücklich zu sein. Aber wenn ich das habe, und dann darf ich kreativ sein. Ich habe sogar meine Anerkennung hier erreicht. Ich habe auch den Mann getroffen, den ich jetzt lieben darf, lieben kann und mit dem es mir gut geht. Aber ich habe ihn nicht, und es durfte die Liebe entscheiden, wieder mal, nicht das Geld. Ja,
1: ja.
0: Ja, also soweit zum Geld.
1: Dazu kommt übrigens, glaube ich, auch noch, dass es nicht so viele Menschen auf der Welt gibt, die dich bremsen könnten, selbst wenn sie es wollen.
0: Das höre ich oft und ich verstehe das nicht.
1: Ja, das ist so der Eindruck, den man so hat, dass wenn du irgendeine Sache machen willst und dafür brennst, dass du dann mit so viel Energie da reingehst, dass nicht viele Menschen sich dagegen stellen könnten und sich schaffen würden, dich dann wieder...
0: Nee, die versuchen es auch nicht. Ja. Meistens schaffe ich es auch, die Leute in meiner Umgebung dazu irgendwie, ja, dass sie dann mitmachen und sind genauso glücklich wie ich. Ja, warum sollten sie mich bremsen?
1: Ja.
0: Ja, mit Neid. Neid habe ich ja schon das habe ich einmal so getroffen, dass es mir große Probleme gemacht hat. Aber das ist schon auch vorbei, weil das ist eine Sache, die nicht überall so in der Welt so läufig ist. Da muss ich jetzt sagen, hier in Deutschland ist die Ehrlichkeit, ich habe das Gefühl, dass es hier am Ende immer gewinnt. Es ist nicht überall so. Also wenn mich jemand fragt, warum ich in Deutschland bin, natürlich ist es nicht, es war bei mir nicht so, ich habe mich entschieden, ja, ich gehe nach Deutschland und da wird es mir gut gehen. Also so war es bei mir wirklich nicht. Und ein paar Jährchen in Spanien gelebt und in Nordrhein-Westfalen. Und das war auch eine Sache, warum ich nach Görlitz gegangen bin, weil in NRW gibt es eins, das hat mir einer gesagt, ach, du bist jetzt in Nordrhein-Westfalen? Ja, da leben die besten Deutschen aus dem gesamten Deutschland. Mhm. Weißt du, wieso? Ich habe gesagt, nee, woher soll ich das wissen? Weil da so viele Polen sind. Das war kein Witz, der Mensch hat es ernst gemeint. Und da zum Beispiel in die Nähe von tschechischen Grenze, also irgendwo im Dreiländereck, da könnte ich von, sagen wir mal, von Löbau, von Bautzen bis Görlitz, das ist alles in der Nähe von tschechischen Grenze, da gehörte ich jetzt zu meiner Tochter, die wäre die gleiche Entfernung. Aber gerade wegen diesem Spruch habe ich mich für Görlitz entschieden. Und da ist wirklich was dran. Und meine Erfahrung jetzt mittlerweile ist, wenn ich einen Deutschen und einen Pol nehme, die zusammenmische, dann und dann, wenn wir nicht zwei Persönlichkeiten da rausziehe, dann sind es zwei Tschechen. Ja, weil es ist so, in Deutschland ist diese am besten, wenn alles gerade läuft, alles, ja, die Präzision und Genauigkeit. Und auf der polnischen oder auf der slawischen Seite, da ist so etwas, was man Seele nennt. Ich kann das überhaupt nicht definieren. Das kann man nur empfinden oder fühlen. Und wenn man diese zwei Sachen zusammensetzt, auch eine gewisse Gelassenheit, ja, die auf der polnischen Seite manchmal zu hoch ist, wenn das dazu kommt, also diese Verklemmtheit, was würden die Nachbarn sagen, wenn du das da tust oder so etwas, wo man sich nicht traut, etwas so zu machen, wie man das will, ja, das kommt dann von der polnischen Seite. Und ja, ich werde das jetzt abkürzen. Ich bin hier glücklich. Ich fühle mich hier zu Hause. Hier darf ich so sein, wie ich bin. Ich brauche mich nirgendwo verstellen. Die eine Seite versteht manchen Teil von meiner Persönlichkeit nicht, die andere Seite auch nicht. Aber hier wird es irgendwie akzeptiert. Und ich habe um mich herum die besten Menschen,

0: die ich in meinem Leben, egal wo ich gewohnt habe, in welchem Teil von Tschechien, in welchem Teil von Deutschland oder Spanien, ich habe viele Freunde in Bordeaux, in Bretagne habe ich Freunde. Wie gesagt, ich bin glücklich, dass ich Görlitz gefunden habe. Und Oberlausitz. Oberlausitz ist märchenhaft. Ja. Und was komisch ist, in Tschechien weiß man nichts davon, dass man in der Nachbarschaft so etwas Wunderbares hat. Ich habe das Gefühl, dass die Sprachgrenze wirklich viel Böses angetan hat. Weil Tschechisch und Deutsch, die stehen so weit voneinander, man versteht sich nicht. Aber sprachmäßig, menschenmäßig, ist der Unterschied wirklich gering. Ich bin hier noch einmal. Ich bin eigentlich eine Oberlausitzerin, das habe ich am Anfang gesagt. Ja, ich bin hier glücklich.
1: Das war ja ein richtiger Werbeblock für Görlitz und die Region. Das
0: naja, schön. Siehst du, was ich tue, ohne es zu wissen.
1: Naja, die Oberlausitz geht ja auch noch eigentlich als Landschaft und bis geologisch ein bisschen über die Grenze, aber auch nach Süden noch ein bisschen hinter der Grenze. Da
0: das ist Wahrheit, das ist wahr, das ist eigentlich geologisch ist es so, aber die Grenze zwischen derzeitigen Deutschland und Tschechien, das ist eine der ältesten Grenzen in Europa, die bis heute im Prinzip so erhalten ist, wie es immer war. Ja. Also das ist eine der wenigen Grenzen, die sich nie geändert hat. Egal, wer in der Herrscher in Oberlausitz war. Ja, wir haben doch sogar doch ungarischen Teil in Bautzen gehabt. Und hier 600 Jahre war es Böhmen mit kurzer Unterstützung, dann war es Sachsen. Dann war es Preußen, unter Preußen war es auf einmal Niederschlesien und so. Es ist egal, aber die Grenze ist immer geblieben.
1: Ja.
0: Und die Menschen auch, das ist das Allerschönste.
1: Ja, das stimmt. Also könnte man eigentlich denken, die Leute hatten lange genug Zeit, Tschechisch bzw. auf der anderen Seite Deutsch zu lernen, aber naja.
0: Da war die Politik ganz, ganz, ganz, ganz doof. Also ich kann sagen, meine Oma, die kam aus Chemnitz, aber die kam in der Zeit vom Zweiten Weltkrieg, damals nach Aussig, nach Ustinadlabe. Und meine Oma hatte Schwester, also meine Oma hat einen Stiefvater gehabt, der in KZ war. Und ihre Schwester hat einen SS-Offizier geheiratet. Also sozusagen, ich habe was diese Sachen, diesen blöden Teil der Geschichte betrifft, ich habe beides in meinem Blut. Und meine Oma, die hat sich dafür geschämt. Weil der Schwager hat sozusagen ihrem Stiefvater in KZ gesteckt. Also deswegen hat meine Oma nie Deutsch gesprochen.
1: Ja.
0: Aber trotzdem, die Erziehung geht von Mutter an Tochter. So, also habe ich am Ende sozusagen die sächsische Erziehung bekommen von meiner Mutter. Ja, aber die deutsche Sprache, da musste ich mich sehr stark bemühen, dass ich auf der Grundschule dann Deutsch lernen durfte. Ich habe es nicht von Oma. Ich musste dann erst in der Grundschule Deutsch lernen und das war nicht gängig.
1: Ja.
0: Wir должны были все по-русски говорить. Wir sollten alle doch Russisch lernen. Und Deutsch war gerade in diesem ehemaligen Sudetenland nicht erwünscht. Ja, deswegen kommen wir jetzt nicht aufeinander. Und nach der Wende, da wollte er da Englisch sprechen.
1: Ja.
0: So, eigentlich schade.
1: Also so ähnlich ist es ja auch sozusagen an der polnischen Grenze. Die Gebiete hinter der Grenze, die ehemalig Deutschen, da ist also auch, das ist jetzt natürlich nicht mehr so, aber da war das also vor Jahrzehnten noch auch eher schwierig, in der Schule Deutsch zu lernen, während das in Polen, in Großpolen und überhaupt in Zentralpolen eben schon etwas einfacher war, weil Deutsch natürlich trotzdem eine wichtige Sprache ist.
0: Und für die Angelsachsen dann eine slawische Sprache zu lernen, ist viel komplizierter.
1: Ja, das stimmt.
0: Weil, das sind viel komplizierter. Ob, obwohl ich habe zum Beispiel eine wunderbare Freundin, die hier aus Oberlausitz kam, die spricht so ein wunderschönes Tschechisch. Ich habe hier Freunde, die sehr gut Polnisch sprechen, als Fremdsprache. Es gibt solche. Ja. Aber, und dann habe ich viele Freunde, die wollen das. Aber wenn die ersten Deklinationen kommen, dann kriegen sie Panik natürlich. Das kann ich doch nie schaffen.
1: Ja.
0: Ja, diese Frau Petra Neumann, die spricht wunderbares Tschechisch zum Beispiel. Hier in Görlitz.
1: Ja. Ja.
0: Und, oder Frau Dr. Hausmann, die spricht wunderschönes Polnisch. Herr Dr. Dietz spricht Polnisch. Mhm. Ja, also es gibt Leute, die sich wirklich bemühen. Jetzt habe ich eine Freundin, die hat sich auf der Hochschule eingeschrieben für internationale Kommunikation, dafür sie Polnisch lernen kann. Also manchmal, weil auf der polnischen Seite habe ich manchmal Vorwürfe gehört, ja, wir müssen alle Deutsch und Polnisch lernt keiner. Es ist nicht wahr. Es ist nicht wahr. Es gibt viele, die sich bemühen und die sagen, weißt du, wie doof ich mich fühle? Ich komme nach Polen und ich kann nicht mal richtig guten Tag sagen.
1: Ja.
0: Also man darf nie die Menschen in einen Beutel alle schmeißen. Die Deutschen sind so, die Polen sind so. Blödsinn. Sowas existiert eigentlich nicht. Aber daran kann man die Menschen so schön teilen. Und dann, wenn die gestritten sind, dann kann man die besser herrschen oder beherrschen.
1: Ja. Na, ich kenne also auch Leute, die eben so ein bisschen Tschechisch können, weil sie im Frühjahr immer zum Skifahren über die Grenze gefahren sind, zu DDR-Zeiten schon. Und naja, wenn man da regelmäßig eben ins Gebirge fährt und auch mal übernachtet und mal in die Kneipe geht, das tschechische Bier trinken und so.
0: Ja, jedno pivo prosím. Das ist das Öfteste. Ja. Dobrý den, können Sie sagen. Jedno pivo prosím.
1: Ja.
0: Also, ja.
1: Und manchmal kommen dann eben noch ein paar Worte dazu.
0: Ja. Und das ist immer sehr willkommen. Und in Tschechien, ja, natürlich gibt es Idioten, wie überall. Ja. Aber ein ganz normaler Mensch, der erwartet von den Deutschen nicht, dass er dann fließend Tschechisch spricht. Weil, ja, wenn er da ein paar Jährchen lebt, das empfindet man dann als Missachtung vom Lande. Das ist ja, und das ist auch in Polen so. Wenn ein Amerikaner, es ist egal, ob es Deutscher ist, also da ist immer dieser Schmerz, weil wird immer gesagt, ja, wir haben etwas Böses getan, was hat die derzeitige Generation zum Beispiel mit Zweiten Weltkrieg zu tun. Also dieses Blödsinn erwartet man gar nicht. Aber betrifft es lange nicht nur die Deutschen. In Tschechien, da leben Spanier, da leben Amerikaner, da leben Deutschen, Holländer, so. Und nach gewisser Zeit ist es für dieses kleines Völkchen, wenn die Leute dort leben und die Sprache nicht lernen, nicht mal ein bisschen, das wird dann als Beleidigung gesehen. Das ist schon so, ja. Das ist genauso wie in Deutschland. Wenn ich in Tschechien bin und treffe jemanden aus Deutschland, der mich zum Beispiel nach Weg fragt und ich beantworte ihn mit meinem Deutsch, dann ist er glücklich. Aber wenn ich in Deutschland bin, die allererste Frage sehr oft, die ich bekomme, und wo kommen Sie überhaupt her? Weil ich Akzent habe. Ja, das sind, und genauso ist es in Tschechien, genauso ist es in Polen, in allen anderen Ländern auch. Man erwartet nicht, wenn ein Tourist in dieses Land kommt, dass er sofort die Sprache beherrscht. Aber wenn er da lebt, ist es schon was anderes. Ja.
1: Wobei ich diese Frage, da wird ja oft gesagt, die ist schrecklich, diese Frage. Ich finde die eigentlich nicht schrecklich, weil sie ja auch einfach Interesse zeigt.
0: Richtig.
1: Also wenn ich höre, dass jemand einen Dialekt hat, den ich jetzt nicht zuordnen kann, dann interessiert mich ja vielleicht die Lebensgeschichte oder die Kultur in dem Ursprungsland. Also ich finde von daher diese Frage, wo kommen Sie eigentlich her, nicht schlimm. Ich kann mir aber vorstellen, dass jemand auch genervt ist, wenn er die so oft hört.
0: Ich bin nicht mal genervt. Manchmal werde ich überrascht. Manchmal, weil das merken Sie, manchmal ist Empörung in dieser Frage. Manchmal ist die Empörung da, aber meistens ist es die Interesse, wie du sagst. Ja. Und es ist, wie wir groß geworden sind, wie gesagt, Das ist überall dasselbe. Und jetzt muss ich mich sehr, sehr entschuldigen, dass ich das Handy nicht ausgeschaltet habe.
1: So.
0: Sie haben, ja.
1: Okay.
0: Entschuldigung.
1: Ja, naja.
0: Ja.
1: Das ist im jetzt Leben steht, und ja. Live. Dann, ja. Gut, also nach dem Lob für Görlitz brauche ich eigentlich die nächste Frage nicht stellen, aber da ich die eigentlich immer stelle, stelle ich sie auch diesmal. Die Frage nach eventuell schlechten Erfahrungen hier, die mit dem...
0: die gibt es natürlich, ja.
1: Mit dem sozusagen ursprünglich nicht deutschen Ursprung.
0: Habe ich natürlich getroffen, ist mir passiert. In diesen 12 Jahren, die ich hier lebe, vielleicht zweimal, ja.
1: Ja.
0: Und da mache ich mir natürlich nichts draus, weil ich habe es schon gesagt, das Wort sollte ich wahrscheinlich jetzt nicht nutzen, aber Idioten gibt es überall.
1: Ja.
0: Selten. Sehr, sehr selten. Weil die Görlitzer, jetzt muss ich noch etwas sagen, die Görlitzer, die haben mich natürlich am Anfang beobachtet. Ich wurde natürlich nicht sofort mit offenen Armen hier begrüßt oder so. Aber die Leute, die haben mich einfach beobachtet. Dann haben sie gesehen, dass ich arbeite, dass ich nicht schlecht arbeite und so. Und dann haben sie sich langsam geöffnet. Ja, und ja, ich habe schon gesagt, ich bin hier glücklich.
1: Ja. Und wenn ich in den schönen Innenhof komme manchmal und einen Kaffee trinke, dann merke ich das ja auch, dass da ganz unterschiedliche Leute da sitzen und mit mir oder eben zur selben Zeit auch einen Kaffee trinken oder eben ein Glas Wein oder so. Und das ist ein sehr schöner auch Kommunikationsort ist. Nur ist dieser kleine Innenhof ist auch sehr schön und ja, das lädt ja dazu ein.
0: Es ist mir hier auch passiert, dass Leute gekommen sind, die irgendwie nationalistisch angehaucht gewesen sind. Und das kam nicht nur aus Deutschen, das kam auch aus polnischen Seite zum Beispiel. Und so, aber die haben sich bei uns nicht lange aufgehalten, denn denen hat es hier nicht gut gefallen. Ja. Weil, ja, es ist uns ganz egal. Aber die Kulturen, wenn sie sich treffen. Das hast du schon gesagt. Wo kommen Sie denn her? Ah, erzähl mir etwas über dein Land oder über deine Gewohnheiten. Ja.
1: Oder Klischee über dein Bier.
0: Naja, in Görlitz gibt es besseres Bier, als ich anbiete. Also in Bierblume, da gibt es wirklich ein Bier, das hohe Qualität hat. Das kann ich mit meinem Flaschenbier überhaupt nicht hinbringen.
1: Ja. Aber das tschechische Bier hat ja einen sehr guten Ruf.
0: Ja. Ist nicht schlecht.
1: Das verbinden sich ja auch viele. Zuerst mal die böhmischen Knödel und den Gulasch und das Bier.
0: Ja, genau.
1: Und die Burgen, viele Burgen gibt es ja noch. In der Oberlausitz gibt es ja keine Burgen mehr, aber wenn man durch Nordböhmen fährt, da gibt es ja ganz viele.
0: Ja. Die sind
1: also, hat jeder so seine Klischees und das sind ja manchmal auch nicht schlimm. Also eine alte Burg ist ja nicht schlimm und Bier, gutes Bier ist ja auch was Schönes.
0: Ja, nicht zu viel von alten Burg, nicht zu viel von Bier, genau.
1: Genau. Ja, dann würde ich noch fragen, was es so für Zukunftspläne gibt bei dir, ob du noch irgendwas zusätzlich machen willst oder irgendwie so etwas Neues uns überraschen willst oder so?
0: Naja, was überraschend. Jetzt habe ich endlich mal nach diesem Corona-Desaster und ähnlichen Sachen bereite ich endlich wieder eine neue Vernissage. Das wird ein Kunstverein hier aus den Schluckenauer Zipfel werden.
1: Ah ja.
0: Und da möchte ich hier die Menschen damit überraschen, was so ein Kunstverein hinbringen kann, weil die sind wirklich verdammt gut. Aus einem Dorf und das möchte ich hier wieder vorzeigen. Das ist das, was ich gesagt habe. Ich brauche hier so einen Künstler zum Beispiel wie Raun haben, den erkennt man sofort. Und dann kann ich die Künstler, die noch No-Name sind, aber etwas Gutes können, dann kann man sie hier vorführen und braucht man sich überhaupt nicht schämen, neben solchen Werken ihre Arbeiten auszustellen. Also Januar, Februar, da sind wir uns noch nicht ganz vollkommen einig. Ab Februar haben wir uns hier dieses Wurzelwerk und Blumenzauber. So wird der Laden der Kräuterfrau heißen. Also solche Pläne. Aber sehr viel weiter wachsen möchte ich nicht mehr. Ich glaube, das schaffe ich. Ich bin doch zu bremsen.
1: Durch das Leben dann und nicht durch einzelne Personen.
0: Nö. Ich kann mich nicht klonen. Und Tag hat nur 24 Stunden. Das bist.
1: Stimmt.
0: Ja.
1: Und dann, manchmal muss man ja auch noch schlafen und so.
0: Ja, genau.
1: Ja, liebe Alena, das war ein sehr schönes Gespräch.
0: Das hat mich auch gefreut.
1: Ja, und liebe Hörerinnen und Hörer, ungefähr in einer Woche, da haben wir die nächste Sendung, wahrscheinlich am nächsten Donnerstag. Und dann treffe ich mich mit jemand ganz anderem, der allerdings auch was mit Kunst zu tun hat, nämlich mit Musik, mit einer Geigerin. Die kommt dann aus Bulgarien.
0: Da bin ich gespannt.
1: Ja. Auf Wiederhören.
0: Auf Wiederhören.
1: Die heutige Musik, die Sie gehört haben und noch hören werden, stammt von Waldemar Matuška, ein tschechischer Sänger, der seit Jahrzehnten bekannt, beliebt, berühmt ist und den sich Alena Beková gewünscht hat. Viel Spaß beim Hören.

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0: Der Kleine mag Sonntagmorgen 5:30 vor Schlafen aufwachte und sich ärgerte, dass er um diese Zeit schon aufwachte, fiel ihm ein, dass er etwas vergessen hatte.
1: Er musste noch in die Schule gehen und seinen Wecker war nicht gestellt.
2: Er läuft zum Bus und er ist schon weggefahren und dann muss er wieder nach Hause laufen.
1: Am nächsten Tag hat er sich den Wecker gestellt, ist in die Schule gefahren mit dem Bus und hat Riesenärger von der Lehrerin gekriegt.
0: Da fragte er sich dann aber, wieso bekomme ich Ärger, wenn ich sonntags nicht in die Schule gehe?
3: Da klingelt der Wecker.
0: Er hatte geträumt. All das war nur ein Traum. Der Wecker hatte geklingelt. Er musste zur Schule. Es war Montag.
4: Und dann ist er schnell zu dem Bus gegangen, aber der war schon weggefahren.
0: Wie in seinem Traum.
5: Dann hat er das der Mutter erzählt und sie hat den Jungen gefahren.
3: Er hatte schon Panik, dass er nicht pünktlich kommt und stellte fest, 1. Stunde Ausfall.
5: Die Lehrerin war nicht böse.
0: Ende gut, alles gut.

0: Hallo, ich bin die Julia. 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
1: Hallo, mein Name ist Julia. Ich kann 3 Sprachen sagen, zum Beispiel Deutsch, Englisch und Vietnamesisch.
2: Hello, my name is Julia. 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
4: Hallo, ich bin Julia. Bei mir zu Hause sprechen meine Eltern und meine Schwestern Vietnamesisch. Meine Eltern sprechen ein bisschen Deutsch und Vietnamesisch. Vietnamesisch können sie gut sprechen, aber in Deutsch sind sie nicht so gut. Und meine Schwestern, meine große Schwestern, sprechen Englisch, Deutsch, Vietnamesisch und meine kleine Schwester bisschen Deutsch, Englisch, Vietnamesisch.
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7: Deutsch wird mir leicht. Englisch kann ich gut, aber ich kann es nur nicht so gut sprechen. Vietnamesisch kann ich noch nicht so gut, aber ich bekomme Unterricht von meiner Mutter und lerne ein bisschen.
8: German is very easy to talk for me. 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
10: Meine erste Sprache war Vietnamesisch. Im Kindergarten haben alle Deutsch gesprochen und ich habe nichts verstanden. Dann habe ich Deutsch gelernt und konnte dann die anderen Kinder verstehen und mit ihnen spielen.
11: My first language was Vietnamese. 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
13: Es hat mir sehr gefreut, dass ich euch meine 3 Sprachen vorstellen konnte. Ich hoffe, es hat euch gefallen. Tschüss!
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0: Mein Name ist Leon, bin 10 Jahre alt. Mein Hobby ist Malen und meine Sendung heißt Leon trifft Super Mario. Es war einmal ein Junge namens Mario. Ein ganz gewöhnlicher Junge wie du und ich. Aber er war ziemlich stark und kampferfahren. Und da war da noch sein Erzfeind Bowser. Und Bowser war wirklich ein übler Geselle. Kein Tag verging, an dem die beiden nicht miteinander kämpften. Meistens gewann dabei Mario. Eines sonnigen Tages, die beiden kämpfen, hörte man Bowser rufen.
1: Das ist dein Ende, Mario.
0: Und er ließ sein wirklich fieses Lachen erklingen. Und tatsächlich auf einmal verlor Mario den Kampf entgegen seiner Gewohnheit. Was war da los? Er kippte um und war einen kleinen Moment bewusstlos, doch nicht genug.

0: Wo er aufwachte, war alles anders um ihn herum. Ein ganz neuer Ort und der sieht unbewohnt aus. Er stellte fest, dass er gar nicht alleine war. Da war nämlich noch Cappy. Ein ziemlich komisches Wesen, was Mario noch nie gesehen hatte. Ein fremdes, komisches Lebewesen. Das ist für Mario ganz spannend und er muss es unbedingt fangen. Das Lebewesen wehrte sich und zappelte mit aller Kraft. Es rief:
1: Lass mich los, ich weiß, wer du bist. Ich bin Cappy, dein Feind ist Bowser und hat meine Schwester entführt.
0: Mario staunte. Das komische Lebewesen redete. Dann ist es auch noch Bowsers Feind. Was für ein Zufall. Das Lebewesen redete:
1: Da oben auf der Wiese die vier Hasen. Das sind Bowsers Freunde. Wollen wir mal dahin gehen?
0: Mario ist ziemlich gespannt auf die vier Hasen, die Bowsers Freunde sein sollten. Das konnte er sich nicht vorstellen. Bowser hat Freunde, auch noch Hasen. Verrückt. Gesagt, getan. Die beiden liefen los und betrachten die Landschaft. Alles sah anders aus als zu Hause. Andere Farben, andere Gerüche und andere Farben. Das Verrückteste aber war ein Hebel. Der Hebel ragt aus der Wiese. Mario konnte nicht widerstehen und musste den Hebel umlegen. Einfach so aus Neugierde. Und einfach so vor Mario tat sich die Erde auf. Und aus der Mitte ragte ein hoher Turm. Vor der Wiese, wo sie standen, stand dann eine Brücke hin zu dem Turm. Die beiden liefen los, um den Turm zu erkunden. Erstaunlicherweise war der Weg nicht so leicht. Es war kein einfaches Geradeauslaufen. Der Weg wurde aufgebaut wie ein Computerspiel. Es gab sehr viele Hindernisse. Sowas haben Mario und Cappy noch jemals gesehen. Das half ja nicht, die mussten ja unbedingt zum Turm. Die mussten jetzt den Parcours bewältigen. Die mussten hüpfen, springen und nochmal springen. Und dann auch noch eine Rampe erklimmen. Das war ein wirklich, wirklich anstrengender Weg. Wo sie außer Atem oben ankommen, da waren dummerweise auch die vier Hasen. Wie kamen die jetzt hierher? Wie war das möglich? Für diese Frage blieb keine Zeit. Die vier Hasen schalten sich auf Angriff. Ein kurzes Gemetzel. Fellhaare flogen. Mario erhielt 3 Kratzer unter der Nase. Cappy kassierte 3 Hasenpuffe. Der Kampf war schnell entschieden. Gegen Mario hatten die vier Hasen keine Chance. Die Hasen trollten sich in die Ecke des Turms. Die ließen die Ohren hängen. Sieg für Mario und Cappy. Bowsers Freunde sind besiegt. Jetzt können die keinen Schaden mehr anrichten. Nun war nur noch Bowser übrig. Die müssen die beiden auch endgültig besiegen. Aber diese Geschichte erzähle ich euch ein anderes Mal. Mir hat es Spaß gemacht.

Ich bin die Luisa, bin 11 Jahre alt und ich erzähle euch was über Mark Foster. Mark Foster kommt aus Deutschland. Er hat eine Frau, sie heißt Lena. Er ist am 11. Januar 1983 geboren in seinem Studio. In der Fosterstraße in Berlin erhielt er Besuch von einem Mitarbeiter in einer Plattenfirma, der seine Telefonnummer unter Mark Foster speicherte. Eigentlich heißt Mark Foster Markiewicz. Danach begleitete er Kurt Krömer von 2007 bis 2010 in der Rolle eines polnischen Pianisten bei seinen Auftritten in Deutschland. Als Mark Foster trat er erstmals als Frontmann der Berliner Band Balbea in Erscheinung. Ich finde Mark Foster toll, weil er eine super Stimme hat und weil er cool ist. Er hat viele Hits in Deutschland. Mein Lieblingssong ist Bist du okay? 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

0: man fühlt sich gemobbt, wenn man halt beleidigt wird. Zum Beispiel, du bist hässlich. Und dann noch, wenn jemand was weggenommen wird und einfach rumgespissen wird.
1: Wenn man gemobbt wird, man sich schlägt oder sowas und jemand sich haut.
2: Man fühlt sich genockt, wenn man ihn beleidigt oder wenn man sagt, du bist dumm.
3: Wenn jemand so über andere lachen.
4: Ich glaube, ich fühle mich gemobbt, wenn ich mich ausgeschlossen fühle und möglicherweise auch nicht weiß, was, oder ich das Gefühl habe, dass andere über mich reden und ich nicht weiß, was über mich geredet wird. Und wenn man dann nachfragt, dass man dann keine Antwort kriegt.

0: Ich fühle mich gemobbt, wenn jemand mich haut.
1: Ich fühle mich gemobbt als Kind, wenn sich jemand über meine Brille lustig gemacht hat. Und jetzt, wenn andere Leute lachen und tuscheln und mein Name dabei fällt. Und ja, das ist ein ganz unangenehmes Gefühl.

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1: Auch wenn's grad nicht so läuft wie gewohnt, egal, es wird gut, sowieso.
0: Kennt ihr das? Dass ihr manchmal zu Hause sitzt und einfach drauf los singt? Das mache ich auch. Und denk mir dann immer selber Lieder aus. Sing dann immer einfach los. Und wenn's gut klingt, dann singe ich es meinem Erzieher und dann meinen Eltern vor. Wenn's nicht gut klingt, dann singe ich einfach ein neues Lied.

Mein ganz großer Vorbild ist Vincent Weiss. Er hat das Lied Feuerwerk gesungen. Von ihm singe ich auch ganz schön viele Lieder nach. Der Freund von Vincent Weiss heißt Max Oerding. Der singt auch. Die Lieder mag ich auch sehr gern leiden. Zu Hause gucke ich auch sehr oft The Voice Kids. Mein ganz großer Traum ist es, da mitzumachen. Ich habe schon selber 19 Songs gemacht. Zum Beispiel gibt's ein Lied, das heißt, wir sind wieder da. Da ich gerade bei Color Radio bin, singe ich euch jetzt eins meiner Lieder vor. 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

Hallo, ich bin Robin. Ich bin 10 Jahre alt und ich möchte euch jetzt mein Hobby erzählen. Mein Beitrag heißt Robins Rennen. Rennen macht mir viel Spaß. Ich habe erst in diesem Jahr damit angefangen. Ich wollte gern schneller rennen können. Da hätte es mir

Danach war ich ganz schön aus der Puste. Am Anfang hatte ich noch Seitenstechen. Meine neue Strategie ist bei langen Strecken nur Joggen, dadurch kann ich Kraft sparen. Nach dem Rennen laufe ich erstmal langsam, damit mein Herz langsamer schlagen kann. Und dann setze ich mich hin und trinke etwas. Bald nehme ich an einem Blütenlauf teil. Der ist 2 Kilometer lang. Und der Minimarathon in Kamenz ist 2,7 Kilometer lang. Vielleicht nehme ich später mal an einem richtigen Marathon teil. Das sind 42,195 Kilometer.

Hallo, ich bin der Leon und spiele auch FIFA 21. Das ist ein Fußballspiel und das spiele ich auch, weil ich auch in Aston Leben Fußball spiele. Und in FIFA 21 steht es, um passen und Tore schießen. Du kannst also deine eigene Lieblingsmannschaft dort auswählen. Also spielt man da Fußball wie in echtem Leben. Man kann das alleine spielen oder bis 4 Personen. Das sind dann Freundschaftsspiele oder halt Training. Ich finde das richtig cool. Ich spiele FIFA 21 einmal, weil es mir Spaß macht und weil ich dann auch das Spiel im echten Leben besser umsetzen kann. Kaufen kann ich das Spiel in Videoladen und wo sie sind, wisst ihr ja selber. Und das Spiel ist so aufgebaut, wo man dann auch echt

diese Fußballspieler, wie diesen Ace-Tipp auswählen kann. Und da sieht man das Stadion und die Tore und das Spielfeld. Und die Zuschauer rasten aus wie im echten Leben.

braucht einen PS4-Controller, um das Spiel zu spielen. Das kostet aktuell zwischen 10 und 20 Euro. Entwickelt wurde das Spiel von EA Sport und es ist aus dem letzten Jahr. Laut Google spielen 3,6 Millionen dieses Spiel auf der Erde. Ich finde es besser mit einem Freund zu spielen, weil das mehr Spaß macht, zusammen oder gegeneinander zu spielen. Alleine hat man keinen Partner zu reden.

0: Hallo, ihr alle.
1: Maddox,
0: Ja?
1: was machst du in der Quarantäne?
0: Also, ich mache in der Quarantäne ja, vieles. Fernseh gucken, auch so Lego spielen mal und auch mal auf der Nintendo spielen und vieles noch mehr. Und ja, spiel auch so mit Matchbox, lese mal auch. Und ja, ich gehe auch auf den Balkon. Ja, und das war's.
1: Maddox, bist du ganz
0: Ja?
1: allein in der Quarantäne?
0: Nein, ich bin nicht hier ganz allein. Ja, mein kleiner Bruder ist hier, Mama und der Papa hier. Also ich bin nicht allein. Manchmal, aber wenn es so sein muss.
1: Okay. Womit freust du dich, wenn die Quarantäne vorbei ist?
0: Freue mich in die Schule wieder gehen. Komplett rausgehen. Ja, das kann ich dann noch mehr machen, das ist mir nicht mehr langweilig so. Und ich freue mich auch mal, wenn ich in der Quarantäne raus bin. Und das war's.
1: Wie fühlt sich es an der Karotine?
0: Ja, es fühlt sich langweilig an. Ja, hat mal auch Spaß, kann auf dem Balkon rausgehen. Das fühlt sich aber auch schon gut an. Ist auch manchmal langweilig in der Quarantäne. Ja. Und das war's.
1: Maddox, wie geht es dir?
0: Also, wo ich zuerst krank war, mal, da geht's mir richtig schlecht. Mal, ich hatte Kopfschmerzen vorige Woche. Und heute, mir geht's mir gut. Ich hatte noch ein bisschen Schnupfen und Husten. Und ist schon alles wieder besser geworden. Ja. Und das war's.
2: Danke, gute Besserung.
0: Danke.
2: Tschüss.

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0: Lissabon-Stark bewölkt 12. Wien Schneefall 0. Prag Schneefall minus 3. Warschau Schneefall
1: 3. 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

0: Hast mich gerade eben durch eine Live-Reaction durchgezwungen. War aber eine gute Entscheidung, weil damit habe ich nun wirklich nicht gerechnet.
1: Sehr gut.
0: Ihr könnt das Video dazu auf Instagram sehen.
1: Ich wäre so traurig gewesen, wenn du jetzt gesagt hättest, oh, die kenne ich schon seit 10 Jahren, hier kommst du mit der alten Lamelle hier.
0: Nee, also dass du tatsächlich, also das wundert mich. Wie bist du da drauf gekommen? Wo hast du die her?
1: Ich bin vergangene Woche zum Volleyballkurs gefahren und hatte Deutschlandradio an.
0: Quatsch nicht.
1: Und wenn die mal Musik spielen, dann sind das halt häufig wirklich auch abgefahrene Sachen
0: Ja.
1: und jetzt nicht so die Kassenschlager, sondern halt schon ausgecheckte Sachen. Und
0: Ja.
1: da liefen die und ich war so während der Fahrt, ich war so, oh mein Gott, was ist das so? Ich muss jetzt echt
0: Ja, ja,
1: aufpassen,
0: ja.
1: dass ich herausfinde, wie das heißt. Dann war das wirklich das allererste Freitagmorgen, habe ich dann erstmal diesen Song von Noah nochmal angemacht und dann die ganze Scheibe wirklich durchgesuchtet. Und es
0: Ja.
1: war für mich selten nicht mehr so spannend, eine Scheibe zu hören.
0: Krass, also dass du auch sowas findest, was ich so gar nicht kenne, also nie von der Band gehört. Und das ist ja offensichtlich, also die machen ja ihr Ding anscheinend, wie du sagst, schon eine Weile. Komme ich vom Konzert nach Hause, beziehungsweise wir fahren vom Konzertort zurück nachts manchmal. Immer wenn ich mit meinem Bassisten zusammen im Auto sitze, lassen wir irgendwie DLF viel zu laut laufen. Und wenn es gerade 2, 3 Uhr morgens ist, läuft der komplett abgefahrenste Scheiß auf DLF. Es ist total geil. Also irgendwie, ich weiß nicht, was da mit den Radiomoderatoren los ist, aber die packen da alles aus.
1: Ich bin auf jeden Fall super dankbar für, aber das Internet sorgt ja auch gerne dafür, dass sie dich so ein bisschen in die eigene Bubble halt reindrücken,
0: Ja.
1: und halt nur Sachen zeigen, die irgendwie relatable sind zu anderen Sachen. Und das ist natürlich total schade, weil man dann nie über den Tellerrand hinausblickt.
0: Ja, voll. Gebe ich dir vollkommen recht,
1: Deswegen
0: also.
1: war das mal wieder so total off und auch mehr Jazz, als ich so in letzter Zeit gehört habe.
0: Ja, vor allem, was für eine Art von Jazz. Damit rechnet man wirklich
1: Schwierig
0: nicht.
1: zu beschreiben. Ich meine, es ist irgendwie eine Mischung aus Elektropop, Groove, Modern Jazz, Avantgarde, Drum Bass.
0: Alles drin. Alles drin. Ich fand tierisch gut. Hast du eigentlich gesagt, du hast gesagt Noah, hast du gesagt, wie der Song heißt?
1: Gott, frag mich doch nicht nach dem Song.
0: Oh boy, was?
1: Ich dachte,
0: Ja,
1: das ist.
0: gute Vorbereitung für einen Popo, für einen professionellen Podcast.
1: Ich habe aber ein bisschen recherchiert. It's all nothing until it's everything.
0: Ah
1: Heißt
0: ja.
1: der Song von der letzten Scheibe von ihnen, die da heißt Noah Forever von 2023.

0: volle auf Premiere. Also ich habe vor 10 Minuten den Song jetzt das erste Mal gehört. Und deswegen meinen allerersten Eindruck mit euch gleich zu teilen. Viel verrückter hätte ich es jetzt nicht mir vorstellen können. Also Drum and Bass, du hast es schon richtig gesagt, der ganze Song lebt wirklich von Drum and Bass. Es ist dieser tierische Groove, der da martialisch durchgeht.
1: Und ich glaube, man kann sich das so ganz grob vorstellen. Ein Schlagzeuger trinkt 2 Liter Kaffee und versucht dann Drum Bass zu spielen mit seinen Mitmusiker.
0: Aber auch in einer, also es ist so wahnsinnig filigran, ja. Also ja. Die Teile, die der Schlagzeuger dazwischen reinmacht, die kleinen Ghost Notes, die kleinen Extratöne zwischendurch, die diesen Groove so wahnsinnig von dieser Stabilität und Stärke auflockern und das so filigran machen, so dass es sich eher nach viel anhört, aber gleichzeitig stabil. Das ist unfassbar. Das ist ganz toll gemacht. Also hohe Kunst auch. Dann dieser Synthi-Sound. Ich lieb das ja genauso wie so ein Fasspedal bei einer Gitarre, so ein Synthi-Sound, der einfach so losfurzt und dann so bzz, bzz,
1: bzz, bzz. So der so schön nach Strom klingt, ne?
0: Wunderschön, wunderschön, ich lieb's. Und dann, man rechnet nicht damit, das waren vielleicht 15 Sekunden oder so, und dann kommt diese, also dagegen vollkommen lächerlich weiche, schöne, samtige Stimme und erzählt regelrecht eine Geschichte. Also tierisch gut gesetzt. Es ist nie zu wenig, ne? Also das kann man nicht sagen. Es fängt an mit viel, wird dann noch mehr. Und wenn es dir nicht genug war, dann kommt danach ein Streichorchester. Und nach dem Streichorchester kommt ein Klaviersolo. Und weil das alles noch nicht genug war, hier sind die Bläser. Also was?
1: Genau, es wird immer mehr. Es ist natürlich auch sehr kleinteilig und sehr busy, ne? Also ja. Das scheucht einen auf jeden Fall auch so ein bisschen auf. Das ist jetzt nicht zum Runterkommen.
0: Auf keinen Fall.
1: Aber ich finde es auch absolut tierisch. Vor allem das Intro. Man hat wirklich das Gefühl, gleich geht was los.
0: Ja.
1: Und man weiß noch nicht, was kommt.
0: Ja.
1: Aber du hörst diesen Groove und diese Energie und dann, oh mein Gott, was passiert hier gleich?

0: Ich habe mich jetzt auch gefragt gerade, wie wirkt das auf Leute, die nicht Musiker sind, die nicht Musik studiert haben wie du und ich? Weil wir lieben natürlich, ich sag mal, auch wenn ich sehr schätze, wenn Sachen manchmal ganz leer von allem sind und einfach nur auf das Schönste reduziert. Auf der anderen Seite, ich habe natürlich ein Faible für sowas, wenn es so vollkommen busy ist, wenn immer was los ist, wenn immer was dazukommt, wenn keiner zur Ruhe kommen kann. Das hat einen eigenen Drive in sich, ja. Ich frage mich gerade, wie wirkt das auf jemanden, der gar keinen Zugang zu sowas hat?
1: Ich glaube, es kann sehr überwältigend sein und auch, dass man nicht so richtig relaten kann dazu. Ich finde, durch die Grooves, die alle so einen Drum-Bass-Charme haben, kann man vielleicht doch wieder ein bisschen relaten. Mhm. Wenn die Leute jetzt mit elektronischer und schneller elektronischer Musik zu tun haben und das geil finden, könnte ich mir vorstellen, dass das vielleicht so eine Schnittstelle ist, in ein völlig anderes Genre natürlich.
0: Ja.
1: Also eine sehr weirde Schnittstelle, aber ich glaube, die gibt's. Und so dieses Elektropop-Ding ist ja auch angesagt.
0: Ja.
1: Ne, wenn man jetzt zum Beispiel Edna oder sowas, ist natürlich schon sehr anders, aber auch dafür gibt's ja Fans.
0: Ich habe mir jetzt gerade gedacht, auf mich hat's so gewirkt, wenn jetzt dieses Drum-Bass-Ding ohne Gesang noch 30, 40 Sekunden so weitergehen würde, dann wär's sogar mir zu viel. Und ich dachte mir schon während des Hörens, der Gesang, der holt das alles runter. Also der Gesang ist so gut dagegen
1: gesetzt. Der ist sehr sphärisch gegen das sehr Rhythmische vom Rest der Band.
0: Also so smooth, so locker, so sphärisch, genau. Obwohl es sich beißen sollte, tut's das nicht. Im Gegenteil, es harmoniert miteinander und bringt beides in Einklang. Also für mich hat's so gewirkt. Ich habe meine Ruhe im Gesang und meinen Drive von Drum and Bass und fühle mich genau in der Zwischenwelt wohl. Also es ist lächerlich gut gesetzt in meinen Augen. Also völlig absurd.
1: Ich fand die Scheibe wahnsinnig rund. Ich habe auch ältere Scheiben von denen gehört. Da war es so ein bisschen Hit or Miss. Da fand ich einige Songs wahnsinnig stark und andere nicht so. Die waren für mich nicht so on point komponiert. Also ich finde hier, die Sachen, die sind schon busy und irgendwie anspruchsvoll, aber genau auf dem Punkt. Und ich finde die Komposition, die Songs so stimmig, so überzeugend, dass man das auch gar nicht in Frage stellt, dass es so unkonventionell ist. Also es fühlt sich einfach so stimmig an, wie aus einem Guss, dass es für mich auf der Scheibe wirklich krass gut funktioniert und das bei jedem Song.
0: Ja. Ich habe mich gefragt, hast du das Erfahrung bringen können? Ich habe ja schon vorhin bei der Live-Reaction gesagt, ich wette, die haben studiert.
1: Ja.
0: Wie ist denn da der Stand?
1: Also, das ist ein Duo, Noir, bestehend aus Lewis Cole und Genevieve Attardi. Beide aus Los Angeles, sind die auch immer noch, soweit ich weiß. Haben an der USC, also an der Music School in Los Angeles, beide studiert. Lewis Cole hat den Abschluss in 2009 gemacht, also jetzt auch schon ein paar Jahre her. Und die haben halt durch ihre Videos wirklich einfach eine relativ große Reichweite erzeugt für das, was sie machen. Die haben jetzt natürlich nicht eine Milliarde Klicks oder sowas, aber halt, wir reden so 700.000 bis eine Million. Für diese Art von irgendwie Avantgarde-Musik ist schon wirklich viel.
0: Das stimmt, ja.
1: Einfach, weil ihre Videos von Leuten wie John Mayer, Björk einfach geteilt wurden und verbreitet wurden.
0: Schau an.
1: Also total krass. Ich muss gerade noch mal nachschauen, bevor ich jetzt Quatsch erzähle. Genau, 2016 waren die auf Tour mit den Red Hot Chili Peppers.
0: Was?
1: Wie abgefahren ist das?
0: Das ist krass. Alter! Als Vorband oder was?
1: Ich weiß es nicht. Aber wie abgefahren ist das? Stell dir vor, du gehst zu einem Red Hot Chili Peppers Konzert und dann kommt das als Vorband. Ich weiß gar nicht, checkst du das in dem Moment, was da gerade passiert? Oder
0: also ich würde dich doch feiern, aber das ist ja komplett schräg. Das ist ja komplett gaga.
1: Was? Aber ich glaube, in dem Moment würde ich mich schon, also ich würde mich dann schon fragen, ist das Kunst oder was passiert hier? Was ist das?
0: Ist das Kunst oder kann das weg?
1: Ich meine, das ist ja so ein bisschen auch das Thema der heutigen Folge. Ist das Kunst oder kann das weg? In dem Fall muss ich sagen, hat es mich einfach krass geflasht.
0: Ja.
1: Also ich weiß nicht, wann mich das letzte Mal eine Scheibe so sehr geflasht hat wie die 2023. Noah Forever Scheibe. Ich habe eine Idee im Kopf, aber über die werden wir auch noch sprechen. Das ist jetzt tatsächlich schon ein paar Jahre her. Du sagst ja gerne, mir ist die Fresse eingeschlafen. Mhm, ich würde sagen, mir ist die Kinnlade runtergefallen beim Hören. Den Freitagmorgen, wo ich die ganze Scheibe gehört habe. Es sind alle Songs ein bisschen unterschiedlich. Die haben schon ihren Stil, ein bisschen unterschiedlich, alle krass. Und es gibt eine Stufe über mir ist die Fresse eingeschlafen. Ich habe irgendwann einfach hysterisch angefangen zu lachen. Wirklich, ich konnte nicht. Ich dachte, was ist das? Was sind diese Grooves und diese Bassläufe und diese Arrangements? Was höre ich hier gerade?
0: Ja, das glaube ich. Das kann ich mir vorstellen. Und weißt du, woran die mich erinnert haben? So sofort die ersten 2 Sekunden waren durch und das Erste, woran ich gedacht habe, Dirty Loops.
1: Ja, okay.
0: Irgendwie hat das mir sofort den Bassisten und Schlagzeuger von Dirty Loops in Erinnerung gebracht. Ne, die haben natürlich einen schon sehr anderen Stil wieder, aber ich hatte sofort dieses geile Zusammenspiel. Dann dazu dieser enge Raum, wo die nebeneinander sind. Ich habe sofort an Dirty Loops gedacht. Das hat für mich irgendwie gut zusammengepasst.
1: Witzig. Ja, also ich hatte beim Hören den Eindruck, wir sind in einem Land, wo absolute Anarchie herrscht. Ne, alles ist möglich, du weißt nicht, was als nächstes passiert. Und das hat für mich das Hören so wahnsinnig spannend gemacht.
0: Ja.
1: So, ich wusste nicht, was passiert. Ich meine, in dem Song kommen dann plötzlich kommen Streicher mit dazu.
0: Ja.
1: Dann kommen später noch Bläser mit dazu, was schon irgendwie ungewöhnlich ist. Mehrere Layer von Keyboards. Dann hast du dieses Piano, was noch ein Solo dann plötzlich spielt. Du hast immer auch mal Gastmusiker. Ich hatte gerade irgendwie eine Kombination aus deutschen und englischen Wörtern im Kopf. Das musste ich erstmal ordnen. Gastmusikern mit dabei. Und halt ansonsten immer eine wechselnde Besetzung. Ne? Du hast ja immer nur dieses Duo und die holen sich dann halt ihre anderen MitmusikerInnen ran. Krass. Machen das dann gemeinsam. Und ja, ich finde es einfach fantastisch.
0: Ey, ich freue mich richtig, dass du mir das gezeigt hast. Also ich liebe es ja, wenn Sachen so abgefahren sind, dass du überhaupt nicht damit rechnest. Mhm. So richtig, richtig speziell. Übrigens ist mir gerade aufgefallen, wir haben überhaupt keine Jingle-Ankündigung gemacht heute. Ja, ich würde sagen, das müssen wir sofort nachholen. Also Jingle ab.
1: Das ist ja nicht so, als könnten wir den nicht einfach so reinschmeißen, ne?
0: Ja, nee, das stimmt, aber nein, der muss angekündigt werden. Das ist wichtig. Jingle ab, so.

0: Willkommen zu Headliner im Herzen.
1: Oh Gott.
0: Wir machen heute auch alle Themen einfach rückwärts.
1: Ja, können wir. Genau, ja.
0: Genau, jetzt ist die Anmoderation und dann war's das auch für heute.
1: Gegenüber von mir sitzt Jonas.
0: Wer das noch nicht mitbekommen hat.
1: Genau. Du hast gesagt, die kommen aus Los Angeles, richtig?
0: Mhm, genau. Red Hot Chili Peppers auch, oder?
1: Wirklich? Red Hot Chili Peppers auch?
0: Oder erzähl ich Quatsch? Sind auch Los Angeles
1: Das kann
0: Guys.
1: Ich dir nicht aus dem Kopf sagen. Aber es ist lustig, weil die Band, die ich heute mitgebracht habe, kommt auch aus Kalifornien. System of a Down. Jonas hatte mich beauftragt. Der sagte nämlich, Robert, du wolltest schon länger was von System of a Down machen. Beim nächsten Podcast hast du die Gelegenheit. Ich verrate dir aber nicht, warum. Jetzt weiß ich, warum. Also unter dem Motto, ist das Kunst oder kann das weg, passt nun wirklich keine Band besser als die.
0: Ich wollte es eher Unkonventionelles nennen.
1: Ja, nein, also okay. Professionellere, der professionellere Ausdruck dafür. Aber
0: und kurze Ergänzung, ja, Red Hot Chili Peppers aus Los Angeles.
1: Ah ja, definitiv ähnlich unkonventionell ist System of a Down. System of a Down hat sich 94 gegründet und hat in relativ kurzer Zeit unfassbar großen Erfolg gehabt. Ihr letztes Album haben sie auch schon 2005 rausgebracht, also ihr letztes richtiges Album. Sie haben noch, ich meine aus dem Kopf 2020, zwei einzelne Singles rausgebracht.
0: Ja, die letzten 20 Jahre sind einfach so Best of, Best of, Best of, Best of, Best of,
1: also
0: Live Best of.
1: Auch zur Trauer aller Fans, weil System of a Down hat eine sehr eingeschworene Fangemeinde. Und die sind alle wirklich der Meinung, das kann nicht sein, dass die wegen persönlicher Differenzen gesagt haben, wir hören 2005 auf, gemeinsam Musik zu schreiben. Sie haben auch einfach wirklich einen der persönlichsten Stile überhaupt kreiert in ihrer Musik. Als Song dafür, als nennen wir es mal Beispiel für alle, die System of a Down nicht kennen, ich wollte euch gerne mal gleich alle vor den Kopf stoßen
0: mit. Und nichts von Toxicity nehmen.
1: Und nichts von Toxicity oder Mesmerize nehmen. Das sind die zwei, ich meine, erfolgreichsten Alben. Auf jeden Fall Mesmerize. Toxicity glaube ich auch. Jedenfalls die bekanntesten. Ich habe euch die erste Single überhaupt von System of a Down mitgebracht.

0: kam 1998 raus auf dem ersten Album, auf dem Self-Titled System of a Down Album. Und die Single heißt Sugar. Und Sugar ist wirklich, ja, die Verkörperung von System of a Down eigentlich. Also alles, was verrückt und unkonventionell an System of a Down ist, haben die in einem einzelnen Song, und zwar auf ihrer ersten Single, zusammengebracht. Und das finde ich wahnsinnig mutig, weil man muss sich schon vorstellen, System of a Down war zu ihrer Zeit wahrscheinlich eine, wenn nicht die schrägste Band überhaupt. Sie haben auch 4 Jahre gebraucht, bis sie dieses Debütalbum erstmal an den Mann gebracht haben. Das heißt, 94 haben sie sich gegründet, 98 kam das Album raus. Soviel ich weiß, hatten sie auch Schwierigkeiten, überhaupt erstmal ein Label zu finden, was diesen Stil signen wollte. Und sind letzten Endes bei wem, wenn nicht Rick Rubin, gelandet. Der gesagt hat, ihr könnt bleiben, wie ihr seid, und ich produziere das genauso.
1: Ich meine, das funktioniert ja auch nur, wenn du einen Fick liebst, ja, auf das, was Leute ja gerne hören wollen. So, ja, also die Musik kannst du nur aus eigenem Antrieb heraus und ja, eigentlich für dich machen.
0: Richtig.
1: So das, was du ausdrücken willst.
0: Richtig. Und System of a Down hat sich zur Aufgabe gemacht, viele Themen anzusprechen. Also ganz bewusst. Das heißt, viel Gesellschaftskritik, viel politische Kritik ist Teil aller Alben, aller Songs. Es gibt wenig, was da rausfällt aus diesem Tenor.
1: In Bezug auf das, glaube ich, nehmen sich System auch deutlich ernster als Noah zum Beispiel. Mhm. Da ist halt wirklich auch viel Quatsch dabei. Und ich finde es eigentlich ganz cool, dass sie, obwohl sie so anspruchsvolle Musik machen, das so sehr, sehr locker und relaxed irgendwie nehmen. Ja.
0: Da kenne ich jetzt Noah leider noch zu wenig.
1: Finde ich, passiert auch selten.
0: Ja, da bin ich sehr gespannt, wenn ich mehr bei Noah reinhöre, was ich da erfahre, ja, was ich da mitbekomme. Auch gerade textmäßig, da hatte ich noch nicht so die Gelegenheit, mich mit dem ersten Song jetzt auseinanderzusetzen. Das würde mich auch interessieren.
1: Haben natürlich System schon eine deutlich tiefgründigere und krassere Botschaft meistens.
0: Richtig. System of a Down ist, die nehmen das sehr ernst, dieses gesellschafts- und politisch-kritische Thema. Dagegen ist die Musik wiederum, ich will nicht sagen, also, dass sie das nicht ernst nehmen, aber so frei wie bei System wird man es selten finden. Also so offen und mit der Erlaubnis, alles an Stilistik und Persönlichkeit da reinzumischen, was man möchte. Wie du gesagt hast, das ist Musik, die kann man nur aus eigenem Antrieb machen und nicht, um irgendwem irgendwas zu beweisen oder irgendwas zu zeigen. Und das finde ich, das liebe ich so an System of a Down. Ich würde gerne auch sogar ein bisschen weiter ausholen. System of a Down war neben Linkin Park die erste Rock-Metal-Band, die ich gehört habe. System of a Down, ich glaube, das erste Album, das ich von ihnen gehört habe, war Hypnotized, das letzte, was sie veröffentlicht haben. Habe ich als Kind schon wirklich ins letzte Detail in meiner Seele verarbeitet. Also das jedes Wort auswendig gelernt, das ich dort irgendwie verstehen konnte oder irgendwas. Und tausendmal das Album rauf und runter gehört, und das mache ich immer noch. Ich liebe die Alben, ich liebe eigentlich fast jeden Song, den sie veröffentlicht haben. Sugar, um mal darauf zu kommen, ganz interessantes Beispiel, das so viele Facetten von System vereint. Ich empfehle euch auch gleich das Musikvideo mit anzuschauen. Es startet mit einer Nachstellung des Filmes Network, wo ein Nachrichtensprecher sozusagen die Fassung verliert und ein bisschen freidreht, würde ich gerne zitieren. Habe ich das hier? Genau. I tell you what they want you to know and you consider it the truth. Nobody's opening their eyes. Our global economy is depleting the world of our lives and natural resources. And are you happy? Come on, I work for the system. Das sind die letzten Worte des Nachrichtensprechers in dem Musikvideo, bevor ein harter Cut kommt und der Song beginnt. Alle Mitglieder der Band mit bemalten Gesichtern, bis auf den Schlagzeuger, der gelegentlich eine Gasmaske trägt, vor einer, ich glaube, gelegentlich brennenden amerikanischen Flagge. Immer mal wird eingeblendet Aspartam Kills, dazu Videoausschnitte von explodierenden Atombomben, Stripperinnen. Das komplette Programm an Gesellschafts- und Politikkritik findet im ersten Musikvideo von System of a Down und in der ersten Single statt. Eine der mutigsten Bands überhaupt, die gesagt hat, fickt euch alle, ihr seid mir egal. Ich habe was zu sagen, ich will das zum Ausdruck bringen und ich mache hier keine halben Sachen draus.
1: Die machen es natürlich auch sehr explizit.
0: Sehr explizit, sehr extrovertiert. Noch ein kleiner Fun-Fact. Weißt du, woher das Albumcover dieses Self-Titled-Albums kommt?
1: Nee, keine Ahnung.
0: Von einem 1928 erschienenen Poster der Kommunistischen Partei Deutschlands. Das Poster ist designt von John Hartfield. Im Original steht unter dem Poster, fünf Finger hat die Hand, mit fünf packst du den Feind. Das ist das Albumcover ja. von System of a Down, da kommt diese Hand her.
1: Crazy.
0: Also an jeder Ecke findet man diese politischen und gesellschaftskritischen Anspielungen. Deswegen, für Leute, die ein Faible dafür haben, ihr werdet euch dort sicher aufgehoben fühlen. Auf der anderen Seite muss man sich definitiv mit dieser Extrovertiertheit und diesem regelrechten Wahnsinn in der Musik erstmal anfreunden.
1: Es ist halt, es klingt teilweise halt ein bisschen bekloppt.
0: Ja.
1: Man muss aber dazu sagen, dass das trotzdem sehr anspruchsvoll ist, solche Musik zu komponieren. Und das trifft halt auf beide zu, auf System und auch auf Noah. Es ist sehr anspruchsvoll, sowas zu machen. Und das kann halt wahnsinnig schnell auch nach hinten losgehen.
0: Stimmt.
1: Ne? Also natürlich wirst du damit nicht alle Leute ansprechen. Davon mal abgesehen, kann es aber schon im Prozess auch echt schnell nach hinten losgehen. Ja. Und was ich ganz spannend finde, ist, dass die erste Scheibe deutlich kürzere Titel hat. Ne, also eigentlich immer unter 3 Minuten, so 2,5 bis 3 Minuten, ganz viel.
0: Sugar ist, glaube ich, 2,34 oder so.
1: Und insgesamt in ihren Ideen sind sie da auch wesentlich minimalistischer. Also wenn wir mal an Sugar denken, du hast dieses Riff. So, das macht die ganze Band mit Gitarre voll aufs Fressbrett. Dann hast du einen Teil, der ist ruhiger, wo dann nur noch der Bass übrig bleibt, den gleichen Lauf macht und dann das Schlagzeug auf das Ridebecken geht. Also es kriegt dann eigentlich so einen Swing-Charme, was ganz cool ist, weil du hast das gleiche Riff, also die gleiche Idee, spielst sie aber in unterschiedlichen musikalischen Stilistiken. Mhm. So, das finde ich cool.

0: Ich glaube, dadurch, dass sie kürzer sind, ist die Gefahr geringer, dass sie sich verzetteln dabei. Weißt du, was ich meine? Dadurch, dass es ja schon so ein bisschen advanced und bekloppt ist, wenn du es auf 2,30 beschränkst, kannst du dich nicht so leicht verirren.
1: Das stimmt.
0: Und wenn wir jetzt mal an Toxicity zum Beispiel denken, da sind die Songs auch deutlich länger drauf und wesentlich komplexer.
1: Ja, mehr unterschiedliche Teile. Down ist auf jeden Fall nicht weniger komplex geworden über die Jahre. Ja. Das muss man sagen.
0: Aber deswegen, so mit mehr Erfahrung im Songwriting, ergibt es für mich durchaus Sinn, dass es auf der ersten Scheibe halt ein bisschen weniger Ideen waren auf einem Song, alles ein bisschen kompakter und sich später halt zu etwas komplexerem entwickelt hat.
1: Ich hätte noch eine spannende kleine Geschichte zu erzählen zu System of a Down. System of a Down ist ja eine Band, die nur aus Armeniern besteht.
0: Oh, Robert, bist du auch Armenier?
1: Ich bin auch Armenier, ja. richtig.
2: Jetzt glauben alle, du lügst einfach.
1: Nein, nee, ich bin wirklich Armenier und hatte ich nicht. Ich glaube, ich habe sogar im letzten Podcast irgendwas von Jerewan erzählt.
0: Ja, ich glaube, du hast schon davon erzählt.
1: Klar. Pass auf, jetzt kommt die absurdeste Story. Wir haben meine verstorbene Großmutter besucht vor, lass mich lügen, 10, 12, 13 Jahren. Wir waren in Armenien und sind dann zum Nachbar meiner Großmutter gegangen. Gleich im Haus nebenan, wir waren gut mit der Familie befreundet, waren dann zum Abendessen dort und dann sagte mir der Vater der Familie, sag mal, Robert, kennst du eigentlich System of a Down? Bei mir funkelten sofort die Augen. Ich sag, natürlich kenne ich System of a Down, meine Lieblingsband. Mhm. Dann guckt er mich an, vollkommen ungelogen, und sagt, kennst du den Sänger, Serj Tankian? Ich sag, natürlich kenne ich den Sänger, ja, großes Idol von mir. Hm? Meine Tochter ist seine Ehefrau.
2: Alter, was ist das? Für eine Verbindung, Alter.
1: Ich bin für mein Leben nicht mehr klargekommen.
2: Dir ist die Fresse eingeschlafen?
1: Mir ist die Fresse eingeschlafen. ich war, also, das war in Avan, das ist einer der Stadtteile Jerewans. Der Nachbar meiner Großmutter, weißt du, wie geht das, ne? Das war natürlich, das war für mich ein absolutes Highlight. Ich bin aus diesem Sommer glücklich für den Rest meines Lebens zurückgekommen. Und dann hatten wir in Englisch so, da mussten wir in Englisch einen Aufsatz über unsere Ferien schreiben. 7., 8. Klasse, keine Ahnung, sowas wird das gewesen sein.
0: 30 Seiten geschrieben, jedes Detail. Was für ein T-Shirt hatte er an? Welche Zahnpasta benutzte er?
1: Und ich habe natürlich den vollen Fokus auf dieses Erlebnis gelegt und irgendwie die Bewertung Inhalt zurückbekommen, weil die Lehrerin meinte einfach so, hättest du nicht über mehr Inhalte irgendwie noch mehr irgendwie Facetten reinbringen können von deinem Urlaub, warum nur über diesen einen? Und ich habe das nicht verstanden, war richtig beleidigt, weil ich dachte mir, hä? Ist die wahnsinnig? Das ist mein ganzes Leben hat sich an diesem einen Tag vollkommen verändert. Das war der besonderste Moment bis dato, weißt du? Also, dass ich jemanden kenne, der mit meinem großen, also dass ich den Vater der Ehefrau meines großen Idols kenne, war für mich der größte Moment.
0: Ich brauche eine Beschreibung, ein Bild für diese Beschreibung mit Pfeilen so.
1: Also, kleine Fun-Story nebenbei.
0: Das ist lustig, weil ich meine, Armenien, wie viele Einwohner hat Armenien, weißt du das?
1: In Armenien
0: sind da jetzt auch nicht 10.
1: In Armenien leben, glaube ich, 3 Millionen. Insgesamt gibt es, glaube ich, 8 oder 9 Millionen Armenier auf der Welt.
0: Es gibt manchmal so Situationen, wo Leute dann fragen, also jemand hat irgendeinen Background, ne?
1: Ja.
0: Kommt aus irgendeiner Nation oder was weiß ich, von irgendeinem Kontinent, ne?
1: Ja.
0: Sagen wir jetzt mal, irgendwie, du kennst einen Spanier und du kennst aber noch einen anderen Spanier. Und dann fragst du den einen, ja, kennst du den und den? Der ist ja auch Spanier. Als wenn es nur 5 Spanier auf der Welt gibt, ne? Sowas triggert mich immer unglaublich. Was soll die Scheiße? Ich kenne ja auch nicht alle Deutschen oder so. Was soll der Quatsch?
1: Kennst du den? Der ist auch Spanier.
0: Ja, wirklich.
1: Aber umso lustiger, also na klar, Armenien hat viel weniger Einwohner, aber dass es wirklich das Haus nebenan ist, wo dann auch noch von meinem größten Idol zu der Zeit, weißt du, also das war.
0: Ja, das ist jetzt natürlich mal ein positives Beispiel.
1: Ja, das war wirklich einfach verrückt in dem Moment. Genau, also das ist meine kleine Spaßgeschichte.
0: Dieses Gefühl, was ich vorhin beschrieben habe, dass es für mich wahnsinnig spannend war, diese Scheibe zu hören von Noah, weil es für mich so, hier ist Anarchie, alles ist möglich.
1: Ja.
0: Genau das Gleiche ist es ja bei System auch.
1: Ja.
0: Aber da hat es für mich leider nie diese Begeisterung ausgelöst.
1: Ja.
0: So, dass ich da jetzt, das ist total gespannt bin, was kommt da jetzt. Hab immer mal Sachen mitgehört, dachte mir, wow, das ist geil. Dann habe ich reingehört, paar mehr Songs und bin da immer relativ schnell wieder ausgestiegen. Also ich finde es immer nach wie vor schade, weil auf dem Papier ist es eine Band, die ich auch absolut lieben müsste. Mir war es dann doch aber immer ein Ticken zu bekloppt, manchmal auch zu ernst irgendwie das Ganze. Und es gibt Songs, die funktionieren mittlerweile für mich ganz gut. Und Songs, die tun es nicht. Ich habe mittlerweile mit Toxicity auch ein bisschen so meinen Frieden geschlossen. Vielleicht früher oder später höre ich bestimmt in die anderen Scheiben auch noch mal ein bisschen aktiver rein. Auch so ein bisschen durch deine Empfehlung. Ich versuche den Sachen ja dann auch noch mal eine Chance zu geben. Und ich meine, man verändert ja auch seinen Geschmack. Und nur weil ich das vor 10 Jahren halt, das für mich nicht so funktioniert hat, kann sich das ja auch immer noch ändern. Und ich finde es inspirierend. Aber es zieht mich tatsächlich nicht so dahin. Also ich habe die Scheibe dann irgendwie 4-5 Mal auch durchgehört, kannte die Songs ein bisschen, hab's jetzt aber auch wieder lange nicht mehr gehört.
1: Ja.
0: Also irgendwie so diesen, es zieht mich nicht so rein.
1: Ja, ja.
0: Ist ja auch geil, wenn es Unkonventionelles gibt.
1: Ja.
0: Und es weiterhin besteht und niemand kann nur von Luft und Liebe leben.
1: Ja. Ne? Ich fand das einfach cool, was die auch einfach so aus heutiger Perspektive, finde ich wirklich so mutig, was die sich getraut haben, wie sie aufgetreten sind, wie sie sich gezeigt haben, die Worte, die sie sagen.

0: Vielleicht hören uns mittlerweile bis zu dem Punkt auch ein paar Leute zu.
1: Aber das war wirklich dieses Revolutionäre dahinter. Ich verstehe, warum System of a Down noch bevor sie erst das Album produziert haben, auf den, sagen wir mal, Straßen Kaliforniens so einen Erfolg gehabt hat. Also die haben wirklich mit ihren Live-Konzerten Aufsehen erregt, mit ihren Songs, mit ihrer Attitüde. Das war die Underground-Band, die keinen Erfolg haben durfte, weil die gesellschaftskritisch, systemkritisch sind, weil die aufregend sind und spannend. Und deswegen einfach perfekt, wie es gekommen ist, dass dann eben Rick Rubin kam und gesagt hat, ich nehme die Band genauso.
0: Ja, aber so. Gerade in den USA, kann ich ja nur sagen, von einem Jahr USA, sind die Kontraste auch noch wesentlich krasser. Also diese Kluft zwischen Arm und Reich.
1: Ja.
0: Gerade dann Downtown, wo du die Wolkenkratzer hast, mit den Obdachlosen davor, die vielleicht gerade ihre Crackpfeife in der Hand haben, habe ich auch schon gesehen am helllichten Tag. Also es ist einfach richtig krass.
1: Ja.
0: Und wenn du da aufgewachsen bist und eh schon so diese politische Botschaft transportieren willst, sehe ich das auf jeden Fall, dass es da in der Ecke in Kalifornien, das bietet sich irgendwie an. Und ich glaube, das verstärkt sich auch nochmal gegenseitig. Ja. Das, was du da jeden Tag erlebst und siehst und das, was du dann auf die Bühne transportieren willst oder das, was du in deine Musik stecken willst.
1: Ja, das stimmt. Auf jeden Fall. Kann ich mir gar nicht mehr gut vorstellen. Du hast es natürlich hautnah erlebt als ich. Also ich habe einen Urlaub in Kalifornien gemacht, aber mehr nicht.
0: Aber wo warst du?
1: Ich war in L.A.
0: Ah, krass, du warst sogar in L.A. Hast du nie erzählt?
1: Ja.
0: Wir kennen uns ja überhaupt nicht. Wer bist du?
1: Meine Großmutter väterlicherseits hat dort gewohnt.
0: Ach was.
1: Ja, die haben wir besucht.
0: Okay, ja, na gut, dann hast du es ja auch ein bisschen miterlebt. In L.A. war ich nicht, war in San Francisco.
1: Mhm.
0: Weil vorher Leute mir davon abgeraten haben, nach L.A. zu fahren.
1: Tatsächlich, ja.
0: Ja, einfach, weil es unglaublich weitläufig ist. Ja. Du bist halt immer lange unterwegs mit Auto. Und auch so ein bisschen wegen Dreck, wobei, ach, ich weiß nicht, es relativiert sich auch ein bisschen. Das hast du halt leider auch in vielen Großstädten.
1: Mhm.
0: Bringt es irgendwie mit sich. Aber ich fand San Francisco auch total cool. Ich glaube, in L.A. hätte man bestimmt auch eine gute Zeit gehabt.
1: Ich kann mich so genau leider nicht mal mehr an diesen Urlaub erinnern. Ich war 4 Jahre alt.
0: Ah ja, okay.
1: Meine Großmutter war schon sehr alt und es ging ihr nicht mehr so gut. Und meine Eltern wollten, dass ich sie unbedingt nochmal kennenlerne. Deswegen sind wir dann schon so früh nach L.A. Ja, und dann, ich erinnere mich auf jeden Fall noch an Hollywood. Ich erinnere mich noch an Disney. Und ich meine Universal Studios. Und dann hören auch schon meine Erinnerungen einigermaßen auf. Ich erinnere mich an viele Palmen.
0: Ja, das kommt hin auf jeden Fall. Das hast du in San Francisco auch. Ich will jetzt gar nicht zu sehr mit einsteigen, weil ich halt, dann geht der Podcast jetzt hier noch 20 Minuten weiter. Können wir auf jeden Fall nochmal ausführlicher drüber sprechen. Ja,
1: ich bin wahnsinnig gespannt, mehr von deinen USA-Stories.
0: Ich hatte in San Francisco, glaube ich, einer der besten Tage überhaupt.
1: Krass. Den willst du dir unbedingt für den nächsten Podcast aufheben?
0: Nee, einfach mal bei Gelegenheit, weißt du, wir brauchen ja immer mal Themen.
1: Na gut.
0: Und am Ende, wenn wir jetzt anderthalb Stunden quatschen, dann schneiden wir doch wieder die Hälfte raus.
1: Ja, okay, du hast mich erwischt. Ja, dann.
0: Deswegen heben wir uns das auf.
1: Bin ich gespannt auf den.
0: Bisschen fieser Cliffhanger, ne? Das war jetzt ja, gar nicht beabsichtigt.
1: Das hast du jetzt natürlich sehr gekonnt gemacht. Also ich warte jetzt schon auf die Geschichte. Genau, ich wäre wahnsinnig gespannt tatsächlich bei der Songauswahl, die wir diesmal haben, die Meinung von unseren Zuhörern mal zu erfahren. Also kommentiert uns gerne und feedbackt uns gerne mit eurer Meinung, sowohl zum Podcast natürlich, als auch zu den beiden Songs oder Noah und System of a Down als Künstler.
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1: So ist es. Genau, in diesem Sinne, vielen Dank euch fürs Reinschauen und wir verabschieden uns für diese Woche. Habt eine gute Zeit und wir sehen uns nächsten Dienstag wieder.
0: Until next week. Bye bye.

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0: Lissabon stark bewölkt 12, Wien Schneefall 0, Prag Schneefall minus 3, Warschau Schneefall 3.
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8: Ja, willkommen zu einer Color Radio Kaleidoskop akustische Radiosendung. Mein Name ist Barrio Katz und normalerweise ist auch Barbarella hier dabei, aber heute mal nicht. Barbarella ist verhindert und ich spiele jetzt eine Stunde Musik mit Herz. Herz bedeutet, ich habe so ein Symbol in meiner DJ-Software bei Songs, die ein bisschen irgendwie mein Herz berühren. Die haben ein Herzsymbol und davon spiele ich jetzt hier eine Selektion heute. Anschließend gibt es eine Stunde Musik von Barbarella, ein Mix. Und dann sind auch schon die 2 Stunden Kaleidoskop akustisch rum. Viel Spaß euch hier mit Chop Suey Donnie.

Da haben wir schon den ersten Song gehört und als zweites kommt Veli Jonas aus Estland, eine Soul-Sängerin aus Estland, die da 300 Songs geschrieben hat, aber aktuell als Lehrerin in einem irgendwie oder als Kindergartenerzieherin arbeitet. Und ich weiß gar nicht, ob sie weiß, dass diese 7-Inch Stop Psycho Ike sich großer Beliebtheit erfreut und weltweit eigentlich von Leuten gefeiert wird. Wir hören dieses Stück auch irgendwie das mit Herz verbunden bei mir in der DJ-Software.

Jo, Zeit für Reggae. In dem Zusammenhang jetzt eine Coverversion, und zwar im Original Dr. Hook, Sylvia's Mother, hier dargeboten von Winston Groovy.

Ja, die nächste Band ist mir das erste Mal untergekommen auf der Fusion. Und zwar stand ich da irgendwie weit hinten und konnte gar nicht so richtig sehen, was abgeht. Aber ich konnte die Musik hören und die hat mich ziemlich fasziniert, weil wunderbarer Wohlklang, der mein Ohr erreichte. Die Formation heißt Oracle Sisters und kommt aus Paris, wobei die Menschen aus der Band, die kommen aus Dänemark und Nordirland und Finnland. Ich glaube, da ist niemand wirklich französisch. Also eine internationale Band, die in Paris ansässig ist. Und wir hören den Song Ask Scorpio und das ist tatsächlich ihr größter Hit. Ich habe vorhin gerade mal gesehen, 80 Millionen Plays bei Spotify, was mich dann interessiert hat, wie viel ist das wohl in Geld? Und wir reden ja tatsächlich über mehrere hunderttausend Euro. Ich habe dann es gelassen, genauer nachzuforschen, sondern es sei ihnen gegönnt, weil es ist ein echt super Song. Also hier Oracle Sisters.

Ja, Indie-Folk und trotzdem hat es irgendwie massive Seele. Spricht ja auch nichts dagegen, aber es heißt nicht wirklich Soul-Musik, sondern halt Indie-Folk-Musik. Und Soul-Musik, die trägt ja schon die Seele in ihrer Bezeichnung. Und hier haben wir ein Beispiel der Impressions, die Band um Curtis Mayfield, die in den 60er Jahren wirklich sehr, sehr erfolgreich war. Inzwischen sind alle Originalmitglieder verstorben. Das ist traurig. Die Musik ist berührend eigentlich irgendwie, heißt It's Alright, der Song, und hier hören wir diesen.

Ja, die nächste Band kommt aus Kanada. Also wir bewegen uns von der Soul-Band, die wahrscheinlich aus Motown, also Detroit kam, jetzt etwas nördlich nach Quebec in Kanada. Und da gibt es seit etwas über 10 Jahren die Formation Men I Trust, die wirklich eine ganz eigene Ästhetik hat, sowohl klang- und soundtechnisch als auch überhaupt in ihren Videos. Sieht immer so ein bisschen Super 8-mäßig aus, als auch im Artwork der Platten. Und was noch wichtiger ist, sie machen wirklich ganz, ganz fantastische Musik. Also ein Trio aus Kanada spielt Dream Pop, wie sie es selbst nennen, mit Indie-Elementen.

Ja, wir wechseln zurück zum Sol und wir wechseln zurück aus der relativen Neuzeit ins Jahr 1974, also ins Frühjahr, und hören Eunice Collins at the Hotel, ein Soul-Song, scheinbar die einzige Single, weil es gibt nicht allzu viele andere Veröffentlichungen. Und ich habe diese Sache gehört, das erste Mal auf einer Compilation Back to Mine von Fatboy Slim. Der Mann hat Geschmack, und was für einen, das hören wir jetzt hier.

Ja, irgendwie hat ja jede Zeit so ihre Musik oder jede Musik hat ihre Zeit, wie rum man das auch betrachten mag. Was ich sagen will ist, der Soul in den frühen 70ern war schon wirklich auch eine sehr schöne Sache. Bleiben wir einfach mal da und zwar bei Marvin Gaye, What's Going On, vom gleichnamigen Album What's Going On von 1971. Habe ich hier eine etwas spezielle Version, nämlich das hat jemand irgendwie zusammengemixt mit Jackie Mito Studio One Rhythms. Ist trotzdem cool, als hätte es Marvin Gaye so gesungen.

Ja, what's going on? Willkommen zu Miriam Makeba, die mehr gemacht hat als Pata Pata. Und dieses Meer war häufig sehr, sehr politisch. Kein Wunder, die Frau kam aus Südafrika zu Zeiten, als in Südafrika wirklich sehr rough zuging und die Apartheid halt wirklich das Land im Griff hatte. Miriam Makeba hat sich da mal deutlich dagegen gestellt und hat das auch in ihren Liedern natürlich verarbeitet. Wir hören hier Piece of Ground.

Den nächsten Song hatten wir bereits in einer früheren Sendung, aber das macht nichts. Gute Musik kann man öfters mal hören. Und dieses Stück ist wirklich ganz wunderbar. Derya Yildirim und Grupp Simsek, Cool Hand.

Sehr, sehr gut, sehr, sehr gut. Derya Yildirim war das, Cool Hand. Hat ja auch mal in Dresden gespielt, an der Elbe, bei diesem Elbe-Festival. Da allerdings nur solo. Was heißt nur solo? Also nicht mit Band wie hier. Es war halt eher akustisch. Mit diesem Instrument, dessen Namen ich vergessen habe. So eine türkische Ud. Also eine Laute. War trotzdem sehr schön. Aber hier mit Band, das ist wirklich ein Meisterstück. Das kann man anders gar nicht sagen. Meisterinstück hier in dem Fall. Magic Kiss von Huttner Orchester ist der nächste Song, den ich hier aufliegen habe. Und das ist ein Afrobeat-Orchester aus Tel Aviv in Israel, die allerdings auch nicht nur Afrobeat, sondern andere Musik noch mit einfließen lassen. Ihre Fusion zum Beispiel äthiopischen Jazz. Und das hören wir uns jetzt hier an.

Gitarristin auch, Sängerin, Gitarristin, Musikerin aus England, die 1966 diesen Song gemacht hat, 1970 dann nochmal ein Album, und als dieses Album floppte, hat sie sich ins Privatleben zurückgezogen. 30, 40 Jahre später ist das Album wiederentdeckt worden von einer neuen Generation, und Vashti ist damit auch wieder irgendwie aktiv. Wir hören jetzt den Train-Song aus dem Jahr 1966.

Song von Vashti. Wir bewegen uns nach Nordafrika, vielmehr nach Libyen oder Ägypten. Ein libysch-ägyptischer Sänger namens Hamid El-Sherry Reed hat trotzdem, er hat diese Vibes, dass ich dem Song das Herz gegeben habe, obwohl es etwas beschwingter ist als der gerade gehörte Song von Vashti.

Ja, wir bleiben in Jamaika. Zum Schluss spielen wir noch ein Original-Reggae-Stück. Das war eher so Lover's Rock und jetzt geht's wieder in Richtung Roots-Reggae. Und zwar Bob Andy live. Eine Message hat dieser Song. Hört mal genau hin. Bleibt mir oder vielmehr uns gewogen, denn nach dem Jingle, die nächste Stunde, wird euch Barbarella mit einem Mix beglücken. Bis dahin, mein Name war Bayo Katz. Adieu, adieu, adieu.

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